0: geh nach Haus, deinem Mann geht es schlecht.
1: Geht's ihm schlecht? Na, mir ist es recht. Oh, komm, liebe Frau.
0: Ich bin hier,

0: geh nach Haus, gleich wirst du ja reich.
1: Was sagst du gleich?
0: Du wirst reich durch die Leich.
1: Oh.

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0: 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Name: Hermann Anders.
1: Ja, das ist er.
0: Größe: 1,85 Meter.
2: Könnte er sein.
0: Haarfarbe: dunkelblond, Augenfarbe: blau. Besondere Kennzeichen: auffällige Narbe an der linken vorderen Halsseite. Wir haben alle Möglichkeiten ausgeschöpft, den Mann zu suchen, Obersturmführer.
3: Wir haben ihn nicht zu suchen, Obersturmführer Menge, sondern zu finden.

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2: 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Den guten Freund mag ich nicht minder. Öffne ich dem Freund, wird die Milch bitter. Hüt ich die Milch, steht der Freund vom Gitter. Was tun, was tun, was tun? 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San hin, san her, tat keins von beiden. Ist die Milch angebrannt, ist der Freund fortgerannt. 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
1: Chris Dirk, zu Gast bei uns. Jetzt wollen wir ein bisschen über dein Leben reden. Bist du bereit?
2: Ich bin bereit, immer bereit.
1: Eine Ausbildung hast du begonnen als Gebrauchswerberin. Was war das in der Deutschen Demokratischen Republik?
2: Da wurden Schaufenster dekoriert und ich habe auch alles gelernt. Preisschilder schreiben und wie man die Stoffe drapiert und wie man die Klamotten drapiert und große Transparente schreiben. Alles gelernt, alles von der Pike auf.
1: Weil wir so alles so gemacht haben in der DDR, gell?
2: Genau, ja. Wir Armen.
1: Wir hatten nichts, aber trotzdem konnten wir Werbung machen.
2: Mein schönster Satz ist immer, wir hatten nichts, wir hatten nicht mal Hunger.
1: Genau, auf jeden Fall. Obdachlose hatten wir auch, da hatten wir einen eklatanten Mangel an Obdachlosen.
2: Einen eklatanten Mangel an Obdachlosen, ja. Ja, ja Gott. Ich sage immer, es sind die schlechtesten Früchte nicht, an denen die Wespen nagen. Das hat mein Papa immer gesagt.
1: Auf jeden Fall ein schöner Satz. Und wir hatten ja im ersten Teil schon über Kuba gesprochen. Wir hatten auch Kuba-Orangen. Die waren zwar etwas grüner, aber sehr, sehr lecker.
2: Hammer. Die waren Hammer. Die Leute haben ja immer gesagt, weißt du, ich sag mal, so viel Saft, wie die haben, und die haben einen Geschmack. Sind die blöd? Nein, die wollten immer diese riesengroßen Dinger haben. Die zu Weihnachten kriegten wir die natürlich auch. Die waren nicht, die waren übrigens besser, die sie uns zu Weihnachten gegeben haben, als die, die wir jetzt zu Weihnachten haben.
1: Ja, heute manchmal sehr holzige Veranstaltungen.
2: Die sind holzig. Also, und vor allen Dingen diese Orangen, die wir Weihnachten gekriegt haben, die konnte man bis Februar liegen lassen. Aber jetzt werden die ja, die schrumpeln ja zusammen.
1: Ja, wie Zierkürbisse, gell? Wahrscheinlich geht es auch eher in die Richtung Zierkürbis. Was führte dich zur Musik?
2: Ja, das war komisch. Also, das war wirklich komisch. Ich habe eigentlich nicht so viel, ich habe eigentlich mehr gezeichnet früher als Kind und aber gesungen. Nee, und dann hatte ich Nein, und von meinem Opi, also wie gesagt, ich bin ja in Königsberg noch geboren, so alt bin ich schon. Und mein Opi, der hatte mir ein kleines Gedicht beigebracht. Und hatte ich das im Kopf, da ging ich in die Grundschule und habe zu meiner Mama gesagt, was ist denn das? Ich habe so ein Gedicht im Kopf, was ist denn das? Da hat sie gesagt, das weißt du noch, das hat ja der Opa beigebracht. Da warst du, muss ich irgendwie 2,5, also ich konnte schon sprechen und Das ging so. Es war einmal ein hübsches Ding von Farben und Gestalt, ein kleiner bunter Schmetterling, kaum wenig Stunden alt. Zu jeder Blüte lief er hin und rief stolz, flog er hin natürlich und rief stolz im Gesicht, oh, seht einmal, wie hübsch ich bin, bewundert ihr mich nicht? Da bin ich immer auf die Zehenspitzen gegangen so und habe so an Blumen gerochen und ja, das sagte meine Mutter, das hast du noch drauf, das ist komisch, ne? Ist wirklich komisch. Und ich wusste nicht, woher oder das ist von. Mein Opa war ein zauberhafter Mensch. Der war Werkmeister in so einer Stellmacherei. Und der konnte es nicht leiden, wenn mit Tieren irgendwie. Der ist mal ein Bauer, der mit seinem Karren kam und sein Pferd geschlagen hat. Dem hat er, der hat ja die Peitsche aus der Hand gerissen, weil. Die Tierliebe habe ich, glaube ich, von ihm geerbt.
1: Ja. Aber wie bist du dann zur Musik gekommen?
2: Ja, es geht ja weiter, nun lass mich doch mal ausreden. Also, wir hatten einen Deutschlehrer, den ich sehr gemocht habe, der war schon etwas älter. Und wir sprachen über Franz Schubert. Und er hat gefragt, ob jemand das Heiderüßlein von Schubert kennt. Und da meine Mama früher mal im Chor war, also auch da habe ich was mit sie, aber sie ist Sopran, ich bin mehr alt. Alt bin ich auch schon. So, und werde immer älter. Ja, hoffentlich noch eine ganze Weile. So, und wer kennt denn das Heiderüßlein von Schubert? Und da habe ich mich gemeldet, dummerweise. Ja, dann sing's uns doch mal vor. Oh Gott, war das peinlich. Ich hatte immer, das glaubt mir keiner, ich hatte immer Scheu früher vor Menschenansammlungen oder ich war früher komisch. Also ich bin erst irgendwie frei geworden durch die Bühne. Und das auch erst noch eine Weile. Ich hatte, als ich meine, ich war so aufgeregt, also wir mussten ja einen Berufsausweis machen, ne? Wir mussten ja irgendwann, ich war ja da beim Weihnachtsensemble schon und ich bin fast kaputt gegangen. Da war so ein Orchester auf der Bühne. Und da bin ich erstmal durch und dann habe ich alle Notenpulte irgendwie umgehauen. Und ich war fix und foxy. Und ich hatte immer Angst vom raus müssen, so ans Mik. Und einmal hatten wir eine Veranstaltung. Da war eine Sängerin, die hieß Karin Carina. Und Und ich sage, ich habe Angst. Ich dachte, du, ich gebe dir hier mal so eine Tablette und die kannst du nehmen und dann bist du wirklich, dann du bist dann, die tut dir gut. Also das ist so. Und ich gehe mit der Tablette raus und da ich nie sowas nehme, bis heute bin ich sehr vorsichtig mit sowas. Ich trinke auch keinen Alkohol, ich rauche auch nicht. So langweilig, oder? Ich bin, hat mal jemand zu mir gesagt bei irgendeiner Feier, dass du bist ja langweilig, du trinkst nicht mal was. So, ich sag, wenn ich ein Glas Wein trinke, schlafe ich ein, sei froh, dass ich nicht trinke. Also Anna-Karina gab mir diese Tablette und ich gehe zum Mikrofon und komme ans Mikrofon und denke, oh Gott, was ist das denn? Ich musste mich am Mikrofon festhalten, weil ich fast umgefallen wäre. Aber ich kriege das noch hin, irgendwie zu singen, das weiß ich. Aber ich nie wieder. Ich kann Leute nicht verstehen, die ersten Sekt trinken müssen, bevor sie auf die Bühne gehen, da wäre ich zu.
1: Aber erzähl mal, Erich Weinert Ensemble, das habe ich hier auch, falls es jemanden gibt, der das nicht kennt. Was war denn das?
2: Ja, das war so eine Tanzmusik-Estrade. Also wir hatten, das war ein wunderbares, großes Orchester. Ich bin eigentlich da hingegangen wegen Frank.
1: Ja.
2: Weil ich hatte ja ihn vorher irgendwie, ich war ja bei so einer Perikles Fotopoulos, das kennt, glaube ich, nicht.
1: Den kennen wir, ja. Echt? Der Grieche, der in der DDR war.
2: Genau, ja. Perikles suchte eine Mädchengruppe. Und er hatte mich irgendwann mal gesehen bei Heinz Quermann in Herzklopfen kostenlos. Da habe ich gesungen Summertime.

0: nur weg hier. So, und dann nach Berlin, dann haben wir gewohnt, oh Gott, unter dem Dach, da in Grünau, in irgendeinem komischen, ja, und dann waren wir mit ihm auf Tournee. Und, naja.
1: Erich Weinert Ensemble hat ja auf jeden Fall auch was mit unserer Nationalen Volksarmee zu tun.
0: Ja, ne, ich war ja Zivilangestellte beim Erich Weinert Ensemble. Ach, toll war, wenn wir ins Ausland fuhren, musste ich leider Uniform tragen.
1: Ja.
0: Ich sah aus zum Schießen, zum Abschießen.
1: Schießen ist natürlich der falsche Begriff mit unserer Friedensarmee.
0: Nein, hör auf, aber ich sah sowas, also so ein, weißt du, so ein, ich war ja ganz dünn. Und hatte so, das war ja, wenn es ein Minirock wenigstens gewesen wäre, aber nee, der ging ja bis in der halbe Wade und dann diese komische Schuhe dazu und dann und so waren wir in Budapest, weil da waren wir in allen möglichen so Armee, so in Hewis waren wir dort, oh, die haben gut gekocht dort. Die bei der Armee kriegen ja ein tolles Essen. Ja. Lecker war das, lecker. So. Und dann waren wir in Budapest und wir mussten ja mit der Uniform auf der Straße rumlaufen, ne? Und da kam uns ein altes Mütterchen entgegen und die sagte, ei, seid sie wieder da, ihr Reichsdeutschen, das ist aber schön.
1: So viel zu Ungarn. Und dann haben sie die Grenze aufgemacht. Naja, passt ja. Ich habe mir vorgenommen, in diesem Interview wenig nach Frank Schöbel zu fragen, aber wenn ich jetzt google nach Chris Dirk, dann platzt dort alles voll gleich sofort mit Frank Schöbel. Google, die dir irgendwelche komischen Informationen schicken. Missfällt mir natürlich als Gentleman, aber trotzdem Erinnerung an heißer Sommer. Damit bist du ja dann praktisch zum Film Sternchen. Ich sag bewusst nicht Star. Wir wollten ja keine Stars sein. Ja, wir waren, wenn überhaupt, Stern. Gab's nicht. Sternchen, dann bist du ja relativ schnell bekannt geworden. Wie war das?
0: Na, vorher war ich ja schon bekannt, sonst hätten sie mich ja nicht für den Film genommen.
1: Aber mit dem Film dann richtig bekannt, weil ich glaube, den hat sich jeder in der DDR dreimal gesehen.
0: Also mit dem Film ist das irre. Der läuft ja heute, das ist wirklich ein Kultfilm.
1: Ich habe den, weißt du, dass ich den erst vor ein paar Jahren mal so richtig gesehen habe und auch gesagt, so ein draller, durchgeknallter Film, wie waren wir drauf, was für eine Fröhlichkeit. Da ist uns heute aber das Lachen mächtig vergangen. Ne?
0: Ja, das ist wahr, das ist wirklich wahr. Wir waren so fröhlich in diesem schlimmen Land.
1: Genau, wir hatten ja nichts außer Fröhlichkeit, ja. Nein, Madeleine Lierk hatte ich letztes Jahr mal getroffen, ja, also Wahnsinn. Also wie gesagt, wenn man das auch heute so sieht und Technocolor auf jeden Fall. Mir gefällt ja vor allem auch der Titelsong, weil ich überlege, ob wir den jetzt spielen oder was anderes. Aber wie findest du diesen Titelsong, Heißer Sommer? Weil das ist für mich eigentlich fast schon Jazz. Der ist ja unglaublich, gewaltig arrangiert.
0: Es ist ein heißer Sommer, wie wunderbar.
1: Ich bin ja eigentlich kein Freund von heißen Sommern, aber wir spielen ihn jetzt.
0: Ja, gut.
1: Machen wir. Chris Dirk und Frank Schöbel natürlich auch.

0: Na, das passt doch gerade. Ich beteilige mich ja für die Freunde von Augen auf Medienanalyse jeden Morgen mit einem Himmelsbild. Und 20 Grad hat es hier schon im Friedensstudio an der Ostsee. Dafür hat es garantiert keinen Frieden. So beginne ich den Live-Teil mit einer Falschinformation unserer Svetlana.
1: Die Straße von Hormus ist wieder geöffnet.
0: Nein, das ist sie nicht. Tagesschau, das US-Militär hat nach eigenen Angaben neue Angriffe auf Iran gestartet. Hintergrund sei eine Attacke der iranischen Revolutionsgarde auf ein Containerschiff in der Straße von Hormus. Iran erklärte die Meerenge für gesperrt. 140 Ziele werden gezählt. Raketen, Drohnenstellungen, Marineeinrichtungen, Munitionslager, Kommunikationsnetze, Küstenüberwachungsstandorte. Angriffe seien auf Anweisung von Donald Trump erfolgt und beendet. Genannt wird Reaktion auf eine Attacke der iranischen Revolutionsgarde auf ein Containerschiff. Hier sehe ich wieder ein Propagandamuster der ARD. Man trennt die Revolutionsgarde vom Staat Iran. Das ist ein bisschen so wie bei der Hisbollah. Also wir bekämpfen keine anderen Länder. Das machen nur die Russen. Wir bekämpfen Organisationen oder Garden, dass die andere Seite das anders sehen könnte. Und auch die betroffene Zivilbevölkerung scheint uns in konsequenter Realitätsverweigerung nicht möglich zu denken. Die Revolutionsgarde erklärt, das beschossene Schiff habe eine nicht genehmigte Route befahren. Laut der iranischen Nachrichtenagentur IRNA griff der Iran inzwischen ein zweites Schiff in der Meerenge an. Darüber berichtet auch die Nachrichtenagentur AFP. Auch US-amerikanische Stützpunkte in benachbarten Golfstaaten wurden beschossen. Die Feuerpause erklärte US-Präsident Donald Trump für beendet. Der iranische Parlamentspräsident und Verhandlungsführer Mohammed Bagheer Ghalibaf schrieb auf X, Vertragsbruch, Zitat, die Zeit der einseitigen Abmachungen ist vorbei, wir haben es euch gesagt, haltet euer Wort oder zahlt den Preis. Nun wird es wohl passieren, mit der kleinen Besonderheit, dass wir den Preis bezahlen werden, wir alle. Bei meiner Fahrt mit der Kraftroschke am Freitag sah ich ja schon an einer Autobahntankstelle den Schnäppchenpreis von 2,40 Euro pro Liter Diesel. Ich meine, an den werden wir uns bald in Sehnsucht erinnern dürfen. Aber wenigstens will man Gespräche auf technischer und politischer Ebene fortsetzen. CGTN, die chinesische Nachrichtenseite, formuliert der ständige Vertreter Chinas bei den Vereinten Nationen Sun Lai, hat gestern in seiner Rede auf der öffentlichen Sitzung des UN-Sicherheitsrats zur iranischen Atomfrage dazu aufgerufen, den Waffenstillstand im Nahen Osten aufrechtzuerhalten. Sun erklärte, die angespannte Lage im Nahen Osten habe sich nach der Unterzeichnung des Verständigungsmemorandums zwischen den USA und dem Iran vorübergehend entspannt. Derzeit sei die Waffenruhe jedoch beeinträchtigt und auch die Aussichten auf weitere Verhandlungen hätten sich verschlechtert. China fordere die beteiligten Parteien nachdrücklich auf, bestehende Hindernisse für den Dialog zu beseitigen, auf Gewalt oder die Androhung von Gewalt zu verzichten, sowie die Ergebnisse des Verständigungsmemorandums zu wahren und umzusetzen. Zudem müssten die berechtigten Interessen und Sicherheitsbedenken aller Seiten berücksichtigt, die Sanktionen gegen den Iran so bald wie möglich aufgehoben und substanzielle Fortschritte bei einer politischen Lösung der iranischen Atomfrage erzielt werden. Im Subkontext können wir hier die Rolle Chinas sehen. Vielleicht auch eine Reaktion auf Äußerungen von Donald Trump. Dieser erklärte in seinem sozialen Netzwerk Truth Social, Zitat, 1000 Raketen sind startbereit und auf die Islamische Republik Iran gerichtet und ihnen werden umgehend 1000 weitere folgen, falls die iranische Regierung ihre an vielen Orten der Welt geäußerte Drohung wahrmacht und ein Attentat auf den amtierenden Präsidenten der Vereinigten Staaten von Amerika, in diesem Fall mich, verübt. Trump betonte, Befehle seien bereits erteilt, wiedergegeben. In einem Interview mit der Zeitung New York Post, ich stehe schon lange auf ihrer Zielliste, ich habe Anweisungen hinterlassen, sollte mir etwas passieren, sollen sie in einem Ausmaß bombardiert werden, wie sie es noch nie erlebt haben. US-Streitkräfte seien Trump zufolge bereit, willens und in der Lage, innerhalb eines Jahres mit Verlängerungsoption sämtliche Gebiete Irans vollständig zu zerstören. Trumps Befürchtung, die iranische Regierung könnte versuchen, ihn zu töten, wurde am Freitag vom Wall Street Journal berichtet unter Berufung auf israelische Quellen. Diese beinhalten, der Iran würde einen neuen Anschlagsplan gegen den US-Präsidenten prüfen. Sicherheitsmaßnahmen wurden im Weißen Haus verschärft. CNN berichtet, die nördliche Eingangstür wurde verstärkt. Der einzige, der hier nicht berichtete, ist, ich hebe es hervor, WNBC. Aber zur Aussage, US-Streitkräfte seien bereit, sämtliche Gebiete Irans vollständig zu zerstören. Wäre das dann nicht in Reinform ein Vernichtungskrieg? Und war das nicht vor über 80 Jahren unser Konzept wie der Sowjetunion? Und wäre es aus geschichtlicher Sicht jetzt nicht unsere Pflicht zu sagen, wir bestellen wenigstens den US-amerikanischen Botschafter ein, schließen wenigstens vorübergehend die US-Stützpunkte? Ich weiß, klingt abstrus, möchte meine Argumentationskette jetzt aber noch einmal auf eine Meldung von gestern zurückführen. Es geht nach Frankreich. Lernen mit Schlager Black Fuss, Frankreich, Frankreich. Zuvor kurz, Marine Le Pen liegt in aktuellen Umfragen vorn. Favoritin für die Präsidentschaftswahl 2027. Meinungsforschungsinstitut IFOP im Auftrag des Fernsehsenders LCI und Le Figaro der Zeitung. Ein zweites, Institut Toluna Harris Interactive für den Fernsehsender M6, großer kommerzieller, und RTL, den landesweiten Radiosender. Man sieht sie bei 36% bzw. 35%. Frankreich. Da gab es ja gestern den Bericht aus der Tagesschau, Schüsse aus der Dienstwaffe werden in Frankreich als Notwehr behandelt. Opfer müssen beweisen, dass der Beamte die Waffe regelwidrig benutzt hat. Ich vereinfachte mit dem Scherz, je nach Trefferquote wird es nicht immer für das Opfer einfach sein. Auch die Tagesschau zitiert einen Kritiker, der meint, das Gesetz wäre eine Lizenz zum Töten. Nun durch, 313 zu 199 Stimmen. Polizeigewerkschaft begrüßt. Man zitiert Arié Halimi, Anwalt, Mitglied des Nationalen Büros der Menschenrechtsliga. Zitat, es wird mit dem Gesetz noch schwieriger sein, einen Polizisten, der jemanden erschossen hat, obwohl er nicht hätte schießen dürfen, zu verurteilen und schuldig zu sprechen. Und genau das ist ja der Sinn dieses Gesetzes, nichts anderes. Es gebe Polizisten das Gefühl der Straflosigkeit. Die Grundidee dieses Gesetzes kommt übrigens von dem Vater von Marine Le Pen, Jean-Marie Le Pen. Dieser nahm diese bereits 2007 in sein Wahlprogramm auf. Ich musste so ein bisschen an den wunderhübschen UNO-Bericht über die toten Kinder im Gazastreifen sinnieren. Mir die hübscheste Stelle war ja das Kind, das beim Stillen von der Brust ihrer Mutter geschossen wurde. Das müsste ja nun auch nachweisen, dass zu Unrecht geschossen wurde. Natürlich hatte das Kind Schuld, geschossen hat ja ein israelischer Soldat. Aber Scherz beiseite, ein Kind von der Brust der stillenden Mutter geschossen, das wird bleiben von uns im Westen. So sieht der globale Süden uns, weil wir so sind. Weil wir so sind, auch wenn ich die BRICS herzlich grüße. In mir entsteht auch die Assoziation der Erinnerung an die Schlägertruppen von SS und SA, die willkürlich politische Gegner mitnahmen und von vorne bis hinten durchfolterten bereits 1933. Wobei wir zwingend wieder zu dem wunderbaren Begriff Faschismus kommen.
2: Meine deutschen Volksgenossen und Volksgenossinnen.
0: Längst auch von Leuten wie Lafontaine oder Sarah Wagenknecht verwendet.
3: Sarah kommt.
0: Manchmal versehen mit dem Vorwort Prä, welches mir für die Zeit im Rückblick von 2004 bis 2016-17 sinnvoll erschien. Den Abschluss des Vorgangs um 2018, 2019 auch von der russischen Seite erkannt, die Notwendigkeit der Vernichtung dessen nun zunehmend gefestigt. Und mit diesen Gedanken blicken wir auf das kommende am 12. Juli 2026, einem Sonntag. Hier ist die kleine Audiodatei. Lasst mich heute mal wieder mit Schmiss verkünden. Faschistischer kann es nun nicht mehr werden.

Chris Dirk. Nach dem Nachmittag mit ihr kann ich sagen, um ihre Gesinnung brauchen wir uns nicht zu sorgen. Welch Spaß wir schon wieder haben an diesem Sonntag. Bleiben wir beim Schlager. Riesenhit aus den Niederlanden aus den 80er Jahren. Henk Westbroek und seine Gruppe Het Goede Doel. Belgien hatte für die Niederlande in den 80er Jahren so eine Art Hauch von Freiheit. Nach deren Verständnis, denke, sie wollten nur stoned sein. Nun plant Belgien eine Straßenmaut für alle Autos. Na, wenigstens haben sie noch keinen Dosenpfand.

0: Senkrechter Titel, schaut auf YouTube, Retro de Dol, Belgier mit Henk Westbrook, war auch Radiomoderator und Politiker. In Polen kündigt die Opposition, die PIS, die ehemalige Regierungspartei, einen Resolutionsentwurf gegen die EU-Mitgliedschaft der Ukraine an.
1: Give us a credit.
0: Und die Verherrlichung der Ukraine für die Massaker von Wolhynien. Na, wenn's was bringt, gut. Der ehemalige Chef der ukrainischen Zentralbank, Kirill Schewtschenko, warnt vor Zelensky, nach dem Mord an der Frau, die für das Attentat auf den ukrainischen Multimillionär Remulajew in Monaco verantwortlich gemacht wird. Er kommt zum Ergebnis: Zelensky sei bereit, jeden Mittel zu greifen, um die eigene Macht zu festigen.
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0: Die schon benannte EU stuft Russland als bedeutendste direkte und langfristige Bedrohung ein. Eine Analyse des Europäischen Auswärtigen Dienstes, publiziert von Springers Welt am Sonntag. Giuseppe Conte von der Partei Fünf-Sterne-Bewegung Italiens stellt sich gegen die Militarisierung. Er sprach in Neapel für das Mitte-Links-Bündnis Campo Largo wider Giorgia Meloni und erklärte, sie konstruieren eine russische Bedrohung. Russland greift Militärziele in Kiew und Odessa an, Rüstungsbetriebe und militärisch genutzte Infrastruktur. Es berichtet das russische Verteidigungsministerium. Und Thomas Röper vom Antispiegel publiziert den wachsenden Widerstand gegen die Zwangsrekrutierungen in der Ukraine. Vorfälle gab es jetzt auch im Westen des Landes, genannt die Stadt Lemberg-Lwów. Hier kam es kürzlich zu einem regelrechten Aufstand, den die Polizei erst nach Stunden niederschlagen konnte. Deutsche Medien berichten kaum, hier ab und an positiv auffällig, am ehesten Welt vom Springer Verlag.
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0: Das Ganze mittlerweile auch öffentlich Thema in der Ukraine. Kommandeure der ukrainischen Streitkräfte beklagen geringe Motivation, mangelhafte Ausbildung von fast 90% der Rekruten, berichten von chronischen Krankheiten oder Drogenabhängigkeit. Dissertationsrat steigen. Zitiert wird Valerie Saluschny. Zitat: Die Mobilmachung und ihre Methoden rücken zunehmend in den Mittelpunkt des Konflikts zwischen der Bevölkerung und der ukrainischen Regierung. Tja, den gibt es ja auch noch.
5: Cuba stood up for the world and now it is time for the world to stand up.
0: Greta Thunberg stand erstmal gegen Rheinmetall mit 1800 Teilnehmern der Demonstration Wedding ohne Waffen zu Berlin. Da ist ja auch Spree und nicht der Rhein. Hertha gegen Kuba möchte vorgehen. Marco Rubio. Und nochmal Berlin. Geiselnahme Berliner Supermarkt. Ein Kunde nahm eine Mitarbeiterin. 12 Stunden dauerte das. Kunde mit Messer, türkischer Staatsbürger, berichtet Tagesschau.
6: Das Problem sind Männer.
0: Täter wie Geisel sind nun im Krankenhaus. Ich hoffe, nicht im selben. Und zur Sabotage der Bahnstrecke nördlich von Leverkusen, die Strecke Köln-Düsseldorf lahmlegte, gibt es nun ein Bekenntnis einer linksextremen Gruppe, das Kommando Angry Birds. Na, wenigstens Englisch. NRW-Innenminister Reul verurteilt die Taten, fordert mehr Befugnisse für Behörden im Internet. Ach, das Internet, ich denke, es setzt sich durch. Wie der Sommer, liebe Schlagerfreunde. Temperaturteilung Süd-Nord, sommerliches Wetter zum kommenden Wochenende, Gewitter. Heute nicht, heute Sonntag und vielleicht auch bald weniger.
7: Hier, Sesamstraße von Hummus, ja. Da, wo die ganzen Öltanker durchsegeln, Alhamdulillah. Er will nicht, dass sie Business machen, dies, das. Aber sie lassen keinem durch, ja? Also Trumpy Boy sagt, tamam, wenn ihr zumacht Straße, ich mache eure zue Straße mehr zu.
8: Moin, moin und ein schönes Wochenende gewünscht.

Natürlich lebt auch ihr Knut Schmalle in der Hauptstadt. Aus der Hauptstadt Mühlheim.

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Afghan-Musik aus der Hauptstadt. Nun Monika Rauf und Klaus-Dieter Henkler. Beständig für gute Laune im Arbeiter- und Bauernstaat.

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Hits aus den Wertungssendungen des Rundfunks und des Fernsehens der DDR. Erinnerung an das neue Leben, das Jugendmagazin, Ausgabe Mai 1985. Ein Jugendclub wird vorgestellt, der Musikmarkt in Magdeburg. Die Mode befasst sich mit Spitze. In der Literatur Hermann Kant, Brief an die Mutter. Das Theater befasst sich mit Absonderlichkeiten eines jungen Mannes. Vorgestellt wird Rainer Heise. Rockmusik aus Australien wird vorgestellt. Rick Springfield, Easy DC. Und im Poster P16.

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Fernsehgeschichte in Musik, die gefällt. Das Jugendmagazin für 13- bis 17-Jährige Klick. Die Ausgabe vom 18. September 1989 aus dem Jugendclub im Ernst-Thälmann-Park Berlin. Ein Ausschnitt aus dem Film Einer trage des anderen Last wurde gezeigt. Außerdem berichtete man vom Studentensommer in Berlin. Es gab einen Jugendtourist-Tipp, eine Wanderaktion. Musik gab es mit der Electric Beat Crew, Rockhaus mich zu lieben, die Scorpions Still Loving You, Blue System Love Suite und Taufrisch traten im Jugendclub auf mit dem Titel Einfach so. Gesucht wurde das Musikvideo 1989. Gezeigt wurden Petra Zieger mit Übermut, Ines Pauke, You, die Pudis, Kleiner Planet, Bärlook, Lieder der Welt, Rockhaus mich zu lieben und die Electric Beat Crew Go Go. Einer fehlt noch, der kommt jetzt, Karussell, Schattenkreuzer.

DDR1 erinnert an die Hits aus den Wertungssendungen des Rundfunks und des Fernsehens der DDR. Sonntag 10 bis 12 Musik, die gefällt. Jetzt geht es zu einer weiteren Folge rund. Und zwar der Silvesterdisco vom 31. Dezember 1986. Damit dabei das Rock'n'Roll-Orchester Magdeburg, Robot Karlik. Er tanzte Brigitte Stephan und Meridian, Wakonda, die Pretty Cats, Country & Co., Possenspiel, Arnulf Wenning, die Break Collection, Leipzig, Sissi Catch und die erste allgemeine Verunsicherung. Großer Star 1986 war IC, aus seinem Debütalbum brachte er Wunderland und den Titelsong Traumarchiv.

0: DDR1 erinnert an Rundfunksendungen der DDR. Die Podiumsdiskothek, Ausgabe 223, 10. Juni 1982. Kim Wilde war dabei. View from a Bridge, das Duo, Report Paradies. Der Besuch, das Orchester Honeck. Alvin Stardust, Weekend. Ebony and Ivory, Paul McCartney und Stevie Wonder, Human League, Don't You Want Me. Und Possenspiel, die verrückten Hänsel und Gretel.
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In Musik, die gefällt, wollen wir auch an das Jugendfernsehen der DDR erinnern, an die Sendung Klick, ein Jugendmagazin für 13- bis 17-Jährige. Es stand für Klasse im Club. Milli Vanilli waren dabei. Im Februar 1989 außerdem Ines Paulke und Gerhard Schöne, aber auch Petra Zieger und Band. Übermut.

1. Sonntag 10 bis 12, Musik, die gefällt. Wir schauen in eine Ausgabe des Jugendmagazins Neues Leben. März 1983. Gefragt wurde, wie gut kennst du Karl Marx? Es gab ein NL-Preisausschreiben im Karl-Marx-Jahr. Berichtet wurde vom Film Die Schöne und das Tier. Vorgestellt wurde Annegret, die bereits in Julia von nebenan und Gelb ist nicht nur die Farbe der Sonne an der Seite von Horst Rinder spielte. Auf der Rückseite war Kim Wilde und einen großen Bericht gab es über Metropol, die keinen Schnee von gestern mehr spielen wollte.

11. Ausgabe des Jugendmagazins Rund des DDR-Fernsehens wurde ausgestrahlt am 2. Februar 1974. Das war eine Direktübertragung aus dem Teepot in Rostock-Warnemünde. Monika Unverfährt sagte die Sendung an. Besprochen wurde eine Großveranstaltung zum Beschluss neues Jugendgesetz. Anwesend waren Erich Honecker und auch Egon Krenz. Musikalisch dabei der Singleclub der Herder Oberschule Rostock. Middle of the Road, das Generalensemble aus Ungarn, Karel Zich, Donika Venkova und Pantare. Das ist Musik, die gefällt. Am Sonntagvormittag auf DDR 1.

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Sonntagmorgen. Musik, die gefällt auf DDR1. Das Jugendmagazin Neues Leben. Jahrgang 1978. Im Januar startete die Bildgeschichte Robert in Berlin. Die Ausgabe beinhaltete ein Porträt von Stevie Wonder und einen großen Bericht über Bertolt Brecht, ebenfalls groß Veronika Fischer. Fotografiert von Ilona Ripke. Wir hören, als ich noch ein Kind war.

Jetzt eine Erinnerung an die Fernsehsendung Bong, genauer gesagt an eine bestimmte Ausgabe, an die vom 4. April 1985, das war die Sendung Nummer 25. Mit dabei Bärbel Naumann, Ich wähle 307, Prinzip mit Mama, Peter Czernik, Mein bester Kumpel, Inka, Spielverderber, Arnold Fritsch, Du sollst mich haben, City, Mir wird kalt dabei, H&N, Wie ein Schrei und Andreas Holm, den wir jetzt spielen, Steinernes Herz.

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0: Vom Vinyl ins digitale Radio gewuchtet, Andreas Holm, steinernes Herz. 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
0: Ihrem Programm DDR 1 ist der Sonntagvormittag reserviert für Erinnerungen an Wertungssendungen des Rundfunks und des Fernsehens der DDR. Im Fernsehen lief Bon bis 1989 und in der Ausgabe 70 vom 4. Mai 1989 waren folgende Titel zu erleben: Inka mit Schritte, Die Pudis, Kleiner Planet, Elke Martens, Im Namen der Liebe, Voyage, Glut und Eis, Eva Küselka, Du machst mich heiß, Carsten Görner, Schon verziehen, Kirsten, Ein Gefühl der Seligkeit und Olaf Berger, Nie wieder allein sein. Was wollen wir spielen? Eva Küselka, Du machst mich heiß.

Auswertung der Schlagerrevue 1970 auf DDR1. Platz 10, Maddalena Madalen, Andreas Holm und die 9, Es gibt so viel Schönes im Leben, Frank Schöpel. Ilka Lux auf der 8, Mein Herz ist in Gefahr und Ina Martell und Michael Hansen vereint, Der Zug fährt ab auf der 7. Anja, gesungen von Andreas Holm auf der 6 und Michael Hansen auf der 5, Morgen komme ich zu dir. Das kann nur einmal passieren, Marion Felten, die 4, Ray Adams auf der 3, Überall, überall, Michael Hansen, die 2, Wilde Katzen kratzen gern und auf der 1 Frank Schöbel, Mädchen, du bist schön.

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1: DDR1 erinnert an klassische Radiosendungen des DDR-Rundfunks, an die Podiumsdiskothek auf DT64, Ausgabe 226 vom 22. Juli 1982. Mit dabei Helen Schneider, Shadows of the Night, Waiting on a Friend, The Rolling Stones, Fehlfarben ein Jahr, Rock auf dem Eis, zu Disc, Lied über ein Röslein, Mircea Cibere und die Gruppe Modo, Crossing a River, Noel Di Primana, Der erste Morgen, Diana Ross, Work That Body und Peter Tschernig im D-Zug 404.
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4: Sie hören DDR 1, die Jahresauswertung der Schlagerrevue 1985. Auf Platz 10, Schenk uns noch einmal ein, Regina Toss. Die Neuen, Zusammensein, Giso Beisbach. Hartmut Eichler, Lass dich mal verwöhnen auf der 8. Und ich komm immer wieder, Eckehard Göpelt, die 7. 6 für Taverne, Rauf und Henkler. Frank Schöbel, Komm, wir bauen uns ein Zelt, die 5. Ich schlaf nicht ohne dich ein, Ina-Maria Fedorowski auf der 4. Wir fliegen mit dem Wind, wieder Frank Schöbel auf der 3. Eckehard Göpelt, Mark V. Schmidt, jawohl, auf der 2. Und schön ein Zuhause zu haben, die 1, Roland Neudert. Wir spielen die 6, Taverne, Hauf und Henkler.

Für die Freunde des klassischen Schlagers gab es die Schlagerrevue auf DDR1, moderiert jahrzehntelang von Heinz Quermann. Aus dieser aus dem Jahr 1985 Hauff und Henkler Taverne. 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

Sonntagmorgen 10 bis 12 Uhr DDR1 Musik, die gefällt. Über die Auslandsgastspiele von DDR-Künstlern. Juli 1989, BRD, Karat, Günter Sommer, Hans-Günter Wauer, Berlin-Kombo, Willis Showband, Bianca und Co., The Plattfoet, City, Zirkus Lila und Ralf Herzog, Berlin-West, das Axel-Donner-Quartett, Griechenland, Hauf und Henkler, Italien, Andreas Altenfelder, Schweiz, Bach und Blues, Dänemark, der Musikservice Leipzig, Polen, Christian Rau und Freddy Konrad, UdSSR, Olaf Berger und Ina Maria Fedorowski.

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1: Das Jugendmagazin der DDR Neues Leben, Ausgabe 10/1984. Die Popmusik widmet sich Michael Jackson. Er stand auf dem Höhepunkt seiner Karriere. In der Lyrik wird das 14. Poetenseminar der FDJ in Schwerin besprochen. In der Literatur Bernd Maßhute, falsch verbunden. Die Mode befasst sich mit Modespaß in Biesenthal. Notizen unter der Singelinde gibt es Neuigkeiten aus der Singebewegung. Im Theater keine halben Sachen. Ein Porträt von Freya Klier. Poster gab es Petra Zieger.

Sonntagmorgen 10 bis 12 Uhr DDR1 Musik, die gefällt. Über die Auslandsgastspiele von DDR-Künstlern. August 1989. BRD, Ines Pauke, Willis Showband, Wolfgang Lippert, Jürgen Karnay, Prolog, die Sinus Band, Studio Dresden, Bianca und Co., Ernst Ludwig Petrowski, Uschi Brüning, die Buddies, Piatkowski und Rieck, Rainer Schulze, Rockhaus, die Dixieland Allstars, das Blamu Jazz Orchestrion, Wilk und Friends, Berlin West Pascal von Wroblewski, Bajazzo und die Dieter Janik Band, Belgien Dietmar Diesner, Klaus Koch und in der Mongolei Arnulf Wenning.

0: Musik, die gefällt am Sonntagvormittag mit einer Erinnerung an die Podiumdiskothek. Am 15. Oktober 1980 enthielt diese folgende Titel: No Doubt About It von Hot Chocolate, Schöner Traum von Reform, Refill von der Porter Band, Dancing, Swinging Blue Jeans, Jahrmarkt, die Gruppe Elektra, Sticks, Boat on the River und I Am Alive Electric Light Orchestra, auch dabei 4 PS, Einfacher Mann, Text, Kurt Demmler, Frank Hille, Gesang.
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Neues Leben, Jugendmagazin, Ausgabe März 1989. Berichtet wird über die Modetrends im Handelsangebot der nächsten Monate. Ob Jeanslook oder Freizeitmode, kontrastreich, ungezwungen, variabel soll alles sein. Vorgestellt werden die Sugarcubes aus Island mit der Sängerin Björk. Das neue Leben untersuchte die Lage ehemaliger DDR-Bürger in der BRD. Wie leben sie im Land ihre Wünsche? Diese Welt strahlt, ein kalter Glanz. Nachwuchs wird vorgestellt. Aus Berlin Chantal, aus Suhl Marina Hess, aus Halle Trugschluss und aus Fürstenwalde Jade. Die spielen wir Sky.

0: Erinnerungen an die Podiumsdiskothek vom 30. Oktober 1980. Gespielt wurden Cliff Richard, Dreaming, Get It von AC/DC, Worte wie Stein, Peter und Paul, Telephone, A Telephone Man by Jew, Plastic Bertrand, You Let Down With Dogs, Alan Parsons Project, Ute Freudenberg einmal ganz oben und Zero to Zero, die Monotones. Auch dabei City, Mann, Mann, Mann. 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

Das neue Leben, Ausgabe 6, 1989, kümmert sich um Nachwuchs, die Rubrik auf dem Wege. Charlie aus Dresden, Jungs aus Karl-Marx-Stadt, Hendrik Bruch aus Berlin und Livebeat aus Berlin. Großes Thema auf der Rückseite Kylie Minogue und Patrick Swayze. Das neue Leben erinnert an die Geburt der großen französischen Revolution 1789. Es schenkt den Lesern ein Gedicht von Bertolt Brecht, Bitten der Kinder. Die Häuser sollen nicht brennen. Bomber sollt man nicht kennen. Die Nacht soll für den Schlaf sein. Leben soll keine Straf sein. Die Mütter sollen nicht weinen. Keiner sollt müssen töten einen. Alle sollen was bauen. Da kann man allen trauen. Die Jungen sollen's erreichen. Die Alten desgleichen. Vorgestellt Carsten Görner. Wir spielen in der kühlen Früh.

Montagabend 18 Uhr, ein fester Platz des Jugendfernsehens im Fernsehen der DDR. Dort gab es auch das Rockmagazin Stopp Rock. Stopp Rock 68, September 88 mit unter anderem Baconda, Speed, Roger, Silly, Rockhaus, Lotus, Die Zöllner und Pankow.

0: пожалуйста.
1: 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Danke.
2: 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Herbst 1984, das Jugendmagazin Neues Leben. Mit einem Gedicht von Martina Daute von Kalten Tagen. Der Baum legt seine Kleider hin, ist abgemagert zum Skelett. Die Liebe hat schon rote Ohren und flüchtet in ein warmes Bett. Wo unter dicken Daunenkissen die tollsten Träume wachsen können und selbst an kalten Tagen noch zwei Menschen füreinander brennen. Im Porträt Straßenbahnfahrer Thomas Heine. Ich kann mir keine Fehler leisten. Fußgänger haben keine Knautschzone. Die Popmusik stellt Roadies vor. Und Rod Stewart. Mode gibt es für große, schlanke Mädchen. Geschrieben werden Friedensbriefe. Thälmann lebt in uns. Der Auslandsreport kommt aus Mexiko. Die Popmusik berichtet vom NL-Nachwuchspreis 1984. Ein Poster gibt es von H&N. Auf der Rückseite Kerstin Roger.

Sonntagmorgen 10 bis 12 Uhr DDR 1 Musik, die gefällt. Über die Auslandsgastspiele von DDR-Künstlern. August 1988, BRD, Helga Hahnemann, Ulrich Thiem, Pudis, das Berlin-Sextett, Italien, Frieda Rosenthal, Großbritannien, Ulrich Gumpert, Johannes Bauer, Konrad Bauer, Ernst Ludwig Petrowski, Dänemark, die Günther Fischer Band und Silly, Kuba, Wolfgang Ziegler, Schweden, Silly, Ungarn, Susi Schuster und in der UdSSR Jörg Martin, das Dresden-Septett, Zebra und Rosa Lilly. Die hören wir mit Keine Sterne.

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Sonntagmorgen 10 bis 12 Uhr DDR 1 Musik, die gefällt. Über die Auslandsgastspiele von DDR-Künstlern. Dezember 1988. In Berlin West unterwegs das Orchester Fips Fleischer. In der BRD die Sander-Formation. Das Trio Montari. Hannes Zerbe Blechband. In der Schweiz Konrad Körner und Stefan Weiser. In den Niederlanden Johannes Bauer. In der UdSSR Res Facta. Die Rolf Heinrich und Jens Mattes Band. In der Volksrepublik Polen NO55 und Peter und Paul. Die hören wir mit Jeden Tag scheint die Sonne.

Sonntag 10 bis 12, Musik, die gefällt. Wir schauen in eine Ausgabe des Jugendmagazins Neues Leben. Ausgabe Mai 1977. Ein großer Bericht, Frank Schöbel, auch ABBA werden vorgestellt. Es gibt eine Stippvisite im Hygienemuseum. Porträtiert wird die Stadt Stralsund. Es gibt ein Gedicht von Violeta Parra, Santiago, Stadt des Leides. Anne Girardot war auf der Rückseite und vorgestellt wurde die damals aktuelle Single von Veronika Fischer aus ihrem zweiten Album Sommernachtsball.

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Ab 13 Uhr das rhythmische Dessert. Da gibt es Ausschnitte aus dem neuen Deutschland.

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1: Hitze, das gab es auch in der DDR. 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
2: Die zentrale Wetterdienststelle der Deutschen Demokratischen Republik teilt mit, dass der gestrige Sonnabend mit Rekordtemperaturen bis zu 37 Grad der bisher heißeste Tag dieses Jahres war. Heute waren die Temperaturen infolge stärkerer Luftbewegung nicht mehr ganz so hoch wie gestern, überstiegen jedoch in vielen Orten immer noch über 30 Grad. Heute Abend um Mitternacht rechnen die Meteorologen mit dem Auftreten einzelner örtlicher Gewitter. Für morgen erwarten sie die Zufuhr kühlere Luft. Auch in Westdeutschland waren am Wochenende Hitzerekorde zu verzeichnen. Das gesamte Ruhrgebiet lag unter einer windstillen Dunstglocke. In Nordrhein-Westfalen wurde die Wasserzufuhr für die Industrie rationiert. Vor allem aus dem Raum Siegen wird eine große Wassernot gemeldet. Schwimmbäder dürfen nicht mehr nachgefüllt werden. Autowaschen wurde verboten.
1: Abkühlung gewünscht. 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
3: Wissen Sie, wie eine Show gemacht wird? Man braucht dazu die Idee. Musik, Texte, also Lieder, Ballett. Aber sagen muss man auch was. Aber was? Herr Walter, wo lassen Sie denn denken, fragte einer, als ich den Einfall hatte. Ich bin. Kaum gesagt, wurde mir schlecht. Was soll denn das heißen, sagte der. Natürlich bist du. Du bist du, wer denn sonst? Das ist dein Einfall. Natürlich. Es ist keine Kunst zu sagen, ich bin. Man muss sein. Leicht ist es nicht. Schon in der 5. Klasse stand auf meinem Zeugnis, er ist fleißig, aufmerksam, hilfsbereit, aber er fügt sich nicht ins Kollektiv. Immer hat er eine eigene Meinung. So bin ich geblieben. Also, ich stehe hier vor Ihnen. Sie sind hier. Stellen Sie sich vor, ich wäre nicht gekommen. Noch peinlicher, Sie wären nicht gekommen. Ich bin, heißt auch für Sie da. Und je mehr Sie hier sind, umso mehr bin ich für Sie da. Und mehr lässt sich eigentlich dazu auch überhaupt nicht sagen. Wozu auch? Ich bin.
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0: Chris Dirk, zu Gast bei uns. Jetzt wollen wir ein bisschen über dein Leben reden. Bist du bereit?
2: Ich bin bereit, immer bereit.
0: Eine Ausbildung hast du begonnen als Gebrauchswerberin. Was war das in der Deutschen Demokratischen Republik?
2: Da wurden Schaufenster dekoriert und ich habe alles gelernt. Also, Preisschilder schreiben und wie man die Stoffe drapiert und wie man die Klamotten drapiert und große Transparente schreiben. Alles gelernt, alles von der Pike auf.
0: Was wir so alles gemacht haben in der DDR, gell?
2: Genau, ja. Wir Armen.
0: Wir hatten nichts, aber trotzdem konnten wir Werbung machen.
2: Mein schönster Satz ist immer, wir hatten nichts, wir hatten nicht mal Hunger.
0: Genau, auf jeden Fall. Obdachlose hatten wir auch, da hatten wir einen eklatanten Mangel an Obdachlosen.
2: Einen eklatanten Mangel an Obdachlosen, ja. Ja, ja Gott. Ich sage immer, es sind die schlechtesten Früchte, nicht an denen die Wespen nagen. Das hat mein Papa immer gesagt.
0: Auf jeden Fall ein schöner Satz. Und wir hatten ja im ersten Teil schon über Kuba gesprochen. Wir hatten auch Kuba-Orangen. Die waren zwar etwas grüner, aber sehr, sehr lecker.
2: Die waren Hammer. Die Leute haben ja immer gesagt, weißt du, ich sag, Mann, so viel Saft, wie die haben, und die haben einen Geschmack. Sind die blöd? Nein, die wollten immer diese riesengroßen Dinger haben, die, zu Weihnachten kriegten wir die natürlich auch. Die waren nicht, die waren übrigens besser, die sie uns zu Weihnachten gegeben haben, als die, die wir jetzt zu Weihnachten haben.
0: Ja, heute manchmal sehr holzige Veranstaltungen.
2: Holzig. Also, und vor allen Dingen diese Orangen, die wir Weihnachten gekriegt haben, die konnte man bis Februar liegen lassen. Aber jetzt werden die ja, die schrumpeln ja zusammen.
0: Ja, wie Zierkürbisse, gell? Wahrscheinlich geht es auch eher in die Richtung Zierkürbis. Was führte dich zur Musik?
2: Ja, das war komisch. Also, das war wirklich komisch. Ich habe eigentlich nicht so viel, ich habe eigentlich mehr gezeichnet früher als Kind und aber gesungen. Nee, und dann hatte ich, nein, und von meinem Opi, also wie gesagt, ich bin ja in Königsberg noch geboren, so alt bin ich schon. Und mein Opi, der hatte mir ein kleines Gedicht beigebracht. Und irgendwann hatte ich das im Kopf, da ging ich in die Grundschule, habe zu meiner Mama gesagt, was ist denn das? Ich habe so ein Gedicht im Kopf, was ist denn das? Hat sie gesagt, das weißt du noch? Das hat ja der Opa beigebracht. Da warst du, muss ich irgendwie 2,5, also ich konnte schon sprechen und das ging so. Es war einmal ein hübsches Ding von Farben und Gestalt, ein kleiner bunter Schmetterling, kaum wenig Stunden alt. Zu jeder Blüte lief er hin und rief stolz, flog er hin natürlich und rief stolz im Gesicht, oh, seht einmal, wie hübsch ich bin, bewundert ihr mich nicht? Und dann bin ich immer auf die Zehenspitzen gegangen so und haben so an Blumen gerochen und ja, das sagte meine Mutter, das hast du noch drauf, das ist komisch, ne? Ist wirklich komisch. Und ich wusste nicht, woher oder das ist von. Mein Opa war ein zauberhafter Mensch. Der war Werkmeister in so einer Stellmacherei. Und der konnte es nicht leiden, wenn mit Tieren irgendwie. Der ist mal ein Bauer, der mit seinem Karren kam und sein Pferd geschlagen hat. Dem hat der hat die Peitsche aus der Hand gerissen, weil. Die Tierliebe habe ich, glaube ich, von ihm geerbt.
0: Ja, aber wie bist du dann zur Musik gekommen?
2: Ja, es geht ja weiter, nun lass mich doch mal ausreden. Also, wir hatten einen Deutschlehrer, den ich sehr gemocht habe, der war schon etwas älter. Und wir sprachen über Franz Schubert. Und er hat gefragt, ob jemand das Heiderüßlein von Schubert kennt. Und da meine Mama früher mal im Chor war, also auch da habe ich was mit sie, aber sie ist Sopran, ich bin mehr alt. Alt bin ich auch schon. So, und werde immer älter. Ja, hoffentlich noch eine ganze Weile. So, und wer kennt denn das Heiderüßlein von Schubert? Und da habe ich mich gemeldet, dummerweise. Ja, dann sing's uns doch mal vor. Oh Gott, war das peinlich. Ich hatte immer, das glaubt mir keiner, ich hatte immer Scheu früher vor Menschenansammlungen oder ich war früher komisch. Also ich bin erst irgendwie frei geworden durch die Bühne. Und das auch erst noch eine Weile. Ich hatte, als ich meine, was war, also ich war so aufgeregt, also wir mussten ja einen Berufsausweis machen, ne? Wir mussten ja irgendwann, ich war ja da beim Weihnachtsensemble schon und Ich bin fast kaputt gegangen. Da war so ein Orchester auf der Bühne. Da bin ich erstmal durch und dann habe ich alle Notenpulte irgendwie umgehauen. Und ich war fix und foxy. Und ich hatte immer Angst vom raus müssen, so ans Mikro. Und einmal hatten wir eine Veranstaltung. Da war eine Sängerin, die hieß Karin Carina. Und ich sage, ich habe Angst. Ich dachte, du, ich gebe dir hier mal so eine Tablette und die kannst du nehmen und dann bist du wirklich, die tut dir gut. Also das so. Und ich gehe mit der Tablette raus und da ich nie sowas

0: gesehen bei Heinz Quermann in Herzklopfen kostenlos. Da habe ich gesungen Summertime. Und das war, ich war irgendwann bei einem Gesangslehrer und da hat der mir das so beigebracht. Mir hatte jemand jetzt gesagt, im Chor war, die sagt, und wir haben das auch so gesungen. Wenn ich das heute höre, denke ich immer, oh Gott, Summertime war die Zeit unserer Liebe. So haben wir das damals gesungen. Nicht Liebe, wie das so, die haben, Liebe. Und wenn ich mir das jetzt anhöre, denke ich, oh Gott, mach aus, ich kann das nicht hören. So, und da hat er mich gesehen und der suchte einen so ein, wir waren vier Mädchen, ja, die ihn begleiteten und die im Background sangen bei ihm und so. Und wir konnten aber auch solistisch, so. Und da war ich 19 und kriegte ich diesen Brief und da habe ich gedacht, wow, nur weg hier. So, und dann nach Berlin, dann haben wir gewohnt, oh Gott, unterm Dach, da in Grünau, in irgendeinem komischen. Ja, und dann waren wir mit ihm auf Tournee. Und, naja.
1: Erich Weinert Ensemble hat ja auf jeden Fall auch was mit unserer nationalen Volksarmee zu tun.
0: Ja, ne, ich war ja Zivilangestellte beim Erich Weinert Ensemble. Ach, toll war, wenn wir ins Ausland fuhren, musste ich leider Uniform tragen.
1: Ja.
0: Ich sah aus zum Schießen, zum Abschießen.
1: Schießen ist natürlich der falsche Begriff
0: Nein,
1: mit
0: zum
1: unserer
0: Abschießen.
1: Friedensarmee.
0: Nein, hör auf, aber ich sah sowas, also so ein, weißt du, so ein, ich war ja ganz dünn. Und hatte so ein, so, das war ja, wenn es ein Minirock wenigstens gewesen wäre, aber nee, der ging ja bis unter die, bis in der halbe Wade und dann diese komische Schuhe dazu und dann diesen, die so, und so waren wir in, so waren wir in Budapest, weil da waren wir in allen möglichen so Armee, so in Hewis waren wir dort, oh, die haben gut gekocht dort. Die bei der Armee kriegen ja ein tolles Essen. Lecker war das, lecker. So. Und dann waren wir in Budapest und wir mussten ja mit der Uniform auf der Straße rumlaufen, ne? Und da kam uns ein altes Mütterchen entgegen und die sagte: Ei, seid sie wieder da, ihr Reichsdeutschen, das ist aber schön.
1: So viel zu Ungarn. Und dann haben sie die Grenze aufgemacht. Naja, passt ja, passt ja. Ich habe mir vorgenommen, in diesem Interview wenig nach Frank Schöbel zu fragen, aber wenn ich jetzt google nach Chris Dirk, dann platzt dort alles voll gleich sofort mit Frank Schöbel. Google, die dir irgendwelche komischen Informationen schicken. Missfällt mir natürlich als Gentleman, aber trotzdem Erinnerung an heißer Sommer. Damit bist du ja dann praktisch zum Film Sternchen. Ich sage bewusst nicht Star. Wir wollten ja keine Stars sein. Ne? Wir waren, wenn überhaupt, Stern gab es nicht. Sternchen, wenn Sternchen, dann bist du ja relativ schnell bekannt geworden. Wie war das?
0: Na, vorher war ich ja schon bekannt, sonst hätten sie mich ja nicht für den Film genommen.
1: Aber mit dem Film dann richtig bekannt, weil ich glaube, den hat jeder in der DDR dreimal gesehen.
0: Also mit dem Film ist das irre. Der läuft ja heute, das ist wirklich ein Kultfilm.
1: Ich habe den, weißt du, dass ich den erst vor ein paar Jahren mal so richtig gesehen habe und auch gesagt, so ein draller, durchgeknallter Film, wie waren wir drauf, was für eine Fröhlichkeit, da ist uns heute aber das Lachen mächtig vergangen, ne?
0: Ja, das ist wahr, das ist wirklich wahr. Wir waren so fröhlich in diesem schlimmen Land.
1: Genau, wir hatten ja nichts außer Fröhlichkeit, ja. Nein, Madeleine Lierk hatte ich letztes Jahr mal getroffen, ja, also Wahnsinn. Also wie gesagt, wenn man das auch heute so sieht und Technicolor auf jeden Fall. Mir gefällt ja vor allem auch der Titelsong, weil ich überlege, ob wir den jetzt spielen oder was anderes. Aber wie findest du diesen Titelsong Heißer Sommer? Weil das ist für
0: Sauber.
1: mich eigentlich fast schon Jazz. Der ist ja unglaublich, gewaltig,
0: Heißer
1: gewaltig
0: Sommer, wie
1: arrangiert.
0: ist ein heißer Sommer, wie wunderbar.
1: Ich bin ja eigentlich kein Freund von heißen Sommern, aber wir spielen ihn jetzt.
0: Ja, gut.
1: Mach mal, Chris Dirk und Frank Schöbel natürlich auch.

0: Na, das passt doch gerade. Ich beteilige mich ja für die Freunde von Augen auf Medienanalyse jeden Morgen mit einem Himmelsbild. Und 20 Grad hat es hier schon im Friedensstudio an der Ostsee. Dafür hat es garantiert keinen Frieden. So beginne ich den Live-Teil mit einer Falschinformation unserer Svetlana.
1: Die Straße von Hormus ist wieder geöffnet.
0: Nein, das ist sie nicht. Tagesschau, das US-Militär hat nach eigenen Angaben neue Angriffe auf Iran gestartet. Hintergrund sei eine Attacke der iranischen Revolutionsgarde auf ein Containerschiff in der Straße von Hormus. Iran erklärte die Meerenge für gesperrt. 140 Ziele werden gezählt. Raketen, Drohnenstellungen, Marineeinrichtungen, Munitionslager, Kommunikationsnetze, Küstenüberwachungsstandorte. Angriffe seien auf Anweisung von Donald Trump erfolgt und beendet. Genannt wird Reaktion auf eine Attacke der iranischen Revolutionsgarde auf ein Containerschiff. Hier sehe ich wieder ein Propagandamuster der ARD. Man trennt die Revolutionsgarde vom Staat Iran. Das ist ein bisschen so wie bei der Hisbollah. Also wir bekämpfen keine anderen Länder. Das machen nur die Russen. Wir bekämpfen Organisationen oder Garden, dass die andere Seite das anders sehen könnte. Und auch die betroffene Zivilbevölkerung scheint uns in konsequenter Realitätsverweigerung nicht möglich zu denken. Die Revolutionsgarde erklärt, das beschossene Schiff habe eine nicht genehmigte Route befahren. Laut der iranischen Nachrichtenagentur IRNA griff der Iran inzwischen ein zweites Schiff in der Meerenge an. Darüber berichtet auch die Nachrichtenagentur AFP. Auch US-amerikanische Stützpunkte in benachbarten Golfstaaten wurden beschossen. Die Feuerpause erklärte US-Präsident Donald Trump für beendet. Der iranische Parlamentspräsident und Verhandlungsführer Mohammed Bagheer Ghalibaf schrieb auf X, Vertragsbruch, Zitat, die Zeit der einseitigen Abmachungen ist vorbei, wir haben es euch gesagt, haltet euer Wort oder zahlt den Preis. Nun wird es wohl passieren, mit der kleinen Besonderheit, dass wir den Preis bezahlen werden, wir alle. Bei meiner Fahrt mit der Kraftroschke am Freitag sah ich ja schon an einer Autobahntankstelle den Schnäppchenpreis von 2,40 Euro pro Liter Diesel. Ich meine, an den werden wir uns bald in Sehnsucht erinnern dürfen. Aber wenigstens will man Gespräche auf technischer und politischer Ebene fortsetzen. CGTN, die chinesische Nachrichtenseite, formuliert der ständige Vertreter Chinas bei den Vereinten Nationen Sun Lai, hat gestern in seiner Rede auf der öffentlichen Sitzung des UN-Sicherheitsrats zur iranischen Atomfrage dazu aufgerufen, den Waffenstillstand im Nahen Osten aufrechtzuerhalten. Sun erklärte, die angespannte Lage im Nahen Osten habe sich nach der Unterzeichnung des Verständigungsmemorandums zwischen den USA und dem Iran vorübergehend entspannt. Derzeit sei die Waffenruhe jedoch beeinträchtigt und auch die Aussichten auf weitere Verhandlungen hätten sich verschlechtert. China fordere die beteiligten Parteien nachdrücklich auf, bestehende Hindernisse für den Dialog zu beseitigen, auf Gewalt oder die Androhung von Gewalt zu verzichten, sowie die Ergebnisse des Verständigungsmemorandums zu wahren und umzusetzen. Zudem müssten die berechtigten Interessen und Sicherheitsbedenken aller Seiten berücksichtigt, die Sanktionen gegen den Iran so bald wie möglich aufgehoben und substanzielle Fortschritte bei einer politischen Lösung der iranischen Atomfrage erzielt werden. Im Subkontext können wir hier die Rolle Chinas sehen, vielleicht auch eine Reaktion auf Äußerungen von Donald Trump. Dieser erklärte in seinem sozialen Netzwerk Truth Social, Zitat, 1000 Raketen sind startbereit und auf die Islamische Republik Iran gerichtet und ihnen werden umgehend 1000 weitere folgen, falls die iranische Regierung ihre an vielen Orten der Welt geäußerte Drohung wahrmacht und ein Attentat auf den amtierenden Präsidenten der Vereinigten Staaten von Amerika, in diesem Fall mich, verübt. Trump betonte, Befehle seien bereits erteilt. Wiedergegeben in einem Interview mit der Zeitung New York Post.
2: New York!
0: Ich stehe schon lange auf ihrer Zielliste. Ich habe Anweisungen hinterlassen. Sollte mir etwas passieren, sollen sie in einem Ausmaß bombardiert werden, wie sie es noch nie erlebt haben. US-Streitkräfte seien Trump zufolge bereit, willens und in der Lage, innerhalb eines Jahres mit Verlängerungsoption sämtliche Gebiete Irans vollständig zu zerstören. Trumps Befürchtung, die iranische Regierung könnte versuchen, ihn zu töten, wurde am Freitag vom Wall Street Journal berichtet unter Berufung auf israelische Quellen. Diese beinhalten, der Iran würde einen neuen Anschlagsplan gegen den US-Präsidenten prüfen. Sicherheitsmaßnahmen wurden im Weißen Haus verschärft. CNN berichtet, die nördliche Eingangstür wurde verstärkt. Der einzige, der hier nicht berichtete, ist, ich hebe es hervor, WNBC. Aber zur Aussage, US-Streitkräfte seien bereit, sämtliche Gebiete Irans vollständig zu zerstören. Wäre das dann nicht in Reinform ein Vernichtungskrieg? Und war das nicht vor über 80 Jahren unser Konzept wieder Sowjetunion? Und wäre es aus geschichtlicher Sicht jetzt nicht unsere Pflicht zu sagen, wir bestellen wenigstens den US-amerikanischen Botschafter ein, schließen wenigstens vorübergehend die US-Stützpunkte? Ich weiß, klingt abstrus. Ich möchte meine Argumentationskette jetzt aber noch einmal auf eine Meldung von gestern zurückführen. Es geht nach Frankreich. Frankreich. Gerne mit Schlager Blackface, Frankreich, Frankreich. Zuvor kurz. Marine Le Pen liegt in aktuellen Umfragen vorn. Favoritin für die Präsidentschaftswahl 2027. Meinungsforschungsinstitut IFOP im Auftrag des Fernsehsenders LCI und Le Figaro der Zeitung. Ein zweites. Institut Toluna Harris Interactive für den Fernsehsender M6, großer kommerzieller, und RTL, den landesweiten Radiosender. Man sieht sie bei 36% bzw. 35%. Frankreich. Und da gab es ja gestern den Bericht aus der Tagesschau, Schüsse aus der Dienstwaffe werden in Frankreich als Notwehr behandelt. Opfer müssen beweisen, dass der Beamte die Waffe regelwidrig benutzt hat. Ich vereinfachte mit dem Scherz, je nach Trefferquote wird es nicht immer für das Opfer einfach sein. Auch die Tagesschau zitiert einen Kritiker, der meint, das Gesetz wäre eine Lizenz zum Töten. Nun durch, 313 zu 199 Stimmen. Polizeigewerkschaft begrüßt. Man zitiert Ari Alimi, Anwalt, Mitglied des Nationalen Büros der Menschenrechtsliga. Zitat, es wird mit dem Gesetz noch schwieriger sein, einen Polizisten, der jemanden erschossen hat, obwohl er nicht hätte schießen dürfen, zu verurteilen und schuldig zu sprechen. Und genau das ist ja der Sinn dieses Gesetzes, nichts anderes. Es gebe Polizisten das Gefühl der Straflosigkeit. Die Grundidee dieses Gesetzes kommt übrigens von dem Vater von Marine Le Pen, Jean-Marie Le Pen. Dieser nahm diese bereits 2007 in sein Wahlprogramm auf. Ich musste so ein bisschen an den wunderhübschen UNO-Bericht über die toten Kinder im Gazastreifen sinnieren. Mir die hübscheste Stelle war ja das Kind, das beim Stillen von der Brust ihrer Mutter geschossen wurde. Das müsste ja nun auch nachweisen, dass zu Unrecht geschossen wurde. Natürlich hatte das Kind Schuld. Geschossen hat ja ein israelischer Soldat. Aber Scherz beiseite, ein Kind von der Brust der stillenden Mutter geschossen, das wird bleiben von uns im Westen. So sieht der globale Süden uns, weil wir so sind. Weil wir so sind, auch wenn ich die BRICS herzlich grüße. In mir entsteht auch die Assoziation der Erinnerung an die Schlägertruppen von SS und SA, die willkürlich politische Gegner mitnahmen und von vorne bis hinten durchfolterten bereits 1933. Wobei wir zwingend wieder zu dem wunderbaren Begriff Faschismus kommen.
2: Meine deutschen Volksgenossen und Volksgenossinnen.
0: Längst auch von Leuten wie Lafontaine oder Sarah Wagenknecht verwendet.
3: Sarah kommt.
0: Manchmal versehen mit dem Vorwort Prä, welches mir für die Zeit im Rückblick von 2004 bis 2016-17 sinnvoll erschien, den Abschluss des Vorgangs um 2018, 2019 auch von der russischen Seite erkannt, die Notwendigkeit der Vernichtung dessen nun zunehmend gefestigt. Und mit diesen Gedanken blicken wir auf das kommende am 12. Juli 2026, einem Sonntag. Hier ist die kleine Audiodatei. Und lasst mich heute mal wieder mit Schmiss verkünden. Faschistischer kann es nun nicht mehr werden. Chris Dirk, nach dem Nachmittag mit ihr kann ich sagen, um ihre Gesinnung brauchen wir uns nicht zu sorgen. Welch Spaß wir schon wieder haben an diesem Sonntag. Bleiben wir beim Schlager. Riesenhit aus den Niederlanden aus den 80er Jahren. Henk Westbroek und seine Gruppe Het Goede Doel. Belgien hatte für die Niederländer in den 80er Jahren so eine Art Hauch von Freiheit. Nach deren Verständnis, denke, sie wollten nur stoned sein. Nun plant Belgien eine Straßenmaut für alle Autos. Na, wenigstens haben sie noch keinen Dosenpfand.

0: Senkrechter Titel, schaut auf YouTube, Retro de Dol, Belgier mit Henk Westbroek, war auch Radiomoderator und Politiker. In Polen kündigt die Opposition, die PIS, die ehemalige Regierungspartei, einen Resolutionsentwurf gegen die EU-Mitgliedschaft der Ukraine an.
1: Give us a credit.
0: Und die Verherrlichung der Ukraine für die Massaker von Wolhynien. Na, wenn's was bringt, gut. Der ehemalige Chef der ukrainischen Zentralbank, Kirill Schewtschenko, warnt vor Selenskyj nach dem Mord an der Frau, die für das Attentat auf den ukrainischen Multimillionär Remulajew in Monaco verantwortlich gemacht wird. Er kommt zum Ergebnis: Selenskyj sei bereit, jeden Mittel zu greifen, um die eigene Macht zu festigen.
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0: Die schon benannte EU stuft Russland als bedeutendste direkte und langfristige Bedrohung ein. Eine Analyse des Europäischen Auswärtigen Dienstes, publiziert von Springers Welt am Sonntag. Giuseppe Conte von der Partei Fünf-Sterne-Bewegung Italiens stellt sich gegen die Militarisierung. Er sprach in Neapel für das Mitte-Links-Bündnis Campo Largo wider Giorgia Meloni und erklärte, sie konstruieren eine russische Bedrohung. Russland greift Militärziele in Kiew und Odessa an, Rüstungsbetriebe und militärisch genutzte Infrastruktur. Es berichtet das russische Verteidigungsministerium. Und Thomas Röper vom Antispiegel publiziert den wachsenden Widerstand gegen die Zwangsrekrutierungen in der Ukraine. Vorfälle gab es jetzt auch im Westen des Landes, genannt die Stadt Lemberg-Lwów. Hier kam es kürzlich zu einem regelrechten Aufstand, den die Polizei erst nach Stunden niederschlagen konnte. Deutsche Medien berichten kaum, hier ab und an positiv auffällig, am ehesten Welt vom Springer Verlag. Das Ganze mittlerweile auch öffentlich Thema in der Ukraine. Kommandeure der ukrainischen Streitkräfte beklagen geringe Motivation, mangelhafte Ausbildung von fast 90% der Rekruten, berichten von chronischen Krankheiten oder Drogenabhängigkeit. Steigen. Zitiert wird Valerie Zaluschny. Zitat: Die Mobilmachung und ihre Methoden rücken zunehmend in den Mittelpunkt des Konflikts zwischen der Bevölkerung und der ukrainischen Regierung. Tja, den gibt es ja auch noch.
4: Cuba stood up for the world and now it is time for the world to stand
0: Greta
4: up.
0: Greta Thunberg stand erstmal gegen Rheinmetall mit 1800 Teilnehmern der Demonstration Wedding ohne Waffen zu Berlin. Da ist ja auch Spree und nicht der Rhein. Hertha gegen Kuba möchte vorgehen. Marco Rubio. Und nochmal Berlin. Geiselnahme Berliner Supermarkt. Ein Kunde nahm eine Mitarbeiterin. 12 Stunden dauerte das. Kunde mit Messer, türkischer Staatsbürger, berichtet Tagesschau.
5: Das Problem sind Männer.
0: Täter wie Geisel sind nun im Krankenhaus. Ich hoffe, nicht im selben. Und zur Sabotage der Bahnstrecke nördlich von Leverkusen, die Strecke Köln-Düsseldorf lahmlegte, gibt es nun ein Bekenntnis einer linksextremen Gruppe, das Kommando Angry Birds. Na, wenigstens Englisch. NRW-Innenminister Reul verurteilt die Taten, fordert mehr Befugnisse für Behörden im Internet. Ach, das Internet, ich denke, es setzt sich durch. Wie der Sommer, liebe Schlagerfreunde. Temperaturteilung Süd-Nord, sommerliches Wetter, zum kommenden Wochenende Gewitter. Heute nicht, heute Sonntag und vielleicht auch bald weniger.
6: Hier, Sesamstraße von Homos, ja. Da, wo die ganzen Öltanker durchsegeln, Alhamdulillah. Er will nicht, dass sie Business machen, dies, das. Aber sie lassen keinem durch, ja? Also Trumpy Boy sagt, tamam, wenn ihr zumacht Straße, ich mache eure zue Straße mehr zu.
7: Moin Moin und ein schönes Wochenende gewünscht.
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0: Das war das Neueste aus der DDR1 Nachrichtenredaktion. Nun schnell zurück zur Musik. Das ist ihr Wochenende.

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1: 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Hören Sie uns am Sonnabend, dann gibt es danach Viktor Alders, Radio Nordsee International und Regina Toss und das Lied als Souvenir ab 16 Uhr. Die Tanzmusik ab 18 Uhr. Viel Programm, wenn Sie uns am Sonntag hören.

Da gibt es ab 14 Uhr unseren Kollegen Jürgen Eger, den Dichter, Sänger, unseren Kolumnisten und auch staubgewischt auf alten Platten seine musikalischen Erinnerungen. 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Und ab 21 Uhr die Nachrichten der Woche im Rückblick, die kleine Audiodatei der vergangenen 7 Tage.

durch das Wochenende mit Ihrem DDR 1. Ihr Erinnerungsort, wir bringen in den Klang des Rundfunks und des Fernsehens der DDR zurück. Sonntagmittag 13 Uhr, weiter hier auf Ihrem DDR 1 mit dem rhythmischen Dessert. Eine Stunde schwungvolle Musik und Mitschnitte aus dem Rundfunkarchiven als Eröffnung für unser Sonntagnachmittagsprogramm. Für die kommenden 60 Minuten wünschen wir gute Unterhaltung,

Der warme Sommer 1983, der 7. Juli. Das neue Deutschland auf Seite 1, die Jugend der Volksrepublik Polen und der DDR bekundet, vereint im Kampf für die Sicherung des Friedens auf unserem Kontinent. Es gab ein Meeting in Czoszelek, Görlitz, am 33. Jahrestag des Abkommens über die Oder-Neiße-Friedensgrenze. Auch einen Appell junger Parlamentarier an die Jugend Europas. Ein DDR-Sprecher sprach in Genf, eine Konferenz über Palästina sei nötig. Die Mehrheit der Bundesbürger sprach sich gegen die Stationierung neuer US-Raketenkernwaffen aus. Eine Forschungsgruppe in Mannheim ermittelte, 78,6% der Befragten waren dagegen. Die Stellungnahme der DDR zum Moskauer Gipfeltreffen wurde von westlichen Nachrichtenagenturen stark beachtet. Man solle nicht aufs Spiel setzen, was in 38 Friedensjahren erreicht wurde. AP gab den Appell der DDR-Führung wieder, auch Reuters und auch Franzosen, AFP. Auch die dpa schrieb, André Gromyko empfing den Botschafter der Volksrepublik China. Teilnehmer aus 11 Ländern trafen sich in Dresden. Es gab einen Ruf von einem Solidaritätsmeeting Hände weg von Nicaragua. Die Germanistenausbildung fand in Leipzig und Güstrow statt. GST-Funktionäre waren im Erfahrungsaustausch in Sommer da. Ein Mikroelektroniktechnikum wurde an der TU Dresden eröffnet. Die Kulturseite Volkskünstler der Karl-Marx-Universität bieten interessante Programme. Marianne H. Stars schrieb, berichtet wird von den Blasmusiktagen des Rundfunks und der SDAG Wismut. Auch gab es wieder einen Buchbazar in der Rostocker Innenstadt. Es gab den Preis für den Potsdamer Chor beim 6. Kinderliedfest in Rostock. Oda Schottmüller wurde in einer Dokumentation gewürdigt. Das war eine antifaschistische Künstlerin. Die Stadthalle Karl-Marx-Stadt zählte über 350.000 Besucher. Konzerte für den Frieden begannen in Tokio. Der USA-Kongress hat zusätzliche Finanzmittel in Höhe von 21 Millionen Dollar für die Hetzsender Radio Free Europe und Radio Liberty bewilligt. Das geht aus einem Beitrag der Washington Post hervor. Die Extragelder zum Jahresbudget 1983 sollen vor allem für den Ausbau der Subversion und Hetzpropaganda gegen die Sowjetunion eingesetzt werden. Diese Sender senden noch heute, so viel zum Ende des Kalten Krieges. Heiß muss er werden. Das ist das Ziel dieser Sender. Auch setzen die USA 1983 ihre Einmischung in Afghanistan fort. In Pyongyang fordern Journalisten den Stopp der imperialistischen Hochrüstung. Mehr als 15.000 Werktätige, darunter rund 5.000 Stahlarbeiter aus Sagunto, demonstrieren gestern in Madrid gegen die geplante Stilllegung des Eisenhüttenbetriebs in der ostspanischen Stadt. Unwetter wüteten in Indien und Europa. Türkische Dörfer waren von der Außenwelt abgeschnitten. In Bern wurde ein 17-Jähriger erschlagen. Auch in Österreich gab es Unwetter in der Nähe von Innsbruck. 50 Häuser wurden von Wasser und Schlamm überschwemmt. Geröllmassen blockierten das Ortszentrum. In Tokio wurde ein Riesensalamander von 1,25 Meter Länge gefangen. Rom machte sich Sorgen über seinen steigenden Grundwasserspiegel. Der Militärverlag der Deutschen Demokratischen Republik gab heraus Erlebnis Weltraum von Sigmund Jähn. Die erste Auflage erschien im dritten Quartal 1983, die zweite Auflage im ersten Quartal 1984. Berichtet wurde von einem erlebnisreichen Tag über 1000 Kinder im zentralen Pionierlager M.I. Kalinin. Ein Bericht von Oswald Mayer auf der Berlin-Seite. Zum Turn- und Sportfest brachte man eine Sonderbriefmarke heraus. Der Blick aufs Fernsehen. Im ersten das Wetter, aktuelle Kamera, dann Bong mit Jürgen Karnay, Prisma später. Eine Gaunerkomödie, große Wette um ein kleines Bier. Im zweiten, Agnes Kraus, Alma schafft alle. Programm wie heute. Radio DDR 1, die musikalische Luftfracht, danach die Rarität, vom Jazz zum Soul, vom Chanson zum Rock'n'Roll. Sehr, sehr gute Sendung, habe ich ab und an gehört, direkt nach der Luftfracht. Danach gibt es etwas zum 85. Geburtstag von Hans Eisler. Im zweiten die Stunde der Klassik, Studio 80 und Konzertsaal im Funk. Berlin Rundfunk brachte Klaviermusik von Dmitri Schostakowitsch, danach die Jazzbühne Berlin 83 und danach die Opernszene. Stimme der DDR, die Beatkiste, danach die wissenschaftliche Weltanschauung und Berichte von den Dresdner Musikfestspielen 1983, 23 Uhr zwischen Chanson und Jazz, das war auch immer sehr hörenswert.

0: Der 8. Juli 1983, das neue Deutschland. Von beispielhaften Taten wird berichtet von FDJlern und Komsomolzen. Am DDR-Trassental wurde die letzte Schweißnaht gezogen. Trotz schwieriger Bedingungen wurden die Planaufgaben fast 4 Monate vorfristig realisiert. Es ging um die Erdgasleitung Urengol-Uschgorod. Französische Gäste weilten im Stahlwerk Riesa. Es gab Gespräche mit Arbeitern. Genossenschaftsbauern bringen die Wintergerste und das Futter zügig ein. Helga Laps besuchte das zentrale Pionierlager. Es gab Gespräche mit polnischen Ferienkindern. Berichtet wird vom Liederfestival über Menschen und Meer aus Rostock. Holger und Norbert, H&N, waren dabei. In Nicaragua gab es einen Protestmarsch gegen die Politik Washingtons. Die internationalen Moskauer Filmfestspiele wurden eröffnet. Massive Luftüberfälle gab es auf eine Provinz Salvadors. Von Hochwasser waren 160.000 Argentinier betroffen. Aus London werden Massenentlassungen gemeldet. Es ging um den britischen Konzern British Aerospace und British Shipbuilders. Das dritte Bauhaus-Kolloquium fand seinen Abschluss. Der Generalsekretär des Zentralkomitees der SED und Vorsitzende des Staatsrates der DDR, Erich Honecker, übermittelte den Abgeordneten der Stadtverordnetensammlung und allen Bürgern von Ribnitz-Damgarten, Kreisstadt im Bezirk Rostock, aus Anlass des 750-jährigen Jubiläums von Ribnitz und des 725-jährigen Jubiläums von Damgarten herzliche Grüße und Glückwünsche. Natürlich auch von hier. Berlin meldet eine hohe Waldbrandgefahr infolge Trockenheit. Der Bezirkstag Suhl beriet. 80.000 Bürger wirken in ehrenamtlichen Kollektiven mit. In den Südbezirken gab es Wärmegewitter mit starken Regenfällen. Ein Bürger wurde durch Blitzschlag getötet. Örtlich gab es Energieausfall. Etwa 87.000 Rinder und 80.000 Schafe weiden gegenwärtig auf dem Grünland im Bezirk Suhl. Ein Bericht der LPG. Vorgestellt wird auf der Kulturseite ein neuer Roman von Elfriede Brüning, wie andere Leute auch. Berichtet wird vom zweiten internationalen Bildhauer Plainar in Leipzig. Künstler aus der CSSR, Bulgarien, Ungarn und der DDR waren beteiligt. Der FDJ-Zentralrat informierte über kulturelle Veranstaltungen, über den Liedersommertheater und die Poetenwerkstatt. Eine Berliner Galerie zeigt die Werke kubanischer Kunst. Der Kulturbund gründete in Magdeburg die Gruppe Volksbauweise. Neuauflagen gab es der Werke von Wladimir Majakowski. Der Kessel Bundes wurde vorgestellt, von Helena Bondratschkova präsentiert, zu Gast Dean Reed. Zu Wort meldet sich in Washington der ehemalige Pentagon-Mitarbeiter Ellsberg. Die Atomkriegsstrategie der USA bezeichnet er als Wahnsinn. Die Hochrüstung verschärft die imperialistische Krise. Australien ernannte einen Abrüstungsbotschafter. In Stockholm starten Gegner von US-Raketen eine Friedenstour. Einen Anschlag gab es auf Libanons Ministerpräsidenten. Aus Genf wird berichtet, 920 Mark Miete kostet dort eine Zwei-Zimmer-Wohnung. Die USA wollen ihre isländische Militärbasis ausbauen. In Großbritannien wurde die Gurtpflicht eingeführt. Es gab weniger Unfallopfer. Aus Syrien wird berichtet, 1983 war ein wichtiges Jahr für die Landwirtschaft des Landes. Vorgeschlagen werden Angebote des Militärverlages der DDR. Heinz Senkbeil, das Vorkommando. Ein Beispiel. Die Berlin-Seite berichtet vom Park am Weinbergsweg. Dort zog es viele Berliner hin. Das GSSR-Kulturzentrum zeigte technische Plakate. Und ein neues Gewächshaus gab es in Berlin-Heinersdorf. Bereits am Nachmittag um 17.15 Uhr brachte das Fernsehen der DDR Rockmusik zum Anfassen. Abends gab es den Clou, eine Filmkomödie, danach der Film ihrer Wahl, beziehungsweise Tipps dafür. Nach der aktuellen Kamera Die Liebe höret nimmer auf, Schauspielereien mit Sigrid Göhler und Peter Borgelt vom Polizeiruf. Zweiten Menschen und Meer, das 7. internationale Liederfestival. Auch Radio DDR1 übertrug dies. Radio DDR2, Studio 80, danach Konzertsaal im Funk, der Berliner Rundfunk. 20 Uhr ein Wort zur Musik, 21 Uhr Wolfgang Amadeus Mozart, danach das Liederpodium. Die Stimme der DDR, das Jugendjournal und um 21.05 Uhr die Tippdisco.
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Das neue Deutschland vom 9. Juli 1973 ganz groß auf Seite 1 die Ostseewoche bekräftigt den Kampf der Völker, der den Frieden in Europa sichert. Erich Honecker wurde gemeinsam mit Mitgliedern und Kandidaten des Politbüros herzlich begrüßt. Freunde aus der UdSSR und Polen wurden gefeiert. Die FDJler des Küstenbezirks waren in bester Festivalstimmung. Der koordinierten Friedenspolitik wurde ein solides Fundament beschieden. Ein FDJ-Ehrenbanner gab es für Gera. Leipziger Studenten gestalten die Straße der 10. Weltfestspiele. Die Pravda schreibt zu den Ergebnissen der Sicherheitskonferenz in Helsinki: Europa kann und muss ein Friedenskontinent werden. Die Singegruppe des Berliner Werks für Fernsehelektronik war bei den FDJlern des Transformatorenwerks Karl Liebknecht zu Gast und brachte Proben ihres Könnens zu Gehör. Festivalstimmung gab es beim Pressefest in Suhl und Gera. Besonders hervorgehoben 1973 das Wetter. Angenehme Abkühlung brachte am Wochenende Gewitterregen in der DDR. Am Sonntag lagen die Höchsttemperaturen bei 23 Grad. Wie die zentrale Wetterdienststelle Potsdam mitteilte, ist in den nächsten Tagen ein leichtes Ansteigen der Quecksilbersäule zu erwarten, wobei es voraussichtlich niederschlagsfrei bleiben wird. Auf der Kulturseite wird von Volkskünstlern aus Aue mit einem neuen Festivalprogramm berichtet, 37 Generalproben des Ensembles Heitere Muse. Es gab ein Gespräch des NDs, des Neuen Deutschlands, mit Professor Ulrich Baumgartner, dem Intendant der Wiener Festwochen. Der Sommerkurs der Palucka-Schule wurde abgeschlossen, in Dresden natürlich. Eine reiche Theatersaison ging im Bezirk Halle zu Ende. Dort unter anderem die DDR-Opern-Erstaufführung Der König hat's gesagt. Eine Komposition von Wolfgang Strauss wurde in der DDR uraufgeführt. Für Freunde der russischen Sprache strahlt das Fernsehen der DDR am 12. Juli im zweiten Programm mehrere Sendungen aus, zum Beispiel einen festlichen Abend im Wachtangow-Theater, auch eine Filmreportage Der Ozean, mein Schicksal. Sowjetische Kosmonauten reisten in die USA. USA-Außenminister William Rogers war zu einem offiziellen Besuch in Prag eingeladen. Bombenanschläge wurden aus Belfast in Nordirland gemeldet. Tokio zählte 108 Millionen Japaner. Beworben wurden die 10. Weltfestspiele Berlin. Zur Verschönerung und Sachwerterhaltung in Haus, Hof und Garten bietet die Lack- und Farbenindustrie der DDR ein reiches Sortiment hochwertiger Anstrichstoffe. Der Berliner Farbenfachhandel stand zur Lieferung und Fachberatung bereit. Umgezogen waren die Redaktionen des Verlages Junge Welt. Neue Anschrift Berlin 108, Mauerstraße 86-88. Der VEB Seehafen Rostock suchte Arbeitskräfte. Schlosser, Kfz-Schlosser, Elektriker, Kesselwärter, Transportarbeiter und Hafenumschlagarbeiter. Blick aufs Fernsehen, ein Spielfilm. Im ersten, 20 Uhr, Die Leute vom Fluss, danach Der Schwarze Kanal. Im zweiten, ein Film, Schatten vergessener Ahnen. Radio DDR 1 am Montagabend, die Schlagerrevue, danach aus der Welt der Oper. Im zweiten, Montag, Viertel vor neun, danach der militärpolitische Kommentar. Der Berliner Rundfunk brachte ein Sinfoniekonzert, danach Begegnung an der Seine. Ein Feature, Stimme der DDR, Hallo das Jugendjournal, danach die Weltstadtmelodie.

0: Samstagnachmittag das rhythmische Dessert unterbricht für die kleine Audiodatei. Gute Unterhaltung die nächsten 25 Minuten, dann sind wir zurück.
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0: Chris Dirk, zu Gast bei uns. Jetzt wollen wir ein bisschen über dein Leben reden. Bist du bereit?
2: Ich bin bereit, immer bereit.
0: Eine Ausbildung hast du begonnen als Gebrauchswerberin. Was war das in der Deutschen Demokratischen Republik?
2: Da wurden Schaufenster dekoriert und ich habe alles gelernt. Also, Preisschilder schreiben und wie man die Stoffe drapiert und wie man die Klamotten drapiert und große Transparente schreiben. Alles gelernt, alles von der Pike auf.
0: Weil wir so alles gemacht haben in der DDR, gell?
2: Genau, ja. Wir Armen.
0: Wir hatten nichts, aber trotzdem konnten wir Werbung machen.
2: Mein schönster Satz ist immer, wir hatten nichts, wir hatten nicht mal Hunger.
0: Genau, auf jeden Fall. Obdachlose hatten wir auch, da hatten wir einen eklatanten Mangel an Obdachlosen.
2: Einen eklatanten Mangel an Obdachlosen, ja. Ja, ja Gott. Ich sage immer, es sind die schlechtesten Früchte nicht, an denen die Wespen nagen. Das hat mein Papa immer gesagt.
0: Auf jeden Fall ein schöner Satz. Und wir hatten ja im ersten Teil schon über Kuba gesprochen. Wir hatten auch Kuba-Orangen. Die waren zwar etwas grüner, aber sehr, sehr lecker.
2: Die waren Hammer. Die Leute haben ja immer gesagt, weißt du, ich sag mal, so viel Saft, wie die haben, und die haben einen Geschmack. Sind die blöd? Nein, die wollten immer diese riesengroßen Dinger haben. Die zu Weihnachten kriegten wir die natürlich auch. Die waren nicht, die waren übrigens besser, die sie uns zu Weihnachten gegeben haben, als die, die wir jetzt zu Weihnachten haben.
0: Ja, heute manchmal sehr holzige Veranstaltungen.
2: Die sind holzig. Also, und vor allen Dingen diese Orangen, die wir Weihnachten gekriegt haben, die konnte man bis Februar liegen lassen. Aber jetzt werden die ja, die schrumpeln ja zusammen.
0: Ja, wie Zierkürbisse, gell? Wahrscheinlich geht es auch eher in die Richtung Zierkürbis. Was führte dich zur Musik?
2: Ja, das war komisch. Also, das war wirklich komisch. Ich habe eigentlich nicht so viel, ich habe eigentlich mehr gezeichnet früher als Kind und aber gesungen. Nee, und dann hatte ich, nein, und von meinem Opi, also wie gesagt, ich bin ja in Königsberg noch geboren, so alt bin ich schon. Und mein Opi, der hatte mir ein kleines Gedicht beigebracht und irgendwann hatte ich das im Kopf, ging ich in die Grundschule, habe zu meiner Mama gesagt, was ist denn das? Ich habe so ein Gedicht im Kopf, was ist denn das? Und hat sie gesagt, das weißt du noch, das hat ja der Opa beigebracht. Da muss ich irgendwie 2,5, also ich konnte schon sprechen und das ging so, es war einmal ein hübsches Ding von Farben und Gestalt, ein kleiner bunter Schmetterling, kaum wenig Stunden alt. Zu jeder Blüte lief er hin und rief stolz, flog er hin natürlich und rief stolz im Gesicht, oh seht einmal, wie hübsch ich bin, bewundert ihr mich nicht? Und dann bin ich immer auf die Zehenspitzen gegangen so und haben so an Blumen gerochen und ja, das sagte meine Mutter, das hast du noch drauf, das ist komisch, ne? Ist wirklich komisch. Und ich wusste nicht, woher oder das ist von. Mein Opa war ein zauberhafter Mensch. Der war Werkmeister in so einer Stellmacherei. Und der konnte es nicht leiden, wenn mit Tieren irgendwie. Der ist mal ein Bauer, der mit seinem Karren kam und sein Pferd geschlagen hat. Dem hat er die Peitsche aus der Hand gerissen, weil. Die Tierliebe habe ich, glaube ich, von ihm geerbt.
0: Ja. Aber wie bist du dann zur Musik gekommen?
2: Ja, es geht ja weiter, nun lass mich doch mal ausreden. Also, wir hatten einen Deutschlehrer, den ich sehr gemocht habe, der war schon etwas älter. Und wir sprachen über Franz Schubert. Und er hat gefragt, ob jemand das Heiderüßlein von Schubert kennt. Und da meine Mama früher mal im Chor war, also auch da habe ich was mit sie, aber sie ist Sopran, ich bin mehr alt. Alt bin ich auch schon. So, und werde immer älter. Ja, hoffentlich noch eine ganze Weile. So, und wer kennt denn das Heiderüßlein von Schubert? Und da habe ich mich gemeldet, dummerweise. Ja, dann sing's uns doch mal vor. Oh Gott, war das peinlich. Ich hatte immer, das glaubt mir keiner, ich hatte immer Scheu früher vor Menschenansammlungen oder ich war früher komisch. Also ich bin erst irgendwie frei geworden durch die Bühne. Und das auch erst noch eine Weile. Ich hatte, als ich meine, was war, also ich war so aufgeregt, also wir mussten ja einen Berufsausweis machen, ne? Wir mussten ja irgendwann, ich war ja da beim Weihnachtsensemble schon und ich bin fast kaputt gegangen. Da war so ein Orchester auf der Bühne. Da bin ich erstmal durch und dann habe ich

0: wir, ja.
1: Echt?
0: Der Grieche, der in der DDR war.
2: Genau, ja. Perikles suchte eine Mädchengruppe. Und er hatte mich irgendwann mal gesehen bei Heinz Quermann in Herzklopfen kostenlos. Da habe ich gesungen Summertime. Und das war, ich war irgendwann beim Gesangslehrer und da hat der mir das so beigebracht. Mir hatte jemand jetzt gesagt, im Chor war, die sagt, und wir haben das auch so gesungen. Wenn ich das heute höre, denke ich immer, oh Gott, Summertime war die Zeit unserer Liebe. So haben wir das damals gesungen. Nicht Liebe, wie das so, Liebe. Und wenn ich mir das jetzt anhöre, denke ich, oh Gott, mach aus, ich kann das nicht. So, und da hat er mich gesehen und der suchte einen so ein, wir waren vier Mädchen, ja, die ihn begleiteten und die im Background sangen bei ihm und so. Und wir konnten aber auch solistisch so. Und da war ich 19 und kriegte ich diesen Brief und da habe ich gedacht, wow, nur weg hier. Mhm. So, und dann nach Berlin, dann haben wir gewohnt, oh Gott, unterm Dach, da in Grünau, in irgendeinem komischen, ja, und dann waren wir mit ihm auf Tournee. Und, naja.
0: Erich Weinert Ensemble hat ja auf jeden Fall auch was mit unserer Nationalen Volksarmee zu tun.
2: Ja, ne, ich war ja Zivilangestellte beim Erich Weinert Ensemble. Ach, toll war, wenn wir ins Ausland fuhren, musste ich leider Uniform tragen.
0: Ja.
2: Ich sah aus zum Schießen, zum Abschießen.
0: Schießen ist natürlich der falsche Begriff mit unserer Friedensarmee.
2: Nein, hör auf, aber ich sah sowas, also so ein, weißt du, so ein, ich war ja ganz dünn. Und hatte so, das war ja, wenn es ein Minirock wenigstens gewesen wäre, aber nee, der ging ja bis in der halbe Wade und dann diese komische Schuhe dazu und dann und so waren wir in Budapest, weil da waren wir in allen möglichen so Armee, so in Hewis waren wir dort, oh, die haben gut gekocht dort. Die bei der Armee kriegen ja ein tolles Essen. Ja. Lecker war das, lecker. So. Und dann waren wir in Budapest und wir mussten ja mit der Uniform auf der Straße rumlaufen, ne? Und da kam uns ein altes Mütterchen entgegen und die sagte, ei, seid sie wieder da, ihr Reichsdeutschen, das ist aber schön.
0: So viel zu Ungarn. Und dann haben sie die Grenze aufgemacht. Naja, passt ja. Ich habe mir vorgenommen, in diesem Interview wenig nach Frank Schöbel zu fragen, aber wenn ich jetzt google nach Chris Dirk, dann platzt dort alles voll gleich sofort mit Frank Schöbel. Google, die dir irgendwelche komischen Informationen schicken. Missfällt mir natürlich als Gentleman, aber trotzdem Erinnerung an heißer Sommer. Damit bist du ja dann praktisch zum Film Sternchen. Ich sag bewusst nicht Star. Wir wollten ja keine Stars sein. Ja, wir waren, wenn überhaupt, Stern. Gab's nicht. Sternchen. Wenn Sternchen, dann bist du ja relativ schnell bekannt geworden. Wie war das?
2: Na, vorher war ich ja schon bekannt, sonst hätten sie mich ja nicht für den Film genommen.
0: Aber mit dem Film dann richtig bekannt, weil ich glaube, den hat sich jeder in der DDR dreimal gesehen.
2: Also mit dem Film ist das irre. Der läuft ja heute, das ist wirklich ein Kultfilm.
0: Ich habe den, weißt du, dass ich den erst vor ein paar Jahren mal so richtig gesehen habe und auch gesagt, so ein draller, durchgeknallter Film, wie waren wir drauf, was für eine Fröhlichkeit. Da ist uns heute aber das Lachen mächtig vergangen, ne?
2: Ja, das ist wahr, das ist wirklich wahr. Wir waren so fröhlich in diesem schlimmen Land.
0: Genau, wir hatten ja nichts außer Fröhlichkeit, ja. Nein, Madeleine Lierk hatte ich letztes Jahr mal getroffen, ja, also Wahnsinn, also wie gesagt, wenn man das auch heute so sieht und Technocolor auf jeden Fall. Mir gefällt ja vor allem auch der Titelsong, weil ich überlege, ob wir den jetzt spielen oder was anderes, aber wie findest du diesen Titelsong, Heißer Sommer, weil das ist für mich eigentlich fast schon Jazz, der ist ja unglaublich, gewaltig arrangiert.
2: Es ist ein heißer Sommer, wie wunderbar.
0: Ich bin ja eigentlich kein Freund von heißen Sommern, aber wir spielen ihn jetzt.
2: Ja, gut.
0: Mach mal, Chris Dirk und Frank Schöbel natürlich auch.

0: Na, das passt doch gerade. Ich beteilige mich ja für die Freunde von Augen auf Medienanalyse jeden Morgen mit einem Himmelsbild. Und 20 Grad hat es hier schon im Friedensstudio an der Ostsee. Dafür hat es garantiert keinen Frieden. So beginne ich den Live-Teil mit einer Falschinformation unserer Svetlana.
1: Die Straße von Hormus ist wieder geöffnet.
0: Nein, das ist sie nicht. Tagesschau, das US-Militär hat nach eigenen Angaben neue Angriffe auf Iran gestartet. Hintergrund sei eine Attacke der iranischen Revolutionsgarde auf ein Containerschiff in der Straße von Hormus. Iran erklärte die Meerenge für gesperrt. 140 Ziele werden gezählt. Raketen, Drohnenstellungen, Marineeinrichtungen, Munitionslager, Kommunikationsnetze, Küstenüberwachungsstandorte. Angriffe seien auf Anweisung von Donald Trump erfolgt und beendet. Genannt wird Reaktion auf eine Attacke der iranischen Revolutionsgarde auf ein Containerschiff. Hier sehe ich wieder ein Propagandamuster der ARD. Man trennt die Revolutionsgarde vom Staat Iran. Das ist ein bisschen so wie bei der Hisbollah. Also wir bekämpfen keine anderen Länder. Das machen nur die Russen. Wir bekämpfen Organisationen oder Garden, dass die andere Seite das anders sehen könnte. Und auch die betroffene Zivilbevölkerung scheint uns in konsequenter Realitätsverweigerung nicht möglich zu denken. Die Revolutionsgarde erklärt, das beschossene Schiff habe eine nicht genehmigte Route befahren. Laut der iranischen Nachrichtenagentur IRNA griff der Iran inzwischen ein zweites Schiff in der Meerenge an. Darüber berichtet auch die Nachrichtenagentur AFP. Auch US-amerikanische Stützpunkte in benachbarten Golfstaaten wurden beschossen. Die Feuerpause erklärte US-Präsident Donald Trump für beendet. Der iranische Parlamentspräsident und Verhandlungsführer Mohammed Bagheer Ghalibaf schrieb auf X, Vertragsbruch, Zitat, die Zeit der einseitigen Abmachungen ist vorbei, wir haben es euch gesagt, haltet euer Wort oder zahlt den Preis. Nun wird es wohl passieren, mit der kleinen Besonderheit, dass wir den Preis bezahlen werden, wir alle. Bei meiner Fahrt mit der Kraftroschke am Freitag sah ich ja schon an einer Autobahntankstelle den Schnäppchenpreis von 2,40 Euro pro Liter Diesel. Ich meine, an den werden wir uns bald in Sehnsucht erinnern dürfen. Aber wenigstens will man Gespräche auf technischer und politischer Ebene fortsetzen. CGTN, die chinesische Nachrichtenseite, formuliert der ständige Vertreter Chinas bei den Vereinten Nationen Sun Lai, hat gestern in seiner Rede auf der öffentlichen Sitzung des UN-Sicherheitsrats zur iranischen Atomfrage dazu aufgerufen, den Waffenstillstand im Nahen Osten aufrechtzuerhalten. Sun erklärte, die angespannte Lage im Nahen Osten habe sich nach der Unterzeichnung des Verständigungsmemorandums zwischen den USA und dem Iran vorübergehend entspannt. Derzeit sei die Waffenruhe jedoch beeinträchtigt und auch die Aussichten auf weitere Verhandlungen hätten sich verschlechtert. China fordere die beteiligten Parteien nachdrücklich auf, bestehende Hindernisse für den Dialog zu beseitigen, auf Gewalt oder die Androhung von Gewalt zu verzichten, sowie die Ergebnisse des Verständigungsmemorandums zu wahren und umzusetzen. Zudem müssten die berechtigten Interessen und Sicherheitsbedenken aller Seiten berücksichtigt, die Sanktionen gegen den Iran so bald wie möglich aufgehoben und substanzielle Fortschritte bei einer politischen Lösung der iranischen Atomfrage erzielt werden. Im Subkontext können wir hier die Rolle Chinas sehen. Vielleicht auch eine Reaktion auf Äußerungen von Donald Trump. Dieser erklärte in seinem sozialen Netzwerk Truth Social, Zitat, 1000 Raketen sind startbereit und auf die Islamische Republik Iran gerichtet und ihnen werden umgehend 1000 weitere folgen, falls die iranische Regierung ihre an vielen Orten der Welt geäußerte Drohung wahrmacht und ein Attentat auf den amtierenden Präsidenten der Vereinigten Staaten von Amerika, in diesem Fall mich, verübt. Trump betonte, Befehle seien bereits erteilt, wiedergegeben. In einem Interview mit der Zeitung New York Post, ich stehe schon lange auf ihrer Zielliste. Ich habe Anweisungen hinterlassen, sollte mir etwas passieren, sollen sie in einem Ausmaß bombardiert werden, wie sie es noch nie erlebt haben. US-Streitkräfte seien Trump zufolge bereit, willens und in der Lage, innerhalb eines Jahres mit Verlängerungsoption sämtliche Gebiete Irans vollständig zu zerstören. Trumps Befürchtung, die iranische Regierung könnte versuchen, ihn zu töten, wurde am Freitag vom Wall Street Journal berichtet unter Berufung auf israelische Quellen. Diese beinhalten, der Iran würde einen neuen Anschlagsplan gegen den US-Präsidenten prüfen. Sicherheitsmaßnahmen wurden im Weißen Haus verschärft. CNN berichtet, die nördliche Eingangstür wurde verstärkt. Der einzige, der hier nicht berichtete, ist, ich hebe es hervor, WNBC. Aber zur Aussage, US-Streitkräfte seien bereit, sämtliche Gebiete Irans vollständig zu zerstören. Wäre das dann nicht in Reinform ein Vernichtungskrieg? Und war das nicht vor über 80 Jahren unser Konzept wie der Sowjetunion? Und wäre es aus geschichtlicher Sicht jetzt nicht unsere Pflicht zu sagen, wir bestellen wenigstens den US-amerikanischen Botschafter ein, schließen wenigstens vorübergehend die US-Stützpunkte? Ich weiß, klingt abstrus, möchte meine Argumentationskette jetzt aber noch einmal auf eine Meldung von gestern zurückführen. Es geht nach Frankreich. Lernen mit Schlager Black Fuss, Frankreich, Frankreich. Zuvor kurz, Marine Le Pen liegt in aktuellen Umfragen vorn. Favoritin für die Präsidentschaftswahl 2027. Meinungsforschungsinstitut IFOP im Auftrag des Fernsehsenders LCI und Le Figaro der Zeitung. Ein zweites Institut Toluna Harris Interactive für den Fernsehsender M6, großer kommerzieller, und RTL, den landesweiten Radiosender. Man sieht sie bei 36% bzw. 35%. Frankreich. Da gab es ja gestern den Bericht aus der Tagesschau, Schüsse aus der Dienstwaffe werden in Frankreich als Notwehr behandelt. Opfer müssen beweisen, dass der Beamte die Waffe regelwidrig benutzt hat. Ich vereinfachte mit dem Scherz, je nach Trefferquote wird es nicht immer für das Opfer einfach sein. Auch die Tagesschau zitiert einen Kritiker, der meint, das Gesetz wäre eine Lizenz zum Töten. Nun durch, 313 zu 199 Stimmen. Polizeigewerkschaft begrüßt. Man zitiert Arié Halimi, Anwalt, Mitglied des Nationalen Büros der Menschenrechtsliga. Zitat, es wird mit dem Gesetz noch schwieriger sein, einen Polizisten, der jemanden erschossen hat, obwohl er nicht hätte schießen dürfen, zu verurteilen und schuldig zu sprechen. Und genau das ist ja der Sinn dieses Gesetzes, nichts anderes. Es gebe Polizisten das Gefühl der Straflosigkeit. Die Grundidee dieses Gesetzes kommt übrigens von dem Vater von Marine Le Pen, Jean-Marie Le Pen. Dieser nahm diese bereits 2007 in sein Wahlprogramm auf. Ich musste so ein bisschen an den wunderhübschen UNO-Bericht über die toten Kinder im Gazastreifen sinnieren. Mir die hübscheste Stelle war ja das Kind, das beim Stillen von der Brust ihrer Mutter geschossen wurde. Das müsste ja nun auch nachweisen, dass zu Unrecht geschossen wurde. Natürlich hatte das Kind Schuld, geschossen hat ja ein israelischer Soldat. Aber Scherz beiseite, ein Kind von der Brust der stillenden Mutter geschossen, das wird bleiben von uns im Westen. So sieht der globale Süden uns, weil wir so sind. Weil wir so sind, auch wenn ich die BRICS herzlich grüße. In mir entsteht auch die Assoziation der Erinnerung an die Schlägertruppen von SS und SA, die willkürlich politische Gegner mitnahmen und von vorne bis hinten durchfolterten bereits 1933. Wobei wir zwingend wieder zu dem wunderbaren Begriff Faschismus kommen.
2: Meine deutschen Volksgenossen und Volksgenossinnen.
0: Längst auch von Leuten wie Lafontaine oder Sarah Wagenknecht verwendet.
3: Sarah kommt.
0: Manchmal versehen mit dem Vorwort Prä, welches mir für die Zeit im Rückblick von 2004 bis 2016-17 sinnvoll erschien. Den Abschluss des Vorgangs um 2018, 2019 auch von der russischen Seite erkannt, die Notwendigkeit der Vernichtung dessen nun zunehmend gefestigt. Und mit diesen Gedanken blicken wir auf das kommende am 12. Juli 2026, einem Sonntag. Hier ist die kleine Audiodatei. Lasst mich heute mal wieder mit Schmiss verkünden. Faschistischer kann es nun nicht mehr werden.
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0: Chris Dirk, nach dem Nachmittag mit ihr kann ich sagen, um ihre Gesinnung brauchen wir uns nicht zu sorgen. Welch Spaß wir schon wieder haben an diesem Sonntag. Bleiben wir beim Schlager. Riesenhit aus den Niederlanden aus den 80er Jahren. Henk Westbroek und seine Gruppe Het Goede Doel. Belgien hatte für die Niederländer in den 80er Jahren so eine Art Hauch von Freiheit. Nach deren Verständnis, denke, sie wollten nur stoned sein. Nun plant Belgien eine Straßenmaut für alle Autos. Na, wenigstens haben sie noch keinen Dosenpfand.

0: Senkrechter Titel, schaut auf YouTube, Retro de Dol, Belgier mit Henk Westbrook, war auch Radiomoderator und Politiker. In Polen kündigt die Opposition, die PIS, die ehemalige Regierungspartei, einen Resolutionsentwurf gegen die EU-Mitgliedschaft der Ukraine an.
1: Give us a credit.
0: Und die Verherrlichung der Ukraine für die Massaker von Wolhynien. Na, wenn's was bringt, gut. Der ehemalige Chef der ukrainischen Zentralbank, Kirill Schewtschenko, warnt vor Selenskyj nach dem Mord an der Frau, die für das Attentat auf den ukrainischen Multimillionär Remulajew in Monaco verantwortlich gemacht wird. Er kommt zum Ergebnis, Selenskyj sei bereit, jeden Mittel zu greifen, um die eigene Macht zu festigen.
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0: Die schon benannte EU stuft Russland als bedeutendste direkte und langfristige Bedrohung ein. Eine Analyse des Europäischen Auswärtigen Dienstes, publiziert von Springers Welt am Sonntag. Giuseppe Conte von der Partei Fünf-Sterne-Bewegung Italiens stellt sich gegen die Militarisierung. Er sprach in Neapel für das Mitte-Links-Bündnis Campo Largo wider Giorgia Meloni und erklärte, sie konstruieren eine russische Bedrohung. Russland greift Militärziele in Kiew und Odessa an, Rüstungsbetriebe und militärisch genutzte Infrastruktur. Es berichtet das russische Verteidigungsministerium. Und Thomas Röper vom Antispiegel publiziert den wachsenden Widerstand gegen die Zwangsrekrutierungen in der Ukraine. Vorfälle gab es jetzt auch im Westen des Landes, genannt die Stadt Lemberg-Lwów. Hier kam es kürzlich zu einem regelrechten Aufstand, den die Polizei erst nach Stunden niederschlagen konnte. Deutsche Medien berichten kaum, hier ab und an positiv auffällig, am ehesten Welt vom Springer Verlag. Das Ganze mittlerweile auch öffentlich Thema in der Ukraine. Kommandeure der ukrainischen Streitkräfte beklagen geringe Motivation, mangelhafte Ausbildung von fast 90% der Rekruten, berichten von chronischen Krankheiten oder Drogenabhängigkeit, Dissertationsreihen. Steigen. Zitiert wird Valerie Zaluschny. Zitat: Die Mobilmachung und ihre Methoden rücken zunehmend in den Mittelpunkt des Konflikts zwischen der Bevölkerung und der ukrainischen Regierung. Tja, den gibt es ja auch noch.
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0: Greta
4: up.
0: Greta Thunberg stand erstmal gegen Rheinmetall mit 1800 Teilnehmern der Demonstration Wedding ohne Waffen zu Berlin. Da ist ja auch Spree und nicht der Rhein. Hertha gegen Kuba möchte vorgehen. Marco Rubio. Und nochmal Berlin. Geiselnahme Berliner Supermarkt. Ein Kunde nahm eine Mitarbeiterin. 12 Stunden dauerte das. Kunde mit Messer, türkischer Staatsbürger, berichtet Tagesschau.
5: Das Problem sind Männer.
0: Täter wie Geisel sind nun im Krankenhaus. Ich hoffe, nicht im selben. Und zur Sabotage der Bahnstrecke nördlich von Leverkusen, die Strecke Köln-Düsseldorf lahmlegte, gibt es nun ein Bekenntnis einer linksextremen Gruppe, das Kommando Angry Birds. Na, wenigstens Englisch. NRW-Innenminister Reul verurteilt die Taten, fordert mehr Befugnisse für Behörden im Internet. Ach, das Internet, ich denke, es setzt sich durch. Wie der Sommer, liebe Schlagerfreunde. Temperaturteilung Süd-Nord, sommerliches Wetter, zum kommenden Wochenende Gewitter.
6: Geh doch zu Netto!
0: Heute nicht, heute Sonntag und vielleicht auch bald weniger.
7: Hier, Sesamstraße von Hummus, ja. Da, wo die ganzen Öltanker durchsegeln, Alhamdulillah. Er will nicht, dass sie Business machen, dies, das. Aber sie lassen keinem durch, ja? Also Trumpy Boy sagt, tamam, wenn ihr zumacht Straße, ich mache eure zue Straße mehr zu.
8: Moin Moin und ein schönes Wochenende gewünscht.
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0: Zurück von der kleinen Audiodatei, das rhythmische Dessert. Ab 14 Uhr geht es weiter mit den Kolumnen von unserem Kollegen Jürgen Eger. Ab 15 Uhr Michael Landmann mit den Wortefaltern, die Hommage an die deutschen Textdichter. 16 Uhr Staubgewischt auf alten Platten, Jürgen Eger, und 17 Uhr der Amiga Schallplattenteller. Ab 18 Uhr dann die Lyrik mit Hans-Peter Körner und ab 20 Uhr die Audiodateien der vergangenen Woche. Ad libitum schließt sich dann

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GEZler berichten das Einfangen Illegaler in den USA. Und zwar nur negativ. Also die Berichtung. Die Staatlichen heißen nun bei den GEZlern Häscher. Häscher, Häscher. Leute, die sich entziehen oder gegen ihre Häscher wenden, werden verheldet. Meine Häscher seit 1990 hießen nie so. Seit 1990 nicht in den GEZ-Medien. Die Rechtslage wird überhaupt nicht erwähnt. Dass die Häscher Recht und Ordnung vollstrecken, darf der Deutschuntertan nicht denken können. Dass Illegale Illegale sind, darf nicht erwähnt werden. Schon deshalb, weil das eine Widerlegung des beliebten Propagandasatzes »Kein Mensch ist illegal« wäre. Diesem Satz darf nicht widersprochen werden in den GEZ-Medien und in den Parlamenten und auf dem eigenen Klo, falls es verwanzt ist.

0: Infantilisierung der Politik seit 1990 mit zunehmender Geschwindigkeit zu beobachten, geht weiter. Was seit vielen Jahren weiblich daherkam, wird nun aufs Männliche transponiert. Die NATO-Men-EUler nennen Trump nun Daddy und der nimmt den Titel an. Bislang kam diese Infantilisierung vor allem weiblich, weibisch daher, nun männlich mit Rutte und Co. Wie vor 30, 35 Jahren die Muschi-Rasur, die Weiber flogen drauf und zwangen dann die Männer, sich unten herum auch blank zu machen, dass wir alle oder möglichst viele Hausschweinen ähnlich werden. So vom Design her.
1: Mega aus Berlin.

dem Visagenbuch Lindy Lindenberg. Aufrüstung sei alternativlos. Klar, wozu sind Kriege da?

Das müde, doofe, rüpel, funkige, also MDR Flussboot, gab sich gestern wieder versöhnlich. Die drei alten Schachteln Toss, Gelbke, Dagmar, Dagi, Frederik in trauter Runde und die schleimigen Moderatussen schleimten, was das Zeug hielt. Wie lange gibt es diese Sendung? Und warum war sowas zum 50., 60. von DDR-Künstler und Innen nicht möglich? Warum müssen die erst 75, 80 sein? Warum haben die Besatzer alle Sender abgeschaltet, die ihre Interpretationen sendeten? Warum sendeten die neuen Sender, die drei, kaum bis gar nicht, dass sie nun gefeiert werden, ob ihres Könnens, ob ihrer Karrieren? Warum wissen Westler normalerweise nicht einmal, wer die sind? Das ist nun ihre Wiedervereinigung. Und auch das müde, doofe Flussboot hat seinen Anteil an diesem Verbrechen. Und die drei Weiber machen lustige Miene zum bösen Spiel. Jedenfalls beschwert sich keine von denen, dass sie so lange so wenig gespielt wurden. Jedenfalls, alle drei geben sich energetisch, lebensfroh, munter als Frauen ihrer Sinne. Und stimmlich geht's ja wohl auch noch recht gut. Das lässt mich dann ganz egoistisch bissel hoffen. Nein.

0: DDR1 macht eine kleine Pause, aber wir sind gleich zurück.
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Wieder verheldet einer den Arbeiter und Volksverräter Brandt, Willi. Rückblickend wird er nun als Friedensengel idealisiert. Meine Antwort: Was hätte der für die Sicherung des Friedens getan? Die Berufsverbote in der Brit, der Endsieg über die DDR und deren Zerstörung haben genau in die entgegengesetzte Richtung gewirkt. Und er war beteiligt an allem. Postskriptum. Und während seiner Außenamtlerei und Co-Kanzlerei unter dem Chefnazi Kiesinger als Kanzler und in seiner eigenen Kanzlerei tobte in Vietnam der Krieg der Amis gegen das tapfere vietnamesische Volk. Ich kann mich nicht daran erinnern, und das liegt nicht an meinem Gedächtnis, dass er nach Hanoi gefahren und dort niedergekniet sei oder sonst irgendwie protestiert und den Amis irgendein Ultimatum gestellt hätte. Und Waffen hat Brandt den Vietnamesen schon gar nicht geschickt, um sich wehren zu können. Gegenteilig, unter Brandt galt dieselbe Sorte Propaganda wie heute unter Merz. Die Vietnamesen hätten die Amis angegriffen, also mussten die Amis sich verteidigen. Wieder eine Reklame für eine Ost-Berlin-Doku, also eine über die DDR-Hauptstadt, die aber nicht so genannt werden darf. Da dürfen dann wieder sogenannte Ost-Berliner mitmachen. Eine kichert. Der hieß nur Honnys oder Erichs Lampenladen. Hihihihihi. So erzählen sie den von ihnen zerkloppten Palast seit den 1970ern. Gehässiger geht es nicht. Endgesiegt habender auch nicht. In dem DDR

0: Schweiz, Frankreichs, Großbritanniens, der USA und Kanadas gibt es selbstverständlich nicht im Brit-TV-Programm.
1: Aus Berlin, der Dichtersänger Jürgen Egger auf Radio Marabu.
0: Der Simson-Nachfahre, wer weiß, ob er das überhaupt ist, wehre sich dagegen, dass Höcke mit Simson für sich Reklame mache. Das tut er freilich nicht wegen des Jüdischen, sondern weil die Marke Simson derzeit ein DDR-Nachfahren-Identifikationszeichen und ein entsprechendes Thema ist. Sprachlogisch ist es allerdings so, er kann sich gar nicht wehren, denn er wird gar nicht angegriffen. Vor 3 Jahrzehnten haben die Westler die Marken der DDR entwertet. Und die Massen sind der Entwertung gefolgt. Heute werten die anderen Westler, nämlich die Falschalternativen, gegenüber den einen die eine und andere Marke wieder auf und die Massen wählen die dafür. Auch dafür, nicht nur. Hauptsache, die Ostdeutschen machen nicht ihr eigenes Ding, nämlich ohne die Westler und entgegen deren Gleichschaltungsgemeinheiten. Also ohne die einen wie ohne die anderen Westler, wie 1949 bis 1989 auf der Basis der Freundschaft mit der Sowjetunion. Damals, also ab Ende 1989, war erst Kohl die falsche Alternative, dann Biedenkopf und andere, nun der Höcke, immer Westler. Und wenn Sie einen sogenannten Ostdeutschen wie Chrupalla politisch adoptieren, dann nur einen, der sich hinreichend Ihrem Denk und Sprech unterworfen hat, auch das nichts Neues, siehe Stolpe, siehe, dieser ganze Verrätermüll. Höcke will heilen, sagt er. Ein Terminus aus der Psychiatrie in seiner Verwendung. Also er will und sagt an, dass die AfD das tut. Er spricht als gelernter Brit-Lehrer, indem er sagt, die Jungen dürften, könnten keine gesunde Identität ausbilden. Er bezieht es aber nur aufs Deutsche, also aufs Westdeutsche, also auf die Ideologie der AfD, nicht auf die DDR, sondern entgegen der DDR-Identität. Ansonsten liefert er richtige Erklärungen in Differenz zu den vielen Diäten, GEZ, Lügen. Wie lange das Wahrdenken können hält, wenn er dann erst einmal mit den Seinen regiert, weiß man nicht. Wieder entsprechen beide Seiten AfD wie GEZ-Medien meiner langjährigen Diagnose. Die AfD wird als Regierungspartei in Stellung politisiert und berichtet, als falsche Alternative. Scheinbar und offen werden sie verhasst gemacht, die AfDler. Tatsächlich werden sie als Opposition und Regierungsaspiranten entwickelt. Das ist der Instellungbringung der NSDAP um 1932 nicht unähnlich, wie auch der Niedergang der heutigen Staatsregierungsparteien bzw. deren kapitalistisches Misswirtschaften dem um 1930 ähnelt, wie ein braunes Ei dem anderen braunen Ei.

Siehe Bertolt Brechts Das Lied vom Klassenfeind, wo ja auch Papen und Schleicher vorkommen als Köpfe, mit denen Weimar abgewirtschaftet wurde, dass die Hitleristen dann die AfD waren, die Alternative zu den vorherigen. Und da es wahlstimmtechnisch damals trotzdem nicht gereicht hat, setzte der neutrale Hindenburg aus ältesten kaiserlichen Zeiten den Hitler einfach ein und der putschte dann von oben und der Hindenburg sagte dagegen gar nichts. Und das und wie vorhersehbar das gewesen war, wird in den Brit-Schulen und von den Höckes selbstverständlich nicht gelehrt. In unseren DDR-Schulbüchern stand es, nämlich als Parole der Kommunisten zur Reichspräsidentenwahl 1932, wer Hindenburg wählt, wählt Hitler, wer Hitler wählt, wählt den Krieg. Meine Diagnose, Prognose. Solange die DDR-Bürger nicht kapieren, wer sie sind und dass das Ossitum doch nur eine westdeutsche Erfindung und Abrichtung ist, solange die DDR

0: Hamburger nicht wieder ihr eigenes Ding machen, ohne Westler und gegen deren falsche Alternativen, ändert sich nichts zum Guten und Richtigen. Das ist unsere Tragik.
1: Was wäre die Vision 2026 ohne eine gemeinsame Simson-Ausfahrt? Deswegen sehen wir uns hier und fahren gemeinsam Seite an Seite nach Tangermünde, meiner wunderschönen Heimatstadt hier in Sachsen-Anhalt. Es ist nicht die einzige Ausfahrt, es ist die erste, also seid mit dabei. Wir planen aber bis zu 4 in ganz Sachsen-Anhalt, vielleicht sogar noch mehr. Und das ist übrigens meine KR 51.1 von 1975. Die habe ich mir damals mit 17 Jahren gekauft, um damit zur Lehre zu kommen, so wie sich es damals gehört hat. Also, wir sehen uns zur ersten gemeinsamen Simson-Ausfahrt 2026 hier in Sachsen-Anhalt.
0: Wieder sehen wir eine Ami-Propagandatechnik für die Untertanmachung der Deutschen innerhalb ihres Russen-Rollbacks seit 1945. Ein Ami-Jude wird eingeflogen als Argument und Plausibelmachung für die Richtigkeit der Lügen der Besatzer. Mal erklären Sie mit solchen Amis 40 Jahre lang, dass die Stalinallee die hässlichste Straße der Welt sei, dann ab 1992 wurde sie zu einer sehr schönen und immer schöneren Straße propagiert, denn sie gehörte ja nun nicht mehr den DDR-Bürgern, dem DDR-Volk, nun gehörte sie den Westlern der Fundusgruppe. Mal darf einer für Geld, über das die Sender freilich nicht reden oder glaubt irgendwer, der eingeflogene Ami ist nicht so korrupt wie alle anderen, gegen die Konkurrenz derer agitieren, die ihn eingeflogen haben. Und wieder eine wesentliche Fehlstelle. In der DDR wurde der Name einer jüdischen Familie zu einem der bedeutendsten Produkte Marken. Diese Tatsache wird nun massenmedial, regierungsideologisch genutzt gegen die Diäten- und Regierungsposten Konkurrenz. Aber, dass die DDR dafür gelobt worden wäre, diesen Namen so populär gemacht zu haben, erwähnen weder die einen noch die anderen. Welcher jüdische Name hätte in der Brit ab 1949 einen solchen Stellenwert gehabt? Und müssten die Westler nicht dafür beschimpft werden, diesen Markennamen einer jüdischen Familie ab 1990 derart entwertet zu haben? Gegen die Interessen der sogenannten Ostdeutschen, die mit ihrer Rückkehr zu den Simson-Fahrzeugen wenigstens hierin ihre wirklichen Interessen erkannt haben. Wie lange werden sie noch brauchen und wird es ihnen jemals gelingen, über diese Rückkehr hinauszugelangen?

0: 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Komm, wir fahren auf die Autobahn.
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0: Der Nagelsmann soll für seinen Rücktritt, also das zurückgetreten sein worden, 7 Millionen kassieren. Früher gab es in der Brit den Spruch, Leistung soll sich wieder lohnen. Tatsächlich lohnt sich Loser sein, wenn man an der richtigen Stelle lost, nämlich höchst privilegiert. Ist ja ein Ding, Rückkehr in die Sportwelt. IOC lässt Olympisches Komitee Russlands einstweilen zu. Wie großzügig, einstweilen. Eben haben die Amis einen Angriffskrieg am Laufen. Dass das IOC nun den Ausschluss der Amis diskutieren würde, höre ich nicht, lese ich nirgends.
1: And we will make America great again.
0: Und wieder das Gespenst des Kommunismus. Trumps Rede malt es an die blau-weiß-rote Wand. Er fantasiert wie Weidel, Kellner und Mischpoke. Weit und breit kein Kommunismus, auch nicht auf Kuba, wo es einen Boykott-Notsozialismus gibt und in der VR China, wo es ebenfalls eine kommunistische Partei gibt, die den Kommunismus immer noch vorhat. Jedenfalls sehe ich das so, andere tun es nicht. Aber tief in einer Mischgesellschaft steckt der berühmte Satz aus dem Manifest, darf selbstverständlich nicht zitiert werden. Bei diesem Trump-Bericht auch keine durchgeknallte Heidi tut es. Normalerweise. Die Trump-Rede ist eine Kriegserklärung gegen die VR China wie auch gegen Kuba. Wie Annalenchens Spruch von wegen, wir kämpfen nicht gegeneinander, wir führen Krieg gegen Russland, ein solcher war. Trump und Co. behaupten immer und immer wieder, der Kommunismus funktioniere nicht und viele plappern und denken, das nach, warum eine nicht funktionierende Gesellschaft dermaßen von außen bekämpft werden musste. Ab 1917, die Interventionskriege, 1941, der große Vaterländische Krieg, ab 1945 Rollback, Korea, Vietnam, 1973 Chile, Boykotte gegen Kuba, wie gegen die DDR. Also, warum man das alles tun musste. Gegen ein nicht funktionierendes System, erzählen Sie uns nicht, bleibt Ihr Staatsgeheimnis.

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1: Auf dem Marabu-O-Töne des DDR-TV von 1989. Es geht um die Gemeinsamkeiten der offiziellen atheistischen DDR und den Christen der DDR damals, undenkbar seit Jahrzehnten, dieses Maß Toleranz. Den DDR-Lern ging es um den Frieden, um den großen wie um den kleinen, tagtäglichen. Wurde die DDR besiegt und wird sie seit Ende 1989 zunehmend verdammt, obwohl sie so tolerant geworden war oder weil? Oder hat das eine mit dem anderen gar nichts zu tun? Danach das schöne Rocklied von Rockhaus, Mich zu lieben, ebenfalls ein Indikator der Toleranz auf dem Gebiet der Kultur damals, aber auch der Infiltration, nicht zuletzt wegen des Maßes der Übernahme ideologischer Klischees im Pop direkt aus dem Westen. Gesiegt hat die Intoleranz, das Teilen und Herrschen der Westen.

0: DDR1 macht eine kleine Pause, aber wir sind gleich zurück.
1: 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Ich grüße die Hörer von Marabu und freue mich, bei Ihnen zu sein und mit Ihnen sprechen zu dürfen.
2: Danke. Demnächst auf Radio Marabu auch über Ihr Buch. Die Nacht als Soldaten-Verkehrspolizisten wurden, gibt es noch eine deutsche Frage, erschienen im Westend Verlag.
0: Wieder einmal eine Liederfindung von Gisela Steineckert. Jedenfalls, was den Erzählinhalt angeht. Ein schönes Beispiel für die Poetik der Steineckert, wie auch für den Sinn, den sie ihrem dichterischen Tun gab. Ein schönes Beispiel auch für den möglichen Sinn des Schlagerlieds überhaupt, nämlich den Aspekt des Ratgebers, der Moralausgabe und der Moralregulierung, des Konstatierens des menschlich Alltäglichen und Resümierens des gesellschaftlich Erreichten. Wenn das Schlagerlied normalerweise auch überanstrengt würde, wenn man es mit allzu politischem, gar mit revolutionärem aufladen wollte, im musikalischen wie im textualen, so ist es doch geeignet, nicht allzu Neues und nicht allzu Abseitiges zu integrieren, dass die Sängerin sich als eine von uns und auf der richtigen Seite stehend präsentieren kann, mit dem Lied uns die Ratgeberin fürs Leben machen kann. Auch wenn sie nur ausspricht und singt, was die weise Frau hinter ihr rät, die Textautoren. Dass Paare sich trennten, war in der DDR in den 1960ern und 70ern zunehmend eine alltägliche Erscheinung. Das Verhalten der Getrennten und der gemeinsamen Freunde ist Thema des Lieds, etwas, was auch als Problem gesehen und diskutiert wurde, damals. Als dieses Lied aufgenommen wurde, 1983, gab es schon millionenfache Erfahrungen und einigermaßen gesicherte Erkenntnisse darüber, wie Getrennte in der DDR sich verhalten und welche Probleme ihre Umwelt damit hat. Und doch war dieses häufige in unserer DDR als Schlagerthema nicht üblich. Ich weiß tatsächlich kein zweites Beispiel. Die Textautoren bewies ein weiteres Mal ihr Gespür, im Alltäglichen das Interessante und im Banalen das Moralische zu sehen, und sie fand wie immer den richtigen Ton, dem Publikum auszuteilen, wie wir leben wollten und wie umzugehen sei miteinander. Und die Botin für ihre Botschaft, Regina Toss, war ebenso die richtige, wie Reimwörter und Versmaß es waren. Gisela Steineckert beherrschte ihr Metier, die Mittel, ihren fraulichen Humanismus an die Frau und den Mann zu bringen, was in einem strahlenden Kontrast steht zu den Keif-Idiotismen, mit denen die Weiber heutzutage dressiert werden, weibisch zu sein, anstatt fraulich, männerhassend, anstatt menschlich. Dazu gehöre ich auch die Menschenkenntnis, welcher Interpretin sie welche Wörter auf die Lippen und Zungen legen konnte und wollte. Und so singt es die Regina als eine hervorragende Interpretin, als wäre ihr dieser frauliche Rat eben erst eingefallen, und so trivial das Lied mir im Musikalischen, insbesondere im Arrangement scheint, so besonders ist, wie ausgeführt, die Botschaft des Lieds. Das war kein Hit, soweit ich mich erinnere, aber ein Stück einer Lebensphilosophie, die bestens zu den Hits und ihrer Sängerin und in ihre Konzerte passt.

Regina Toss, unsere DDR-Schlager-Diva und Moderatorin bei DDR 1, besingt, was der Schlager normalerweise besingt. Zueinander finden und trennen, die Liebe und ihr Ende, das Glück und sein Zerbrechen. In diesem Schlager tut sie, was viele Frauen in der DDR taten, und das wird heute nicht so viel anders sein, sie kündigt einem Typen das gemeinsame Bett auf. Was beim Finden nur gemeinsam geht, kann im umgekehrten Fall auch einseitig verkündet und praktiziert werden, ist ja wahrscheinlich der Normalfall. Der Status dieser Beziehung wird nicht erwähnt, die Sängerin versüßt oder veralkoholisiert den Rausschmiss des Kerls aus der Beziehung, aus dem Paradies der Zweisamkeit mit Sätzen wie dem: Lass uns das letzte Glas in Freundschaft leeren. Ja, ich erinnere mich, ich biete dir Freundschaft an, bekam ich mal meinen Abgang mitgeteilt. Per SMS, so vor 20 Jahren. Ich weiß bis heute nicht, was die Dame darunter verstanden haben wollte, die damals neue Mode SMS-Verabschiedung. Und auch der nächste Satz des Schlagers indiziert die damals relativ neue Mode: Trinken wir bis zur Neige, selbst wenn ich Tränen zeige. Da werden dann theatralisch paar Tränchen rausgedrückt. Auch das hat man schon mal selbst erlebt. So sind sie, die Weiber.

0: Und nun, das Dossier.
1: Chris Dirk, zu Gast bei uns. Jetzt wollen wir ein bisschen über dein Leben reden. Bist du bereit?
2: Ich bin bereit, immer bereit.
1: Eine Ausbildung hast du begonnen als Gebrauchswerberin. Was war das in der Deutschen Demokratischen Republik?
2: Da wurden Schaufenster dekoriert und ich habe alles gelernt. Preisschilder schreiben und wie man die Stoffe drapiert und wie man die Klamotten drapiert und große Transparente schreiben. Alles gelernt, alles von der Pike auf.
1: Was wir so alles gemacht haben in der DDR, gell?
2: Genau, ja. Wir Armen.
1: Wir hatten nichts, aber trotzdem konnten wir Werbung machen.
2: Mein schönster Satz ist immer, wir hatten nichts, wir hatten nicht mal Hunger.
1: Genau, auf jeden Fall. Obdachlose hatten wir auch, da hatten wir einen eklatanten Mangel an Obdachlosen.
2: Einen eklatanten Mangel an Obdachlosen, ja. Ja. Ja, Gott. Ich sage immer, es sind die schlechtesten Früchte nicht, an denen die Wespen nagen. Das hat mein Papa immer gesagt.
1: Auf jeden Fall ein schöner Satz. Und wir hatten ja im ersten Teil schon über Kuba gesprochen. Wir hatten auch Kuba-Orangen. Die waren zwar etwas grüner, aber sehr, sehr lecker.
2: Hammer. Die waren Hammer. Die Leute haben ja immer gesagt, weißt du, ich sag mal, so viel Saft, wie die haben, und die haben einen Geschmack. Sind die blöd? Nein, die wollten immer diese riesengroßen Dinger haben. Die zu Weihnachten kriegten wir die natürlich auch. Die waren übrigens besser, die sie uns zu Weihnachten gegeben haben, als die, die wir jetzt zu Weihnachten haben.
1: Ja, heute manchmal sehr holzige Veranstaltungen.
2: Holzig. Also, und vor allen Dingen diese Orangen, die wir Weihnachten gekriegt haben, die konnte man bis Februar liegen lassen. Aber jetzt werden die ja, die schrumpeln ja zusammen.
1: Ja, wie Zierkürbisse, gell? Wahrscheinlich geht es auch eher in die Richtung Zierkürbis. Was führte dich zur Musik?
2: Ja, das war komisch. Also, das war wirklich komisch. Ich habe eigentlich nicht so viel, ich habe eigentlich mehr gezeichnet früher als Kind und aber gesungen. Nee, und dann hatte ich Nein, und von meinem Opi, also wie gesagt, ich bin ja in Königsberg noch geboren, so alt bin ich schon. Und mein Opi, der hatte mir ein kleines Gedicht beigebracht. Und hatte ich das so im Kopf, da ging ich in die Grundschule, habe zu meiner Mama gesagt, was ist denn das? Ich habe so ein Gedicht im Kopf, was ist denn das? Da hat sie gesagt, das weißt du noch, das hat ja der Opa beigebracht. Da warst du, muss ich irgendwie 2,5, also ich konnte schon sprechen und Das ging so, es war einmal ein hübsches Ding von Farben und Gestalt, ein kleiner bunter Schmetterling, kaum wenig Stunden alt. Zu jeder Blüte lief er hin und rief stolz, flog er hin natürlich und rief stolz im Gesicht, oh seht einmal, wie hübsch ich bin, bewundert ihr mich nicht? Da bin ich immer auf die Zehenspitzen gegangen so und habe so an Blumen gerochen und ja, das sagte meine Mutter, das hast du noch drauf, das ist komisch, ne? Ist wirklich komisch. Und ich wusste nicht, woher oder das ist von. Mein Opa war ein zauberhafter Mensch. Der war Werkmeister in so einer Stellmacherei. Und der konnte es nicht leiden, wenn mit Tieren irgendwie. Der ist mal ein Bauer, der mit seinem Karren kam und sein Pferd geschlagen hat. Dem hat er, der hat ja die Peitsche aus der Hand gerissen, weil. Die Tierliebe habe ich, glaube ich, von ihm geerbt.
1: Ja. Aber wie bist du dann zur Musik gekommen?
2: Ja, es geht ja weiter, nur lass mich doch mal ausreden. Also, wir hatten einen Deutschlehrer, den ich sehr gemocht habe, der war schon etwas älter. Und wir sprachen über Franz Schubert. Und er hat gefragt, ob jemand das Heiderüßlein von Schubert kennt. Und da meine Mama früher mal im Chor war, also auch da habe ich was mit sie, aber sie ist Sopran, ich bin mehr alt. Alt bin ich auch schon. So, und werde immer älter. Ja, hoffentlich noch eine ganze Weile. So, und wer kennt denn das Heiderüßlein von Schubert? Und da habe ich mich gemeldet, dummerweise. Ja, dann sing's uns doch mal vor. Oh Gott, war das peinlich. Ich hatte immer, das glaubt mir keiner, ich hatte immer Scheu früher vor Menschenansammlungen oder ich war früher komisch. Also ich bin erst irgendwie frei geworden durch die Bühne. Und das auch erst noch eine Weile. Ich hatte, ich war so aufgeregt, also wir mussten ja einen Berufsausweis machen, ne? Wir mussten ja irgendwann, ich war ja da beim Weihnachtsensemble schon. Und, ich bin fast kaputt gegangen. Da war so ein Orchester auf der Bühne. Und da bin ich erstmal durch und dann habe ich alle Notenpulte irgendwie umgehauen. Und ich war fix und foxy. Und ich hatte immer Angst, vom raus müssen, so ans Mik. Und einmal hatten wir eine Veranstaltung, da war eine Sängerin, die hieß Karin Carina. Und Und ich sage, ich habe Angst. Ich dachte, du, ich gebe dir hier mal so eine Tablette und die kannst du nehmen und dann bist du wirklich, die tut dir gut. Also das ist so. Und ich gehe mit der Tablette raus und da ich nie sowas nehme, bis heute bin ich sehr vorsichtig mit sowas. Ich trinke auch keinen Alkohol, ich rauche auch nicht. So langweilig, oder? Hat mal jemand zu mir gesagt bei irgendeiner Feier, du bist ja langweilig, du trinkst nicht mal was. So, ich sage, wenn ich ein Glas Wein trinke, schlafe ich ein. Sei froh, dass ich nicht trinke. Also Anna-Karina gab mir diese Tablette und ich gehe zum Mikrofon und komme ans Mikrofon und denke, oh Gott, was ist das denn? Ich musste mich am Mikrofon festhalten, weil ich fast umgefallen wäre. Aber ich kriegte es noch hin, irgendwie zu singen, das weiß ich. Aber ich nie wieder. Ich kann Leute nicht verstehen, die erst einen Sekt trinken müssen, bevor sie auf die Bühne gehen, da wäre ich zu.
1: Aber erzähl mal, Erich Weinert Ensemble, das habe ich hier auch, falls es jemanden gibt, der das nicht kennt. Was war denn das?
2: Ja, das war so eine Tanzmusik-Estrade. Also das war ein wunderbares, großes Orchester. Ich bin eigentlich dahin gegangen wegen Frank.
1: Ja.
2: Weil ich hatte ja ihn vorher irgendwie, ich war ja bei so einer Perikles Fotopoulos, das kennt, glaube ich, nicht.
1: Den kennen wir, ja. Echt? Der Grieche, der in der DDR war.
2: Genau, ja. Perikles suchte eine Mädchengruppe. Und er hatte mich irgendwann mal gesehen bei Heinz Quermann in Herzklopfen kostenlos. Da habe ich gesungen Summertime. Und das war, ich war irgendwann beim Gesangslehrer und da hat der mir das so beigebracht. Mir hatte jemand jetzt gesagt, im Chor war, die sagt, und wir haben das auch so gesungen. Wenn ich das heute höre, denke ich immer, oh Gott, Summertime war die Zeit unserer Liebe. So haben wir das damals gesungen. Nicht Liebe, wie das so, die haben, Liebe. Und wenn ich mir das jetzt anhöre, denke ich, oh Gott, mach aus, ich kann das nicht. So, und da hat er mich gesehen und der suchte wir waren vier Mädchen, ja, die ihn begleiteten und die im Background sangen bei ihm und so. Und wir konnten aber auch solistisch so. Und da war ich 19 und kriegte ich diesen Brief und da habe ich gedacht, wow, nur weg hier. So, und dann nach Berlin, dann haben wir gewohnt, oh Gott, unter dem Dach, da in Grünau, in irgendeinem komischen, ja, und dann waren wir mit ihm auf Tournee. Und, naja.
1: Erich Weinert Ensemble hat ja auf jeden Fall auch was mit unserer Nationalen Volksarmee zu tun.
2: Ja, ne, ich war ja Zivilangestellte beim Erich Weinert Ensemble. Ach, toll war, wenn wir ins Ausland fuhren, musste ich leider Uniform tragen.
1: Ja.
2: Ich sah aus zum Schießen, zum Abschießen.
1: Schießen ist natürlich der falsche Begriff mit unserer Friedensarmee.
2: Nein, hör auf, aber ich sah sowas, also so ein, weißt du, so ein, ich war ja ganz dünn. Und hatte so, das war ja, wenn es ein Minirock wenigstens gewesen wäre, aber nee, da ging ja bis in der halbe Wade und dann diese komische Schuhe dazu und dann und so waren wir in Budapest, weil da waren wir in allen möglichen so Armee, so in Hewis waren wir dort, oh, die haben gut gekocht dort. Die haben bei der Armee kriegen ja ein tolles Essen. Ja. Lecker war das, lecker. So. Und dann waren wir in Budapest und wir mussten ja mit der Uniform auf der Straße rumlaufen, ne? Und da kam uns ein altes Mütterchen entgegen und die sagte, ei, seid sie wieder da, ihr Reichsdeutschen, das ist aber schön.
1: So viel zu Ungarn. Und dann haben sie die Grenze aufgemacht. Naja, passt ja. Ich habe mir vorgenommen, in diesem Interview wenig nach Frank Schöbel zu fragen, aber wenn ich jetzt google nach Chris Dirk, dann platzt dort alles voll gleich sofort mit Frank Schöbel. Google, die dir irgendwelche komischen Informationen schicken. Missfällt mir natürlich als Gentleman, aber trotzdem Erinnerung an Heißer Sommer. Damit bist du ja dann praktisch zum Film Sternchen. Ich sag bewusst nicht Star. Wir wollten ja keine Stars sein. Ja, wir waren, wenn überhaupt, Stern gab's nicht. Sternchen. Wenn Sternchen, dann bist du ja relativ schnell bekannt geworden. Wie war das?
2: Na, vorher war ich ja schon bekannt, sonst hätten sie mich ja nicht für den Film genommen.
1: Aber mit dem Film dann richtig bekannt, weil ich glaube, den hat jeder in der DDR dreimal gesehen.
2: Also mit dem Film ist das irre. Der läuft ja heute, das ist wirklich ein Kultfilm.
1: Ich habe den, weißt du, dass ich den erst vor ein paar Jahren mal so richtig gesehen habe und auch gesagt, so ein draller, durchgeknallter Film, wie waren wir drauf, was für eine Fröhlichkeit. Da ist uns heute aber das Lachen mächtig vergangen. Ne?
2: Ja, das ist wahr, das ist wirklich wahr. Wir waren so fröhlich in diesem schlimmen Land.
1: Genau, wir hatten ja nichts außer Fröhlichkeit, ja. Nein, Madeleine Lierk hatte ich letztes Jahr mal getroffen, ja, also Wahnsinn, also wie gesagt, wenn man das auch heute so sieht und Technocolor auf jeden Fall. Mir gefällt ja vor allem auch der Titelsong, weil ich überlege, ob wir den jetzt spielen oder was anderes, aber wie findest du diesen Titelsong, Heißer Sommer, weil das ist für mich eigentlich fast schon Jazz, der ist ja unglaublich, gewaltig arrangiert.
2: Ist ein heißer Sommer, wie wunderbar.
1: Ich bin ja eigentlich kein Freund von heißen Sommern, aber wir spielen ihn jetzt.
2: Ja, gut.
1: Mach mal, Chris Dirk und Frank Schöbel natürlich auch.

0: Na, das passt doch gerade. Ich beteilige mich ja für die Freunde von Augen auf Medienanalyse jeden Morgen mit einem Himmelsbild. Und 20 Grad hat es hier schon im Friedensstudio an der Ostsee. Dafür hat es garantiert keinen Frieden. So beginne ich den Live-Teil mit einer Falschinformation unserer Svetlana.
1: Die Straße von Hormus ist wieder geöffnet.
0: Nein, das ist sie nicht. Tagesschau, das US-Militär hat nach eigenen Angaben neue Angriffe auf Iran gestartet. Hintergrund sei eine Attacke der iranischen Revolutionsgarde auf ein Containerschiff in der Straße von Hormus. Iran erklärte die Meerenge für gesperrt. 140 Ziele werden gezählt. Raketen, Drohnenstellungen, Marineeinrichtungen, Munitionslager, Kommunikationsnetze, Küstenüberwachungsstandorte. Angriffe seien auf Anweisung von Donald Trump erfolgt und beendet. Genannt wird Reaktion auf eine Attacke der iranischen Revolutionsgarde auf ein Containerschiff. Hier sehe ich wieder ein Propagandamuster der ARD. Man trennt die Revolutionsgarde vom Staat Iran. Das ist ein bisschen so wie bei der Hisbollah. Also wir bekämpfen keine anderen Länder. Das machen nur die Russen. Wir bekämpfen Organisationen oder Garden, dass die andere Seite das anders sehen könnte. Und auch die betroffene Zivilbevölkerung scheint uns in konsequenter Realitätsverweigerung nicht möglich zu denken. Die Revolutionsgarde erklärt, das beschossene Schiff habe eine nicht genehmigte Route befahren. Laut der iranischen Nachrichtenagentur IRNA griff der Iran inzwischen ein zweites Schiff in der Meerenge an. Darüber berichtet auch die Nachrichtenagentur AFP. Auch US-amerikanische Stützpunkte in benachbarten Golfstaaten wurden beschossen. Die Feuerpause erklärte US-Präsident Donald Trump für beendet. Der iranische Parlamentspräsident und Verhandlungsführer Mohammed Bagheer Ghalibaf schrieb auf X, Vertragsbruch, Zitat, die Zeit der einseitigen Abmachungen ist vorbei, wir haben es euch gesagt, haltet euer Wort oder zahlt den Preis. Nun wird es wohl passieren, mit der kleinen Besonderheit, dass wir den Preis bezahlen werden, wir alle. Bei meiner Fahrt mit der Kraftroschke am Freitag sah ich ja schon an einer Autobahntankstelle den Schnäppchenpreis von 2,40 Euro pro Liter Diesel. Ich meine, an den werden wir uns bald in Sehnsucht erinnern dürfen. Aber wenigstens will man Gespräche auf technischer und politischer Ebene fortsetzen. CGTN, die chinesische Nachrichtenseite, formuliert der ständige Vertreter Chinas bei den Vereinten Nationen Sun Lai, hat gestern in seiner Rede auf der öffentlichen Sitzung des UN-Sicherheitsrats zur iranischen Atomfrage dazu aufgerufen, den Waffenstillstand im Nahen Osten aufrechtzuerhalten. Sun erklärte, die angespannte Lage im Nahen Osten habe sich nach der Unterzeichnung des Verständigungsmemorandums zwischen den USA und dem Iran vorübergehend entspannt. Derzeit sei die Waffenruhe jedoch beeinträchtigt und auch die Aussichten auf weitere Verhandlungen hätten sich verschlechtert. China fordere die beteiligten Parteien nachdrücklich auf, bestehende Hindernisse für den Dialog zu beseitigen, auf Gewalt oder die Androhung von Gewalt zu verzichten, sowie die Ergebnisse des Verständigungsmemorandums zu wahren und umzusetzen. Zudem müssten die berechtigten Interessen und Sicherheitsbedenken aller Seiten berücksichtigt, die Sanktionen gegen den Iran so bald wie möglich aufgehoben und substanzielle Fortschritte bei einer politischen Lösung der iranischen Atomfrage erzielt werden. Im Subkontext können wir hier die Rolle Chinas sehen. Vielleicht auch eine Reaktion auf Äußerungen von Donald Trump. Dieser erklärte in seinem sozialen Netzwerk Truth Social, Zitat, 1000 Raketen sind startbereit und auf die Islamische Republik Iran gerichtet und ihnen werden umgehend 1000 weitere folgen, falls die iranische Regierung ihre an vielen Orten der Welt geäußerte Drohung wahrmacht und ein Attentat auf den amtierenden Präsidenten der Vereinigten Staaten von Amerika, in diesem Fall mich, verübt. Trump betonte, Befehle seien bereits erteilt, wiedergegeben. In einem Interview mit der Zeitung New York Post. Ich stehe schon lange auf ihrer Zielliste. Ich habe Anweisungen hinterlassen. Sollte mir etwas passieren, sollen sie in einem Ausmaß bombardiert werden, wie sie es noch nie erlebt haben. US-Streitkräfte seien Trump zufolge bereit, willens und in der Lage, innerhalb eines Jahres mit Verlängerungsoption sämtliche Gebiete Irans vollständig zu zerstören. Trumps Befürchtung, die iranische Regierung könnte versuchen, ihn zu töten, wurde am Freitag vom Wall Street Journal berichtet unter Berufung auf israelische Quellen. Diese beinhalten, der Iran würde einen neuen Anschlagsplan gegen den US-Präsidenten prüfen. Sicherheitsmaßnahmen wurden im Weißen Haus verschärft. CNN berichtet, die nördliche Eingangstür wurde verstärkt. Der einzige, der hier nicht berichtete, ist, ich hebe es hervor, WNBC. Aber zur Aussage, US-Streitkräfte seien bereit, sämtliche Gebiete Irans vollständig zu zerstören. Wäre das dann nicht in Reinform ein Vernichtungskrieg? Und war das nicht vor über 80 Jahren unser Konzept wieder Sowjetunion? Und wäre es aus geschichtlicher Sicht jetzt nicht unsere Pflicht zu sagen, wir bestellen wenigstens den US-amerikanischen Botschafter ein, schließen wenigstens vorübergehend die US-Stützpunkte? Ich weiß, klingt abstrus. Ich möchte meine Argumentationskette jetzt aber noch einmal auf eine Meldung von gestern zurückführen. Es geht nach Frankreich. Frankreich. Lernen mit Schlager Blackfoes, Frankreich, Frankreich. Zuvor kurz, Marine Le Pen liegt in aktuellen Umfragen vorn. Favoritin für die Präsidentschaftswahl 2027. Meinungsforschungsinstitut IFOP im Auftrag des Fernsehsenders LCI und Le Figaro der Zeitung. Ein zweites, Institut Toluna Harris Interactive für den Fernsehsender M6, großer kommerzieller, und RTL, den landesweiten Radiosender. Man sieht sie bei 36% bzw. 35%. Frankreich. Und da gab es ja gestern den Bericht aus der Tagesschau, Schüsse aus der Dienstwaffe werden in Frankreich als Notwehr behandelt. Opfer müssen beweisen, dass der Beamte die Waffe regelwidrig benutzt hat. Ich vereinfachte mit dem Scherz, je nach Trefferquote wird es nicht immer für das Opfer einfach sein. Auch die Tagesschau zitiert einen Kritiker, der meint, das Gesetz wäre eine Lizenz zum Töten. Nun durch, 313 zu 199 Stimmen. Polizeigewerkschaft begrüßt. Man zitiert Ari Alimi, Anwalt, Mitglied des Nationalen Büros der Menschenrechtsliga. Zitat, es wird mit dem Gesetz noch schwieriger sein, einen Polizisten, der jemanden erschossen hat, obwohl er nicht hätte schießen dürfen, zu verurteilen und schuldig zu sprechen. Und genau das ist ja der Sinn dieses Gesetzes, nichts anderes. Es gebe Polizisten das Gefühl der Straflosigkeit. Die Grundidee dieses Gesetzes kommt übrigens von dem Vater von Marine Le Pen, Jean-Marie Le Pen. Dieser nahm diese bereits 2007 in sein Wahlprogramm auf. Ich musste so ein bisschen an den wunderhübschen UNO-Bericht über die toten Kinder im Gazastreifen sinnieren. Mir die hübscheste Stelle war ja das Kind, das beim Stillen von der Brust ihrer Mutter geschossen wurde. Das müsste ja nun auch nachweisen, dass zu Unrecht geschossen wurde. Natürlich hatte das Kind Schuld, geschossen hat ja ein israelischer Soldat. Aber Scherz beiseite, ein Kind von der Brust der stillenden Mutter geschossen, das wird bleiben von uns im Westen. So sieht der globale Süden uns, weil wir so sind. Weil wir so sind, auch wenn ich die BRICS herzlich grüße. In mir entsteht auch die Assoziation der Erinnerung an die Schlägertruppen von SS und SA, die willkürlich politische Gegner mitnahmen und von vorne bis hinten durchfolterten bereits 1933. Wobei wir zwingend wieder zu dem wunderbaren Begriff Faschismus kommen.
2: Meine deutschen Volksgenossen und Volksgenossinnen.
0: Längst auch von Leuten wie Lafontaine oder Sarah Wagenknecht verwendet.
3: Sarah kommt.
0: Manchmal versehen mit dem Vorwort Prä, welches mir für die Zeit im Rückblick von 2004 bis 2016-17 sinnvoll erschien. Den Abschluss des Vorgangs um 2018, 2019 auch von der russischen Seite erkannt, die Notwendigkeit der Vernichtung dessen nun zunehmend gefestigt. Und mit diesen Gedanken blicken wir auf das kommende am 12. Juli 2026, einem Sonntag. Hier ist die kleine Audiodatei. Und lasst mich heute mal wieder mit Schmiss verkünden. Faschistischer kann es nun nicht mehr werden.
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0: Christ Dirk, nach dem Nachmittag mit ihr kann ich sagen, um ihre Gesinnung brauchen wir uns nicht zu sorgen. Welch Spaß wir schon wieder haben an diesem Sonntag. Bleiben wir beim Schlager. Riesenhit aus den Niederlanden aus den 80er Jahren, Henk Westbroek und seine Gruppe Het Goede Doel. Belgien hatte für die Niederländer in den 80er Jahren so eine Art Hauch von Freiheit. Nach deren Verständnis, denke, sie wollten nur stoned sein. Nun plant Belgien eine Straßenmaut für alle Autos. Na, wenigstens haben sie noch keinen Dosenpfand.

0: Senkrechter Titel, schaut auf YouTube, Retroude Doll, Belgier mit Henk Westbroek, war auch Radiomoderator und Politiker. In Polen kündigt die Opposition, die PIS, die ehemalige Regierungspartei, einen Resolutionsentwurf gegen die EU-Mitgliedschaft der Ukraine an.
1: Give us a credit!
0: Und die Verherrlichung der Ukraine für die Massaker von Wolhynien. Na, wenn's was bringt, gut. Der ehemalige Chef der ukrainischen Zentralbank, Kirill Schewtschenko, warnt vor Selenskyj nach dem Mord an der Frau, die für das Attentat auf den ukrainischen Multimillionär Remulajew in Monaco verantwortlich gemacht wird. Er kommt zum Ergebnis: Selenskyj sei bereit, jeden Mittel zu greifen, um die eigene Macht zu festigen.
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0: Die schon benannte EU stuft Russland als bedeutendste direkte und langfristige Bedrohung ein. Eine Analyse des Europäischen Auswärtigen Dienstes, publiziert von Springers Welt am Sonntag. Giuseppe Conte von der Partei Fünf-Sterne-Bewegung Italiens stellt sich gegen die Militarisierung. Er sprach in Neapel für das Mitte-Links-Bündnis Campo Largo wider Giorgia Meloni und erklärte, sie konstruieren eine russische Bedrohung. Russland greift Militärziele in Kiew und Odessa an, Rüstungsbetriebe und militärisch genutzte Infrastruktur. Es berichtet das russische Verteidigungsministerium. Und Thomas Röper vom Antispiegel publiziert den wachsenden Widerstand gegen die Zwangsrekrutierungen in der Ukraine. Vorfälle gab es jetzt auch im Westen des Landes, genannt die Stadt Lemberg-Lwów. Hier kam es kürzlich zu einem regelrechten Aufstand, den die Polizei erst nach Stunden niederschlagen konnte. Deutsche Medien berichten kaum, hier ab und an positiv auffällig, am ehesten Welt vom Springer Verlag. Das Ganze mittlerweile auch öffentlich Thema in der Ukraine. Kommandeure der ukrainischen Streitkräfte beklagen geringe Motivation, mangelhafte Ausbildung von fast 90% der Rekruten, berichten von chronischen Krankheiten oder Drogenabhängigkeit, Dissertationsraten steigen. Zitiert wird Valerie Saluschny. Zitat: Die Mobilmachung und ihre Methoden rücken zunehmend in den Mittelpunkt des Konflikts zwischen der Bevölkerung und der ukrainischen Regierung. Tja, den gibt es ja auch noch.
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0: Greta
4: up.
0: Thunberg stand erstmal gegen Rheinmetall mit 1800 Teilnehmern der Demonstration Wedding ohne Waffen zu Berlin. Da ist ja auch Spree und nicht der Rhein. Hertha gegen Kuba möchte vorgehen, Marco Rubio. Und nochmal Berlin, Geiselnahme Berliner Supermarkt. Ein Kunde nahm eine Mitarbeiterin. 12 Stunden dauerte das. Kunde mit Messer, türkischer Staatsbürger, berichtet Tagesschau.
5: Das Problem sind Männer.
0: Täter wie Geisel sind nun im Krankenhaus. Ich hoffe, nicht im selben. Und zur Sabotage der Bahnstrecke nördlich von Leverkusen, die Strecke Köln-Düsseldorf lahmlegte, gibt es nun ein Bekenntnis einer linksextremen Gruppe, das Kommando Angry Birds. Na, wenigstens Englisch. NRW-Innenminister Reul verurteilt die Taten, fordert mehr Befugnisse für Behörden im Internet. Ach, das Internet, ich denke, es setzt sich durch. Wie der Sommer, liebe Schlagerfreunde. Temperaturteilung Süd-Nord, sommerliches Wetter, zum kommenden Wochenende Gewitter. Heute nicht, heute Sonntag und vielleicht auch bald weniger.
6: Hier, Sesamstraße von Hummus, ja. Da, wo die ganzen Öltanker durchsegeln, Alhamdulillah. Er will nicht, dass sie Business machen, dies, das. Aber sie lassen keinem durch, ja. Also Trumpy Boy sagt, tamam, wenn ihr zumacht Straße, ich mache eure zue Straße mehr zu.
7: Moin, moin und ein schönes Wochenende gewünscht.
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Die Musikerbande Klosterbrüder wird ja immer mal wieder erzählt als verrucht in der DDR, ob der personalen Entwicklungen und des Umgangs mit der Bande und dem Liedgut zu besten DDR-Zeiten. DDR, Verruchtheit, Verbote gar oder irgendetwas, was man als Verbot erzählen kann, sind ja schon seit den 1960ern, 1970ern beliebte Image-Erzählungen und möchte gern verkaufsfördernd. Nichtsdestotrotz hat diese Musikerbande hervorgebracht, was im Einklang stand. Das war ja bei den meisten Verruchten und vermeintlich Verruchten so. Wenn sie Titel hervorbrachten, die im Einklang standen mit der DDR-Kulturpolitik und Ideologie, also in der DDR gesendet wurden, war es oft erinnernswert. Wobei diese DDR-Politik und ihre Musikdiktatoren nicht auf reine Dur-Moll-Kadenzen aus waren. Drei Klangerweiterungen bis hin zu Dissonanzen waren toleriert bis erwünscht. Auch Musikredakteure, die in der DDR oft studierte Musikwissenschaftler und ähnliche waren, hatten Kenntnis und Geschmack von Kennern und Genießern. Das Lied einer alten Stadt kann kaum eine Stadt des US-Fernwehs gemeint haben, weil es in Amiland ja gar keine alten Städte gibt. Die alte Stadt wurde von uns Hörern als eine in der DDR identifiziert. Das war gut und nützlich und wurde also gesendet in den DT64-Sendungen und anderswo. Das und warum Lieder wie dieses im Britrundfunk nicht gespielt wurden, von wegen wir seien doch alles Deutsche, aber auch kaum in den DDR-Medien nicht gespielte verruchte Lieder der Verruchten, haben sie uns nie erklärt. Komisch, komisch.

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2: 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Ein Septett droht aus Hiroshima. Politische Botschaft und Tagungsort zwei Anmaßungen. Kolumne von Hartmut König, Juni 2023. Als ich 1985 zu einem Jugendkongress nach Japan eingeladen war, besuchte ich auch Hiroshima. Dieses Pflaster verlässt der Geschichtsbewusste anders, als er es betreten hat. Er hat die Schatten gesehen, zu denen Menschen in der Sekunde ihres Todes verdampften. Er hat die Fotos von Mitsuo Matsushige, die einzig erhaltenen Lichtbilder vom Tage des Bombenabwurfs, in ewiger Erinnerung. Tränen des Fotografen hätten die Bilder im Sucher fast verschwimmen lassen, doch sie gingen klar und scharf um die Welt und sie stellten die Frage nach der moralischen Rechtfertigung für diesen nuklearen Waffentest so kurz vor der japanischen Kapitulation. Als friedensentscheidend behauptet, war der amerikanische Feldversuch vor allem eine antisowjetische Drohkulisse im sich abzeichnenden Kalten Krieg. Jüngst traf sich in dieser Stadt die Führungsriege der stärksten imperialistischen Industrienationen zum G7-Gipfel. Der Tagungsort war schon deshalb eine Zumutung, weil es US-Präsident Joseph Biden ablehnte, sich für die sinn- und erbarmungslose Einäscherung der Stadt zu entschuldigen. Moralisch, also als persona non grata, an diesem Ort des Weltgewissens agierte. In der Gastgeberstadt, wo der aktuelle Aufrüstungseifer des einst pazifistischen Japan ohnehin auf breite Ablehnung stößt, nahm man das enttäuscht zur Kenntnis. Das angereiste Septett indes beanstandete die Reuelosigkeit ihres globalpolitischen Anführers nicht, sondern warnte ausgerechnet in der Kulisse des einstigen US-Verbrechens vor der Atommacht Russland, das nie eine Atombombe über Menschen ausgeklingt hat. Während global brisante Themen wie atomare Abrüstung, Bekämpfung von sozialem Elend oder effektiver Klimaschutz in allgemeinen PR-Blasen abgehakt wurden, ging es in puncto Bellizismus sehr konkret zur Sache. So zeigten sich die G7 entschlossen, ihre diplomatische, finanzielle, humanitäre und militärische Hilfe für die Ukraine zu verstärken, als gäbe es in den USA keine Bedenken gegen die sich seit Kriegsbeginn auf über 30 Milliarden US-Dollar belaufenden Transfers an das korruptionsbefallene Kiew. Hat Biden der Ukraine neue Militärhilfen in Höhe von rund 375 Millionen US-Dollar zugesagt. Zugleich ebnete er den Weg zur Lieferung von F-16 Kampfjets und versprach, die Ausbildung ukrainischer Piloten zu übernehmen. Damit erfüllte sich ein Herzenswunsch von Präsident Zelensky, den Frankreichs Präsident Macron eigens mit einer Luftwaffenmaschine einfliegen ließ. Weitere Gäste des Gipfels, wie Indiens Regierungschef Modi oder Brasiliens Präsident Lula da Silva, den Zelensky arrogant brüskierte, waren darüber nicht informiert worden. Ohnehin hatten die G7 erklärt, dass ohne einen vollständigen und bedingungslosen Abzug der russischen Truppen jeder Friedensaufruf obsolet sei, was bedeutete, dass die Initiativen Chinas, Brasiliens, afrikanischer und arabischer Staaten sowie des Vatikans Makulatur waren. Zur Unwilligkeit des weitaus größeren Erdenteils, den in Hiroshima noch einmal verschärften Sanktionen gegen Russland zu folgen, gesellt sich dessen Weigerung, sich der eindrucksvollen Entwicklung China in den Weg zu stellen und seine Zusammenarbeit mit der Volksrepublik zu drosseln. Man ahnt die toxischen Folgen der Kampfansage, die der britische Premier Sunak als Lautsprecher amerikanischer Verlustängste ausstieß. Zitat: China ist die größte Herausforderung unserer Zeit für die globale Sicherheit und den globalen Wohlstand. Selbst die G7 vermeiden noch die verräterische Vokabel Entkopplung und reden beschwichtigend von Risikobeschränkung, wenn sie westliche Investitionen in China oder chinesisches Wirtschaftsengagement im Ausland restriktiv prüfen. War die Initiative Myers for Peace noch in Sorge, der G7-Gipfel in Hiroshima könnte dem Ruf der Stadt nach gerechtem internationalen Austausch und Rüstungsminderung nicht gerecht werden, so hat sich ihre Befürchtung leider erfüllt. Das Septett verließ die Stadt, wie es sie betreten hatte. Hartmut König, Juni 2023.

Ampelausfall im Weltenwandel. Die Kolumne von Hartmut König, Dezember 2023. Gleich wird's Weihnachten und mein zweites Kolumnenjahr in der UZ. Unsere Zeit ist absolviert. Konnten schon die Erwartungen an das Regierungsgeschick der Ampel zu Beginn des Jahres nicht hoffnungsvoll sein, so ist deren innen- und außenpolitische Bilanz 2023 niederschmetternd. Eine Katastrophe für Deutschland und dessen Geltung in einer Welt, die in geschichtlichem Ausmaß in Bewegung geraten ist. Nicht nur im globalen Süden suchen Staaten nach ihrem souveränen Platz in dem sich herausbildenden multipolaren Beziehungsgeflecht, das eine friedliche, ökonomisch gerechtere und ökologisch vernünftige Gestaltung der Erde anstrebt. In solchen Verhältnissen, die der Wertewesten verstört als Irrweg ins autoritäre oder altsozialistischen Linksruck plakatiert, verorten sie Fortschritt und Zukunftsfähigkeit. Auch europäische Regierungen könnten in Zeiten des Wandels den unseligen EU-Dünkel ablegen und ohne ihre Bindungen an die zweifellos umbaubedürftige Europäische Union aufzugeben, ihren Völkern einen Platz an der neuen Welttafel sichern. Die Ampel will das nicht und wird sich nicht bessern. Der Kniefall am Washingtoner Hof, die Preisgabe ökonomischer Interessen an ideologische Wünschelroutengänge, die Widerspruchslosigkeit gegen die verfluchte Expansionseuphorie der NATO samt den ruinös gesteigerten nationalen Rüstungskosten zu Lasten sozialer und infrastruktureller Sanierungen, nicht zuletzt die Deklassierung deutscher Diplomatie zu vulgärpolitischer Phrasendrescherei, all das scheint verheerend tief in das Porzellan eingebrannt zu sein, auf dem uns der ganze Regierungsbrei serviert wird. Wahlen widerspiegeln Wut und Nervosität im Volk. Die Wirtschaft hegt Fluchtgedanken. Der Oppositionsführer hebt demagogisch den Zeigefinger, aber er weiß nichts Gescheites. Die AfD genießt die Abwiegelung berechtigter Bürgerproteste, bläst sich zur Kümmerpartei auf und ist hinter ihrer bürgerlichen Maske doch nur die hässliche braune Drohung. Momentan noch mit fatalem Zulauf. Die Linke als Parlamentspartei hat durch ihre Abkehr von einst konstituierenden Prinzipien leider die Fähigkeit verloren, den aus Friedenssehnsucht und sozialer Sorge vorgetragenen Widerspruch der Bevölkerung gegen den Regierungsfusch bei sich zu kanalisieren. Solcher Protest verfängt sich nun auf den Leimruten der AfD. Was kann man als Linker nur tun, bei all der Beklommenheit hierzulande, wo volksferne Staatsräson mediale Wiederkäuer züchtet und vernünftiger Gegenrede der Maulkorb angelegt wird. Wie sich bemerkbar machen in einer Welt, an deren fragilen Wandel zum Vernünftigen hin immer wieder gegnerische Lunden gelegt sind. Kämpfen in jeder geeigneten Arena, das braucht Durchsicht. Heißt, erkennen und sagen, was ist. Den Radierern der Wahrheit ins Wort fallen. Ihre demagogische Sprache dechiffrieren. Der Ukraine-Krieg oder die Angriffe aus Gaza waren unprovoziert. Wer die Genese dieser Tragödien leugnet, wird nicht verhindern, dass aus Schwelbränden neue Infernos lodern. Russische Sportler hätten bei den Olympischen Spielen nichts zu suchen? Waren US-Sportler ausgesperrt, als ihr Land aus herbeigelogenem Anlass blutige Kriege gegen Vietnam oder den Irak führte? Der Westen müsse seine Werte in Taipeh verteidigen, wie am Hindukusch etwa? Säbelrasseln gegen die Volksrepublik China torpediert jede geopolitische Gesundung, riskiert Krieg. Deutschland werde von Flüchtlingsströmen verstopft, weil es seine Einwanderungspolitik vergeigt hat. Was für Scheuklappen. Wir erleben die Flucht vor Gemetzeln und Armut, die den armen Völkern durch koloniale und neokoloniale Ausbeutung aufgebürdet wurden. Der Reichtum des Wertewestens wurzelt in diesem Unrecht. Ströme von Kriegsflüchtlingen werden nur durch Frieden aufgehalten und Elendsflüchtlinge nur durch eine gerechte internationale Wirtschaftsordnung, durch ein Dasein in Würde und Selbstbestimmung. Frieden und gesellschaftlicher Progress, dahin gehen die besonnenen Kämpfe. Hier sind wir solidarisch aufgehoben, 2024 und hoffentlich lebenslang.

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1: Nachdenktage im Mai. Befreiung und nichts gelernt. Hartmut König, Mai 2024. Mein jüngstes Stöbern in der Chronik des vergangenen Jahrhunderts nahm sich zwei Maitage als kalendarische Klammern. Die bedingungslose Kapitulation Hitlerdeutschlands am 8. Mai 1945 und die Zerstörung der diplomatischen Vertretung Chinas am 7. Mai 1999 während des von der BRD mitgeflogenen NATO-Bombenkrieges gegen jugoslawische Städte. Seit dem 8. Mai 1985, an dem Richard von Weizsäcker seinen westdeutschen Landsleuten nach 40-jährigen Niederlagengejammer in einer bemerkenswerten Bundestagsrede den Sieg über die Hitlerei als Tag der Befreiung erklärte und zum Abstand von jeglichem Völkerhass aufrief, gab es einen Hoffnungsfunken, dass nun auch die Bundesrepublik die vernünftigen Lehren aus dem von Nazi-Deutschland entfachten World Disaster 2 gezogen hatte. Als sich aber eine dem Bellizismus zugeneigte deutsche Politikerriege um den Grünen Josef Fischer in den antirussisch intendierten Überfall auf Jugoslawien einklingte, war diese Hoffnung aufgebraucht. Erstmals nach dem Zweiten Weltkrieg hatte sich Deutschland an einem völkerrechtswidrigen Angriffskrieg beteiligt. Zwar konnte die spätere Weigerung Bundeskanzler Schröder, mit der US-geführten Koalition der Willigen in den Irakkrieg zu marschieren, wie eine Rückkehr zur Besinnung erscheinen, aber sie folgte auch wahltaktischem Kalkül. Wo 80% der Deutschen eine Beteiligung am Irakkrieg ablehnten, ließen sich die Wahlen 2002 mit jenem Plädoyer für Kriegsabsenz trefflich gewinnen. Allerdings waren auch die dennoch erfolgten deutschen Unterstützungsleistungen für den Krieg um Öl und geopolitische Dominanz vom Völkerrecht nicht gedeckt. Das Giftkraut des Bellizismus wucherte leider kräftig. Ein Vierteljahrhundert nach den Bomben auf Belgrad erleben wir heute, wie das machtsüchtige deutsche Streben nach Kriegsertüchtigung die entgegengesetzte Hoffnung so vieler Menschen auf Friedensfähigkeit skandalisiert. Eine in Sachen Aufrüstungsappell zum Lautsprecher der Regierung und der gleichdenkenden Opposition degenerierte bürgerliche Medienlandschaft hintertreibt den Anspruch der Bevölkerung auf freie, umfassende und unvoreingenommene Information in einer sich neu ordnenden und zunehmend von der US-Hegemonie lösenden Welt. Der Globus im Wandel. Noch andere Nachdenktage im Mai legen eine Spur zum Veränderungswillen der Völker. Am 8. Mai 1945 begann ein Aufstand der Algerier gegen die französische Kolonialherrschaft, der unter Einsatz von Panzern, Flugzeugen und Kriegsschiffen blutig niedergeschlagen wurde. In Syrien entbrannten Kämpfe um die nationale Selbstbestimmung, woraufhin die französische Artillerie Damaskus beschoss. Am 7. Mai 1954 fiel im Norden Vietnams die französische Festung Dien Bien Hu. Die vernichtende Niederlage des französischen Indochina-Kommandos war eine Ermutigung für Widerstandsbewegungen in anderen französisch kujonierten Ländern, wo später die staatliche Souveränität gewährt werden musste, grassierten neokolonialistische Ausplünderung und geostrategische Umklammerung weiter. Und das lernunwillige Frankreich Macrons wundert sich heute, dass es nach Coups in Mali, Burkina Faso und Guinea politisch derangiert beiseite steht und fortan ausbeuterisch erlangte Uran- oder Goldimporte entbehren muss. Am 31. Mai 1962 wurde der vom Obersten Gerichtshof Israels zum Tode verurteilte Adolf Eichmann gehängt. Der ehemalige SS-Obersturmbannführer hatte maßgeblichen Anteil an der sogenannten Endlösung der Judenfrage, der massenhaften Vernichtung jüdischen Lebens während der faschistischen Tyrannei. Der am 14. Mai 1948 gegründete israelische Staat hatte die moralische Unterstützung der humanistisch gesinnten Welt, als er die Verbrechen des Schreibtischmörders sühnte. Die wird Tel Avivs Kriegskabinett, das die jahrzehntelang schwelende Palästina-Frage durch genozidale Verwüstungen in Gaza endgültig lösen will, heute nicht zuteil. Wachsende Sympathie genießt vielmehr die sich Netanjahu entgegenstellende, für einen sicheren, zukunftsfähigen Frieden demonstrierende israelische Bevölkerung. Wie sich doch Geschichte ins Heute webt. Nachdenktage im Mai. Und

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1: Chris Dirk, zu Gast bei uns. Jetzt wollen wir ein bisschen über dein Leben reden. Bist du bereit?
2: Ich bin bereit, immer bereit.
1: Eine Ausbildung hast du begonnen als Gebrauchswerberin. Was war das in der Deutschen Demokratischen Republik?
2: Da wurden Schaufenster dekoriert. Und ich habe auch alles gelernt, Preisschilder schreiben und wie man die Stoffe drapiert und wie man die Klamotten drapiert und große Transparente schreiben. Alles gelernt, alles von der Pike auf.
1: Weil wir so alles gemacht haben in der DDR, gell?
2: Genau, ja, wir Armen.
1: Wir hatten nichts, aber trotzdem konnten wir Werbung machen.
2: Mein schönster Satz ist immer, wir hatten nichts, wir hatten nicht mal Hunger.
1: Genau, auf jeden Fall. Obdachlose hatten wir auch, da hatten wir einen eklatanten Mangel an Obdachlosen.
2: Einen eklatanten Mangel an Obdachlosen, ja. Ja. Ja, Gott. Ich sage immer, es sind die schlechtesten Früchte nicht, an denen die Wespen nagen. Das hat mein Papa immer gesagt.
1: Auf jeden Fall ein schöner Satz. Und wir hatten ja im ersten Teil schon über Kuba gesprochen. Wir hatten auch Kuba-Orangen. Die waren zwar etwas grüner, aber sehr, sehr lecker.
2: Die waren Hammer. Die Leute haben ja immer gesagt, weißt du, ich sag mal, so viel Saft, wie die haben, und die haben einen Geschmack. Sind die blöd? Nein, die wollten immer diese riesengroßen Dinger haben. Die zu Weihnachten kriegten wir die natürlich auch. Die waren die waren übrigens besser, die sie uns zu Weihnachten gegeben haben, als die, die wir jetzt zu Weihnachten haben.
1: Ja, heute manchmal sehr holzige Veranstaltungen.
2: Holzig. Also, und vor allen Dingen diese Orangen, die wir Weihnachten gekriegt haben, die konnte man bis Februar liegen lassen. Aber jetzt werden die schrumpeln ja zusammen.
1: Ja, wie Zierkürbisse, gell? Wahrscheinlich geht es auch eher in die Richtung Zierkürbis. Was führte dich zur Musik?
2: Ja, das war komisch. Also, das war wirklich komisch. Ich habe eigentlich nicht so viel, ich habe eigentlich mehr gezeichnet früher als Kind und aber gesungen. Nee, und dann hatte ich, nein, und von meinem Opi, also wie gesagt, ich bin ja in Königsberg noch geboren, so alt bin ich schon. Und mein Opi, der hatte mir ein kleines Gedicht beigebracht. Und irgendwann hatte ich das im Kopf, ging ich in die Grundschule und habe zu meiner Mama gesagt, was ist denn das? Ich habe so ein Gedicht im Kopf, was ist denn das? Und hat sie gesagt, das weißt du noch? Das hat ja der Opa beigebracht. Da muss ich irgendwie 2,5, also ich konnte schon sprechen und das ging so. Es war einmal ein hübsches Ding von Farben und Gestalt, ein kleiner bunter Schmetterling, kaum wenig Stunden alt. Zu jeder Blüte lief er hin und rief stolz, flog er hin natürlich und rief stolz im Gesicht, oh, seht einmal, wie hübsch ich bin, bewundert ihr mich nicht? Und dann bin ich immer auf die Zehenspitzen gegangen so und haben so an Blumen gerochen und ja, das sagte meine Mutter, das hast du noch drauf, das ist komisch, ne? Ist wirklich komisch. Und ich wusste nicht, woher oder das ist von. Mein Opa war ein zauberhafter Mensch. Der war Werkmeister in so einer Stellmacherei. Und der konnte es nicht leiden, wenn mit Tieren irgendwie. Der ist mal ein Bauer, der mit seinem Karren kam und sein Pferd geschlagen hat. Dem hat er die Peitsche aus der Hand gerissen, weil. Die Tierliebe habe ich, glaube ich, von ihm geerbt.
1: Ja. Aber wie bist du dann zur Musik gekommen?
2: Ja, es geht ja weiter, nun lass mich doch mal ausreden. Also, wir hatten einen Deutschlehrer, den ich sehr gemocht habe, der war schon etwas älter. Und wir sprachen über Franz Schubert. Und er hat gefragt, ob jemand das Heiderüßlein von Schubert kennt. Und da meine Mama früher mal im Chor war, also auch da habe ich was mit sie, aber sie ist Sopran, ich bin mehr alt. Alt bin ich auch schon. So, und werde immer älter. Ja, hoffentlich noch eine ganze Weile. So, und wer kennt denn das Heiderüßlein von Schubert? Und da habe ich mich gemeldet, dummerweise. Ja, dann sing's uns doch mal vor. Oh Gott, war das peinlich. Ich hatte immer, das glaubt mir keiner, ich hatte immer Scheu früher vor Menschenansammlungen oder ich war früher komisch. Also ich bin erst irgendwie frei geworden durch die Bühne. Und das auch erst noch eine Weile. Ich hatte, als ich meine, was war, also ich war so aufgeregt, also wir mussten ja einen Berufsausweis machen, ne? Wir mussten ja irgendwann, ich war ja da beim Weihnachtsensemble schon und ich bin fast kaputt gegangen. Da war so ein Orchester auf der Bühne. Und da bin ich erstmal durch und dann habe ich alle Notenpulte irgendwie umgehauen. Und ich war fix und foxy. Und ich hatte immer Angst vom raus müssen, so ans Mik. Und einmal hatten wir eine Veranstaltung. Da war eine Sängerin, die hieß Karin Carina. Und Und ich sage, ich habe Angst. Ich dachte, du, ich gebe dir hier mal so eine Tablette und die kannst du nehmen und dann bist du wirklich, dann du bist dann, die tut dir gut. Also das ist so. Und ich gehe mit der Tablette raus und da ich nie sowas nehme, bis heute bin ich sehr vorsichtig mit sowas. Ich trinke auch keinen Alkohol, ich rauche auch nicht. So langweilig, oder? Ich bin, hat mal jemand zu mir gesagt bei irgendeiner Feier, dass du bist ja langweilig, du trinkst nicht mal was. So, ich sag, wenn ich ein Glas Wein trinke, schlafe ich ein. Sei froh, dass ich nichts trinke. Also Anna-Karina gab mir diese Tablette und ich gehe zu

0: Der Grieche, der in der DDR war.
1: Genau, ja, Perikles suchte eine Mädchengruppe. Und er hatte mich irgendwann mal gesehen bei Heinz Quermann in Herzklopfen kostenlos. Da habe ich gesungen Summertime. Und das war, ich war irgendwann beim Gesangslehrer und da hat der mir das so beigebracht. Mir hatte jemand jetzt gesagt, im Chor war, die sagt, und wir haben das auch so gesungen. Wenn ich das heute höre, denke ich immer, oh Gott, Summertime war die Zeit unserer Liebe. So haben wir das damals gesungen. Nicht Liebe, wie das so, Liebe. Und wenn ich mir das jetzt anhöre, denke ich, oh Gott, mach aus, ich kann das nicht. So, und da hat er mich gesehen und der suchte wir waren vier Mädchen, ja, die ihn begleiteten und die im Background sangen bei ihm und so. Und wir konnten aber auch solistisch so. Und da war ich 19 und kriegte ich diesen Brief und da habe ich gedacht, wow, nur weg hier. Mhm. So, und dann nach Berlin, dann haben wir gewohnt, oh Gott, unterm Dach, da in Grünau, in irgendeinem komischen, ja, und dann waren wir mit ihm auf Tournee. Und, naja.
0: Erich Weinert Ensemble hat ja auf jeden Fall auch was mit unserer Nationalen Volksarmee zu tun.
1: Ja, ne, ich war ja Zivilangestellte beim Erich Weinert Ensemble. Ach, toll war, wenn wir ins Ausland fuhren, musste ich leider Uniform tragen.
0: Ja.
1: Ich sah aus zum Schießen, zum Abschießen.
0: Schießen ist natürlich der falsche Begriff mit unserer Friedensarmee.
1: Nein, hör auf, aber ich sah sowas, also so ein, weißt du, so ein, ich war ja ganz dünn. Und hatte so, das war ja, wenn es ein Minirock wenigstens gewesen wäre, aber nee, der ging ja bis in der halbe Wade und dann diese komische Schuhe dazu und dann so waren wir in Budapest, weil da waren wir in allen möglichen so Armee, so in Hewis waren wir dort, oh, die haben gut gekocht dort. Die bei der Armee kriegen ja ein tolles Essen. Ja. Lecker war das, lecker. So. Und dann waren wir in Budapest und wir mussten ja mit der Uniform auf der Straße rumlaufen, ne? Und da kam uns ein altes Mütterchen entgegen und die sagte, ei, seid sie wieder da, ihr Reichsdeutschen, das ist aber schön.
0: So viel zu Ungarn. Und dann haben sie die Grenze aufgemacht. Naja, passt ja. Ich habe mir vorgenommen, in diesem Interview wenig nach Frank Schöbel zu fragen, aber wenn ich jetzt google nach Chris Dirk, dann platzt dort alles voll gleich sofort mit Frank Schöbel. Google, die dir irgendwelche komischen Informationen schicken. Missfällt mir natürlich als Gentleman, aber trotzdem Erinnerung an heißer Sommer. Damit bist du ja dann praktisch zum Film Sternchen. Ich sag bewusst nicht Star. Wir wollten ja keine Stars sein. Wir waren, wenn überhaupt, Stern. Gab's nicht. Sternchen. Wenn Sternchen, dann bist du ja relativ schnell bekannt geworden. Wie war das?
1: Na, vorher war ich ja schon bekannt, sonst hätten sie mich ja nicht für den Film genommen.
0: Aber mit dem Film dann richtig bekannt, weil ich glaube, den hat jeder in der DDR dreimal gesehen.
1: Also mit dem Film ist das irre. Der läuft ja heute, das ist wirklich ein Kultfilm.
0: Ich habe den, weißt du, dass ich den erst vor ein paar Jahren mal so richtig gesehen habe und auch gesagt, so ein draller, durchgeknallter Film, wie waren wir drauf, was für eine Fröhlichkeit. Da ist uns heute aber das Lachen mächtig vergangen. Ne?
1: Ja, das ist wahr, das ist wirklich wahr. Wir waren so fröhlich in diesem schlimmen Land.
0: Genau, wir hatten ja nichts außer Fröhlichkeit, ja. Nein, Madeleine Lierk hatte ich letztes Jahr mal getroffen, ja, also Wahnsinn, also wie gesagt, wenn man das auch heute so sieht und Technocolor auf jeden Fall. Mir gefällt ja vor allem auch der Titelsong, weil ich überlege, ob wir den jetzt spielen oder was anderes, aber wie findest du diesen Titelsong, Heißer Sommer, weil das ist für mich eigentlich fast schon Jazz, der ist ja unglaublich, gewaltig arrangiert.
1: Es ist ein heißer Sommer, wie wunderbar.
0: Ich bin ja eigentlich kein Freund von heißen Sommern, aber wir spielen ihn jetzt.
1: Ja, gut.
0: Mach mal, Chris Dirk und Frank Schöbel natürlich auch.

0: Na, das passt doch gerade. Ich beteilige mich ja für die Freunde von Augen auf Medienanalyse jeden Morgen mit einem Himmelsbild. Und 20 Grad hat es hier schon im Friedensstudio an der Ostsee. Dafür hat es garantiert keinen Frieden. So beginne ich den Live-Teil mit einer Falschinformation unserer Svetlana.
1: Die Straße von Hormus ist wieder geöffnet.
0: Nein, das ist sie nicht. Tagesschau, das US-Militär hat nach eigenen Angaben neue Angriffe auf Iran gestartet. Hintergrund sei eine Attacke der iranischen Revolutionsgarde auf ein Containerschiff in der Straße von Hormus, Iran, erklärte die Meerenge für gesperrt. 140 Ziele werden gezählt. Raketen, Drohnenstellungen, Marineeinrichtungen, Munitionslager, Kommunikationsnetze, Küstenüberwachungsstandorte. Angriffe seien auf Anweisung von Donald Trump erfolgt und beendet. Genannt wird Reaktion auf eine Attacke der iranischen Revolutionsgarde auf ein Containerschiff. Hier sehe ich wieder ein Propagandamuster der ARD. Man trennt die Revolutionsgarde vom Staat Iran. Das ist ein bisschen so wie bei der Hisbollah. Also wir bekämpfen keine anderen Länder. Das machen nur die Russen. Wir bekämpfen Organisationen oder Garden, dass die andere Seite das anders sehen könnte. Und auch die betroffene Zivilbevölkerung scheint uns in konsequenter Realitätsverweigerung nicht möglich zu denken. Die Revolutionsgarde erklärt, das beschossene Schiff habe eine nicht genehmigte Route befahren. Laut der iranischen Nachrichtenagentur IRNA griff der Iran inzwischen ein zweites Schiff in der Meerenge an. Darüber berichtet auch die Nachrichtenagentur AFP. Auch US-amerikanische Stützpunkte in benachbarten Golfstaaten wurden beschossen. Die Feuerpause erklärte US-Präsident Donald Trump für beendet. Der iranische Parlamentspräsident und Verhandlungsführer Mohammed Bagheer Ghalibaf schrieb auf X, Vertragsbruch, Zitat, die Zeit der einseitigen Abmachungen ist vorbei, wir haben es euch gesagt, haltet euer Wort oder zahlt den Preis. Nun wird es wohl passieren, mit der kleinen Besonderheit, dass wir den Preis bezahlen werden, wir alle. Bei meiner Fahrt mit der Kraftroschke am Freitag sah ich ja schon an einer Autobahntankstelle den Schnäppchenpreis von 2,40 Euro pro Liter Diesel. Ich meine, an den werden wir uns bald in Sehnsucht erinnern dürfen. Aber wenigstens will man Gespräche auf technischer und politischer Ebene fortsetzen. CGTN, die chinesische Nachrichtenseite, formuliert der ständige Vertreter Chinas bei den Vereinten Nationen Sun Lai, hat gestern in seiner Rede auf der öffentlichen Sitzung des UN-Sicherheitsrats zur iranischen Atomfrage dazu aufgerufen, den Waffenstillstand im Nahen Osten aufrechtzuerhalten. Sun erklärte, die angespannte Lage im Nahen Osten habe sich nach der Unterzeichnung des Verständigungsmemorandums zwischen den USA und dem Iran vorübergehend entspannt. Derzeit sei die Waffenruhe jedoch beeinträchtigt und auch die Aussichten auf weitere Verhandlungen hätten sich verschlechtert. China fordere die beteiligten Parteien nachdrücklich auf, bestehende Hindernisse für den Dialog zu beseitigen, auf Gewalt oder die Androhung von Gewalt zu verzichten, sowie die Ergebnisse des Verständigungsmemorandums zu wahren und umzusetzen. Zudem müssten die berechtigten Interessen und Sicherheitsbedenken aller Seiten berücksichtigt, die Sanktionen gegen den Iran so bald wie möglich aufgehoben und substanzielle Fortschritte bei einer politischen Lösung der iranischen Atomfrage erzielt werden. Im Subkontext können wir hier die Rolle Chinas sehen. Vielleicht auch eine Reaktion auf Äußerungen von Donald Trump. Dieser erklärte in seinem sozialen Netzwerk Truth Social, Zitat, 1000 Raketen sind startbereit und auf die Islamische Republik Iran gerichtet und ihnen werden umgehend 1000 weitere folgen, falls die iranische Regierung ihre an vielen Orten der Welt geäußerte Drohung wahrmacht und ein Attentat auf den amtierenden Präsidenten der Vereinigten Staaten von Amerika, in diesem Fall mich, verübt. Trump betonte, Befehle seien bereits erteilt, wiedergegeben. In einem Interview mit der Zeitung New York Post. Ich stehe schon lange auf ihrer Zielliste. Ich habe Anweisungen hinterlassen. Sollte mir etwas passieren, sollen sie in einem Ausmaß bombardiert werden, wie sie es noch nie erlebt haben. US-Streitkräfte seien Trump zufolge bereit, willens und in der Lage, innerhalb eines Jahres mit Verlängerungsoption sämtliche Gebiete Irans vollständig zu zerstören. Trumps Befürchtung, die iranische Regierung könnte versuchen, ihn zu töten, wurde am Freitag vom Wall Street Journal berichtet unter Berufung auf israelische Quellen. Diese beinhalten, der Iran würde einen neuen Anschlagsplan gegen den US-Präsidenten prüfen. Sicherheitsmaßnahmen wurden im Weißen Haus verschärft. CNN berichtet, die nördliche Eingangstür wurde verstärkt. Der einzige, der hier nicht berichtete, ist, ich hebe es hervor, WNBC. Aber zur Aussage, US-Streitkräfte seien bereit, sämtliche Gebiete Irans vollständig zu zerstören. Wäre das dann nicht in Reinform ein Vernichtungskrieg? Und war das nicht vor über 80 Jahren unser Konzept wieder Sowjetunion? Und wäre es aus geschichtlicher Sicht jetzt nicht unsere Pflicht zu sagen, wir bestellen wenigstens den US-amerikanischen Botschafter ein, schließen wenigstens vorübergehend die US-Stützpunkte? Ich weiß, klingt abstrus, möchte meine Argumentationskette jetzt aber noch einmal auf eine Meldung von gestern zurückführen. Es geht nach Frankreich. Frankreich. Gerne mit Schlager Blackface, Frankreich, Frankreich. Zuvor kurz, Marine Le Pen liegt in aktuellen Umfragen vorn. Favoritin für die Präsidentschaftswahl 2027. Meinungsforschungsinstitut IFOP im Auftrag des Fernsehsenders LCI und Le Figaro der Zeitung. Ein zweites, Institut Toluna Harris Interactive für den Fernsehsender M6, großer kommerzieller, und RTL, den landesweiten Radiosender. Man sieht sie bei 36% bzw. 35%. Frankreich. Und da gab es ja gestern den Bericht aus der Tagesschau, Schüsse aus der Dienstwaffe werden in Frankreich als Notwehr behandelt. Opfer müssen beweisen, dass der Beamte die Waffe regelwidrig benutzt hat. Ich vereinfachte mit dem Scherz, je nach Trefferquote wird es nicht immer für das Opfer einfach sein. Auch die Tagesschau zitiert einen Kritiker, der meint, das Gesetz wäre eine Lizenz zum Töten. Nun durch, 313 zu 199 Stimmen. Polizeigewerkschaft begrüßt. Man zitiert Ari Alimi, Anwalt, Mitglied des Nationalen Büros der Menschenrechtsliga, Zitat, es wird mit dem Gesetz noch schwieriger sein, einen Polizisten, der jemanden erschossen hat, obwohl er nicht hätte schießen dürfen, zu verurteilen und schuldig zu sprechen. Und genau das ist ja der Sinn dieses Gesetzes, nichts anderes. Es gebe Polizisten das Gefühl der Straflosigkeit. Die Grundidee dieses Gesetzes kommt übrigens von dem Vater von Marine Le Pen, Jean-Marie Le Pen. Dieser nahm diese bereits 2007 in sein Wahlprogramm auf. Ich musste so ein bisschen an den wunderhübschen UNO-Bericht über die toten Kinder im Gazastreifen sinnieren. Mir die hübscheste Stelle war ja das Kind, das beim Stillen von der Brust ihrer Mutter geschossen wurde. Das müsste ja nun auch nachweisen, dass zu Unrecht geschossen wurde. Natürlich hatte das Kind Schuld, geschossen hat ja ein israelischer Soldat. Aber Scherz beiseite, ein Kind von der Brust der stillenden Mutter geschossen, das wird bleiben von uns im Westen. So sieht der globale Süden uns, weil wir so sind. Weil wir so sind, auch wenn ich die BRICS herzlich grüße. In mir entsteht auch die Assoziation der Erinnerung an die Schlägertruppen von SS und SA, die willkürlich politische Gegner mitnahmen und von vorne bis hinten durchfolterten bereits 1933. Wobei wir zwingend wieder zu dem wunderbaren Begriff Faschismus kommen.
2: Meine deutschen Volksgenossen und Volksgenossinnen.
0: Längst auch von Leuten wie Lafontaine oder Sarah Wagenknecht verwendet.
3: Sarah kommt.
0: Manchmal versehen mit dem Vorwort Prä, welches mir für die Zeit im Rückblick von 2004 bis 2016-17 sinnvoll erschien, den Abschluss des Vorgangs um 2018-2019 auch von der russischen Seite erkannt, die Notwendigkeit der Vernichtung dessen nun zunehmend gefestigt. Und mit diesen Gedanken blicken wir auf das kommende am 12. Juli 2026, einem Sonntag. Hier ist die kleine Audiodatei. Und lasst mich heute mal wieder mit Schmiss verkünden. Faschistischer kann es nun nicht mehr werden. Chris Dirk, nach dem Nachmittag mit ihr kann ich sagen, um ihre Gesinnung brauchen wir uns nicht zu sorgen. Welch Spaß wir schon wieder haben an diesem Sonntag. Bleiben wir beim Schlager. Riesenhit aus den Niederlanden aus den 80er Jahren, Henk Westbroek und seine Gruppe Het Goede Doel. Belgien hatte für die Niederländer in den 80er Jahren so eine Art Hauch von Freiheit. Nach deren Verständnis, denke, sie wollten nur stoned sein. Nun plant Belgien eine Straßenmaut für alle Autos. Na, wenigstens haben sie noch keinen Dosenpfand.

0: Senkrechter Titel, schaut auf YouTube, Retro de Dol, Belgier mit Henk Westbroek, war auch Radiomoderator und Politiker. In Polen kündigt die Opposition, die PIS, die ehemalige Regierungspartei, einen Resolutionsentwurf gegen die EU-Mitgliedschaft der Ukraine an.
1: Give us a credit.
0: Und die Verherrlichung der Ukraine für die Massaker von Wolhynien. Na, wenn's was bringt, gut. Der ehemalige Chef der ukrainischen Zentralbank, Kirill Schewtschenko, warnt vor Selenskyj nach dem Mord an der Frau, die für das Attentat auf den ukrainischen Multimillionär Remulajew in Monaco verantwortlich gemacht wird. Er kommt zum Ergebnis: Selenskyj sei bereit, jeden Mittel zu greifen, um die eigene Macht zu festigen.
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0: Die schon benannte EU stuft Russland als bedeutendste direkte und langfristige Bedrohung ein. Eine Analyse des Europäischen Auswärtigen Dienstes, publiziert von Springers Welt am Sonntag. Giuseppe Conte von der Partei Fünf-Sterne-Bewegung Italiens stellt sich gegen die Militarisierung. Er sprach in Neapel für das Mitte-Links-Bündnis Campo Largo wider Giorgia Meloni und erklärte, sie konstruieren eine russische Bedrohung. Russland greift Militärziele in Kiew und Odessa an, Rüstungsbetriebe und militärisch genutzte Infrastruktur. Es berichtet das russische Verteidigungsministerium. Und Thomas Röper vom Antispiegel publiziert den wachsenden Widerstand gegen die Zwangsrekrutierungen in der Ukraine. Vorfälle gab es jetzt auch im Westen des Landes, genannt die Stadt Lemberg-Lwów. Hier kam es kürzlich zu einem regelrechten Aufstand, den die Polizei erst nach Stunden niederschlagen konnte. Deutsche Medien berichten kaum, hier ab und an positiv auffällig, am ehesten Welt vom Springer Verlag. Das Ganze mittlerweile auch öffentlich Thema in der Ukraine. Kommandeure der ukrainischen Streitkräfte beklagen geringe Motivation, mangelhafte Ausbildung von fast 90% der Rekruten, berichten von chronischen Krankheiten oder Drogenabhängigkeit. Steigen. Zitiert wird Valerie Zaluschny. Zitat: Die Mobilmachung und ihre Methoden rücken zunehmend in den Mittelpunkt des Konflikts zwischen der Bevölkerung und der ukrainischen Regierung. Tja, den gibt es ja auch noch.
4: Cuba stood up for the world and now it is time for the world to stand
0: Greta
4: up.
0: Greta Thunberg stand erstmal gegen Rheinmetall mit 1800 Teilnehmern der Demonstration Wedding ohne Waffen zu Berlin. Da ist ja auch Spree und nicht der Rhein. Hertha gegen Kuba möchte vorgehen. Marco Rubio. Und nochmal Berlin. Geiselnahme Berliner Supermarkt. Ein Kunde nahm eine Mitarbeiterin. 12 Stunden dauerte das. Kunde mit Messer, türkischer Staatsbürger, berichtet Tagesschau.
5: Das Problem sind Männer.
0: Täter wie Geisel sind nun im Krankenhaus. Ich hoffe, nicht im selben. Und zur Sabotage der Bahnstrecke nördlich von Leverkusen, die die Strecke Köln-Düsseldorf lahmlegte, gibt es nun ein Bekenntnis einer linksextremen Gruppe, das Kommando Angry Birds. Na, wenigstens Englisch. NRW-Innenminister Reul verurteilt die Taten, fordert mehr Befugnisse für Behörden im Internet. Ach, das Internet, ich denke, es setzt sich durch. Wie der Sommer, liebe Schlagerfreunde. Temperaturteilung Süd-Nord, sommerliches Wetter, zum kommenden Wochenende Gewitter. Heute nicht, heute Sonntag und vielleicht auch bald weniger.
6: Hier, Sesamstraße von Homos, ja. Da, wo die ganzen Öltanker durchsegeln, Alhamdulillah. Er will nicht, dass sie Business machen, dies, das. Aber sie lassen keinem durch, ja? Also Trumpy Boy sagt, tamam, wenn ihr zumacht Straße, ich mache eure zue Straße mehr zu.
7: Moin, moin und ein schönes Wochenende gewünscht.
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1: Wir wollen uns erregen am Jugendsentiment. Es droht Leon Ross mit Fancy Angel in the Dark.

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Jetzt Marcel Fischer am Mikrofon und das ist noch James Blake.

David Guetta, so heißt ja ein recht populärer Schallplattenunterhalter. Ein anderer, nicht so populärer, aber mir bekannter, ist Mick Evans. Er hat Tina Charles geremixed zum 50. Geburtstag von dem Titel I Love.

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0: 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Sky Newman mit Man on the

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0: Erik Hessler, die Entwicklung der Menschheit. Einst haben die Kerls auf den Bäumen gehockt, behaart und mit böser Visage. Dann hat man sie in den Urwald gelockt und die Welt asphaltiert und aufgestockt bis zur 30. Etage. Da saßen sie nun, den Flöhen entflohen, in zentralgeheizten Räumen. Da sitzen sie nun am Telefon und es herrscht noch genau der gleiche Ton wie seinerzeit auf den Bäumen. Sie sehen weit, sie hören fern, sie sind mit dem Weltall in Fühlung, sie putzen die Zähne, sie atmen modern, die Erde ist ein gebildeter Stern mit sehr viel Wasserspülung. Sie schießen die Briefschaften durch ein Rohr, sie jagen und züchten Mikroben, sie versehen die Natur mit allem Komfort, sie fliegen steil in den Himmel empor, bleiben 3 Wochen oben. Was ihre Verdauung übrig lässt, das verarbeiten sie zu Watte. Sie spalten Atome, sie heilen Inzest und sie stellen durch Zieluntersuchungen fest, dass Cäsar Plattfüße hatte. So haben sie mit dem Kopf und dem Mund den Fortschritt der Menschheit geschaffen, doch davon mal abgesehen und bei Lichte betrachtet, bleiben sie immer noch die alten Affen.
1: Sonderhans, Peter.

Das macht den Menschen glücklich, das macht den Menschen matt, wenn er drei sehr schöne Geliebte und nur zwei Beine hat. Der eine laufe ich des Morgens, der andere des Abends nach. Die dritte kommt zu mir des Mittags wohl unter mein eigenes Dach. Leb wohl, ihr drei Geliebten. Ich hab zwei Beine nur. Ich will in ländlicher Stille genießen die schöne Natur.

Heike Gaida, Atmen. Ich atme ihn aus, den langersehnten Schrei einer Bitternis. Endlich verliert sich angestauter Groll im Echo des Waldes. Wunder einer Befreiung. Ich atme tief ein und spüre in mir Raum. Frei gewordener Platz, um meine Freude tanzen zu lassen.

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Robert T. Odemann auf einer einsamen Insel. Nach einem Schiffbruch voller Grauen vor einem fernen Inselstrand erretteten sich 6 schöne Frauen und auch ein Mann trieb auf den Sand. Das Eiland lag ganz weltvergessen mit seinem kleinen Palmenhain. Kein Völkerstamm hat hier gesessen, nur Affen oder Papageien. Nachdem der Nervenschock verwunden, die Katastrophe sich vergaß, geschah es zu gewissen Stunden, dass eine von den Frauen saß und heimlich nach dem Juden schielte, der ein Adonis rank und schlank und eine zarte Regung fühlte. Kurz, alle wurden liebeskrank. Die Älteste von ihnen sagte, die ökonomisch talentiert, obwohl es den anderen nicht behagte, jetzt wird der Bursche rationiert. Am Sonntag hat er seinen Schontag, das ist schon biblisch festgesetzt. Dann nehme ich ihn mir am Montag, Katrin kriegt ihn am Dienstag jetzt. Am Mittwoch hat ihn die Charmaine, am Donnerstag die schwarze Lo, freitags gehört er Madeleine, am Samstag küsst ihn die Dodo. Der Wochenspielplan wurde künftig in strikter Weise durchgeführt. Natürlich war das unvernünftig. Oft saß der Junge deprimiert und starrte nach dem Horizonte. Weit wünschte er sich von hier weg, weil er kaum noch schaffen konnte, dieweil er Mittel war zum Zweck. Da, eines Tages in der Brandung, da trieb auf einem blanken Stück ein Mann. Er half ihm bei der Landung, zog an den Strand ihn voller Glück. Umarmt ganz fest den Maskulinen, grüß Gott, tritt ein, bring Glück herein, erklärt ihm mit erlösten Mienen, jetzt teilen wir die Weiber ein. Ich kann wieder Kräfte sammeln, ein jeder von uns nimmt sich 3. Da fängt der andere an zu stammeln, erheblich ein klägliches Geschrei. Kommt mir nur eine in die Nähe, erklimme ich den höchsten Baum. Mir ist schon krank, wenn ich sie sehe, du Starker, aber wärst mein Traum. Da ringt der Junge jäh die Hände und bricht am Strande in die Knie. Er jammert nur, das ist mein Ende. Jetzt ist mein Sonntag auch perdu.

0: Heinrich Heine, Biografisches. Wenn ich an deinem Hause des Morgens vorübergehe, so freut's mich, du liebe Kleine, wenn ich dich am Fenster sehe. Mit deinen schwarzbraunen Augen siehst du mich forschend an. Wer bist du und was fehlt dir, du fremder, kranker Mann? Ich bin ein deutscher Dichter, bekannt im deutschen Land. Nennt man die besten Namen, so wird auch der meine genannt. Und was mir fehlt, du Kleine, fehlt manchen im deutschen Land. Nennt man die schlimmsten Schmerzen, so wird auch der meine genannt.
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0: Man nimmt ein Iterli Zucker und man macht eine Reihe Lächele und man gießt eine Reihe heiße Wasser und der Kaiser lutscht und der Kaiser lutscht. Und das soll, trinkt der Kaiser Tee.
1: Oi, ach das soll, oi, ach das soll, trinkt der Kaiser Tee. 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
1: 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Wie ist der Kaiser
0: Bulbis? Bulbis? Kartuschkis? Du weißt, man stellt da weg eine Wand mit Butter und der Soldat mit der Ramate schießt eine Wand mit Butter mit heiße Bulbis und trefft den Kaiser gleich ins Maul rein. Und das sei es der Kaiser Bulbis.
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1: 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Wie schläft der Kaiser bei Nacht?
0: Wie er schläft? Du weißt, Mensch, ich bin ein Vollkäder mit Federn und man schleudert dort rein den Kaiser und drei rote Soldaten stehen und schreien. Ha! Still! Der Kaiser schlaft! 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
3: Erik Kästner, Fantasie von übermorgen. Und als der nächste Krieg begann, da sagten die Frauen nein und schlossen Bruder, Sohn und Mann fest in die Wohnung ein. Dann zogen sie in jedem Land wohl vor des Hauptmanns Haus und hielten Stöcke in der Hand und holten die Kerls heraus. Sie legten jeden übers Knie, der diesen Krieg befahl, die Herren der Bank und Industrie, den Minister und General. Da brach so mancher Stock entzwei und manches Großmaul schwieg. In allen Ländern gab's Geschrei und nirgends gab es Krieg. Die Frauen gingen dann wieder nach Haus zum Bruder und Sohn und Mann und sagten ihnen, der Krieg sei aus. Die Männer starrten zum Fenster hinaus und sahen die Frauen nicht an.
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Heinrich Heine, alte Rose. Eine Rosenknospe war sie, für die mein Herze glühte. Doch sie wuchs und wunderbar schoss sie auf in voller Blüte. War die schönste Rose im Land und ich wollte die Rose brechen. Doch sie wusste mich pikant mit den Dornen fortzustechen. Jetzt, wo sie verwelkt, zerfetzt und verklatscht von Wind und Regen, liebster Heinrich bin ich jetzt, liebend kommt sie mir entgegen. Heinrich hinten, Heinrich vorn, klingt es jetzt mit süßen Tönen. Sticht mich jetzt etwa ein Dorn? Ist es an dem Kinn der Schönen? Allzu hart die Bossen sind, die des Kindes Wert zinzieren. Geh ins Kloster, liebes Kind, oder lasse dich rasieren.

Erich Kästner, Inschrift auf einen sächsisch-preußischen Grenzstein. Wer hier vorübergeht, verweile, hier läuft ein unsichtbarer Wall. Deutschland zerfällt in viele Teile. Das Substantivum heißt Zerfall. Was wir hier stehen gelassen haben, das ist ein Grabstein, dass ihr es wisst. Hier liegt ein Teil des Hunds begraben, auf den ein Volk gekommen ist. Anmerkung: Solche Grenzsteine gibt es viele. Die Inschrift ist natürlich nur ein Vorschlag.

0: Eugen Roth, kleine Ursachen. Ein Mensch, und das geschieht nicht oft, bekommt Besuch, ganz unverhofft, von einem jungen Frauenzimmer, das gerade aus was für Gründen immer, vielleicht aus ziemlich hintergründigen, bereit ist, diese Nacht zu sündigen. Der Mensch will nur die Arme breiten, dann würde sie in diese gleiten. Jedoch der Mensch den Mut verliert, denn leider ist er unrasiert. Infolge schwacher Reizentfaltung gewinnt die Dame wieder Haltung und lässt den Menschen rauf und stoppeln, vergebens seine Mühe verdoppeln. Des Menschen Kinn ist seitdem glatt, so findet kein Besuch mehr statt.
1: Liebes Leben, danke für all deine Gaben.

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1: Erich Kästner, modernes Märchen. Sie waren so sehr ineinander verliebt, wie es das nur in Büchern gibt. Sie hatte kein Geld und er hatte keins. Da machten sie Hochzeit und lachten sich eins. Er war ohne Amt, da blieben sie arm und speisten zweimal in der Woche warm. Er nannte sie trotzdem mein Schmetterling. Sie schenkte ihm Kinder, so oft es nur ging. Sie wohnten möbliert und waren nie krank, die Kinder schliefen im Kleiderschrank. Zu Weihnachten malten sie kurzerhand Geschenke mit Buntstiften an die Wand und aßen Brot, als wär's Konfekt, und spielten, wie Gänsebraten schmeckt. Dergleichen stärkt wohl die Fantasie, drum wurde der Mann blitzblatz ein Genie. Schrieb schöne Romane, verdiente viel Geld und wurde der reichste Mann auf der Welt. Erst waren sie stolz, doch dann tat's ihnen leid, denn der Reichtum schadet der Heiterkeit. Sie schenken das Geld einem Waisenkind. Und wenn sie nicht gestorben sind,
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Gottfried August Bürger, Colin und Juliette. Im süßen Duft der Rosen lag Schäfer Coligny und machte seiner liebenlosen Geliebten ein Bouquet und etwas anderes noch, ich wage es nicht zu sagen, und etwas anderes noch, wer wird nach allem fragen? Ich fühle deine Nähe, du kleiner Göttersohn, Dank, Amor, Dank, ich sehe, dein Zepter winkt mir schon, und etwas anderes noch, ich wag es nicht zu sagen, und etwas anderes noch, wer wird nach allem fragen? O Dank für diese Stunde, sie führe zum Genuss, verspricht von diesem Munde mir einen Wonnekuss, und etwas anderes noch, ich wag es nicht zu sagen, und etwas anderes noch, wer wird nach allem fragen? So, dacht er, naht dem Weibchen sich schnell, von Liebe warm, umfasst das zarte Leibchen, den Alabasterarm, und etwas anderes noch, ich wage es nicht zu sagen, und etwas anderes noch, wer wird nach allem fragen? Nimm diese Blumenkette, sprach er, ich flocht sie dir, doch dafür, Juliette, gewährt dein Mäulchen mir, und etwas anderes noch, ich wage es nicht zu sagen, und etwas anderes noch, wer wird nach allem fragen? Drauf legte sie geschwinde auf weichem Rasen hin, berührt dem lieben Kinde das anmutsvolle Kinn, und etwas anderes noch, ich wage es nicht zu sagen, und etwas anderes noch, wer wird nach allem fragen? Sie widerstrebt, erringet, siegt, eilet zum Genuss, in Rosenlippen dringet ein feuervoller Kuss, und etwas anderes noch, ich wage es nicht zu sagen, und etwas anderes noch, wer wird nach allem fragen? »O Colin«, rief entzücket die schöne Schäferin, »wie hast du mich beglücket? Ich fühle Wonnesinn. Und etwas anderes noch, ich wag es nicht zu sagen, und etwas anderes noch, wer wird nach allem fragen? Och, meine Augen brechen vor lauter Seligkeit, wie groß, nicht auszusprechen, ist deine Zärtlichkeit, und etwas anderes noch, ich wag es nicht zu sagen, und etwas anderes noch, wer wird nach allem fragen? Des Schäfers banges Sehnen ist nun gestillt. Es floss ein Strom von Freudentränen in der geliebten Schoß, und etwas anderes noch, ich wage es nicht zu sagen, und etwas anderes noch, wer wird nach allem fragen? Sie trieben Scherz und Possen, bis süßer Schlaf sie band. Die Augen fest geschlossen hielt eins des andern Hand, und etwas anderes noch, ich wage es nicht zu sagen, und etwas anderes noch, wer wird nach allem fragen?

0: In eigener Sache. Den Autor verrate ich hinterher. Ich häng auf den Gedanken nach, die teils stürmisch, teils gemach, die Gänge meines Hirns erfüllen. Dort denken kann ich nur im Stillen. Im Wald zum Beispiel, zwischen Bäumen, dort kann ich dichten, kann ich träumen. In Gegenwart von Baum und Tier, da kommen die Gedanken mir. Allein inmitten jener Wesen, die schreiben können und auch lesen, die lieben könnten, doch nur hassen, fällt mir nichts ein. Da muss ich passen. Heinz Ehrhardt.
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Kurt Tucholsky danach. Es wird nach einem Happy End im Film gewöhnlich abgeblendet. Man sieht bloß nicht in ihre Lippen den Helden seinen Schnurrbart stippen, da hat sie nur den Gentleman. Na und denn? Dann gehen die beiden brav ins Bett. Naja, das ist ja auch ganz nett, doch manchmal möchte man doch wissen, was tun sie, wenn sie sich nicht küssen? Ja, die können doch nicht bloß immer pennen. Na und denn? Denn säuselt im Kamin der Wind, dann kriegt das junge Paar ein Kind. Da kocht sie Milch, die Milch läuft über, dann macht er Krach, dann wehnt sie drüber, dann

obedienzlich trennen. Na denn? Dann ist das Kind nicht auf dem Damm. Dann bleiben die beiden doch zusammen. Dann quälen sie sich noch manche Jahre. Er will noch was mit blonden Haare, vorn doof und hinten Minoren. Na und denn? Dann sind sie alt. Der Sohn haut ab. Der Olle macht nur auch bald schlapp. Vergessen Kuss und Schnurrbartzeit, ach Menschenskind. Wie liegt das weit? Wie da noch scharfe Muttern war, das ist schon beinahe nicht mehr wahr. Der Olle Mann denkt so zurück. Was hat er nur von seinem Glück? Die Ehe war zum größten Teile verbrühte Milch und Langeweile. Und darum wird beim Happy End im Film gewöhnlich abgeblendet.

0: Hans-Georg Stengel, Geleitartikel. Hör auf meinen guten Rat, nicht nur zu Silvester. Sei kein Vorsichtskandidat, trau dich was, mein Bester. Bleib nicht stumm am Wegrand stehen, kämpf mit Kopf und Tatzen. Um den heißen Brei zu gehen, schick dich nur für Katzen.
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Eugen Roth, der Kenner. Ein Mensch sitzt stolz, Programm bewährt in einem besseren Konzert. Fühlt sich als Kenner überlegen, die anderen sind nichts dagegen. Musik in den Gehörgang rinnt, der Mensch lauscht kühn, verklärt und sinnt. Kaum, dass den ersten Satz sie enden, rauscht er schon rasend mit den Händen und spricht vernehmlich und kluge Gedanken über eine Fuge. Und seufzt dann vor Begeisterung schwach, nein, wirklich himmlisch, dieser Bach. Sein Nachbar aber grinst abscheulich, sie haben das Programm von neulich. Und sieh, woran man gar nicht dachte, man spielt heut Abend Prognos 8. Und jäh, wie Simson seine Kraft, verliert der Mensch die Kennerschaft.

Gotthold Ephraim Lessing, das Muster der Ehen. Ein rares Beispiel will ich singen, wobei die Welt erstaunen wird. Dass alle Ehen Zwietracht bringen, glaubt jeder, aber jeder irrt. Ich sah das Muster aller Ehen, still wie die stillste Sommernacht. Oh, dass sie keiner möge sehen, der mich zu frechen Lügner macht. Und freilich war die Frau kein Engel, der Gemahl kein Heiliger. Es hatte jedes seine Mängel, denn niemand ist von allem leer. Und sollte mich ein Spötter fragen, wie diese Wunder möglich sind, da lasse sie zur Antwort sagen, der Mann war taub, die Frau war blind.

Ludwig Thoma, lehrhaftes Gedicht. Nicht all und jedes, meine Beste, ist reizend, was ihr Kleid verhehlt, denn manches, was das Mieder presste, wird schwabbelig, wenn dieses fehlt. Ein hübscher Stiefel, schöne Strümpfe beschwindeln uns oft sonderbar. Man sieht mit Schrecken, dass die Nymphe gespickt mit Hühneraugen war. Ich spreche nicht von Hinterfronten, die ungebührlich aufgebauscht uns nur so lang bezaubern konnten, als wäre Seide sie umrauscht. Das nackte

die Tugend stärken, und vieles reizt uns nur umflort. Ich konnte es durch die Wand bemerken, als sie ein Loch hineingebohrt.

Johann Wolfgang Goethe, der Fischer. Das Wasser rauscht, das Wasser schwoll, ein Fischer saß daran, sah dat dem Angel ruhevoll, kühl, bis ans Herz hinan. Und wie er sitzt und wie er lauscht, teilt sich die Flut empor, aus dem bewegten Wasser rauscht ein feuchtes Weib hervor. Sie sang zu ihm, sie sprach zu ihm, was lockst du meine Brut mit Menschenwitz und Menschenlist hinauf in Todesglut? Ach, wüsstest du, wie's Fischlein ist, so wohlig auf dem Grund. Du stiegst herunter, wie du bist, und würdest erst gesund. Ja, labt sich die liebe Sonne nicht, der Mond sich nicht im Meer, kehrt Wellenart mit ihr Gesicht nicht doppelt schöner.

0: her. Lock dich der tiefe Himmel nicht, das feucht verklärte Blau. Lock dich dein eigen Angesicht nicht her im ewigen Tau. Das Wasser rauscht, das Wasser schwoll, netzt ihm den nackten Fuß. Sein Herz wuchs ihm so sehnsuchtsvoll wie bei der liebsten Gruß. Sie sprach zu ihm, sie sang zu ihm, da war's um ihn geschehen. Halb zog sie ihn, halb sank er hin und ward nicht mehr gesehen.
1: Tamerlan war Herzog der Kirgisen. Und jeder Mensch in Asien wusste wohl das. Tamerlan ritt über grüne Wiesen. Und wo der Junge einmal hintrat, wuchs kein Gras. Und alle Frauen

Tamerlan? Mein liebes Kind, ihr Kuchen. So einen Tamerlan, den möchte ich wohl auch. Tamerlan, da kannst du lange suchen. Wer mit Devisen handelt, der hat einen Bauch. Und wenn eine kleine Frau eine große Glatze küsst, dann weiß sie, dass das alles für die Katze ist. Du suchst dir hier vergeblich einen Tamerlan. Na, guck mal runter, sieh sie dir mal an. Hier ist doch gar kein Tamerlan, kein Tamerlan zu sehen. Ein kleines bisschen Tamerlan, ja, Tamerlan wär schön. Und seh ich mir die Männer an, die Männer an, ei wei. Da ist doch gar kein Tamerlan, kein Tamerlan.

Heinrich Heine, König Langohr der Erste. Bei der Königswahl, wie sie versteht, hatten die Esel die Majorität und es wurde ein Esel zum König gewählt. Nun hört, was jetzt die Chronik erzählt. Der gekrönte Esel bildete sich jetzt ein, dass einem Löwen glich. Er hing sich um eine Löwenhaut und brüllte, wie ein Löwe so laut. Er pflegte Umgang nur mit Rossen, und das hat die alten Esel verdrossen. Bulldogge und Wölfe waren sein Heer, Tropen murrten die Esel noch viel mehr. Doch als sie den Ochsen zum Kanzler erhoben, vor Wut die Esel rasen und schnoben. Sie drohten sogar mit Revolution. Der König erfuhr es und stülpte die Kron sich schnell aufs Haupt und wickelte schnell sich ein in ein mutiges Löwenfell. Dann ließ er vor seines Thrones Stufen die malkontenten Esel gerufen und hat die folgende Rede gehalten. Hochmögende Esel, ihr Jungen und Alten, ihr glaubt, dass ich ein Esel sei wie ihr? Ihr irrt euch, ich bin ein Leu. Das sagt mir jeder auf meinem Hofe, von der Edeldame bis zur Zofe. Mein Hofpoet hat ein Gedicht auf mich gemacht, worin er spricht, wie angeboren dem Kamele, der Buckel ist deiner Seele, die Großmut des Löwen angeboren, es hat dein Herz keine langen Ohren. So singt er in seiner schönsten Strophe, die jeder bewundert an meinem Hofe. Hier bin ich geliebt, die stolzesten Pfauen wetteifern, mein königlich Haupt zu krauen. Ich habe eine Oper, ich habe ein Ballett, wo halb entkleidet und ganz kokett gar allerliebste Vögel singen und höchst talentvolle Flöhe springen. Kapellenmeister ist Meier Bär, der musikalische Millionär. Jetzt schreibt der große Bärenmeier ein Festspiel zu meiner Vermählungsfeier. Mit Freuden wird einst die Königin entdecken, wie musikalisch ich bin. Sie selbst ist eine vollkommene Stute, von hoher Geburt, von reinstem Blute. Sie ist eine nahe Anverwandte von Don Quixotes Rosinante. Vor allem aber durch ihre Schöne glänzt sie, wenn sie schüttelt die Mähne, wenn sie schnaubt mit den rosigen Nüstern, jauchzt auf, mein Herz entzückt und lüstern. Sie ist die Blume und Krone der Mähren und wird meinen Kronerben bescheren. Hier rülpste der König, doch unterbrach er nicht lange die Rede und weiter sprach er. Hochmögende Esel, ihr Jungen und Alten, ich werd euch meine Gunst erhalten, solang ihr derselben würdig seid. Zahlt eure Steuern zur rechten Zeit und wandelt stets der Tugend Bahn, wie Weiland eure Väter getan, die alten Esel. Im Frost und Schwüle, sie trugen geduldig die Säcke zur Mühle, wie ihnen gebot die Religion, sie wussten nichts von Revolutionen. Die alte Zeit ist nun vorbei, ihr neueren Esel seid Esel geblieben, doch ohne Bescheidenheit zu üben. Ihr wedelt kümmerlich mit dem Schwanz, doch drunter, da lauert die Arroganz. Steckt man euch Pfeffer in den Steiß, sogleich erhebt ihr des Esels Geschreis entsetzliche Laute. Ihr möchtet zerfleischen die ganze Welt und könnt nur kreischen. Unsinniger Jähzorn, der alles vergisst, ohnmächtige Wut, die lächerlich ist. Euer dummes Gebreie, es offenbart, wie viele Tücken jeder Art, wie Gift und Galle und Arglist sogar in der Eselshaut verborgen war. Hier rülpste der König, doch unterbrach er nicht lange die Rede und weiter sprach er. Hochmögende Esel, ihr Jungen und Alten, ihr seht, ich kenne euch. Ungehalten, ganz allerhöchst ungehalten bin ich, dass ihr so schamlos, widersinnig verunglimpft habt mein Regiment. Auf eurem Eselstandpunkt könnt ihr nicht die großen Löwenideen meiner Politik verstehen. Nehmt euch in Acht. In meinem Reiche wächst manche Buche, manche Eiche, woran ihr die schönsten Galgen zimmert, auch gute Stöcke. Ich rat euch, bekümmert euch nicht ob meinem Schalten und Walten, ich rat euch ganz das Maul zu halten. Die Raisonneure und frechen Sünder, die lassen sich öffentlich stäuben vom Schinder. Sie sollen im Zuchthaus Wolle kratzen, wird einer gar von Aufruhr schwatzen und Straßen entpflastern zur Barrikade. Ich lass ihn henken, ohne Gnade. Das hab ich euch, Esel, einschärfen wollen. Jetzt könnt ihr getrost nach Hause trollen. Als diese Rede der König gehalten, da jauchzte die Esel, die Jungen und Alten, sie riefen,
einstimmig. Ja, ja, es lebe der König. Hurra, hurra. Hoch, hoch, hoch.

Johann Wolfgang Goethe. Über allen Gipfeln ist Ruhe. In allen Wipfeln spürest du kaum einen Hauch. Die Vögelein schweigen im Walde. Warte nur, balde ruhest du auch.

0: Robert T. Odemann, der Holzwurm. Ein Holzwurm bohrte frisch und froh mit Weib und Kind im Cembalo, und zwar in dem vom großen Bach, bei Tag und Nacht mit sehr viel Krach. Die Dreie bohrten manchen Gang, begleitet immer vom Gesang, wir bohren ohn Ansehen der Person in Eiche, Birke, Mahagon, rackzack, rackzack, rackzack. Das Trio bohrte ungeniert, just wie der Meister komponiert, wohl temperiert für das Klavier. Da sprach der Holzwurm, wie wird mir so seltsam doch in meiner Brust? Mir fehlt was gänzlich jede Lust. Ach, fällt mir heute das Bohren schwer. Er bohrte schon viel langsamer. Rackzack, rackzack, rackzack. Die Stücke nahmen Satz um Satz in seinem Sünderherzen Platz. Und mitten im Es-Moll-Prälud sang tränenüberströmt er mit. Doch als nun gar die Fuge kam, der Holzwurm krümmte sich vor Scham. Am Ende rief er, Schluss mit Bohren, denn es zerreißt mir Herz und Ohren. Rackzack, rackzack, rackzack. So wurden alle drei bekehrt, nachdem sie die Musik gehört. Es wandelte der Bohrer Saul sich um zum Biedermanne Paul. Drauf zogen sie in einen Schrank. Von hier ertönte ihr Gesang von früh bis spät in einem Fort. Was waren wir früher doch verbohrt. Rackzack, rackzack, rackzack. Man sieht, die klassische Musik bewirke doch ein gutes Stück Erziehung und ein In-sich-Gehen, wie man beim Holzwurm hat gesehen. Denn wenn heute jemand komponiert, sagt sich der Holzwurm, ja, man spürt, das geht aber kurz und lang verloren, da kannst du seelenruhig bohren. Rackzack, rackzack, rackzack.
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0: Heinrich Heine, Deutschland, ein Wintermärchen. Kaput 1. Im traurigen Monat November war es, die Tage wurden trüber, der Wind riss von den Bäumen das Laub, da reiste ich nach Deutschland hinüber. Und als ich an die Grenze kam, da fühlte ich ein stärkeres Klopfen in meiner Brust. Ich glaube sogar, die Augen begannen zu tropfen. Und als ich die deutsche Sprache vernahm, da ward mir seltsam zumute. Ich meinte nicht anders, als ob das Herz recht angenehm verblute. Ein kleines Harfenmädchen sang, sie sang mit wahrem Gefühle und falscher Stimme, da ward ich sehr gerühret von ihrem Spiele. Sie sang von Liebe und Liebesgram, Aufopferung und Wiederfinden, dort oben in jener besseren Welt, wo alle Leiden schwinden. Sie sang vom irdischen Jammertal, von Freuden, die bald zerronnen, vom Jenseits, wo die Seele schwelgt, verklärt in ewigen Wonnen. Sie sang das alte Entsagungslied, das Eierpopeia vom Himmel, wo wird man einlullt, wenn es greint, das Volk, den großen Lümmel. Ich kenne die Weise, ich kenne den Text, ich kenne auch die Herren Verfasser, ich weiß, sie tranken heimlich Wein und predigten öffentlich Wasser. Ein neues Lied, ein besseres Lied, o Freunde, will ich euch dichten. Wir wollen hier auf Erden schon das Himmelreich errichten. Ein neues Lied, ein besseres Lied, es klingt wie Flöten und Geigen, das Miserere ist vorbei, die Sterbeglocken schweigen. Heinrich Heine, ein Wintermärchen, Kaput 2. Während die Kleine von Himmelslust getrillert und musiziert, da ward für den preußischen Douaniers mein Koffer visitiert. Beschnifften alles, krampften herum in Hemden, Hosen, Schnupftüchern, sie suchten nach Spitzen, nach Bijouterien, nach verbotenen Büchern. Ihr Toren, die ihr im Koffer sucht, hier werdet ihr nichts entdecken, die Konterbande, die mit mir reist, die habe ich im Kopf verstecken. Hier habe ich Spitzen, die feiner sind als die von Brüssel und Mecheln, und pack ich einst meine Spitzen aus, sie werden euch sticheln und hecheln. Im Kopfe trage ich Bijouterien, der Zukunft Krondiamanten, die Tempelkleinodien des neuen Gotts, des großen Unbekannten. Und viele Bücher trage ich im Kopf, ich darf es euch versichern, mein Kopf ist ein zwitscherndes Vogelnest von konfiszierlichen Büchern. Ein Passagier, der neben mir stand, bemerkte mir, ich hätte jetzt vor mir den preußischen Zollverein, die große Douanenkette. Der Zollverein, bemerkte er, wird unser Volkstum begründen, er wird das zersplitterte Vaterland zu einem Ganzen verbinden. Er gibt die äußere Einheit uns, die sogenannte materielle. Die geistige Einheit gibt uns die Zensur, die wahrhaft ideelle. Und sie gibt die innere Einheit uns, die Einheit im Denken und Sinnen. Ein einiges Deutschland tut uns Not, einig nach außen und innen.
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Johann Wolfgang Goethe, willkommen und Abschied. Es schlug mein Herz geflint zu Pferde, es war getan, fast eh gedacht. Der Abend wiegte schon die Erde und an den Bergen hing die Nacht. Schon stand im Nebelkleid die Eiche ein aufgetürmter Riese da, wo Finsternis aus dem Gesträuche mit 100 schwarzen Augen sah. Der Mond von einem Wolkenhügel sah kläglich aus dem Duft hervor. Die Winde schwangen leise Flügel, umsausten schauerlich mein Ohr. Die Nacht schuf 1000 Ungeheuer, doch frisch und fröhlich war mein Mut. In meinen Adern welches Feuer, in meinen Herzen welche Glut. Dich sah ich, und die milde Freude floss von dem süßen Blick auf mich. Ganz war mein Herz an deiner Seite, und jeder Atemzug für dich. Ein rosenfarbenes Frühlingswetter umgab das liebliche Gesicht und Zärtlichkeit für mich, ihr Götter. Ich hoffte es, ich verdient es nicht. Doch ach, schon mit der Morgensonne verengt der Abschied mir das Herz. In deinen Küssen, welche Wonne, in deinem Auge, welcher Schmerz. Ich ging, du standst und saßt zur Erden und sahst mir nach mit nassem Blick. Und doch, welch Glück, geliebt zu werden. Und lieben Götter, welch ein Glück!

0: für den Start in die neue Woche für den Montag eingeplant. Weibergewäsch. Sarah Wagenknecht trifft Frau Dr. Claudia Wittig, Spitzenkandidatin des Bündnis Sarah Wagenknecht in Sachsen-Anhalt. Über sich schreibt sie, 41 Jahre Historikerin, politische Schwerpunkte, Förderung Ostdeutschlands durch zielgerichtete Investitionen in Wirtschaft und Infrastruktur sowie Aufarbeitung der Wende, nicht der Konterrevolution, nicht der Niederlage, der Wende, demokratische Teilhabe, Meinungsfreiheit, Reform des öffentlich-rechtlichen Rundfunks, Abschaffung der Spitzelgesetze der Ampel, Überprüfung der Befugnisse des Verfassungsschutzes, friedenssichernde Außenpolitik durch Neutralität Deutschlands und verbesserte Diplomatie, verbesserte, also nicht Einführung von Diplomatie, auch Verbesserung von Bildung und Forschung für die Zukunft unseres Landes. Sie wirkt an der Martin-Luther-Universität Halle-Wittenberg, machte ihr Magister an der Universität Greifswald, wirkte dann in Dänemark,
1: weil man umgeben ist von lauter Vollidioten, Ignoranten,
0: Großbritannien, Göttingen, Paris, Gent.
2: Natürlich ist Kompromiss, gehört Kompromiss zur Politik. Aber wenn Kompromissbereitschaft bedeutet, dass man die Dinge über Bord wirft, die man vorher den Wählern versprochen hat, dann ist das genau das Politikmodell, das die Menschen in Deutschland nicht mehr wollen. Wir müssen doch auch das Signal dieser Wahlen verstehen.
0: Soweit Signalversteherin Wagenknecht.
3: Es ist klar, wenn man Mitglied unserer Partei werden möchte, dann muss man schon unsere Programmatik teilen. Und wer jetzt aktuell sich in der AfD engagiert und dort Mitglied ist, also bei den Wählern ist das sicherlich anders, aber wer aktuell in der AfD Mitglied ist, der teilt die dortige Programmatik und der teilt vor allem auch das, was in Teilen dieser Partei vertreten wird. Und das ist sehr, sehr weit weg von dem, was wir wollen.
0: Umso weiter weg ist das BSW von den Wahlergebnissen der AfD, umso auffälliger. Claudia Wittig, die Ostdeutsche Allgemeine Zeitung, unterwarf sich den gebotenen Narrativen mit der Überschrift Umstrittenes. Foto aus Halberstadt. Hier saß Claudia Wittig neben Ulrich Siegmund, dem Mopedfahrer der AfD.
4: Was wäre die Vision 2026 ohne eine gemeinsame Simson-Ausfahrt? Deswegen sehen wir uns hier und fahren gemeinsam Seite an Seite nach Tangermünde, meiner wunderschönen Heimatstadt hier in Sachsen-Anhalt. Es ist nicht die einzige Ausfahrt, es ist die erste, also seid mit dabei. Wir planen aber bis zu 4 in ganz Sachsen-Anhalt, vielleicht sogar noch mehr. Und das ist übrigens meine KR 51.1 von 1975. Die habe ich mir damals mit 17 Jahren gekauft, um damit zur Lehre zu kommen, so wie sich es damals gehört hat. Also, wir sehen uns zur ersten gemeinsamen Simson-Ausfahrt 2026 hier in Sachsen-Anhalt.
0: Mensch, mit der Power kann er bei Radio SAW dann gleich noch die Morningshow moderieren. Jetzt aber Sarah Wagenknecht mit Claudia Wittig.
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2: Ja, herzlich willkommen. Mein heutiger Gast wird das BSW als Spitzenkandidatin für die Landtagswahl in Sachsen-Anhalt vertreten. Sie arbeitet als Historikerin und sie wollte einfach nicht länger zuschauen, wie Deutschland und Sachsen-Anhalt immer mehr den Bach runtergehen. Herzlich willkommen, Claudia Wittig.
6: Dankeschön für die Einladung, Sarah.
2: Ja, der Ostdeutsche ist ja, wenn man die Mainstream-Debatte verfolgt von westdeutschen Journalisten oder auch westdeutschen Politikern, so ein bisschen die unverstandene Art in Deutschland. Wähler, die komisch wählen, die irgendwie nicht zu überzeugen sind, dass die Politik sie doch eigentlich begeistern müsste, die vielleicht auch manche Dinge nicht verstehen, die einfach nicht einsehen, dass das, was die Tagesschau sagt, doch das Richtige ist. Wie empfindest du diese Diskussion, die wir hier erleben und vor allem auch diese Anmaßung von Leuten, die uns immer wieder erklären, sie würden die Demokratie verteidigen? Sind das Demokratieverteidiger oder worum geht's da eigentlich?
6: Ja, die Ostdeutschen sind tatsächlich ein bisschen speziell. Ich glaube, an dem Punkt können wir uns darauf verständigen, dass der Osten anders ist. Und das ist aber kein Manko, würde ich sagen. Ich bin nach vielen Jahren im Ausland zurück nach Deutschland gekommen und habe jetzt erst den Osten quasi wiederentdeckt für mich. Und ich stelle fest, ja, die Ossis sind vielleicht ein bisschen widerborstiger. Die sind auch kritischer. Die lassen sich nicht so gerne was erklären und insbesondere eben nicht von jemandem, der aus dem Westen kommt und ihnen jetzt sagen möchte, wie sie zu wählen haben oder wie sie denken. Die haben aber natürlich auch die Erfahrung gemacht, dass sie in ein System integriert worden sind, in dem sie nicht wirklich mitgestalten konnten. Und ich glaube, die sind ein bisschen an den Punkt gekommen, in dem das ausgereizt ist und sie sich einfach von der Politik nicht mehr vertreten fühlen.
2: Wir müssen jetzt also unsere Demokratie verteidigen, damit die AfD nicht stärker wird. Erzählen die Leute, die mit ihrer Politik die AfD immer stärker machen. Das ist doch völlig absurd, oder?
6: Genau. Und dann, wenn man also 25 Jahre lang, wie es in der aktuellen mit der CDU in Sachsen-Anhalt der Fall ist, 25 Jahre lang das Land heruntergewirtschaftet hat, das Bildungssystem kaputt gemacht hat, die Wirtschaft vor die Wand gefahren hat, dann wundert man sich, dass die Leute aus Trotz und wirklich auch ein bisschen einfach so aus Bockigkeit die AfD wählen, weil ich denke gar nicht in den überwiegenden Fällen, weil sie sich große Lösungen von denen versprechen, sondern weil man irgendwie mal durchdringen möchte. Man hat das Gefühl, man muss die Altparteien abstrafen. Viele derjenigen, die jetzt AfD wählen, haben viele Jahre lang gar nicht gewählt. Und diese Nichtwähler haben jetzt das Gefühl, man kann irgendwie sich noch besser den Frustausdruck verleihen, wenn man jetzt die AfD wählt. Ja, und dann, wenn dann die Reaktion der Politik ist, dann die Leute einfach abzustrafen, die Ostdeutschen als Nazis zu bezeichnen und so weiter, oder wie Friedrich Merz ja nach den Bundestagswahlen gemacht hat, die Leute anzulügen und dann hinterher offen noch zu sagen, dass man die Wahrheit ja nicht sagen kann, weil sonst die Leute falsch wählen würden. Also das sorgt einfach nicht dafür, dass da Vertrauen hergestellt wird. Und ich, also auch diese ganze Idee, dass die Leute Politik verdrossen sind, den Eindruck habe ich überhaupt nicht. Alle diskutieren immerzu über Politik, aber Politiker verdrossen, das sind sie durchaus. Und auch das zu Recht.
2: Ja, genau, nachvollziehbarerweise. Ich meine, ein wichtiges Thema für uns als BSW ist ja auch die Frage der Meinungsfreiheit, der Pluralität, einer sachlichen öffentlichen Debatte. Wir haben ja in Deutschland eine Hysterie, wir haben eine Moralisierung, wir haben einen öffentlich-rechtlichen Rundfunk, der wirklich überhaupt nicht mehr den Anspruch hat, die Breite der Gesellschaft irgendwie in ihrer Vielfalt wiederzugeben. Vielleicht kannst du darauf auch nochmal eingehen. Was wollen wir dort eigentlich verändern? Was sind da unsere Ansätze?
6: Genau, also eigentlich gibt es an allen möglichen Stellen Baustellen, was Meinungsfreiheit und Pressefreiheit und Ähnliches angeht. Der öffentlich-rechtliche Rundfunk muss natürlich grundlegend reformiert werden und nicht mit den kleinen Reformchen, die jetzt immer mal vorgeschlagen werden, wo ein paar Budgets hin und her geschoben werden, sondern es muss natürlich gewährleistet werden, dass da wirklich ein großes Spektrum an gesellschaftlich relevanten Themen und eben auch Meinungen abgebildet wird. Und das kann der Markt mit den kommerziellen Medien eben nicht abdecken. Dafür brauchen wir, anders als es ja zum Beispiel die AfD vorschlägt, den öffentlich-rechtlichen Rundfunk, aber eben nicht in der aktuellen Form. Der muss demokratisiert werden, der muss viel transparenter werden. Wenn Menschen schon Beiträge für sowas bezahlen sollen, dann müssen sie auch die Möglichkeit haben, da irgendwie Gehör zu finden, wenn sie das Gefühl haben, dass sie eben nicht sauber abgebildet werden. Und man muss natürlich auch denken, wer sind denn die Leute, die dort sitzen und dort Meinungen machen? Die sind halt alle durch dieses System durchgelaufen. Die sind in der Regel sehr, sehr regierungsnah und parteiennah. Da gibt es ja den berühmten Drehtüreffekt, dass irgendjemand, was sich Pressesprecher einer Regierung ist und wieder zurück in den Rundfunk wechselt und Ähnliches. Und auch wenn das viele Menschen so im Detail vielleicht gar nicht auf dem Schirm haben, aber es kommt ja immer wieder solche Fälle hoch, Korruptionsskandale, völlig überbezahlte Intendanten und Ähnliches, die gerade bei den ostdeutschen Sendern in der Regel auch gar nicht aus dem Osten kommen oder mit ehemaligen Politikern verwandt sind und Ähnliches. Das muss wirklich grundlegend neu gedacht und reformiert werden. Aber da hört es auch noch gar nicht auf. Also auch an unseren Hochschulen zum Beispiel merke ich, dass bestimmte Debatten gar nicht mehr stattfinden können. Das haben wir bei Corona schon gemerkt. Zum Thema Gaza merken wir es wieder. Das Ukraine-Thema ist auch recht problematisch. Also auch da, wo man merkt, also hier ist eigentlich der Raum, wo eine wirklich nuancierte Debatte stattfinden sollte, ist das einfach nicht mehr gewährleistet. Und auch die Leute, die Bürger auf der Straße haben das Gefühl, dass sie mit bestimmten kritischen Meinungen also tatsächlich ausgegrenzt werden und die nicht mehr bringen können. Und das ist ein Meinungsklima, was überhaupt nicht zur Demokratisierung beiträgt. Deswegen haben wir bei uns im Landtagswahlprogramm auch verankert, dass wir Räume fördern wollen, wo Menschen mit unterschiedlichen Meinungen wirklich auch mal miteinander in Kontakt kommen, weil die meisten sind ja in ihrer Blase und lesen höchstens mal davon, dass es Leute gibt, die irgendwie abweichende Meinungen haben und die sind dann auch gleich stigmatisiert.
2: Also wir fordern ja auch zum Beispiel, dass wenn wir eine Regierung in irgendeiner Form unterstützen sollen, wäre die erste Bedingung, dass der Rundfunkbeitrag erst dann wieder entrichtet wird, wenn der öffentlich-rechtliche Rundfunk wirklich grundlegend reformiert wird. Weil ich meine, das ist ja wirklich ein Unding. Die Leute müssen das finanzieren, aber sie finden sich überhaupt nicht wieder. Ja, genau. Das ist ja eigentlich nur Unverschämtheit. Genau. Und so ist es natürlich in vielen Dingen. Politiker machen unmögliche Dinge und dann hängen sie den Leuten Maulkorb vor, dass sie sich bei Social Media nicht mehr äußern können und so. Das sind ja wirklich, finde ich, wirklich wichtig. Ihr macht das ja ganz massiv dann auch im Wahlkampf, diese Themen. Und vor allem, was uns eben von allen anderen unterscheidet, die meisten, sowohl links als auch rechts, verteidigen die Meinungsfreiheit, wenn es sie selber betrifft. Aber es braucht wenigstens eine Kraft, die sagt, es ist egal, ob jetzt jemand, weil er zu links ist oder ob jemand, weil er angeblich zu rechts oder auch wirklich rechts ist, aber im legalen Bereich. In allen Fällen muss gelten, was nicht strafbar ist, muss gesagt werden und gesagt werden dürfen, ohne Grund und ohne Restriktion.
6: Die Tatsache, dass es Meldestellen gibt, wo explizit Äußerungen gemeldet werden dürfen, die unterhalb der Strafbarkeitsgrenze liegen. Oder auch die Tatsache, dass in Sachsen-Anhalt ja weiterhin auch Delegitimierung des Staates beobachtet wird. Genau, der Begriff ist so schwammig, das kann man gar nicht vager ausdrücken. Und dann auch natürlich die ganzen Politikerbeleidigungsparagraphen und Ähnliches. Also wo ja permanent in den Sprachgebrauch der Menschen reinregiert wird. Aber die müssen sich halt irgendwo Ausdruck verschaffen. Und wenn sie das auf solche Weise nicht können, dann kommt eben sowas dabei raus, wie die aktuellen Wahlergebnisse der AfD.
2: Und vielleicht auch dazu nochmal, was ist unsere Idee? Ich meine, dass wir das alles mit diesen alten Parteien, die sich ja jetzt wirklich nochmal richtig verbündet haben im Landtag, das ist ja wirklich interessant, dass auch die Linke immer wieder bereit ist, wenn die CDU ruft, um dann also zur angeblichen Demokratieverteidigung gegen die Demokratie Dinge zu machen. Was ist eigentlich unser Plan für die Politik in Sachsen-Anhalt, für eine mögliche Koalition? Weil mit denen können wir ja nicht zusammen. Bei der AfD gibt es aber auch ziemliche Unterschiede. Welche Ideen haben wir da?
6: Also ich glaube, in Sachsen-Anhalt gibt es keine zwei Meinungen darüber, dass eine Koalition für uns aktuell nicht in Frage kommt. Es gibt eigentlich niemanden, mit dem man das guten Gewissens machen könnte. Also diese große Gruppe, das Altparteienkartell, zu dem durchaus ja auch die Linkspartei aktuell gehört, mit dem kann man also gar keine politischen Inhalte mehr umsetzen. Also wenn die sich alles zusammenschließen, was soll da das politische Programm sein, was soll die Linie sein, das ist nicht nachvollziehbar. Und das sind ja auch genau die Parteien, die die Bürger gerade abstrafen wollen, wenn sie sich der AfD zuwenden. Ja, andererseits sehe ich aber mit der AfD also auch nicht viele Schnittmengen. Die haben vielleicht den Punkt, dass sie Probleme benennen, die auch wir benennen, aber die Lösungen sind in der Regel völlig andere. Also du hattest gerade das Thema Meinungsfreiheit angesprochen. Ja, da gibt es Kritik an der Art und Weise, wie über Nichtregierungsorganisationen in die Zivilgesellschaft eingegriffen wird. Ja, aber nun will die AfD die irgendwie alle denen die Förderung entziehen, aber dafür welche fördern, die irgendwie besonders patriotisch sind und Ähnliches. Und das ist ja das Gleiche, nur von der anderen Seite.
2: Ja, klar, genau, so staatlich finanzierte NGOs. Also
6: ja, genau. Also und das ist genau das Alleinstellungsmerkmal. Und ich glaube, wir müssen als BSW sehr deutlich machen, dass es uns um eine Prinzipienfrage geht. Wir wollen eine politische Kultur verändern. Und da gehört es dazu, dass der Wählerwille und die Stimme der Menschen im Land wirklich wieder ernst genommen wird. Und das geht eben in keiner dieser beiden Koalitionen. Das heißt, wir würden also keine Koalition eingehen. Und unser Vorschlag, den du ja auch angeregt hast und der also wirklich, ich glaube, besonders im Osten wirklich auf große Begeisterung stoßen kann, ist eben die Bürgerregierung, indem

0: Meine Damen und Herren, das ist Demografie und Mathematik.
1: Friedrich Merz vor Gewerkschaftern. La Fontaine, zwar gab es in den letzten Jahren viele unterschiedliche, teils skurrile Antworten auf die Frage, was linke Politik sei, aber in der Praxis, im Alltag ist die Antwort ganz einfach. Linke Politik ist es, den Ärmeren zu helfen und denen Bildungs- und Aufstiegschancen zu sichern, die nicht aus wohlhabenden Verhältnissen kommen. Zudem gehört die Ablehnung von Krieg und Waffengewalt immer zur DNA linker Politik, da sie die Wahrung der Menschenwürde in den Mittelpunkt stellen muss.
2: Das Problem sind Männer.
1: Personen, die sich das Hirn weg haben tätowieren lassen, sei mitgeteilt, auch Männer gehören zu den Menschen. Dann Lafontaines Leier, CDU, CSU, SPD verlängern Ukraine-Krieg, unterstützen Völkermord im Gazastreifen, bauen Sozialstaat ab. La Fontaine nennt diese Umverteilung von unten nach oben rechts. Formuliert linke Politik, die diesen Namen verdient, setzt auf Diplomatie, gute Nachbarschaft und Abrüstung, rechte Politik auf das Schüren von Feindbildern, auf Aufrüstung und im Zweifelsfall auf Krieg als Fortsetzung der Politik mit anderen Mitteln. Dann noch die Meinungsfreiheit, das eine und das andere. Bis zur Gendersprache. La Fontaine, Zitat, wer die Sprache der Arbeiter vergewaltigt, sollte sich nicht einbilden, er könne die Malocher jemals vertreten. Fazit, die Leute wollen seit Jahren eine linke, sprich sozial gerechtere Politik, bekommen aber immer eine rechte Regierung, die Kriege mit Waffenlieferungen unterstützt, die Lebenshaltungskosten verteuert, soziale Leistungen kürzt und die wachsende Ungleichheit bei Einkommen und Vermögen fördert, mit dem Ergebnis, dass in letzter Konsequenz die Demokratie abgeschafft wird. Demokratisch ist eine Gesellschaft nämlich nur, wenn sich in ihr die Interessen der Mehrheit durchsetzen. Davon kann in Deutschland, wenn 5% der Bevölkerung nach den Daten der Europäischen Zentralbank fast die Hälfte des Gesamtvermögens besitzen, nicht die Rede sein. Lieber Herr Lafontaine, das klingt ja alles hübsch, aber wenn ich das ein Leben lang schwätze, am Ende bei Ü80 rauskomme und alles verändert sich konsequent immer weiter in die völlig andere Richtung, müsste ich da nicht auch mal zu der Idee gelangen, meiner gesellschaftlichen Analyse fehlt das Entscheidende.
3: Marxistisch-leninistisch.
1: Danke, beste Svetlana. Auch die Zeitung der DKP, Unsere Zeit, befasst sich mit der Sinnentleerung des Begriffes Faschismus und kommt richtiger auf Georgi Dimitrov. Faschismus an der Macht, offene terroristische Diktatur der reaktionärsten, am meisten chauvinistischen, am meisten imperialistischen Elemente des Finanzkapitals. Wer den Zusammenhang des Faschismus mit seinen Klassengrundlagen zerreißt, macht die Tür für den Missbrauch dieses Wortes sperrangelweit auf. Na, Herr Lafontaine, bleibt mir abschließend für heute die Frage: Ist es der Schlager?
4: Ich heiße Howard Carpenter.
1: Oder Verrat? Noch eine Ergänzung, ein PS, ein Postskriptum. Wer die Elaborate des Peter Maffay als Rockmusik durchgehen lässt, seine Eigenbezeichnung folgt, verwendet falsches Vokabular. Ja, es mag kleinlich sein, aber dort fängt es an.
5: Tock, tock und dann wusch.
1: Wolkenregen, im Süden sommerlich. Stück für Stück wird es wärmer. Zum Wochenende kommt der Sommer zurück. Danach Gewitter und folgende Abkühlung.
6: Marcello, schönen guten Morgen gewünscht. Danke für deine zauberhaften Nachrichten. Sie werden meinen Tag verschönern.
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1: Ich begrüße am Telefon Gerd-Even Ungar. Sei gegrüßt.
11: Ja, ich grüße zurück. Grüße aus Moskau.
1: Du bist in Moskau, gerade schon gesagt. Du arbeitest bei Russia Today. Dazu werden wir natürlich später kommen, bei der deutschen Sektion. Aber zuvor möchte ich ein bisschen was über dich erfahren und würde dich zunächst bitten, dich selbst vorzustellen.
11: Ich bin Gerd-Even Ungar. Ich schreibe unter dem Pseudonym Gerd-Even Ungar. Das ist ein Pseudonym. Ich bin 69 geboren. Ich bin gebürtiger Schwabe eigentlich. Meine Eltern sind allerdings keine Schwaben, daher ein gespaltenes Verhältnis zum Schwäbischen. Meine Eltern sind aus der DDR, die haben noch vor dem Mauerbau, haben sie die DDR verlassen, man sagte damals rübergemacht und haben da ihre Existenz in Baden-Württemberg gegründet und dort bin ich geboren und aufgewachsen. Ich habe lange Zeit dann in Frankfurt am Main gelebt. Dort habe ich Zivildienst gemacht und anschließend studiert, Germanistik und Philosophie, das auch abgeschlossen. Und die letzten 10 Jahre vor meinem Umzug nach Moskau habe ich in Berlin gelebt.

0: und habe dort in der Sozialpsychiatrie im Suchtbereich gearbeitet. Ja, das ist so der Schnelldurchlauf durch meine Biografie. Jetzt lebe ich in Moskau.
1: Und du bist journalistisch tätig. Journalismus, war das immer ein Wunsch von dir?
0: Ja, im Prinzip war das immer ein Wunsch von mir. Es gab damals irgendwie kein Journalismusstudium im eigentlichen Sinne. Irgendwie Germanistik war immer so ein bisschen das, wo man eine Möglichkeit gesehen hat, dann auch in den journalistischen Bereich zu kommen. Allerdings, meine Eltern sind relativ einfache Leute und mein Vater ist Tischler, meine Mutter ist Einzelhandelskauffrau. Die waren schon von der Idee, dass ich studiere, nicht so wirklich begeistert, dass ich Journalist werden wollte, schon gar nicht. Und der Weg führte dann immer über ein Volontariat. Das musste man irgendwie weitgehend selber finanzieren. Also das wurde nicht bezahlt oder nur ganz gering bezahlt. Das heißt, der Weg war mir irgendwie verwehrt. Ich musste mir dann irgendwie andere Wege suchen, andere Berufsperspektiven. Darüber kam ich dann eben, Deutsch als Fremdsprache zu unterrichten. Aber Journalist, ja, das wollte ich werden.
1: Wie bist du denn politisiert worden?
0: Ja, das ist eine interessante Frage. Das fing relativ früh an. Das fing schon in der Schule an. Der Ort, an dem ich zur Schule gegangen bin, ein Vorort, war Mutlangen. Und Mutlangen, das war damals, vielleicht werden sich einige erinnern, das war Pershing 2-Stützpunkt von den Amerikanern. Ne? Das waren Mittelstreckenraketen, die Richtung Osten gerichtet waren. Und dort gab es riesige Proteste gegen die Aufrüstung, gegen die Stationierung dieser Waffen, weil man fürchtete, zum Zentrum eines Atomkriegs zu werden, weil es ist natürlich klar, dass wenn dort Waffen stehen, dann ist das natürlich auch Ziel. Ne? Das war Ziel des Warschauer Pakts, ne? der Sowjetunion. Die haben ihre SS-20 natürlich genau dahin gerichtet, wo wir protestiert haben, weil dort die Atomwaffen der Amis waren. Damals, die Proteste waren groß, damals hat sich da wirklich alles versammelt, was Rang und Namen hatte. Petra Kelly, Bastian, Heinrich Böll, die waren alle dort. Ne? Das waren so auch die Gründerzeit der Grünen. Und das hat mich politisiert. Ja, dieses Bemühen um Frieden, die Angst vor Krieg. Ne? Ich weiß nicht, Kalter Krieg, können sich vielleicht viele noch daran erinnern. Man hatte eigentlich beständige Angst vor einer nuklearen Katastrophe. Und das war für mich in der Kindheit prägend. Das wollte ich nicht.
1: Der Frieden treibt dich auch heute noch an. Ich habe mal geschaut, wofür du geschrieben hast. Das sind zu nennen der Rubikon, die Propagandaschau, die war vor 10 Jahren durchaus sehr gefragt als medienkritischer Blog. Die Nachdenkseiten sind dabei. Das sind ja so ein bisschen linke Medien, würde ich sagen. Würdest du dich in deiner Friedensaktivität auch als Linker sehen?
0: Ja, ich verstehe mich selber als Linker. Also ich habe wenn man jetzt an dieser Einordnung festhalten möchte, ich habe auch ein linkes Wirtschaftsbild. Ne? Ich habe Bild von Wirtschaft, dass Wirtschaft den Menschen dienen muss und nicht sich selbst. Ne? Das muss gesteuert werden. Es braucht eine Steuerung von marktwirtschaftlichen Prozessen, weil sie sonst in die Verelendung führen. Ja, ich sehe mich als Linker und ich sehe mich auch friedenspolitisch als Linker. Ich sehe mich als internationalistischer Linker. Ja.
1: So schätze ich mich auch ein. Und es ist ja heute eine Zeit, wo Leute wie wir auch ins rechte Lager gerne gestellt werden. Wie würdest du das einordnen?
0: Gerade in Deutschland, in Deutschland durchlebt Orwellsche Zeiten. Ne? Also man hat völlig die Kategorien verloren, die Kategorien verschwimmen. Rechts wird zu links gemacht, links wird zu rechts gemacht. Wer sich heute für Frieden einsetzt, bekommt schnell das Etikett eines Rechten angeklebt. Wer sich heute für einen starken Sozialstaat stark macht, der wird schnell irgendeinem Autoritarismus zugeordnet. Das liegt aber weniger daran, dass ich irgendwelche Positionen verändert habe, sondern dass ich den Eindruck habe, in Deutschland hat man die Kategorien nicht mehr richtig im Griff. Ne? Man vermischt irgendwie alles. Jemand, der sagt, wie Sarah Wagenknecht, ne? Sarah Wagenknecht ist gegen unbegrenzte Zuwanderung, weil das den Sozialstaat überfordert. Und man muss eigentlich nicht lange darüber nachdenken und lange darüber diskutieren, um zu begreifen, dass es natürlich stimmt, wenn man unbegrenzt Zuwanderung zulässt, ja, wenn man sozusagen einlädt, soziale Leistungen anbietet, dann wird das zu einer Explosion des Staates führen. Dann, also, das wird vor allem auch zu einem Rechtsrutsch führen, den man sich nicht vorstellen kann. das kann nicht funktionieren. Aber jemand, der das benennt, der wird heute als rechts eingeordnet. Das ist völlig absurd. Ne? Jemand, der auf Fakten hinweist, jemand, der auf Zusammenhänge hinweist, begibt sich schnell in die Gefahr, als Rechter, als Verschwörungstheoretiker, als Schwurbler oder gar als Faschist eingeordnet zu werden. Das ist bedauerlich. Das sagt aber, glaube ich, mehr über die deutsche Gesellschaft und ihren aktuellen Zustand aus, als über die Leute, die so benannt werden.
1: Es scheint ja auch auf jeden Fall konzeptionell herbeigeführt zu sein und ich versuche auch immer dagegen anzureden. Wie ist denn dein Interesse für Russland entstanden? Du lebst jetzt in Moskau, du arbeitest für Russia Today. Wie hat sich das entwickelt und aufgebaut?
0: Ja, wie hat sich das entwickelt und aufgebaut? Das ist natürlich eine spannende Frage, ist eine interessante Frage, weil das ging damals, 2013, habe ich mich noch beteiligt an Protesten vor der russischen Botschaft in Berlin gegen das Anti-Gay-Propaganda-Gesetz. Damals gab es ein neues Gesetz in Russland, das Bewerben für gleichgeschlechtliche Partnerschaften verboten hat und den Schutz traditioneller Werte hochgeschrieben hat. So, ich war empört. Es gab dann wie auch Aufrufe, man soll dagegen protestieren. Es gab Berichte darüber, dass Schwulen und Lesben hier in Moskau oder überhaupt in Russland regelrecht als wie freiwillig durch die Straßen getrieben werden. Und da habe ich dann irgendwie gedacht, ich muss mir das mal angucken. Ich habe damals in der Psychiatrie gearbeitet und so viel Grausamkeit war mir einfach nicht vorstellbar. Ne? Es gibt immer Korrektive, in jeder Situation gibt es irgendwelche Korrektive. Das heißt nicht, dass es nicht irgendwie schlimme Sachen passieren können, aber so sozusagen, dass ein durchgeknallter Diktator irgendwo sitzt und aus reinem schwulen Hass seine Gesellschaft so strukturiert, dass da wirklich, dass die als freiwillig gelten und jeder mit dem machen kann, was er will. Das war mir dann doch ein bisschen zu steil und ich dachte, ich muss mir das mal angucken. Und habe dann angefangen, Russisch zu lernen und über Kontakte nach Russland aufzunehmen, wurde eingeladen. Und habe hier in Moskau ein Wochenende verbracht, wo wir von einem queeren Event in den nächsten gefallen sind. Und ich dachte, was erzählen die uns dafür einen Mist? Es war schlicht und ergreifend nicht wahr. Ich habe dann darüber geschrieben. Und das hat, glaube ich, auch relativ viel Interesse geweckt. Mein zweiter Besuch führte mich dann auf die Krim. Das war 2015. Weil ich da dann schon den Verdacht hatte, dass man uns wieder in Deutschland irgendwelchen Mist erzählt. Damals, die Krim hat sich in einem Referendum entschieden, sich an Russland wieder anzuschließen. Und in Deutschland wurde erzählt, die Leute werden da unterdrückt und es ist überall Militär und es ist alles gewaltsam. Und das war auch nicht der Fall. Als ich da so eine Art Urlaubsparadies vorgefunden. Es war völlig entspannt. Ich war dann 2016 und 2018 nochmal da und da war dann auch schon der wirtschaftliche Aufschwung auf der Krim klar zu erkennen. Es war alles neu gemacht, wurde renoviert, es wurde neu gebaut. Ich glaube, man könnte, wenn ich da kurz diese Schleife machen darf, man könnte dieses Referendum wirklich im Wochentakt auf der Krim wiederholen und die Leute würden sich nicht für den Verbleib bei der Ukraine entscheiden. Sie würden sich wieder entscheiden, mit Russland zu gehen, weil es einfach ein Erfolgsmodell ist. Ne?
1: Da kann man, glaube ich, nicht widersprechen. Das sehe ich ähnlich. Du bist selbst homosexuell und warst dadurch selbst betroffen. Ich kann mich damals an die Diskussion auch erinnern. Ich weiß schon ein bisschen aus DDR-Zeiten. Wir hatten uns ja sehr intensiv mit der Sowjetunion befasst. Das ist in Moskau, Leningrad, aber auch in Donetsk damals schon schwulen Bars und sowas gab und war dann zunächst auch überrascht, als ich diese Entwicklungen zur Kenntnis genommen habe. Du kritisierst aber auf jeden Fall auch Teile der LGBTQ-Bewegung, das kann man über dich lesen. Wieso?
0: Ja, also bin schwuler Mann, ich lebe hier mit meinem Partner zusammen und ich kritisiere die LGBT-Bewegung, die habe ich nicht gewählt. Die vertreten nicht meine Interessen. Das ist keine demokratische Bewegung, die jetzt als Interessenvertretung der Schwulen, der Lesben und Transsexuellen, sondern die haben sich selber ernannt. Ne? Bekommen Gelder vom Staat, werden vom Staat gepäppelt und dienen als Werkzeug der Einmischung in die inneren Angelegenheiten von anderen Ländern. Und das will ich nicht. Ne? Ich will nicht, dass das in meinem Namen passiert. Ich finde das Verbot, also die LGBT, also Homosexualität ist in Russland nicht verboten, aber die LGBT-Bewegung ist als extremistisch eingestuft und ist in Russland verboten. Ich finde das gut, ich finde das richtig. Weil Von Deutschland aus, also vom Schwulen- und Lesbenverband beispielsweise, der hat hier der hat hier das LGBT-Set, das LGBT-Netzwerk in St. Petersburg unterstützt, und die haben natürlich genau die Bilder geliefert, die man da in Deutschland haben wollte. Ne? Die haben dann irgendwelche nicht angemeldeten Proteste irgendwie durchgeführt, dann kam die Polizei, hat gesagt, was ist da los, und dann wurde da eskaliert und dann irgendjemand wurde abgeführt, dann standen schon irgendwie die Journalisten bereit, die haben genau die Bilder gemacht, die man in Deutschland so liebt.
1: Ja.
0: Und Und ich möchte das einfach nicht. Ich möchte nicht, dass das in meinem Namen passiert. Deswegen, ich lehne, also diese LGBT-Bewegung, die hatte ihre historische Berechtigung zu Zeiten der AIDS-Krise. Aber das, was jetzt passiert, das lehne ich total ab. Das heißt, nicht in meinem Namen, das ist nicht in meinem Interesse.
1: Ich hatte in meinem Format mit zwei Aktivisten dieser Art, also zwei Künstlern, auch mal gesprochen und habe sie auch damit konfrontiert, dass sie politisch missbraucht werden. Und die haben das zum Teil eingestanden, einer mehr, der andere weniger. Ein künstlerisches Thema möchte ich noch ansprechen, wo wir hundertprozentig auf einer Wellenlänge liegen. Du hast vor vielen Jahren schon die Pussy Riot kritisiert. Ich kann mich erinnern, als die damals die Kirche geschändet haben in Russland, war das ein Thema auf einem Radiotag. Da war ich geladen und musste dort irgendwie sprechen und wurde dazu befragt, als Ostdeutscher, was ich da für eine Meinung habe. Und ich habe sinngemäß gesagt, wenn sie jetzt eine Kirche zum Beispiel nachgebaut hätten in einem Studio und hätten das Ganze als Satire veranstaltet, wäre das mit Sicherheit nicht so problematisch gewesen wie das Schänden der Kirche, so wie man eben auch im Kölner Dom nicht in die Ecke scheißen kann. Da muss man ja sogar den Hut abnehmen. Mittlerweile muss man sogar Eintritt bezahlen. Das war damals meine Haltung und ich habe damals in eisige Gesichter geschaut. Da hat sich mein Freundeskreis gleich deutlich verändert und ich habe damals erkannt, dass Wladimir Putin sich als eine Art Feindbild für westlich geprägte Menschen eignet. Und seitdem nehme ich halt wahr, wie sich dieses Feindbild immer weiter aufbaut und hochfährt. Wie würdest du das zu Pussy Riot sagen aus deiner Sicht?
0: Pussy Riot ist natürlich genau wie Alexei Nawalny, ne, das sind so Geschöpfe, genau wie die LGBT-Bewegung auch, das sind Geschöpfe, die werden vom Westen aus gezüchtet, um genau das zu tun, was sie tun, nämlich zu provozieren und für Unruhe zu sorgen. Ich weiß auch gar nicht, was das Ziel von solchen Aktionen sein soll, also ganz, ganz unabhängig von Pussy Riot. Ne? Was glaubt man zu erreichen, wenn man die religiösen Gefühle von anderen Leuten beleidigt und verletzt? Ne? Was, ja. Was soll durch Koranverbrennungen erreicht werden? Ne? Also glaubt man dann springen die Leute reihenweise lassen von ihrem muslimischen Glauben ab und sagen, ja klar, ihr habt recht und wir werden jetzt alle irgendwie katholisch oder protestantisch oder Atheisten. Das funktioniert doch überhaupt nicht. Ne? Diese Provokationen führen nur dazu, dass sich die Fronten verhärten und sie führen nur dazu, dass es eskaliert, ne? Dass es gesellschaftlich eskaliert. Und genau das ist natürlich auch der Zweck. Das ist das, was Pussy Riot erreichen möchte. Und das haben sie ja auch erreicht. Ne? Das haben sie erreicht, indem ganz klar, die ganzen Pussy Riot-Fans, die sitzen alle im Westen und hassen Russland. Hat super gut funktioniert, ein Instrument der Propaganda.
1: Ja, so sehe ich das auch. Ich bin ja immer radiomäßig im alternativen Spektrum unterwegs gewesen und habe auch einige Platten bemustert bekommen von den Pussy Riots. Verkauft hat sich davon nichts, das muss man eindeutig sagen. Sie wurden ja dem Punk zugeordnet. Der Punk ist deine Sache nicht. Du magst elektronische Musik und ich möchte jetzt eine Band für dich spielen, die ich in Frankfurt am Main, wo du studiert hast, auch mal live gesehen habe. Und bei dem Song, der jetzt kommt, werden ja da die Puppen auf die Bühne gebracht. Kraftwerk sind das. Du magst Kraftwerk?
0: Ich liebe Kraftwerk. Kraftwerk hat, also das hat sich so ein bisschen, musikalisch hat sich das inzwischen erschöpft, aber die waren über Dekaden, waren die Epoche machen, waren die maßgebend für den Sound, also für den elektronischen Sound. Also vor Kraftwerk ziehe ich den Hut, also Lebensleistung.
1: Das Konzert war vor allem sehr unterhaltsam, das hatte ich gar nicht erwartet. Hier sind die Roboter. Kraftwerk für Gerd Even Ungar.

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1: Und was Sport nicht müffen kann, macht Donald Trump, um in der Semantik unserer wunderbaren Annalena Baerbock zu bleiben. Aufgehoben eine rote Karte nach Widerspruch der USA bei der FIFA. Regelbasiert geht es jetzt auch dort zu, wie das Schlagerensemble Rammstein vor Jahrzehnten dichtete: Wir halten uns an Regeln, wenn man uns regeln lässt. Alles so wunderbar offen und transparent, dass es einfach ist zu sagen, wer das noch schaut, ist Täter. Rote Karte, einmal Konsequenz eines Fouls, jetzt Ergebnis eines Telefonats, das Betriebssystem des Westens. Selbst die Mafia warte noch, Diskretion, aber so rechtsstaatlich sind wir längst nicht mehr, dafür aber rausgeflogen gegen Belgien. Riesenhit aus Holland, Het Rode Doel, 80er Jahre Belgier. Band um Henk Westbroek, großartiger Radiomoderator. Ich hörte ihn noch auf Hilversum 3 in der Mittagsspitz. Westbroek, nicht Faschist. Und dann gleich auf nach Thüringen zum AfD-Parteitag, erlaubt sich abzuspritzen. Susanne Bonert auf Telekilogramm. Die sich selbst als Kommunistin lesende Journalistin: Ich halte die Blockadeversuche für wenig zielführend, im Gegenteil, sie befeuern die Opfererzählung der von Teilen des Kapitals und vom politischen Mitte-Establishment massiv gesponserten und geförderten Partei. Hier liegt ein Knackpunkt: Die AfD wurde gezielt mit vielen Millionen von Teilen des Kapitals und Beihilfe einflussreicher ehemaliger Mitte-Politiker aufgebaut, weil denen das Management der kapitalistischen Krise unter Merkel nicht gefiel. Ohne die Millionen für massive Werbekampagnen wäre sie nicht so stark geworden, aber sie wäre auch ohne die sozialdarwinistische Agenda 2010, zu welcher nicht nur Hartz IV gehörte, nie so stark geworden. Und diese wurde bekanntlich von SPD, Schröder,
2: das ist richtig,
1: zusammen mit den Grünen eingeleitet, und zwar auf Druck genau der gleichen Kapitalkreise, die später die AfD gesponsert haben. Im Lichte der sich zuspitzenden kapitalistischen Krise hat die neoliberale Mitte der AfD den Boden bereitet und tut es bis heute. Das alles spiegelt tatsächlich sehr gut den soziologischen Mechanismus in der Weimarer Republik wieder. Nun aber thematisiert Bonert das Datum des Parteitages. 3.4. Juli 1926, vor 100 Jahren, fand der dritte Parteitag der NSDAP in Weimar statt. Auch in Thüringen nicht irgendein Parteitag, der erste nach dem vorübergehenden Verbot. Mit Verlaub, das halte ich für überzogen. Dennoch komme ich schnell zur Bonert zurück. Die massive Kapitalverwertungskrise des Westens und die bevorstehende imperialistische Neuordnung der Welt ist nicht bürgerlich-demokratisch zu lösen, wenn sie ihren Kapitalismus erhalten und die EU samt Deutschland als imperialistischen Player etablieren wollen. Das muss mit massiver Drangsalierung der Arbeiterklasse einhergehen. Hier hat die AfD einen Bonuspunkt. Sie schafft es derzeit als einzige Partei mit viel Demagogie und Feindbildprojektion, eine faschistische Bewegung auf die Beine zu stellen. Darin unterscheidet sie sich fundamental von allen anderen Parteien. Und für mich, also Susanne Bonert, steht außer Frage, dass einflussreiche Teile des Kapitals auf einen faschistischen Umbau setzen. Dies freilich unter Erhalt einzelner demokratischer Simulationselemente, die gab es auch in den besagten 12 Jahren. Gerne würde ich Sie hier fragen, welche meint sie? Die Publikation des Simplicissimus gab es auch nicht 12, da war ja dann der Papiermangel. Kein Mangel soll trüben den 7. Juli 2026, die kleine Audiodatei von Radio Marabu. Dienstag ist es.
3: Die deutsche Mannschaft unterliegt Paraguay im 16. Finale und fliegt von der Fußball-WM. Und trotzdem lobte der Bundeskanzler die Nationalelf.
1: Ein Lob allen Zuhörenden. Din, din, din, din, din. Din, din.
3: Die Straße von Hormus ist wieder geöffnet.
1: Und sie trauern im Iran. Uwe Lüb aus sicherer Entfernung des ARD-Studios Istanbul hetzend: Irans Regime will Signale senden nach innen und außen. Rote Flaggen als Symbol für Rache. Viele Menschen, so meint er, würden der Prozession in Teheran fernbleiben. Die eigene Bebilderung widerlegt. Er dokumentiert Rufe: Tod Amerika, Tod Israels. Aber wäre das nach dem Tod des eigenen religiösen Führers und vieler Regierungsmitglieder nicht schlüssig? NATO-Gipfel Türkei beginnend heute. Ultraorthodoxe in Israel demonstrieren gegen Wehrpflicht. Interessantes Detail: In Kriegszeiten Abkehr Israels von Israel. Wahlbeteiligung 21% in Algerien. Die regierungsnahe FLN siegt, wenn man das so nennen kann. Bericht ORF. Die Hamas löst die Regierung im Gazastreifen auf.
0: How dare you?
1: Die Zahl von Übergriffen auf Christen in Israel steigt, es berichtet der ORF. Am Sonntag erklärte Dmitri Peskow, der Sprecher des russischen Präsidenten, im Fernsehen, dank des Westens ist die Sonderoperation nun ein echter Krieg. Britische Kampfjets fangen ein russisches Militärflugzeug an. Das Springerblatt Politico formuliert, die NATO-Ostflanke bereitet sich auf einen Konflikt mit Russland vor. Alexander Lukaschenko, der Präsident Weißrusslands, schließt weißrussische Truppen in der Ukraine aus. Tokyo Hotel, die aktuelle Single California Nights, derzeit Platz 20 auf Europas größten Hitradio Jevropa Plus in Russland. BSW fragt nach an das Statistische Bundesamt. Altersarmut, die Zahl der Rentner mit Grundsicherung in Deutschland erneut gestiegen. Ben Bernd erhebt eine Klage gegen das Zentrum für politische Schönheit, berichtet Springers Welt. Dieses wirft ihm Beihilfe zur Verbreitung von gefährdenden Aussagen vor im Zusammenhang mit dem Höcke-Interview. Ungeskriptet oder nicht, Ben hat auch Ärger mit der Medienaufsicht Nordrhein-Westfalens. Diese wirft ihm Verletzung journalistischer Sorgfaltspflichten vor. Ich frage aber, ist Ben Bernd Journalist? Meines Wissens nicht. Mir ist er ein Depp, mit dem sich Politiker verschiedenste Parteien zusammensetzen. 4-Stunden-Gespräche, die meines Erachtens auch kein Journalismus sind, publizieren lassen. Mittlerweile erreicht er Aufrufzahlen, von denen selbst Ken Jebsen in besten Zeiten nur träumen konnte. Am Ende Frage, was ist das? Vielleicht etwas wie Rock und Roll. Musiker, die nicht genug können auf Wiesen für Jazz oder Klassik, droschen monoton auf die Gitarre und brüllten einfache Aussagen in Folge. Es gab eine Zeit, in der dies erfolgreich war. Letzte Woche hörte ich im Auto eines der zugänglicheren Stücke von Carla Bley. Befassen Sie sich, liebe Schlagerfreunde, dann verstehen Sie meine Aussage.
3: Wir warnen Sie, folgende Bilder können verstörend werden.
1: Danke, beste Svetlana, schön, dich im Fahrstuhl anzutreffen. Umstritten das Polizeiaufgabengesetz des Freistaats Bayern. Es befasst sich das Bundesverfassungsgericht. Kurze Trinkpause.
2: Hol mir mal eine Flasche Bier, sonst streike ich hier und schreibe nicht weiter.
1: Mehr Ladenöffnungen am Sonntag gewünscht, Bericht Tagesschau. Schüsse in Offenburg, 2 Tote. Robert Habeck wird Berater bei einer Investmentgesellschaft. Grand Prix-Legende Ralf Siegel liegt im Koma, Bericht Bunte. Und der Südkurier berichtet, Jürgen Drews von seiner Mini-Rente kann er nicht leben. Möge im Sommer das Bett im Kornfeld die Altersarmut mindern.
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1: Das Schweigen um die reale Kriegsgefahr in Europa thematisiert auf den Nachdenkseiten Alexander Neu. Porsche will 4000 weitere Stellen streichen. Und nochmal international. Albaniens Flamingo-Revolution. Es gibt weiter Proteste gegen das Bauprojekt von Jared Kushner. In einem Umweltschutzareal. Das weltweit größte Militärhauptquartier wurde in Ägypten eingeweiht. Ein hochrangiger US-Beamter erklärt, die Übernahme von Grönland wäre die einzige Lösung. Und Douglas McGregor lässt uns wissen im Podcast Redacted, Putin hat jede Hoffnung auf eine diplomatische Lösung aufgegeben. Schräges aus Arizona. In einem Leichenschauhaus ist ein Kleinkind wieder zum Leben erwacht. Es berichten New York Post, California Post und NBC News. WNBC. Und der letzte für heute. Die bei der Fußball-WM ausgeschiedenen USA freuen sich aufs Halbfinale. Norden, Osten, Wolken, Regen, Süden, Sonne. Tag für Tag wird es sommerlicher, bis sie wieder sagen, the heat is on. Nachts bleibt es aber kühler. Kommende Woche steigt das Gewitterrisiko. Okay.

0: Und nun, das Dossier.
1: Der zweite Teil des Gesprächs mit Gerd Ewen Unger. Wir sprechen mit Moskau. Du bist Russia Today dort tätig. Was machst du dort?
2: Also ich bin da Redakteur. Ich gestalte da die Webseite, ich schreibe Texte, ich bin verantwortlich für das Aussehen der Seite, bin bei der Auswahl der Themen, an der Auswahl der Themen mitbeteiligt. Das ist meine Aufgabe. Ich habe früher freiberuflich gearbeitet, habe ich Texte geschrieben. Und mit dem Beginn der militärischen Spezialoperation wurde es für mich in Deutschland sehr unangenehm, weil ich auch einfach Bedrohungen bekommen habe. Und Russia Today hat mir dann eine Festanstellung in Moskau angeboten. Und das habe ich angenommen und habe das bisher noch keine Sekunde bereut. Ja.
1: Wie muss man sich deine Arbeit dort vorstellen? Wie groß ist das Team der deutschen Russia Today-Abteilung?
2: Jetzt wir in der Redaktion, das sind vielleicht so 30 Leute. Es gibt dann noch das Fernsehteam, das ist, glaube ich, nochmal größer. Mit dem habe ich nicht so wahnsinnig viel zu tun. Die genaue Zahl kann ich gar nicht sagen, aber es ist relativ klein für die Wirkung, die es in Deutschland hat.
1: Was sagst du zur Bezeichnung Putin-Propagandist?
2: Ja, natürlich. Ich meine, man zieht sich dann jetzt in diesen Zeiten halt solche Attribute zu. Ich sehe mich selber natürlich nicht als Putin-Propagandist. Ne? Ich kenne den Verlauf meiner Karriere, ich weiß, wie ich zu RT gekommen bin. Und das ist nicht, weil ich mich irgendwie hier irgendwie eingeschleimt oder angebiedert oder sonst irgendwas gemacht habe, sondern weil ich ein Interesse an Wahrheit habe. Ne? Und das ist in Deutschland problematisch, ne? Wenn man in Deutschland irgendwie heute irgendwie alles nur noch mit diesen Etiketten zuklebt und gar nicht mehr nach Motivation und Beweggründen fragt oder gar auch sich gar nicht mehr um Verstehen bemüht, sondern Russia Today, Putin-Propaganda, fertig, aus, muss man gar nicht weiter darüber diskutieren, das muss man ausschalten. Wenn man zu so einer Haltung kommt, dann hat man den Bereich der Aufklärung und des Bemühens um Wahrheit und des Bemühens um Verständigung völlig verlassen und wiederholt einfach schon mehrfach gemachte Fehler, die Deutschland schon bereits mehrfach gemacht hat. Das ist bedauerlich, aber es ist ein Anzeichen dafür, dass sich Deutschland erneut wieder aus diesem Projekt der Aufklärung verabschiedet. Ne? Also sehe mich nicht als Putin-Propagandist, sondern ich sehe mich als jemand, der versucht, ein Bild zu vermitteln oder ein Bild auch über Russland zu vermitteln, wie man in Russland gerade auf die aktuelle Situation, auch im Hinblick auf die Ukraine-Krise, im Hinblick auf die großen Konflikte in dieser Welt und auch im Hinblick auf die Veränderung der Weltordnung blickt. Ne? Aber das darf man in Deutschland schon nicht sagen. Das darf man nicht machen, weil dann ist man Putin-Propagandist.
1: Ja, es ist eine unglaubliche Geschichte, finde ich auch. Ich erinnere mich ja auch aus meiner DDR-Prägung heraus, und Auslandssender durfte man damals durchaus hören, in den 80er Jahren zumindest. Und da gab es ja auch Sender, die aus den USA in die DDR eingestrahlt hatten, also ganz einfache Auslandsradios. Also das ist eine sehr merkwürdige Entwicklung, dass man das zumindest einzuschränken versucht. Wie frei fühlst du dich denn in deiner Arbeit? Gibt es starke Einschränkungen seitens des Senders oder fühlst du schon so, dass du frei berichten kannst?
2: Also ich habe in meiner Karriere schon ganz viel gemacht. So frei gearbeitet wie jetzt bei RT konnte ich noch nie. Also ich suche mir meine Themen, ich bearbeite das, was ich bearbeiten möchte. Manchmal gibt es irgendwie Fragen, könntest du das übernehmen, könntest du jenes übernehmen? Wenn ich das mache, dann ist das irgendwie gern gesehen. Wenn ich das ablehne, ist das auch irgendwie auch okay. Also es gibt jetzt keine Vorschreibungen. Es gibt jetzt nichts, wo man sagen würde, irgendwie, du musst jetzt auf diese Art und Weise so und so über dieses Thema berichten. Das ist so das Klischee, was es in Deutschland gibt. Ne? Sozusagen, wir stehen alle unter der Knute von Putin und der diktiert uns praktisch, was wir zu sagen und was wir zu meinen haben. Und das ist einfach nicht der Fall. Das ist eine Illusion, das ist eine propagandistische Verzerrung.
1: Ne? Hältst du russische Medien oder auch die Arbeit von Russia Today für effektiv? Du hast das ja vorhin schon angedeutet.
2: Ja, das ist Russia Today ist super effektiv. Ne? Also man muss sich nur sehen, was für Gegenmaßnahmen da in der EU und in Westeuropa ergriffen werden, um Russia Today zu verhindern. Das heißt, jede Sanktion gegen Russia Today ist eigentlich die Würdigung unserer Arbeit, der Effektivität unsere Arbeit. Ne? Damit würdigt die EU eigentlich die Effektivität unserer Arbeit. Ja, wir werden gehört, wir werden gelesen, wir werden wahrgenommen. Und das ist und wir bilden ein Gegengewicht zu dieser Propagandaglocke, unter der Deutschland gerade wieder lebt. Der deutsche Informationsraum ist wieder mal ziemlich hermetisch abgeriegelt und die Information von RT streut da immer noch mal Informationen rein, die das herrschende Narrativ irritiert. Das ist gut, das ist wichtig. Demokratie braucht das.
1: Habt ihr viele Nutzerkontakte?
2: Ja, also wir haben, also jetzt die direkte persönliche Kontakte ist schwierig jetzt hier von Moskau. Ich hab hier auch schon Leser getroffen. Also wurde angeschrieben von Leuten, die RT lesen und die gesagt haben, wir suchen jetzt gerade Russland und ob wir uns nicht treffen könnten. Das habe ich auch gemacht. Also dazu bin ich schon bereit, wenn ich Zeit finde. Es gibt Leserbriefe, es gibt Kontakte. RT hat nach wie vor die Kommentarspalten, die viele deutsche Medien ja bei sich ausgeschaltet haben. Also ja, wir und die Leser, unsere Leser sind uns wichtig und wir wollen auch diesen Kontakt pflegen und behalten.
1: Ne? Gibt es Pläne, das Programm weiter auszubauen?
2: Ui. Nee, also nicht, dass ich wüsste. Also es gibt sicherlich Pläne, RT weiter auszubauen. Also es wurde jetzt RT India, Hindi wurde irgendwie eröffnet. Es gibt RT Serbien inzwischen. Also RT wächst. Ich bin Redakteur, ne? Ich bin jetzt in der Planung, was passiert in den nächsten Jahren mit RT.de. Da bin ich nicht. Bin ich nicht involviert, da bin ich der falsche Ansprechpartner. Es gibt sicherlich Pläne, ob auszubauen, weiß ich gar nicht. Also nee, könnte ich jetzt nicht sagen, habe ich jetzt nichts gehört.
1: Ich hatte neulich berichtet über dich, da gab es einen Streit mit zwei Kollegen der Neuland-Rebellen, Tom J. Wellbrock und Roberto de la Puente, der ist jetzt beim Westend-Verlag bei Overton. Und sprach dir Journalismus ab. Du würdest die Bombardierung Deutschlands befürworten. Kannst du zu dieser Geschichte kurz nochmal Stellung nehmen?
2: Oh je. Also, ich bin natürlich nicht für die Bombardierung Deutschlands. Es ist aber so, dass wenn die deutsche Politik ihre Ziele im Ukraine-Konflikt, nämlich durch die Aufrüstung der Ukraine und durch die Lieferung von Drohnen, hier schlagen Drohnen aus Deutschland ein, ne? Das muss man einfach sagen. Ne? Deutsche Drohnen bringen hier Leute um. Ne? Ja. Wenn das weitergeht, muss Russland irgendwann antworten. Putin steht hier unter Druck und zwar nicht in Hinsicht auf, jetzt verhandel doch endlich mal, jetzt bemühe dich doch mal um Frieden und jetzt gib doch mal irgendwie klein bei, sondern ganz im Gegenteil. Putin steht hier in Russland unter Druck, jetzt wirklich richtig Gas zu geben, Kiew platt zu machen, die Länder, aus denen die Waffen kommen, anzugreifen, taktische Nuklearwaffen einzusetzen. Das sind die Forderungen. Das sind nicht meine Forderungen. Aber das ist das, was hier diskutiert wird. Und Deutschland, in Deutschland sieht man das nicht. In Deutschland irgendwie ich bekomme das ja mit, ne? Da bejubelt man dann jeden Einschlag irgendeiner Drohne wird dann bejubelt und irgendwie endlich werden die Russen platt gemacht, endlich spüren die den Krieg. Das ist hochgefährlich und das ist auch absolut naiv, was da aus Deutschland kommt. Also Deutschland eskaliert den Krieg und deutsche Politik glaubt, seine Partner verlassen zu können. Dass sozusagen, wenn Deutschland angegriffen wird, dann zieht irgendwie Artikel 5 der NATO-Akte und dann stehen auch irgendwie Großbritannien und Frankreich beiseite und das ist, glaube ich, ein absoluter Trugschluss.
1: Ja, ich berichte ja auch oft darüber, über diese Sache und sehe die Sache auch so ähnlich und übrigens auch schon seit längerem. Mich macht fassungslos, wie wenig Leuten in Deutschland das bewusst ist, auch die Kriegsgefahr, die da tatsächlich ins Haus stehen könnte. Was mich auch fassungslos macht, du hast jetzt gerade einen Vertrag schon erwähnt, die Geschichtsvergessenheit allgemein. Ein anderer wichtiger Vertrag ist ja der 2+4-Vertrag, der uns eigentlich zu Frieden verpflichtet oder auch alleine zur Denkmalpflege.
2: Ja, davon ist nichts übrig. Ne? Ich meine, dieser 2+4-Vertrag, Artikel 2, ne? Von einem vereinten Deutschland geht künftig nur noch Frieden aus. Absolut hinfällig. Ne? Deutschland steht wieder für Krieg. Deutschland steht für Unterstützung von Genozid in Israel, genauso wie in der Ukraine. Deutschland steht wieder für Waffenlieferungen. Deutschland steht für Ablehnen von Demokratie. Deutschland steht für Repression im Inland, Zensur. Ne? Jeder, der irgendwie den Kanzler Pinocchio nennt oder was auch immer, dann muss mit einem strafrechtlichen Verfahren rechnen. Das ist das Gegenteil. Das ist das Gegenteil des Geistes vom 2+4 Vertrag. Und der vielleicht mal der 2+4 Vertrag schützt nicht nur die anderen Länder um Deutschland herum vor einem wiedererstarkten Deutschland, sondern der 2+4 Vertrag, der schützt auch Deutschland vor der Wiederholung der eigenen Fehler. Aber man muss sich halt dran halten. Ne? Und Deutschland hält sich nicht mehr dran. Deutschland hat das Gefühl, irgendwie wir werden wieder größte Militärmacht in Europa. Wir haben Führungsanspruch in Europa. Das klingt alles ungut. Und das, ich verstehe, wenn ich das einwerfen darf, ich verstehe nicht, warum es angesichts dessen, dass deutsche Politik bereit ist, alle historisch gemachten Fehler zu wiederholen, dass es angesichts dessen in Deutschland nach wie vor so ruhig bleibt, weil Deutschland spielt mit seiner Existenz.
1: Ohne Frage, das sehe ich auch so. Wir zeichnen dieses Interview auf am 26. Juni, Nachmittag, bei fast 30 Grad im Studio. Ausgestrahlt wird es in der Woche ab 6. Juli. Ich lese nur mal gerade aktuelle Meldungen von heute. Ausnahmezustand in der Krim aufgerufen. Dann gibt es auch neue Angriffe, ukrainische Angriffe auf Moskau. Der Schutzstatus für wehrfähige Ukrainer soll EU-weit aufgehoben werden. Dänemark schreitet schon voran. Dein letzter Artikel für die Nachdenkseiten, die ja auch auf SPD-Urgesteine beruhen, beschrieb, dass bei den letzten Drohnenangriffen in Moskau 3 Menschen gestorben sind. Einer war ein Inder und du hast die Bezeichnung des Inders wahrgenommen, Gastarbeiter, das heißt nämlich im Russischen genauso wie im Deutschen Gastarbeiter. Also wir haben sehr, sehr viele Verbindungen über die Sprache Russland, Deutschland. Meinst du, dass wir zu einer vernünftigen, freundschaftlichen Beziehung Deutsche und Russen irgendwann nach dem, was jetzt passiert, wieder zurückkommen können?
2: Also mit der aktuellen Politikergeneration nicht. Also das glaube ich nicht. Also das ist ja so verkorkst. Eine Wiedervereinigung hat es faktisch nie gegeben. Ne? Irgendwie die Westdeutschen haben dann die Hebel, alle Hebel in der Hand. Mit dieser Politikergeneration ist es, glaube ich, schwer möglich, weil da so viele Ressentiments, so viel kulturelle interkulturelle Inkompetenz herrscht. Also die glauben ja noch wirklich diese kalte Kriegsrhetorik, ne? Irgendwie so, für die ist Russland nach wie vor Sowjetunion, da herrscht irgendwie der Kommunismus und irgendwie alle Leute, die irgendwie eine andere Meinung haben, die werden sofort in den Gulag geschickt und so weiter. Ich kriege das ja jeden Tag irgendwie mit. Die Bürger nicht. Ein Wirtschaftseinbruch um 30%, ne, als die Sowjetunion zusammengebrochen ist. Da gab es im ersten Jahr, glaube ich, um die 20% und dann nochmal. Das war über 3 Jahre gestreckt, war das so in etwa das, was sich Habeck für ein Jahr vorgestellt hat. Und die russische Gesellschaft ist komplett verelendet. Ne?
1: Ja.
2: Es hat sich ein Oligarchentum herausgebildet, irgendwie die Selbstmordquote war hoch, die Lebenserwartung ging zurück, Das haben deutsche Politiker, Habeck, Baerbock und so weiter und so fort, das haben die der russischen Gesellschaft an den Hals gewünscht. Also mit diesen Leuten geht's nicht. Es muss eine neue Generation her, die sich auch wirklich wieder um Diplomatie und um Freundschaft und so weiter bemüht. Russland ist, glaube ich, dafür offen. Russland hat irgendeinen Narren an den Deutschen gefressen, ich weiß nicht warum. Aber Russland ist dafür offen, aber dafür muss sich irgendwie in Deutschland was bewegen. Sonst geht's nicht.
1: Also ich meine,
2: mit diesen Leuten geht's nicht.
1: Ich meine, es muss sich auch was bei den Linken bewegen und es muss mehr Ostdeutsches hinein in den Diskurs, weil ich glaube, viele Menschen auf dem Gebiet der DDR werden sehr leiden unter dieser Politik, die jetzt stattfindet. Wir kommen jetzt noch zu einer Band, einer weiteren elektronischen Band. Das war ganz interessant, weil die hat sich aufgespalten in den späten 70er Jahren. Ein Teil wurde deutlich politischer, sang gegen Faschismus, Heaven 17. Der andere Teil wurde dann kommerzieller, Human League. Welchen Titel darf ich spielen?
2: Being Boiled.
1: Ist geil. Und ich habe gerade vor kurzem auf YouTube ein Konzert, ein aktuelles, in Auszügen gesehen von Human League. Die sind also immer noch unterwegs. Phil Oakey und seine Damen.
2: Klasse.
1: Ja. Gerd Ewin Unger, ich bedanke mich.
2: Ich bedanke mich. Herzlichen Dank für das Gespräch.
3: Oh. Okay, ready. Let's do it.

0: Kurze Info, wer diese Audiodatei über DDR1 und Romantik Light Rock hört und ihr das Lied voll ausgespielt haben möchte auf YouTube und Odyssey, ist das Ganze ein bisschen länger. Und ergänzend zu dem ausgesprochen schönen Gespräch mit Gerd Ewen Unger, gestern Nachmittag einen Anruf aus Moskau bekommen von Alexei Dankwart. Es wird auch über mich und die kleine Audiodatei einen Beitrag geben auf Russia Today. Den darf ich dann ja wegen viel zu viel Demokratie gar nicht teilen. Drum müsst ihr das selbst gucken, ihr wisst schon wo.
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0: Ganz kritisch mit sich selbst nun das ungarische Fernsehen. Die ARD berichtet allen Ernstes. Das öffentlich-rechtliche ungarische Fernsehen entschuldigt sich für Lügen während der Orbán-Zeit. Das laufende Programm war ausgesetzt. Damit lernen wir, unter Orbán war alles falsch, jetzt wird alles richtig. So wie bei der Tagesschau alles richtig ist und alles andere falsch. Wer diesen Dadaismus glaubt, besitzt mit Verlaub nicht mal die Intelligenz eines Weißbrotes. Wenn überhaupt, hinterfragt man beides. Ein weiteres Mal nehme ich die Tagesschau längst als eine Art geschlossene Anstalt wahr. Jeder Realität entkoppelt, zu einfachsten logischen Denken nicht mehr befähigt. Und meine Tagesschau-Kritik wurde bis jetzt natürlich noch nicht beantwortet, aber wir haben ja Zeit, wir bleiben dran. In meiner Anmerkung ging es ja um den Iran und da lese ich heute, USA greifen erneut Ziele im Iran an, Reaktion auf iranische Attacken auf Handelsschiffe, widerrufen wurde die Lizenz für iranische Ölexporte, ergänzt der ORF. Der Leichnam des Ali Khamenei ist im Irak eingetroffen. Das irakische Staatsfernsehen übertrug. Auch der iranische Präsident Masoud Pezeshkian ist vor Ort. Der heutige Mittwoch ist im Irak Feiertag. Reuters berichtete über Raketenangriffe der iranischen Revolutionsgarde auf Schiffe in der Meerenge. Das katarische Außenministerium meldete sich zu Wort. Und lange muss ich suchen, um einen möglichen Grund zu finden. Weit unten. Der Iran besteht darauf, dass sich Handelsschiffe bei der Passage durch die Straße von Hormuz mit iranischen Stellen abstimmen und eine Route sehr dicht am Iran nicht verlassen. Iran warnte Schiffe davor, Routen außerhalb eines bestimmten Korridors entlang seiner Küste zu nutzen. Mittlerweile reagierte der Iran mit Angriffen auf US-Stützpunkte in Kuwait und Bahrain. 85 wichtige US-Armeeanlagen seien in beiden Ländern angegriffen worden. Allein die Zahl. Zum Lizenzentzug, das iranische Außenministerium verurteilt die Entscheidung der USA, der Schritt verstoße gegen das Islamabad-Memorandum zur Waffenruhe. Washington wird für alle Folgen verantwortlich gemacht. Donald Trump drohte, entweder gibt es ein Abkommen oder die USA würden den Job zu Ende bringen. O-Ton. Darauf Irans Außenminister Araghchi, in den USA sehr populär. Verhandlungen über ein endgültiges Abkommen würden nicht beginnen, solange Drohungen anhielten. Bedingungslos sekundiert NATO-Generalsekretär Mark Rutte.
2: Frau Antje bringt Käse aus Holland.
0: Die Angriffe der USA wären absolut notwendig. So muss man umgehen mit den US-Amerikanern.
3: Die Spannungen im Nahen Osten nehmen nicht ab.
0: Es ist nicht falsch zu vereinfachen. Wer sich nicht zu 100% den westlichen Wahnsinn unterwirft, wird gebombt.
3: Der Waffenstillstand zwischen Israel und dem Libanon bleibt immer noch sehr fragil.
0: Danke, beste Svetlana. Von Frieden sind wir weit entfernt.
3: In Ankara hat der zweitägige NATO-Gipfel begonnen. Im Mittelpunkt stehen die Stärkung des Verteidigungsfähigkeiten des Bündnisses sowie, wie bei früheren Treffen dieser Art, die weitere Unterstützung der Ukraine.
0: Danke, liebe Svetlana, für deine Radebrechung. Bundeskanzler Friedrich Merz hofft beim NATO-Gipfel auf einen guten Geist von Ankara. US-Präsident Trump hingegen beschwert sich bei den Partnern, fragt, wer im Bündnis für wen da ist. Er ist enttäuscht.
3: Donald Trump scheint ein diplomatisches Lieblingswort zu haben. In den vergangenen Jahren zeigte er sich von der NATO, Europa, China, Zelenskis Dame, Elon Musk und selbst von eigenen Amtsträgern immer wieder enttäuscht.
0: He is disappointed.
4: And we will make America great again.
0: Im Rahmen der Ukraine-Unterstützung sind Summen im Raum, die, wenn es ganz, ganz gut läuft, uns nur alles nehmen an Materiellen, was wir besitzen.
5: Give us a credit.
0: Wahrscheinlicher wohl aber doch der Krieg. Zelensky erklärt, die Ukraine gehört in die NATO. Sein Büroleiter Budanov. Es wird keine Kompromisse über Gebietsfragen geben. Russland meldet massiven Drohnenbeschuss auf Moskau. Das Handelsblatt frohlockt Belagerung der Krim. Verliert Russland hier den Krieg? Roger Köppe von der Schweizer Weltwoche interviewte Putins Pressesprecher Pieskow. Er erklärt, Europas Vertrauen auf eine strategische Niederlage Russland sei der größte Fehler der Geschichte. Und Thomas Röper fährt durch Russland und gibt den Eindruck seiner Überraschung wieder. Die Stimmung hat sich angesichts von Problemen mit Benzinversorgung verändert. Praktisch all seine Gesprächspartner zeigen Unverständnis, dass Russland nicht auf die direkte Kriegsbeteiligung Europas reagiert. Jeden weiteren Tag in diesem scheinbaren Frieden als etwas Besonderes zu erleben, ist meine Anregung für diesen Mittwoch, den 8. Juli 2026, die kleine Audiodatei. Dann mal auf nach Frankreich. Warm ist es dort.
5: TikTok und dann wusch.
0: Marine Le Pen will bei der Präsidentschaftswahl 2027 antreten. Derzeit ist sie in Hausarrest mit einer elektronischen Fußfessel. Sie erklärt sich dem Sender TF1. Auffällig leise die Berichterstattung in Deutschland über das Attentat auf den ukrainischen Geschäftsmann Remulajew. Unter anderem betreibt er Callcenter, die Betrügereien veranstalten. In der Ukraine ist er sanktioniert, unterstützt er Selenskys innenpolitische Gegner. Nun wurde die Hauptverdächtige gefunden, zwei weitere festgenommen. Die Hauptverdächtige, eine 39-jährige Ukrainerin, wurde mit mehreren Schüssen im Hinterkopf in der Nähe von Kiew entdeckt, meldet die Ukrainskaja Pravda. Schüsse im Hinterkopf sind ein Indiz für einen Mordanschlag. Es scheint innenpolitische Reibereien in der Ukraine zu geben. Unter Umständen setzt man in der Ukraine auf Implosion. Gleich nach England, kleine Trinkpause.
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0: Musikalisch offerierte ich übrigens Jean-François Maurice, Monaco.
7: Good morning.
0: Nigel Farage will sein Mandat abgeben, dann erneut kandidieren. Fehlverhalten bestreitet er.
7: New York!
0: Mitten in Manhattan droht ein derzeit im Umbau befindliches Bürohochhaus einzustürzen. China testet eine atomfähige Langstreckenrakete. Die USA zeigen sich besorgt. Diesmal nicht enttäuscht, besorgt. Die Demokratische Volksrepublik Korea testet einen neuen Zerstörer. Ein Marschflugkörper wurde abgefeuert. Und für heute ein Spruch von Kim Jong-un. Die mit Idee und Moral vollgeladene Bewaffnung ist stets siegreich. Nach Deutschland.
8: Sarah kommt.
0: Wagenknecht kritisiert die Anti-AfD-Proteste, wirft Teilen der Protestierenden vor, als nützliche Idioten der Macht zu agieren. Ich hätte ja jetzt eine tolle Pointe. Aber obwohl es heißt, die Witze in der Audiodatei mache ich, kann man auch mal andere ranlassen, vor allem wenn sie einen guten Lauf haben. Zu den Krankschreibungsplänen. Snickling.
3: Bundeskanzler Friedrich Merz, 70 Jahre alt.
9: Aber die gesetzliche Regelung wird jetzt die sein, dass es in Zukunft keine telefonische Krankschreibung mehr gibt.
10: Ja, Dings, El Jolani hier. Codename der grüne Augustin. Dings, ich kann heute leider nicht Arbeit kommen, ne? Weil, Dings, ich hab heute keinen Bock, ne?
11: Sie brauchen eine ärztliche Bescheinigung.
10: Ja, genau. Ich kann heute leider nicht kommen zu dieser Steinigung.
11: Bescheinigung?
0: So weit, so streng.
11: Haben Sie eine Bescheinigung vom Arzt?
10: Luck, ich sag doch, ich bin zu Hause. Wie soll ich jetzt krank zum Arzt, Scharmutter?
11: Sie brauchen eine Bescheinigung vom Arzt.
10: Ach so, ja, mein Arzt. Hier, Hassan. Mach wieder gesund, Hassan.
11: Was ist das für ein Arzt?
10: Wie, was für ein Arzt? Er repariert Menschen und Autoradios. So, bisschen von allem. Dies, das, Anamas.
11: Verzeihung, aber Sie müssen heute zur Arbeit kommen.
0: Aber nicht jeder ist gleich in unserer Demokratie.
12: Kanzleramt, Schmidt-Hegge am Apparat. Wie kann ich Ihnen helfen?
9: Ja, guten Morgen. Hier ist Herr Merz. Ich fühle mich heute Morgen nicht so besonders. Leider, ich kann daher leider nicht zur Arbeit erscheinen.
12: Oh, das tut mir leid. In Ordnung, das gebe ich so weiter. Dann erstmal gute Besserung, Herr Merz.
9: Danke sehr. Aber natürlich schicke ich Ihnen umgehend eine Bescheinigung für meine Arbeitsunfähigkeit.
12: Ja, das wird nicht nötig sein, Herr Merz. Dann kurieren Sie sich erstmal aus, ja?
9: Doch, natürlich ist das nötig. Ich mache ja schließlich Gesetze dazu. Und auch ein Bundeskanzler muss sich daran halten. Ich schicke Ihnen...
12: Nochmal, Herr Merz. Wir brauchen keine Bescheinigung Ihrer Arbeitsunfähigkeit.
0: Wer braucht die schon? Ich gehe davon aus, die sogenannte künstliche Intelligenz leistete hier kräftige Unterstützung.
13: Entschuldigung, hier fängt es auch an zu regnen. Naja, dann ist es eben so.
0: Genau, aber ab morgen kommt der Sommer zurück.
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0: Ein bisschen Nostalgie wollen wir uns leisten in der kleinen Audiodatei. Es geht um den Palast der Republik, vor 50 Jahren eröffnet, im April 1976. Die Tageszeitung Junge Welt sprach mit Rudolf Denner und Joachim Thiele vom Freundeskreis Palast der Republik über eine Ausstellung in der Jungen Welt Galerie. Diese wurde Anfang Juni abgebaut. Dann bauen wir jetzt mal auf.
16: Und nun das Dossier.
0: Die Herren möchten sich vorstellen.
17: Mein Name ist Rudolf Denner. Ich komme aus der sogenannten Gebirgsrepublik Suhl, von einem kleinen Dorf. Dort bin ich aufgewachsen. Grundschule, Oberschule, Berufsschule, alles gemacht. Anschließend Nationale Volksarmee, anschließend Studium, Außenhandel, Fachschule, Hochschule. Und dann das übliche Berufsleben als Außenhändler. Natürlich sind wir viel im Palast gewesen. Ich habe damals in der Hans-Beimler-Straße gewohnt mit meiner Familie. Das waren 15 oder 20 Minuten Fußweg. Und wenn wir nicht wussten, was wir anstellen sollten, oder es war schlechtes Wetter, sind wir halt im Palast gegangen. Dort ist immer was los gewesen. Und meistens ohne Eintritt zu bezahlen. Im Foyer ist immer was los gewesen. Und da konnte man auch sehr gut fotografieren. Und heute bedauere ich, dass ich nicht mehr fotografiert habe.
5: Mein Name ist Joachim Kiele. Meine Heimatstadt ist Bitterfeld. Dort gibt es einen Kulturpalast. Dort hatte ich Jugendweihe. Ich habe dann Abitur gemacht und bin nach Dresden gegangen, habe dort Elektrotechnik studiert. Dort gab es auch einen Kulturpalast in Dresden, tolle Kulturstadt. Und bin dann von Dresden, nachdem ich im Amt für Standardisierung, Messwesen und Warenprüfung gearbeitet hatte und viel mit Qualitätssicherungsfragen zu tun hatte, nach Berlin gegangen. Und dort hatten wir den Palast der Republik. Und das war natürlich ein Highlight, dort kulturelle Veranstaltungen zu erleben. Was mich besonders beeindruckt hatte, das war der beste und größte Kulturpalast, den die DDR hatte. Dort stimmte einfach alles. Die Qualität, das Ambiente, die Atmosphäre, das war auch richtig toll. Und dann hat mich richtig der Schlag getroffen, als nachher der Abrissbeschluss kam. Und das war schon ein harter Einschnitt. Vor allem die Begründung. Ich habe nach dem Beitritt der DDR in der Bundesanstalt für Materialforschung und Prüfung gearbeitet und hatte dort auch Kontakt zu Kollegen, die das auch nicht verstehen konnten, warum man den Asbest nicht sanieren konnte, sondern warum man aus diesem Grund den Palast abgerissen hat, ohne beispielsweise Bezug zu nehmen auf das internationale Kongresszentrum in West-Berlin, wo eine ähnliche Asbestbelastung vorliegt. Da redet aber niemand mehr drüber. Und seit mehreren Jahren bin ich jetzt Mitglied im Freundeskreis Palast der Republik mit Rudi Denner zusammen und wir versuchen die Erinnerung an diesen Palast aufrechtzuerhalten, insbesondere warum der gebaut wurde und welches kulturpolitisches Kalkül oder Interesse dahinter stand, Bildungspolitik, auch für die Jugend bis jetzt. Und da haben wir uns gefreut, dass jetzt anlässlich des 50. Jahrestages des Jubiläums der Eröffnung des Palast der Republik so eine Öffentlichkeitsarbeit stattgefunden hat in den Zeitschriften und auch im Fernsehen, das gewürdigt wurde.
7: Mediengeschichte zur Eröffnung des Palast der Republik hielt die Rede Hans-Peter Minetti.
8: So sind wir heute hier, ein Fest zu feiern. Ein Fest des Volkes unserer Republik. Denn dieses Haus, Palast der Republik, von den Erbauern für sich selbst und ihresgleichen, errichtet mit dem Marmor des Erkämpften, dem Stahl der Konzentration in seinen Sälen, wird es Gedanken fördern wie ein Bergwerk Kohle zum Nutzen unseres Staats, der Menschen in ihm. Die Transparenz im Glas der Foyers, sie schenkt dem Blick die Weite auf das Land und lädt ihn ein, von außen auch zu sehen, wie innen Menschen wandeln.
7: Aufgetreten zur Eröffnungsveranstaltung des Palast der Republik 1976 unter anderem Tony Christie und Hauff und Henkler.

0: Zur Resonanz.
1: Positiv. Also waren 60, 70 Teilnehmer hier, waren sehr interessiert. Sie haben sich die ganzen Auslagen hier drüben angesehen, das, was die Presseerklärung, die

0: wo das erste Mal die Stadtgrenze im Krieg erreicht war. Das lebte jetzt alles in den letzten Tagen auf, auch im Zusammenhang jetzt mit 8. und 9. Mai, wo Tag des Sieges sind und beziehungsweise Tag der Befreiung. Da kam das alles so zusammen.
1: Wobei 70 Besuchern von ehedem 70 Millionen Palastbesuchern.
2: Und ich habe in meiner Eröffnungsrede gesagt, naja, der Einigungsprozess, in meinen Augen ist das eine feindliche Übernahme gewesen, beziehungsweise Annexion. Und dabei bleibe ich auch. Und ich finde es selten jemand, der mir widerspricht.
1: Nein, ich denke auch hier widerspricht jetzt keiner.
3: In den öffentlich-rechtlichen und den sogenannten Mainstream-Medien war das Jubiläum auch Thema. Sie konnten es nicht ganz verschweigen. Welchen Eindruck habt ihr von der Berichterstattung gewonnen? War die eher sachlich und ausgewogen oder überwogen die bekannten Klischees?
2: Also wir haben die... Also uns war erstens mal klar, man kann den 50. Jahrestag der Palasteröffnung nicht einfach verschweigen. Das war uns klar. Uns war klar, die Medien werden berichten. Und natürlich haben wir überlegt, ja, können wir ja gespannt sein, wie sie berichten. Also die Berichterstattung ist weitgehend eigentlich sachlich gewesen, das möchte ich schon sagen. Natürlich sind von der Semantik her so die üblichen, ja, Erichs Lampenladen oder Palazzo Prozzo oder so, das kam schon mal vor, was zu DDR-Zeiten niemand als Sprachgebrauch hatte. Da hieß es, wir gehen im Palast, fertig. So, das haben wir gemacht, das haben wir schon registriert. Wir haben aber auch eins registriert. Ein Thema haben sie alle weitgehend ausgelassen. Nämlich einen einfachen Vergleich. Der Palast war knapp 15 Jahre geöffnet. 14,5, knapp 15 Jahre. Der Protest gegen Abriss, der hält aber schon über 30 Jahre an. Also doppelt so lange. Und das bestätigt auch unser Grundmotto, wo wir sagen, der Palast lebt trotz alledem. Er lebt einfach im Protest weiter. Und natürlich in den Erinnerungswelten der Palastbesucher, klar.
1: Vielleicht ein Fehler der Besatzer.
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1: Wobei wir Verbrechen ja nicht Fehler nennen wollen. Vielleicht hilft es, das Sport- und Erholungszentrum vor seinem Abriss zu bewahren. Eintritts- und Restaurantpreise, so hetzt Wikipedia, waren seinerzeit hoch subventioniert. Nicht einfach nur subventioniert, als ob heute nichts subventioniert wäre. Erinnert sei an das Bierrestaurant zur Molle oder an die Eismilchbar Wellentreff.
0: Im RBB gab es einen Bericht über und der hieß eben Palast der Republik, ja, Honeckers Traum aus Marmor und Asbest. Das zeigt natürlich schon wieder eine Werteverschiebung. In einer anderen Zeitschrift von der DKB kam also die linke kommunistische Plattform, die hat gesagt, ein Palast fürs Volk. Das ist natürlich wieder völlig was anderes. Das vielleicht dazu zur Reflexion. Was im Fernsehen kam und in den Zeitungen berichtet wurde, war zum großen Teil recht objektiv. Aber bis auf solche Überschriften. Der Vergleich zum ECC in West-Berlin ist nicht gezogen worden. Die Wertigkeiten haben sich ein bisschen verschoben. Dass das nur Teil der Kulturpolitik war, der DDR, ist auch nicht im Vordergrund gekommen. Dass das sozusagen dem Volk Bildung zu vermitteln, humanistische Bildung. Und dass das in der Palast der Republik in einer Reihe steht von Kulturhäusern und sozialdemokratischer Tradition von Kulturhäusern, gibt es in Jena das Volkshaus, was frisch restauriert ist, wo auch tolle Veranstaltungen stattfinden, Konzerte und Lesungen dergleichen mehr. Dann kam der Kulturpalast in Bitterfeld, 54, wo der Bitterfelder Weg eingeleitet wurde, wo die Schrittsteller an die Basis einer Produktion geführt worden sind, wo tolle Bücher rauskamen von Brigitte Reimann, ja, Franziska Linder, ja, Greif zur Feder, Kumpel, das war sowas. Und das setzt sich fort. Der Kulturpalast in Bitterfeld hat jetzt auch ein trauriges Schicksal erlitten. Der Eigentümerwechsel, er ist tödlich verunglückt. Die Stadt will jetzt nicht mehr die Förderung machen. Also es ist auch da eine Tradition. Klar ist, dass die Bedürfnisse nach Kultur auf dieser Ebene zu günstigen Preisen haben sich auch geändert jetzt nach dem Beitritt der DDR. Und die Großbetriebe haben ja das auch unterstützt, die Kulturpaläste. Da gab es Arbeitsgemeinschaften für Film, für Malerei, Musik, Konzerte, Orchester. Das gab es am Palast der Republik ja nicht. Dort war das praktisch nur Unterhaltung und Sinnbildung, Kulturvermittlung von schönen Ereignissen, aber keine Arbeitsgemeinschaften. Aber er war der beste und höchste sozusagen von den 2000 Kulturhäusern und Kulturpalästen, die es in der ganzen DDR gab.

0: Ich habe eine Landkarte gesehen, wo überall die roten Punkte waren. Da kann man nur staunen, dass sowas funktioniert hat, auch angenommen worden ist von der Bevölkerung, weil es stimmt, der Inhalt stimmte, die Preise stimmten, das Ambiente stimmte. Kulturpalast in Unterwellenborn, ja, ist auch so ein schönes Baudenkmal, aber kein Förderer mehr da und kämpfen ums Überleben. In Leuna gab es auch einen Kulturpalast. Der Dresdner Kulturpalast hat überlebt. Der ist zwar ein bisschen abgespeckt worden, aber dort finden noch Veranstaltungen statt. Und ja, jetzt Palast der Republik ist eben weg und wir versuchen wenigstens die Erinnerung ein bisschen aufrechtzuerhalten, was es schon mal gab dazu, um wo Mängel in der gegenwärtigen Bildungspolitik sind. DDR hatte eine Vision gehabt, die allseits gebildete sozialistische Persönlichkeit. Allseits gebildet Persönlichkeit. Das war ein Bildungsziel. Das vermisse ich in der Bundesrepublik jetzt, dass so ein Bildungsziel formuliert wird. Es gibt alle möglichen Schulsysteme, die müssen Migranten integriert werden. Aber was so gute kulturelle Werte sind, ist, tut man sich schwer und streicht dort die Mittel. Und das ist, ja, diese Brücke irgendwie zu erläutern oder klarzumachen, warum es diese Tendenzen jetzt gibt, auch mit Rechtsextremismus oder Migrantenfeindlichkeit, da versuchen wir einen Beitrag zu leisten, das aufzuklären, wie es mal funktioniert hat und wahrscheinlich nicht wiederkommt, aber die Erinnerung dazu einfach zu halten.
1: Wobei wir, was die Medien betrifft, auch noch eins sagen müssen. Ich möchte auch den Anlass nutzen, um mich bei der Jungen Welt zu bedanken. Die haben auch eine sehr gute Werbung gemacht, erstens, und zweitens auch eine sehr gute Berichterstattung.
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3: Schließen wir uns doch der hemmungslosen Reklame an. Inhalte.
1: Aber wir hatten natürlich Kontakt, beispielsweise der erste Leiter des Jugendtreffs hat uns viel erzählt, leider lebt er nicht mehr, Klaus Wons. Der hat viel erzählt, wie das gelaufen ist. Es hat viele Anregungen gegeben auch. Man hat auch von dieser Truppe, die das alles vorbereitet hat, natürlich den Kontakt zu den Bürgern gesucht. Logischerweise vor allem zu den Besuchern. Und hat dort auch manche Anregungen übernommen. Wenn ich beispielsweise daran denke, dass ich dort alle Bezirke der DDR vorstellen konnten. Erzgebirge, die Fischköpfe, die Thüringer, alle möglichen.
4: Fischköpfe schneiden wir dann raus.
0: Aber Arbeiterfestspiele waren doch auch, oder?
1: Arbeiterfestspiele waren da, oder?
0: Wo Folkloregruppen denn?
1: Oder beispielsweise natürlich auch die Tanzveranstaltung, Turniertanz. Ja, das war sehr oft dort und das war im Foyer. Da konnte jeder hin. Das war auch ohne Eintritt, ganz zwanglos. Die tanzten eben halt und da liefen auch die Bewertungen, alles Mögliche und ringsum standen die Leute oder saßen die Leute.
0: Ich habe ungefähr so 10, 20 Veranstaltungen besucht. Das war dann kleine Lesung. Eberhard Esche, der Reinicke Fuchs oder der Hase im Grün oder so ähnlich war das. Gisela Steineckert hat viele Lesungen gemacht im Theater im Palast. Kam auch eine kleine Bühne und einmal war ich zu einer großen Ballettgala im großen Saal. Also das war natürlich Highlight, ja. Die Technik dort zu erleben und das alles so ablief. Ja, ich war mehr oder minder sozusagen Kunde und Rezipient von Kulturveranstaltungen. Aber es war breit gestreut und für jeden etwas dabei und war schöne Sache.
3: Sergei Michalkow, der Hase im Rausch, um ein wenig zu korrigieren.
5: Der Igel hatte einst zu seinem Wiegenfeste den Hasen auch im Kreise seiner Gäste und er bewirtete sie alle auf das Beste. Vielleicht ist auch sein Namenstag gewesen, denn die Bewirtung war besonders auserlesen und geradezu in Strömen floss der Wein. Die Nachbarn gossen ihn sich gegenseitig ein. So kam es denn, dass Meister Lampe bald zu schielen anfing. Er verlor den Halt. Er konnte nur mit Mühe sich erheben und sprach die Absicht aus, sich heimwärts zu begeben.
3: Die beeindruckenden Programmpläne des Palast der Republik waren übrigens auch im Neuen Deutschland abgedruckt. Und das kann man ja über die Staatsbibliothek kostenfrei digital nachlesen.
0: Über 95% der Veranstaltungen im Palast der Republik waren Kulturveranstaltungen. Und dann wird aber jetzt meistens hervorgehoben, Parteitage, gab es nur 3 in dieser Zeit. Und dann kommt die Honeckers Traum aus Marmor und Asbest oder Erichs Lampenladen. Das war nicht der Fokus sozusagen. Ja, und das hat sich ein bisschen in den Hintergrund geschoben und das fand ich nicht so doll.
3: Aber das muss man doch machen. Nicht, dass noch jemand auf die Idee kommt, am antifaschistischen Staat DDR hätte etwas dran sein können. Liebe Faschistinnen und Faschiston Tintonton, die Herren arbeiten auch mit dem Humboldt-Forum zusammen.
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3: Der reaktionäre Betonklotz mit der lächerlichen Schlossfassadennachbildung. Im faschistischen Rasen hetzen sie ja oft, die DDR hätte ein Schloss gesprengt. Nein, sie hat eine Ruine gesprengt. Eine Ruine infolge eines verheerenden Krieges, was aber den heutigen Kriegsbemühungen nicht entgegensteht. Hat man doch längst die Verhältnisse wiederhergestellt, in denen man Schlösser baute, die dann Kriegen zum Opfer fielen.
4: Gibt es auch kritische Stimmen, die euch vorwerfen, mit dem Klassenfeind zusammenzuarbeiten und wie geht er damit um?
1: Also wir sehen das Humboldt-Forum nicht als Klassenfeind. Mit der Leitung des Humboldt-Forums sehen wir uns als gleichberechtigte Gesprächspartner auf Augenhöhe.
3: Sehr unterhaltsam. Dann ist ja gut. Dann kommen wir jetzt noch zur Möglichkeit der Aktenöffnungen.
1: Diese Aktenfrist von 30 Jahren sind vorbei. Das heißt, es sind ganz andere Aktenmöglichkeiten. Ob man die uns gibt, das wissen wir nicht. Aber wir wollen natürlich wissen, was im Bundeskanzleramt zum Thema Palast beschlossen worden ist. Und wir wollen natürlich wissen, wer eigentlich hinter den Kulissen manche Dinge geschoben hat. Auch das wollen ganz konkrete Dinge, die wir angehen. Dass wir damit nicht vordergründig in die Öffentlichkeit gehen, erstmal, ist auch logisch. Man muss auch sehr diffizil an manche Dinge herangehen. Das ist auch ganz normal, glaube ich.
4: Derzeit erleben wir vor dem Hintergrund einer wirtschaftlichen Krise erhebliche Einschnitte im Bereich Kunst und Kultur. Fördermittel werden gekürzt, Projekte in Frage gestellt und nicht selten geraten Kulturschaffende zunehmend unter politischen Druck. Gleichzeitig wird der Zugang zu kulturellen Angeboten zunehmend eine Frage des Geldes. Was bedeutet diese Entwicklung aus eurer Sicht für die Gesellschaft? Und was ließe sich vielleicht aus den kulturpolitischen Ansätzen der DDR lernen?
1: Na, ich habe dazu in der Eröffnung etwas gesagt und habe gesagt, also wer unsere Erinnerungskultur an den Palast der Republik als ehemaliger DDR-Bürger oder als Palastbesucher angreift, der verletzt unsere Würde. Und wer unsere Würde verletzt, handelt wider dem Grundgesetz, Paragraph 1, nicht? Und das Zweite, was ich dann gesagt habe, auch, es ist auch ein absoluter Verstoß gegen den sogenannten Einigungsvertrag, wo es einen Paragraphen gibt, einen Artikel gibt, wo es eben heißt, die kulturelle Substanz darf keinen Schaden nehmen. Und nun kann man ja den Palast der Republik nun schlecht aus der kulturellen Substanz streichen. Aber es ist eben nur ein Beispiel.
3: Gebrochene Verträge, vielleicht ein Thema für ein weiteres Dossier. Palast der Republik.
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3: Mensch, ihr Lieben, das war doch was fürs Herz. Unser Palast der Republik. Ich fand es immer wunderschön, wenn man aus dem lauten Berlin in den Palast eintrat, sich hinter einem die Türen schlossen und eine angenehme, dämpfende Stimmung einen umgab. Unser aller Zukunft besprochen beim NATO-Gipfel in der Türkei.
7: Ein neuer Tag, ein neuer Grund für Kritik an Friedrich Merz.
3: Heute Regierungserklärung im Bundestag. Zum NATO-Gipfel wird Einigkeit beschrieben. Die Abschlusserklärung ist aber vor allem kurz. Nicht genannt der Ort des nächsten NATO-Gipfels. Dafür gedankt der Türkei für die großzügige Gastfreundschaft. Russland bleibt langfristige Bedrohung für die euroatlantische Gemeinschaft. Aha, nicht mehr Europa. Mehr zu Russland nicht, zu China gar nichts. Weitere 70 Milliarden Euro für die Ukraine. Jedes Land entscheidet selbst, ob und wie viel es der Ukraine überweist.
8: Give us a credit.
3: Auch gibt es keinen Hinweis auf mögliche Aufnahme in die NATO. Zum Iran darf Schifffahrt in der Straße von Hormuz nicht beeinträchtigen und keine Atomwaffen entwickeln. 2025 wurden Investitionen in die Kernverteidigung um mehr als 139 Milliarden US-Dollar erhöht. Das dürfte vor allem für Waffenkäufe in die USA gegangen sein.
9: And we will make
6: America great again.
3: Neuordnung der Energiemärkte, Hochrüstung. Donald Trump dürfte als einer der erfolgreicheren Präsidenten in die US-Geschichte eingehen.
7: Die Straße von Hormus ist wieder geöffnet.
3: Und wer dieser Analyse nicht vollumfänglich folgt, wird gebombt. Die USA greifen den Iran erneut an. Teheran zurück auf US-Militärstützpunkte in der Region. Johann Wadefuhl sieht den Iran als Schuldigen. Die Tagesschau zitiert unseren Diplomaten. Beide sollten zur Besinnung kommen.
8: Dass wir auch als Bundesregierung uns dazu äußern, aber dazu warten wir darauf, dass die USA, unsere Verbündeten, eine abschließende Stellungnahme uns übermitteln.
3: Stell dir die Frage, ist Wadefuhl mit dem Begriff Besinnung zu weit gegangen? Humoristin des Tages, auch auf dem NATO-Gipfel Mette Frederiksen, Dänemarks Ministerpräsidentin. Sie wird zitiert, Grönland steht selbstverständlich nicht zum Verkauf. Frau Frederiksen, der Iran auch nicht.
9: Weil man umgeben ist von lauter Vollidioten, Ignoranten, Dummköpfen und feigen Hunden ohne Mumm und Männerherz.
3: Vorsicht, Männer.
10: Das Problem sind Männer.
3: Auch am 9. Juli 2026, einen Donnerstag, hier ist die kleine Audiodatei. Für morgen verspreche ich einen weiteren Tobsuchtsanfall von Roger Köppel aus der Schweiz.
11: Wir brauchen mehr friedliche Koexistenz.
3: Aber in Moskau sprachen publizierte Margarita Simonian und Dimitri Peskov. So viel morgen, jetzt kleine Trinkpause.
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3: Der Radioblog von Markus Weidner berichtet, das Maskottchen vom Hessischen Rundfunk, Onkel Otto, tourt durch Hessen. Deutsche Gasspeicher nur zu 41% gefüllt. Russland verhängt Exportverbot für Diesel.
13: Auf Wiedersehen.
3: So scheinen wir abzutreten von der Weltbühne, auch die Holländer. Verteidigungsministerin Jessil Gos-Tsegerius erklärt, wir wären am Ende unserer Möglichkeiten. Die Niederlande haben keine Waffen mehr für Kiew. Der Sprecher des Außenministers Wadefuhl erklärt auf der Bundespressekonferenz anwesenden Journalisten den Unterschied zwischen Sanktionen und einer Blockade. Es geht um Kuba.
14: Cuba stood up for the world. And now it is time for the world to stand up for Cuba.
3: Nee, natürlich nicht. Wir haben unseren Platz in der Geschichte gefunden. Die Weltschifffahrtsorganisation warnt vor der Durchfahrt durch die Straße von Hormus, berichtet der ORF.
7: Die Spannungen im Nahen Osten nehmen nicht ab.
3: Richtig, beste Svetlana. Im oberbayerischen Schongau gab es mehrere Verletzte. Laut einem Sprecher Hinweise auf eine Amok-Tat. Es berichtet die Tagesschau. Bundesjustizministerin Stefanie Hubig, SPD,
15: das ist richtig,
3: erklärt, die Auskunftspflicht der Regierung soll bewahrt werden, die Polizei soll mehr digitale Befugnisse bekommen und erste deutsche Störsatelliten sollen 2027 starten. Lernen mit Schlager Döf Kodo. Dank der Eskalation im Nahen Osten rauscht der DAX in die Tiefe.
7: Warnen Sie, folgende Bilder können verstörend werden.
3: Sie fahren Schlitten mit uns, so richtig, im Sommer. Das ist tough.
16: It's both a pleasure and a privilege.
3: Olaf Reinstadler ist verstorben. Er war Bergführer, Alpenexperte und Begleiterin von Bundeskanzlerin Merkel, wenn sie Berge bestieg, mehr oder weniger. Drogenbericht 2025, Rekordniveau.
17: Fun, baby.
3: Ach, was bleibt einem auch? Kleine Drogenpause.
16: Пожалуйста.
3: Спасибо. Danke. 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

0: Und nun das Dossier.
1: Das ist keine Sendung, die Ihre Laune anheben wird. Und das ist auch nicht mein Ziel. Ich möchte Sie im Folgenden alarmieren. Und ich möchte ein Problembewusstsein schärfen, das viele unserer Zuschauer haben. Und ich bitte daher auch um Verzeihung, dass ich in der letzten Zeit eine etwas schärfere Sprache verwendet habe. Sicherlich auch unter dem Eindruck meiner Gespräche mit Wladimir Solowjow. Und Solowjow, Sie haben das feststellen können, das ist nicht einfach nur ein Showman, der da herumschreit, weil ihm nichts Besseres einfällt, sondern das ist ein sehr bewusster Kommunikator, der die Modulation und die Klaviatur der Rhetorik beherrscht und der sie so einzusetzen versucht, dass eine größtmögliche Wirkung entsteht. Und ich beurteile diese Provokationsrhetorik oder diese Flammenwerferrhetorik immer auch nach ihrem zugrunde liegenden Motiv. Und dieses Motiv scheint mir evident zu werden, wenn man eben diesen Gesprächen zuhört, die wir jetzt führen, wöchentlich, regelmäßig. Das ist historisch, meine Damen und Herren. Und das muss einmal herausgestrichen und betont werden. Die Gespräche zwischen der Weltwoche und Solowjow, der Westen trifft den Osten, Köppel trifft Solowjow, spricht mit Solowjow, manchmal streitet er mit Solowjow. Das sind einzigartige Gesprächsformate, das sind einzigartige Dialogforen, die wir hier aufziehen. Und im Grunde ist es ja eine Schande, meine Damen und Herren, und ein Skandal allererster Güte, der uns alarmieren sollte, dass ich da, der kleine Schweizer, ich will nicht kokettieren, aber es ist so, dass die kleine Schweiz hier das einzige Organ bietet, das überhaupt solche Gespräche führt.
2: Ich sag's ja, der Solowjow ist in ihm gefahren und er war auch schon wieder nach Moskau gefahren. Der Köppel, der Roger von der Schweizer Weltwoche, seine Brandrede für den Frieden.
1: Eine gefährliche Kriegssituation. Meine Damen und Herren, ich sage das hier in aller Deutlichkeit. Wir steuern auf einen Krieg mit Russland zu. Es wird einen Krieg geben zwischen der NATO und Russland, und zwar nicht nur einen Stellvertreterkrieg, sondern einen ausufernden Krieg. Und das wird ein Krieg sein, den niemand gewollt haben wird, den die Westler nicht wollen können, weil sie gar nicht gerüstet sind für so einen Krieg, ihren Militarismus betreiben ohne Militär. Und auf der russischen Seite ist man auch nicht gewillt und entschlossen und erfreut sogar, so einen Krieg führen zu müssen. Das wäre ein Krieg, den auch die Russen nicht führen wollen.
2: Militarismus ohne Militär, sehr schön.
1: Wir Europäer, das sind Europäer, diese verdammten EU-Fritzen, die die ganze Zeit von Europa schwadronieren. Zu Europa gehört Russland, ihr Apparatschiks, ihr Funktionärstrottel da, in euren abgeschirmten, klimatisierten, abgeschotteten, geschlossenen Abteilungen.
2: Wie wunderbar er sich aufregt.
3: Mir ist sehr unwohl zumute.
2: Danke, Herr Kujat.
1: Wir sind auf der richtigen Seite der Geschichte. Wir stehen im Bund mit den allerhöchsten Werten der Demokratie, der Freiheit, der Zivilisation, die wir gegen die Barbaren aus dem Osten verteidigen. Sie reden von Demokratie, aber sie machen die Demokratie kaputt. Sie reden von Demokratie, aber sie meinen sich selber. Jeder, der eine andere Meinung hat als diese Kriegsdemokraten, diese Pseudodemokraten, diese Kriegstreiber, der wird sofort ausgesondert, der wird ausgesperrt, der wird sanktioniert, der wird hinter Brandmauern versorgt. Das ist die Beseitigung der Demokratie im Namen einer Scheindemokratie, die an ihre Stelle gesetzt wird. Und das Ganze könnte einem ja egal sein, wenn die Deutschen damit sich selber fertig machen oder einige Eurokraten da in Brüssel sich selber ins Gefängnis einsperren. Aber diese Situation hat leider viel tragischere und wichtigere und gravierendere Konsequenzen, unter anderem auch für die Schweiz. Und es kann uns hier nicht egal sein als ein neutrales Land. Und ich weigere mich, diese Neutralität aufzugeben. Auch wenn da diese Selenskis und wie sie alle heißen, herumstolzieren mit dem Klingelbeutel in der Hand, laufend nach Geld schreien und diesen Krieg eskalieren und den Leuten einzureden versuchen, wer hier neutral ist, hilft dem Russen, hilft dem Aggressor. Diesen ganzen Wahnsinn mit diesem Zirkus könnt ihr abfahren. Meine Damen und Herren,
2: he was a credit. Eine Brandrede des Roger Köppel von der Schweizer Weltwoche, ein Dossier der kleinen Audiodatei.
1: Das Dossier. Und man unterliegt in Brüssel und in Berlin, nach meiner Beurteilung, einem gewaltigen Irrtum, einem gewaltigen Denkfehler, indem man nämlich die relative Zurückhaltung der russischen Kriegsführung als Zeichen der Schwäche interpretiert. Und man leitet daraus ab, dass eben Putin nicht wie die Amerikaner im Irak oder die Briten im Zweiten Weltkrieg die Ukraine flach gebombt hat, sein ganzes militärisches Potenzial noch nicht benutzt hat, um dieses Land vom Erdboden zu wischen. Was er nicht macht, weil dieser Krieg natürlich ein Krieg unter Brudervölkern ist. Und entgegen der Darstellung, die Sie in Ihren Medien lesen, ist das eben auch ein Krieg, der sich durch höchste Zurückhaltung der beiden Kriegsparteien auszeichnet gegenüber der Zivilbevölkerung. Wobei von der ganzen strategischen Interessenslage natürlich die Ukrainer ein größeres Motiv haben, unter der Zivilbevölkerung in Russland Schaden anzurichten, um so natürlich Russland noch mehr zu provozieren, mit dem Ziel, dass dann eben die Russen so zuschlagen, dass Selenskyj, die EU und die NATO voll, immer tiefer, noch mehr in diesen Krieg hineinziehen kann. Und wir sind schon, die EU ist schon und sogar die Schweiz mit ihren Sanktionen, die sie unter Druck, unter erpresserischem Druck übernommen hat, Schwäche unserer Politiker, wir sind schon knöchel, ja hüfttief in diesem Krieg drin, bilden uns aber ein, unverwundbar zu sein, als hätten wir im Drachenblut unserer eigenen Blödheit gebadet, das uns dann schützen wird gegen russische Raketen bzw. gegen russische Eskalationen. Und mich empört in ihrer Selbstverständlichkeit dieses sorglose Gebaren westlicher Exponenten. Ich habe von einem früheren NATO-General gesprochen, mit dem wir uns kürzlich unterhalten haben. Und die Nonchalance, wie hier die Möglichkeit einer kriegerischen Eskalation Russlands, dass die mit noch größeren Waffen den Krieg eben in die Unterstützerländer der Ukraine, die ohne diese Unterstützung den Krieg gar nicht führen könnten, tragen würden. Dieser Gedanke, dass man angegriffen werden könnte, dass europäische Länder angegriffen werden könnten, das kommt im Radarsystem, im Registrierapparat dieses ehemaligen NATO-Generals, eines Amerikaners, nicht vor. Es wird nicht einmal in Erwägung gezogen, es wird weggewischt, wie so eine lästige Sommerfliege, die man kurz mit einer Klatsche, nicht einmal mit einer Klatsche, mit einer Handbewegung verscheucht. Und das ist der zweite folgenschwere Irrtum, den man da hat. Man missdeutet die Zurückhaltung als Schwäche. Das passt natürlich ins eigene Narrativ. Und man verkennt die Ernsthaftigkeit der russischen Politik. Das ist eben nicht einfach nur mal so ein aus Schwäche geratenes Eroberungsmanöver, dass da der Verrückte im Kreml, der Alte im Kreml mal so schnell abzieht, um seine dumpfe, tumpe russische Wodka-Bevölkerung bei Laune zu halten, um sie abzulenken von seiner eigenen absoluten Unfähigkeit, sein Land zu regieren. Meine Damen und Herren, das ist das Narrativ, das ist die Erklärung, das ist die Hypothese, das ist die Theorie, die in unseren Medien, übrigens auch in den sogenannten führenden Qualitätsmedien, diesen Superschlau-Medien, in der NZZ, in der FAZ, im Spiegel, wie sie alle heißen, des Langen und Breiten heruntergebetet wurden. Ja, Putin, der ist so schwach, der muss jetzt Kriege führen, um von seinen heimischen Problemen abzulenken. Und das sagen übrigens auch die angeblich größten Russland-Erforscher an der Stanford University, wie beispielsweise Stephen Kotkin mit seiner nicht mehr enden wollenden Stalin-Biografie. Der sagt das auch öffentlich. Ja, die Russen sind unfähig, sie müssen immer wieder Krieg führen aus innenpolitischen Gründen, deshalb erobern sie. Das ist ihr Grund, aber das ist ja eben die Schwäche. Sie führen Kriege aus Schwäche und daran muss man ihnen einen draufhauen. Das hat ja auch Herr Volkov gesagt hier, der Ukraine-Aktivist. Der Schweizer ist auch, der Ukrainer ist, aber der für keine Armee kämpft, dafür umso vehementer vor dem Mikrofon. Die Russen sind so schwach, darum führen sie Krieg, also können wir sie kaputt machen. Ja, so hat man in Europa auch schon mal geredet.
2: Also ich meine schon, die russische Staatsbürgerschaft wäre das Mindeste, was ihm zugestanden werden soll.
0: Gut,

0: Na gut, die Europäer wissen ja, was völkerrechtswidrige Angriffskriege sind. Sie haben ja in ihrer Geschichte nichts anderes getan, als laufend völkerrechtswidrige Angriffskriege anzuzetteln. Da kommt natürlich die rhetorische Rettungshilfe wie gerufen, wenn man sagt, der andere hat es jetzt mal gemacht. Und dann kann man sich daran wieder moralisch aufplustern. Also, hier ist doch eine Eskalation im Gange, die beängstigend ist. Und das geht immer noch weiter, noch weiter, noch weiter, noch weiter. Und je weiter sie geht, desto selbstbewusster wird sie vorgetragen. Und jetzt haben wir das Problem der Trump-Präsidentschaft. Trump hat es gemerkt. Aber Trump ist auch nicht die Mehrheit in Amerika. Sein außenpolitisches Establishment ist natürlich gegen Russland. Und jetzt haben sich die Europäer im Grunde von Trump gelöst und sagen, interessiert uns doch nicht, dass der mit Putin eine Einigung machen will. Wir harren aus, wir warten, bis Trump weg ist. Und dann kommt wieder so ein Kriegstreiber, so eine Kriegsgurgel in Washington. Und dann können wir Russland niederringen, dann können wir endlich Russland besiegen. Das ist ja das Ziel von Merz, Macron und Co. Eine strategische Niederlage für Russland. Das sagen sie immer. Russland darf nicht gewinnen. Was heißt eine strategische Niederlage? Was steckt da eigentlich dahinter? Strategische Niederlage Russlands heißt im Klartext, dass man die Existenz Russlands als eigenständigem, unabhängigen, souveränen Machtfaktor ausschalten will. Man will Russland in eine untergeordnete Rolle drücken, damit man dort dann die Rohstofflager beziehen kann und dass die Russen politisch nach unserer Pfeife tanzen. Kommt Ihnen das bekannt vor, meine Damen und Herren? Hab solche Pläne eigentlich schon einmal in Europa, muss ich mal ganz scharf nachdenken. Ah ja, stimmt ja. Hitlers Strategie 1940 bis 1941. Natürlich in der größenwahnsinnigen und auch geistesgestörten Sprache des Nationalsozialismus, sozusagen die auf die Spitze getriebene Arroganz, diese Herrenmenschen-Arroganz, die man ja übrigens in Europa in gepflegterer Form ja seit der Aufklärung in den gebildeten Ständen immer vertreten hat. Der White Man's Burden, die Briten. Wir müssen ja diese Untervölker da zivilisieren, das ist der Auftrag. Das ist letztlich auch die Leitideologie der Nazis gewesen, die sich dann einfach selber zum Herrenvolk erklärt haben und gesagt haben, wir wollen jetzt da alle anderen unterjochen, weil sie, wir sind die Nummer eins. Fertig. Und wir müssen da die anderen zivilisieren und diese Untermenschen da im Osten, die haben gefälligst nach unserer Pfeife zu tanzen. Also diese Politik der strategischen Schwächung, das ist im Grunde eine desinfizierte Wiederholung und eine rhetorisch abgerüstete, in wohlklingende Formulierungen verpackte Wiederholung einer Politik, wie man sie in den schlimmsten Jahren Europas an der Spitze die Deutschen vollstreckt sah. Mit 27 Millionen toten Sowjetbürgern, Millionen toten Deutschen, Millionen toten Juden, die man umgebracht hat. Ich meine, diese ganze Judenvernichtung, der Holocaust, hat sich ja dann in diesem Ostfeldzug in seiner absolut zerstörerischen Form am Schluss zuerst entfesselt. Natürlich hat man sie schon vorher geplagt und gefoltert und auch gemordet, aber mit diesem Krieg sind alle Dämme gebrochen, mit diesem Krieg der Arroganz gegen Russland, gegen die Sowjetunion. Und, meine Damen und Herren, ich wähle diese Worte mit Bedacht, aber als Historiker, als Journalist, der vor Gefahren warnen will, und das ist auch unser Auftrag, und ich hoffe, dass ich mich irre, ich bete, dass ich mich irre, dass es nicht so weit kommt, aber um Himmels Willen, ich habe so viele Bücher und Artikel gelesen über Schlafwandler, über Kriegstreiber und nie wieder Krieg und wir müssen aufpassen, wir haben doch unsere Lektionen aus der Geschichte gelernt. Meine Damen und Herren, wenn Sie das beobachten, was heute passiert, dann kommen Sie zum Schluss, dass wir überhaupt nichts gelernt haben aus der Geschichte. Dass man die gleichen Herrenmenschenfantasien, und ich habe sie gehört, meine Damen und Herren, aus dem Mund von amerikanischen Exponenten und neokonservativen Strategen. Das ist nicht Trump. Und das sind nicht alle Amerikaner. Und es sind auch bei Gott nicht alle Deutschen, die das so sehen. Aber es gibt natürlich diese Deutschen. Es gibt diese Deutschen. Meine, hören Sie nur mal einer Strack-Zimmermann zu. Hören Sie mal einem Roderich Kiesewetter zu. Oder hören Sie einem Kanzler Merz zu. Wobei Merz, der hat gar keine innere Überzeugung, die ihn da glühend antreibt, sondern er ist einfach der, der auf dem Kanzlerthron sitzen will. Und dann erzählt er mal dies und mal das. Und
1: jetzt das.
2: Wir stehen an der Seite des ukrainischen Volkes, ohne Wenn und Aber.
1: Und wohin wollen wir?
3: Der Krieg muss nach Russland getragen werden.
1: Und welche Fragen haben wir?
4: Wer ist Wladimir Putin? Wladimir Putin kennt nur das Recht des Stärkeren. Das heißt, er wird sich von Worten wenig beeindrucken lassen, übrigens auch nicht von Trump, von dem er ja weiß, dass Trump ihm im Grunde anbetet und das super cool findet. Weil das Modell, das russische Modell, davon träumt Trump ja von morgens bis abends. Also sich auch nicht so einer lästigen Wahl zu stellen und eben zu machen, was man will und dass Menschenrechte eben auch keine Rolle spielen.
1: Nun, mit lästigen Wahlen muss sich die FDP vielleicht auch nicht mehr lange beschäftigen.
0: Und um Himmels Willen, meine Damen und Herren, Sie sehen es mir nach. Und ich hoffe, ich irre mich. Ich hoffe, ich liege kolossal falsch, dass ich meine Stimme erhebe, um diesen Gedanken hier glasklar herauszuschälen. Wir stehen vor einem Krieg gegen Russland. Nicht als Schlafwandler, sondern als Tätige im Blindflug der selbstgewählten Dunkelheit einer umfassenden Gesprächsverweigerung, die sogar nun den Gesprächsverweigerern zum Teil bewusst wird, unheimlich bewusst wird, denn ich bekomme sehr, sehr viele Zuschriften aus Deutschland von Leuten, die sagen, wir müssen diese Irren in Brüssel und Berlin stoppen. Und das sind keine AfDler, keine Heißsporne und Heißköpfe aus bestimmten politischen Milieus, die da in Deutschland als nicht salonfähig taxiert werden. Sondern das sind Leute aus Deutschland, aus der Wirtschaft, aus dem Militär, die sich in Verzweiflung, ja, in Verzweiflung an einen Schweizer Journalisten wenden.
1: So geben wir dem Lob Raum.
0: Und zu loben sind all jene Stimmen, Erich Fahrt, Harald Kujat, Klaus von Donani, viele weitere, Sarah Wagenknecht, Tino Chrupalla, auch die Alice Weidel könnte sich da wieder etwas stärker äußern, Rolf Mützenich von den Sozialdemokraten, Olaf Scholz, Gerhard Schröder, wo sind denn die allen anderen noch, die es da sicher geben muss, in der CDU, in der SPD, wo sind die grünen Pazifisten, die hier aufstehen und sagen, fertig, wir wollen als Deutsche nicht mehr Teil einer solchen Eskalation sein, die uns in die dunkelsten, auch Denkmuster, unserer eigenen Geschichte zurückkatapultiert, diesen größenwahnsinnigen Herrenmenschenfantasien, diesen Herrenreiterfantasien, den Russen, die eine strategische Niederlage beizubringen, mit anderen Worten, die Russen auf einen untergeordneten Status zurückzudrängen. Gleichzeitig auch zu dieser Ungeheuerlichkeit auch noch die Beleidigung hinzugesellt, dass man davon ausgeht, dass die Russen das nicht mal schnallen und nicht mal selber mitbekommen.
1: Zum großen Finale noch die russische Seite.
0: Nein, die Russen führen aus ihrer Sicht keinen Eroberungskrieg. Sie finden das lächerlich, wenn man das ihnen sagt. Sie sagen, ja, aber um Himmels Willen, wer hat denn diese ABM-Verträge, diese Abrüstungsverträge, wer hat denn die gekündigt? Haben wir sie gekündigt? Nein, die Amerikaner haben sie gekündigt. Wer hat alle Zusagen, Versprechungen und Abmachungen gebrochen, damals beim Ende des Kalten Krieges? Wer hat gesagt, dass die Ukraine immer blockfrei sein muss, wenn sie unabhängig wird und deshalb auch die Atomraketen abgibt und kein Mitglied sein darf von einem für Russland feindlichen Kriegsbündnis? Das habt ihr ja alles gebrochen. Ihr habt ja die völkerrechtlichen Verträge gebrochen, 2+4 in Deutschland. Ihr habt eure Versprechen gebrochen, die NATO keinen Millimeter weiter ins Gebiet des ehemaligen Warschauer Paktes auszudehnen. Ihr habt den Vertrag von Istanbul gebrochen, den die Ukraine selber unterschrieben hat, dass sie gesagt hat, sie werde nie einem Kriegsbündnis, einem Militärbündnis teilnehmen, das die Sicherheit eines anderen Vertragspartners, nämlich Russland, gefährdet. Ja, und natürlich ist es eine NATO-Mitgliedschaft der Ukraine eine Bedrohung für Russland. Und selbstverständlich ist das eine Bedrohung, wenn dahinter das erklärte Ziel steht, Russland strategisch zu schwächen. Die Russen haben auch die Geschichte studiert. Die Russen haben nicht vergessen, dass sie 27 Millionen Sowjetbürger, darunter viele Russen, verloren haben. Und diese 27 Millionen, die versucht man jetzt ja mit diesem schäbigen Nicht-mehr-Gedenken wegzuwischen. Man versucht jetzt, die Opfer des Zweiten Weltkriegs in der Sowjetunion zu entrussifizieren. Das waren Moldauer, das waren Ukrainer, das waren Weißrussen, das waren gar keine Russen. Jetzt betreibt man noch so eine Art, einen Nationalismus, einen Rassismus bei der Opferzählung im Rückblick. Mit dem Ziel natürlich, Russland immer deutlicher, auch historisch, noch als einen Aggressor hinzustellen. Es gibt ja auch viele Polen, die sagen, Auslöser des Zweiten Weltkriegs waren gar nicht die Deutschen. Das war vor allem Stalin, weil er mit Hitler einen Pakt geschlossen hat. Natürlich hatte der Zweite Weltkrieg viele Fehler. Aber wir dürfen die Person Hitlers und die Rolle Deutschlands vielleicht nicht gleich in die Fußnoten schieben, um hier Russland sozusagen als überragendes Supermonster bis heute für alle Zeiten herauszuschälen. Aber ich kritisiere die Blindheit und die Blödheit und die Arroganz unserer Politiker, die so tun, als würden die Russen oder die Russen so behandeln, als wären sie blöd und das nicht sehen würden.
1: Brandrede Roger Köppel, die kleine Audiodatei, das Dossier. Schlagerfreunde mit einer betrüblichen Nachricht in den heutigen Freitag. Schlapp gemacht hat Bonnie Tyler, hier gecovert von unserer Regina Tosch.
5: Ich hab dich verloren.
1: Und wer das Original kennt, weiß, sie hat den Franz verloren.
6: Ja, hallo, hier ist Regina Tosch und ich freue mich, hier beim Radiomacher Bu zu sein.
1: Heute sind wir alle bei ihr in Berlin-Köpenick am Schloss, denn sie wird 80.
5: Ja, 80 willst du mir.
7: Berlin, Berlin.
1: Sie hat sogar ein Geburtstagslied aufgenommen, also heute großer Hof in Berlin-Köpenick, Eintritt free. Grüße auch nach Köln, es ist Freitag.
8: Allahu Akbar, Allah.
9: Bundeskanzler Friedrich Merz.
1: Selbstbewusst und dünnhäutig interpretiert die Tagesschau die Regierungserklärung von Friedrich Merz. Tomahawk, Marschflugkörper werden in Deutschland stationiert. Es läuft. Ein Ergebnis des NATO-Gipfels. Vom türkischen Präsidenten Erdogan gab es als Gastgeschenk Revolver und Munition. Das interpretiere ich. Nein, ich interpretiere nicht.
10: Das Problem sind Männer.
1: Sergej Lavrov, russischer Außenminister und auch so ein Mann, ist zu Gesprächen in Mosambik eingetroffen.
11: Die Straße von Hormus ist wieder geöffnet.
1: Danke, beste Svetlana. Die USA bombardieren die Umgebung des iranischen Atomkraftwerks Bushehr. Der Iran greift Jordanien an. Im Blick besagte Straße von Hormuz. In der Tagesschau erklärt Nahost-Experte Cornelius Adebar, Irans Regime, darunter geht es nicht, hat sich zumindest gefestigt. Aha. Die USA sollen, so der ORF, Israels Rückzug aus libanesischen Gebieten steuern.
12: Geh doch zu Netto!
1: Kleine Trinkpause.
13: Von Löwenbräu, der Durstbändiger.
1: Nach Deutschland. Auch der Täter von Schongau, der dortige Amoklauf, war Polizei bekannt. Er hatte schon mal mit einem gedroht. Merkur berichtet. Sachsen-Anhalt Ministerpräsident Sven Schulze erklärt bei Markus Lanz.
12: Nein.
1: Unabhängig vom Wahlausgang werde er Ministerpräsident von Sachsen-Anhalt bleiben. Sehr schön, man bemüht sich nicht mal mehr um die notdürftige Aufrechterhaltung demokratischer Fassade. Dann interessieren sicherlich auch Umfragen nicht. DTS-Nachrichtenagentur Halle an der Saale berichtet, Ipsos, Union fällt auf den tiefsten Stand seit 2022. AfD, stärkste politische Kraft, SPD 13%.
14: Das ist richtig.
1: Linke auch.
15: Sarah kommt.
1: Nein, kommt sie nicht. Bündnis Sarah Wagenknecht liegt wie FDP unter 5%. Kommt nach Berlin, Köpenick, Regina Toss, 80 Jahre, mit der Begründung Leichentuch abgesagt, Achim Wolf, Schauspieler und endgültig Bonnie Tyler.
5: Oh.

0: dem Lost in Friends It's a Heartache auf den Sack gehen. Hier eine ihrer besseren Nummern, More Than a Lover. Freitag, der 10. Juli 2026. Kurz vor der neuen Sommerwoche etwas Panik gefällig.
1: Große Hitze kann ich nicht vertragen.
0: Die Tagesschau stimmt ihr Publikum mit einer Meldung des Robert-Koch-Instituts ein. Mehr als 5000 Hitzetote in Deutschland bis Ende Juni. Zahl überträfe jetzt schon die Werte ganzer Vorjahre.
1: Tock und dann wusch.
0: Nein, das ist keine Panikmache, das ist verantwortungsvoller Journalismus, für den wir gerne unsere 20 Euro im Monat bezahlen. Außerdem holen wir uns ja bald Grün. Eine Woche Sommer, dann Gewitterrisiko. Manche Modelle sagen stark zurückgehende Temperaturen voraus.
2: Ich heiße Howard Gardner.
0: Er kommt heute nicht zum 80. Geburtstag von Regina Thorsonsen, aber alle da.

0: Aus Berlin, der Dichtersänger Jürgen Egger auf Radio Marabu.
1: Tagesschauler bringen ein Schulprojekt unzensiert. Indirekt sagen sie, es gäbe in der Brit Zensur als das Normale. Denn dieses Schulprojekt ist ja die Gegenposition, die Ausnahme. Meine Kommentierung auf dem Visagenbuch, auf eine Grafik, Zitat, für diese Scheiße sind wir 89 nicht auf die Straße gegangen. Ich antworte, doch, genau dafür waren die, die auf der Straße waren, in der DDR auf der Straße, was immer sie auch gedacht haben mögen, warum sie es waren. Welch ein Armutszeugnis, das bis heute nicht kapiert zu haben. Wie gründlich Millionen DDR-Bürger Inhalte ihrer erstklassigen, weltbesten Bildung vergessen und oder vergessen haben. Zum Beispiel die Differenzierung subjektiv-objektiv. Das kommt freilich in den psychedelischen Brit-Stabi-Romantik-Komödien ebenso wenig vor wie in der Tagesschau, wie in den Keiftussen-Belehrungen aller Laberschaus. Das Wort Dialektik, das Wort Kritik, das Wort Paar, Kritik, Selbstkritik ebenso sind gelöscht aus dem öffentlichen Sprech und damit aus dem Denken der Massen. Nicht zuletzt die alten DDR-Männer, die nach dem Diktat der Westler wegen ihrer vermeintlich altmodisch Ungebildetheit ausgelacht wurden, wie zum Beispiel der Mielke in der Volkskammer Ende 1989 und verhasst gemacht wie die Honeckers, haben das schon immer gewusst und auch gesagt. Und Karl Eduard sowieso. Und wer hat warum nicht auf die gehört? Wie ich seit langem schreibe, aus. Die Idee wird zur materiellen Gewalt, wenn sie die Massen erfasst, folgt, logisch. Auch wenn sie die Massen wieder verlässt und längst verlassen hat, wird die Idee materielle Gewalt, nur eben in eine andere Richtung. Im Staatsradio wird ein verkürzter Mix eines 80er-Jahre-Erfolgstitels abgespielt, Please Don't Go. Also dem deutschen Publikum wird nur die sogenannte Hookline gesendet mit der erfolgserinnerungskürzest Melodie. Diese Hookline, also Hakenlinie, verstehen mittlerweile sicher die meisten. Wir dürfen uns einbilden, Englisch zu können. Der Marabu bringt Köppel, der empört sich und der Marabu amüsiert sich über Köppels Empörung oder weist darauf deutlicher hin als sonst. Immerhin, Köppel differenziert zwischen den Deutschen und den deutschen Politikern. Es seien die Politiker. Die Deutschen machen ja tatsächlich gar nicht mit, meint der Köppel. Damit ist er ein hervorragender bürgerlicher Journalist alter Schule. Das entspricht den verlogenen, aber auch ehrlichen Darbietungen der Brit-Sender bis Ende 1989. Dann drehte sich der Wind noch einmal. Er hatte sich schon 1982 gedreht mit dem Wechsel von Sozen zu CDU-Hus. Genscher hat als Ami-Agent die sogenannte sozialliberale Koalition verraten und gesprengt. Und der Kohl war Kanzler geworden. Dann aber verheldet der Köppel den Kohl und sein angebliches Christentum, der sei noch ein Staatsmann gewesen, mit dem oder einem solchen wäre der heutige Niedergang nicht möglich gewesen, fantasiert der Köppel. Das ist Blödsinn. Die Brit war auch damals schon eine Ami-Kolonie und die Politniks waren Vasallen der Amis. Die Amis haben damals aber eine andere Politik ausgegeben und gemacht und andere Befehle als später, als ab dem Endsieg über die Deutsche Demokratische. Sicher, der Kohl hatte noch etwas Vernünftiges bzw. Vernünftiges gelernt. erst als Pimpf bei Adi, wo es noch keine sogenannte antiautoritäre Erziehung gegeben hat, später bei Hitlers NSDAP-Gefolgsleuten auf der Universität. Gelacht haben linke Westler über Kohls Blödsprüche Anfang der 1980er, aber nicht viel anders wie heute Rechte über Annalenchen. Alsbald verging ihnen das Lachen, aber er hat die Raketenstationierung, die unter dem Verräter Sozenschmidt-Schnauze beschlossen worden war, dann durchführen lassen, die Berufsverbotspraxis gegen DKPler seit Brandt änderte sich dadurch nicht. Anfang der 90er rühmten sich die Hochrüster, sie hätten die UdSSR totgerüstet, Kohl war ein Endsieger, ein Todrüster, wie auch Schmidt-Schnauze, das haben die Köppels nicht auf dem Schirm. Heute sehnen sich Russen und Deutsche nach dieser Politik zurück. Sie wollen nicht beschissen werden wie heute, sondern sie wollen beschissen werden wie damals. Das Prinzip der falschen Alternative. Dann kommt Köppel noch drauf, dass die Deutschen von Solidarität reden, aber eine Politik der Rücksichtslosigkeit machen. Das merkt der Köppel jetzt. Wir haben es seit 1990 gegen uns erfahren. Das hat den Köppel aber nie interessiert und interessiert ihn auch heute nicht, wie auch nicht die Dialektik Terror nach innen, Krieg nach außen. Dass das etwas mit demselben Christentum zu tun haben könnte, dass er eben an Kohl gelobt hatte, fällt ihm nicht ein. Typisch bürgerlicher Journalist. Das war unter Kohl auch schon so. Als Kohl regierte, hatten die Aminatola keine so großen Kriege am Laufen. Die Bombardierung der Bundesrepublik Jugoslawien begann erst ein Jahr nach seiner Abwahl. Aber die Aggression gegen Nicaragua hat auch er, also Kohl, mitgemacht und unterstützt, wie Brandt und Schmidt-Schnauze, den Vietnamkrieg. Und wenn ein westdeutscher Soli-Brigadist ermordet wurde von sogenannten Kontras, hat es die Regierung Kohl nicht gejuckt, wie neulich die Sprengung des Milliardenprojekts Nord Stream. Köppel fantasiert dann, die, die am meisten profitieren, seien die Chinesen. Und schon ist der antikommunistische schwarze Peter wieder dort, wo er zu sein hat, bei den Kommunisten. Und super Linke können von Köppel lernen, dass die VRler, also die Volksrepublikaner in China, gar keine Kommunisten seien und die Volksrepublik China imperialistisch sei. Sicher werden Teile in Drohnen verbaut, die in der Volksrepublik hergestellt werden. Und wie sollten die Chinesen das regulieren? Wie sollten die das vermeiden können? Indem sie nicht mehr liefern, gegen alle Verträge verstoßen? Ich denke, die, die am meisten profitieren, sind die Ami-Profiteure, Kapitaleigner, CEOs, Händler, Produzenten, die Finanzbonzen wie die Weltpolitstrategen. Danach dann die EUler und nicht wesentlich auch Köppel selbst, da er sich dermaßen profilieren kann aufgrund dieser Politik als Opponent. Der Marabu bringt eine Zahl, die ich schon gehört, aber nicht notiert habe. Die Ukraine habe 2,4 Millionen Soldaten verloren. Wenn die Russen ein Viertel oder ein Zehntel so viel verloren haben, ist es auch schon tragisch genug. Das heißt doch, die Amis und ihre NATO-Kumpels haben es fertiggebracht, 3 bis 4 Millionen Slawen zu vernichten. Junge Männer und welche im besten Alter. Im Staats-TV ein Stück Menschheitsgerechtigkeitsfortschritt. Menschen mit tiefschwarzer Haut gewinnen ein Spiel einer kommerziellen Weltmeisterschaft gegen eine irakische Mannschaft. Da ich kein Fußballist bin, kann es sein, ich erinnere das nicht richtig. Aber bis zurück in die 60er waren solche Veranstaltungen europäisch weiß dominiert und Südamerikaner durften mitspielen. Aber Afrikaner in afrikanischen Mannschaften? Nee, nicht, dass ich wüsste. Die Fußballtusse behauptet heute früh, Deutschland sei aus der WM ausgestiegen im 16. Finale. Ein schönstes Beispiel für den politischen Passiv, also für eine aus Gründen der Wirksamkeit politischer Propaganda falsch verwendete grammatikalische Konstruktion. Und auch sonst ist der ideologische Falschsprech präsent. Erstens, ein Sechzehntelfinale ist kein Finale. Zweitens, die Passivkonstruktion. Es darf nicht sein, dass eine Drittweltmannschaft die Deutschen, jede Menge importierte, aktiv rausgekickt hat. Die Deutschen, also Objekt dieses Endes, also der Aktivität der anderen waren und nicht Subjekt. Also nicht die Afrikaner haben die Deutschen rausgekickt, sondern die Deutschen sind ausgestiegen. Wie beim Fußball, so auf Erden. Die GEZler zeigen Kongolesen beim Fußballgucken. Die Weißen haben den Negern einen riesigen Bildschirm hingestellt, den die Neger natürlich kaufen durften. Die Neger flippen aus. Wird gezeigt und erzählt. Die Sender, die den Blödsinn übertragen und die dafür hauptsächlich kassieren, sind die der Weißen. Und wieder tanzen die Neger nach der Pfeife der Amis und Westeuropäer. Zur Fußball-Hitparade. Der Fußball kommt ja aus England. Wie viele Sportbeschäftigungen, die aus Afrika oder Asien stammen, sind wohl olympisch? Und wie viel Prozent der Disziplinen stammen aus Europa und aus den USA? Ein Ex-Fußballer, der kommentieren darf, sagt: Warum nicht mal ein spanischer Trainer? Er meint für die Bums.de-Mannschaft. Ja, warum nicht? Warum überhaupt noch ein paar letzte Spieler mit deutschem Hintergrund? Was ist deutsch an dieser Mannschaft? Es ist deutsches Geld. Das ist das letzte Deutsche. Das Geld, das sich aber auch kaum noch von dem der anderen Westeuropäer unterscheidet. Attraktion, Attraktion, Attraktion, Attraktion. In Leipzig fahren die Straßenbahnen nicht, weil Bitumen von unten in die Gleise gequollen ist aufgrund der Temperaturen. Dass das eine Folge einer neueren Bauweise ist, darf nicht erwähnt werden. Wenn man ein Schotterbett hat, auf dem dann Gleise mit Betonschwellen liegen, quillt da nichts. Neuerdings werden aber die Straßenbahngleise in den Stadtgebieten auf Bitumen gebettet. Es geht um sanfteres Fahren und weniger Übertragung der Schwingungen, nötig auch durch immer schwerere Wagen. Früher wurden in der Stadt die Gleise mit Pflastersteinen eingefasst, da ist nichts gequollen. Nachts erfahre ich dann in der Kneipe, dass es in Berlin ähnliche Probleme gebe. Die neuen Straßenbahnen heißen Urban Liner, also ganz deutsche Straßenbahnen. Die sind so schwer, dass am Alex die unterirdischen Räume wie Fußgängertunnel, U-Bahn-Schächte und so weiter zusätzlich gestützt, gesichert werden mussten, weshalb sie nun ein Jahr auf Halde standen, die Urban Liner, und erst jetzt die Jungfernfahrt absolvieren dürfen. Darf man das noch schreiben? Darf man das noch sagen? Jungfernfahrt, ist das nicht eine Diskriminierung des Weiblichen? Tja, die Westler mussten die Strabas ja unbedingt über den Alex führen vor 30 Jahren. In der DDR waren die Gleise um den Alex herumgeführt. Wozu so schwere Bahnen? Cui bono? Sie erklären es nicht. Als die Brücke in Dresden zusammengebrochen ist, habe ich das ja auch dahingehend kommentiert, ohne dass es mir vorher im Großfunk erzählt worden wäre, dass die viel schwereren Fahrzeuge in viel höherer Zahl, als es zu DDR-Zeiten üblich war, als es geplant wurde, die sogenannte Materialermüdung mitbewirkt haben. Wozu hat man mal was Technisches studiert? Und wenn dann diese Brücke nicht ordentlich gewartet wurde, wie so vieles aus der DDR seit 1990 nicht ordentlich gewartet wurde, dann bricht das Ding halt irgendwann mal zusammen.
2: Fällt mir ja fast schwer, euch ein schönes Wochenende zu wünschen. Ich möchte nicht, dass ihr ein schönes Wochenende habt. Ich möchte, dass ihr über diesen Scheiß nachdenkt. Ja. Ich möchte, dass ihr mit anderen redet. Ja. Wir haben keine Zeit mehr für schöne Wochenenden. Uns läuft die Zeit davon. Ja. Die schönen Wochenenden sind erst einmal vorbei. Ja, wir müssen uns diesem Wahnsinn entgegenstellen. Und zwar jeder. Und das leider Gottes rund um die Uhr. Das ist so unbequem, ich weiß. Aber es muss sein.
1: Jens Zimmer will das Migrantische nicht und bekennt, er müsse das auch nicht begründen. Das stimmt. Und das sage ich schon lange. Das darf aber hauptmedial nicht gesagt werden. Der Jens vergisst, wir DDR-Bürger, er berichtet ja aus Berlin-Köpenick, wollten die Westler ab 1990 auch schon nicht. Hat aber keinen Jens interessiert und interessiert ihn auch heute nicht. Früher sei ihm dieses und jenes scheißegal gewesen, Herkunft, sexuelle Orientierung. Nun gehe es ihm auf den Sack, da es diktiert wird und so und dermaßen deutlich ist. Mir war es, so oder so, nie egal. Ich denke, das ist auch schon diktiert worden, als es ihn noch nicht gestört hat. Aber er hat in den Anfängen Ziele und Motive nicht erkannt. Er ist ja wohl auch ein wenig jünger als ich. Oder er hat auch profitieren wollen. Und nun sieht er sich als Verlierer. Ich habe von Anfang an gesehen, dass diejenigen Verlierer sein müssten, woher die kamen. Und nicht zuletzt auch ein großer Teil derer, die hergekommen sind. Anlässlich des Unabhängigkeitstags in den USA dürfen Ureinwohner reden im Brit-GEZ-TV. Sie reden Englisch, nicht ihre indigenen Sprachen. Wenn in der Ukraine Leute Russisch reden, wird es als das Verbrechen der sowjetischen erzählt, nämlich der Russifizierung.

0: Also schon vor den USA hat die begonnen. Aber in den USA wird nicht die Unterdrückung des DDR-Volks durch die Brittler berichtet. Ein Ureinwohner sagt, er fühle sich nicht zugehörig zu den USA. Das wird hier als gut und richtig und verständlich erzählt. Wenn sich hier Millionen nicht zugehörig fühlen, wird es derzeit als AfD-böse gewertet. Die EU will wehrfähigen, wehrpflichtigen Ukrainern den Schutzstatus nicht weiterhin gewähren. Damit wollen die EUler die Verteidigungsfähigkeit der Ukraine absichern, helfen. Auch von Nicht-EU-Mitgliedern melden die GEZler. Das ist also die Aufgabe der EU. Kriegstüchtigkeit. Hier wie anderswo. Und nicht nur durch Effektivität in Produktion und Handel, sondern auch durch politadministrative Maßnahmen. Wenn das in den 80ern verkündet worden wäre, da wäre was los gewesen. Also, war es Aufgabe der EU, den syrischen Staat zu schwächen und dessen Verteidigungsfähigkeit, das hatte ich ja schon gesehen, damals vor 10, 11 Jahren. Und notiert habe ich es auch, als die syrischen jungen Männer hierher importiert wurden, massenhaft. Und diese Aminato-EU-Politik war siegreich, wie wir wissen. Aber gesagt haben sie es damals nicht. Nicht so. Yes.
1: Das Dossier. Zwei Möglichkeiten der Eskalation gab es gestern zu Berlin-Köpenick. Menschen des gehobenen Alters in dunkler Kleidung trafen sich bei The Cure.
2: Berlin.
1: Und Menschen gehobenen Alters bunt gekleidet am Schloss.
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1: Zum 80. Geburtstag eskalierte Regina Toss.
3: Liebe Regina, herzlichen Glückwunsch zu deinem Geburtstag. Ich bin Oliver Igel, der Bezirksbürgermeister von Treptow-Köpenick, und wir sind so stolz darauf, dass wir dich in unserem Bezirk haben und dass du so viele tolle Auftritte machst mit so vielen tollen Hits. Vielen Dank für dein Lebenswerk.
1: Oliver Igel, SPD.
4: Das ist richtig.
1: Aber auch Parteilose hatten Zugang.
5: Unser Kollege Jürgen Eger, auch hier beim 80. Geburtstag von Regina Toss. Dann schick ihr mal einen Gruß in die Welt.
6: Ja, also der Marabu hat ja alarmiert. Man hat ja den Befehl ausgegeben, dass wir alle hier sind heute.
5: So ist es.
6: Und deswegen sind wir hier und hören jetzt vielleicht nicht unbedingt das Lied, was man hören will, aber das gehört halt dazu.
5: Dann alles Gute, Regina, zum 80.
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1: Hart weitergehen wird es dieses Jahr.
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1: Eine harte Meldung aus Österreich. Die Tiroler FPÖ schließt eine Gemeinderätin aus der Partei aus. Die Innsbruckerin Marlene Trinkel. Das führt uns direkt zu unserer heutigen ersten Trinkpause.
9: Wo ist denn dein Halt?
10: Ich schlage vor, das Glas zu erheben und zu trinken.
1: Wo die neuen Alkoholsteuern kommen. Das Bundeskartellamt informiert über die Tagesschau vom Tankrabatt, kam zu rund 80% bei den Autofahrern an. Gestern auf der Fahrt sah ich eine Tankstelle, 2,45 Euro der Liter. Gallone geben sie ja nicht ab, aber nicht schlimm, dann fährt man Zug. Aber nicht zwischen Köln, Düsseldorf, die Bahnstrecke gesperrt nach Böschungsbrand. Aber auch das ist alles nicht schlimm, nehmt euch mal raus. Die Tagesschau träumt, der gesunkene Ölpreis und der Tankrabatt haben die Preisentwicklung zuletzt entscheidend gedämpft. Nahrungsmittel waren teils deutlich günstiger, während sich einige Dienstleistungen verteuerten. Das Statistische Bundesamt veröffentlicht, ja, irgendwas müssen sie ja auch machen. Man schreibt noch von Entspannung im Iran-Konflikt. Naja, gleiches Medium, Rahmenabkommen aufgekündigt, immer wieder Angriffe. Die USA fordern vom Iran freien Seeweg. Es geht um die Straße von Hormus.
11: Die Straße von Hormus ist wieder geöffnet.
1: Danke, beste Svetlana.
12: Inflation.
1: Das Erlebnis. Inflation. Inflation. Erhebliche Glückwünsche für den 11. Juli 2026, dem Tag, nachdem Regina Toss von allen, wirklich allen...
13: Wie scheiße Haut gaben dir?
1: Naja, fast allen hochgelebt wurde. Was mir aufgefallen ist, nur eine Integrationsbemühte habe ich gesehen bei der Veranstaltung. Aber immerhin drei Asiaten, das führt uns direkt nach China. Meldung von CGTN.

0: Xi Jinping führte in Peking Gespräche mit der namibischen Präsidentin. Er traf den Vorsitzenden des Ministerrates Nordkoreas in der großen Halle des Volkes in Peking, Pak Tae-song, und forderte China und Nordkorea auf, die Modernisierung weiter voranzutreiben. Es ist nicht reizvoll, wie Xi Jinping für sein Nachbarland gleich mitspricht. Alexander Lukaschenko, Weißrusslands Präsident, traf sich mit dem Usbekischen. Preisregulierung wurde in Weißrussland angepasst, so Belta. Die Liste der preisregulierten Waren soll von 199 auf 76 Positionen gekürzt werden. Güter, die nicht zum täglichen Bedarf gehören. Und die Wintergerste wurde bereits auf 30% der Fläche Weißrusslands geerntet. Bei einer Pressekonferenz in Mosambik mit der dortigen Außenministerin in Maputo, Maria Lukas, erklärte Sergej Lavrov, Moskau habe das Vertrauen in die Bereitschaft des Westens zu ernsthaften Friedensverhandlungen über die Ukraine verloren. Frühere Vermittlungsversuche wurden stets untergraben. Dann wird bald ein anderes Konzept unsere Aufmerksamkeit erlangen. In den Niederlanden haben Unbekannte einen sowjetischen Soldatenfriedhof geschändet. Der Verteidigungsminister nannte den Vorfall inakzeptabel. Es berichtet die niederländische NOS. Russische Analysten bewerten den NATO-Gipfel mit Wahl der Eskalation. Es berichtet das Portal MK, Sergej Baltschenko.
1: Und nun die weiteren Nachrichten.
0: Danke, beste Svetlana. Nach Mord an einer Elfjährigen gibt es eine Gewaltwelle in Indien. Bundespräsident Frank-Walter Steinmeier hat seinen neuen Amtssitz bezogen.
2: Unsere Demokratie.
0: Das Schloss Bellevue wird saniert.
3: Und über allem steht ein Fixstern.
0: In Großbritannien wurde eine Ex-Ministerin ermordet. Good morning. Ein 26-Jähriger wurde festgenommen. Beherzt tritt die Tagesschau nach. Die Ex-Ministerin war rechtskonservativ. Nicht gesichert. Neues Gesetz in Frankreich. Schüsse aus der Dienstwaffe werden als Notwehr behandelt. Opfer müssen beweisen, dass der Beamte die Waffe regelwidrig benutzt hat. Es wird angesichts der Trefferqualität nicht in jedem Fall möglich sein. Tolles Gesetz, ihr Lieben, aber damit lassen sich Probleme mittelfristig aus der Welt schaffen. Die Europäische Union sieht eine Suchtgefahr bei Facebook und Instagram, fordert vom Mutterkonzern Meta besseren Schutz.
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0: Elon Musk, er war übrigens auch nicht beim 80. Geburtstag von Regina Toss, dafür aber...
5: Die Hörer von Radio Marabu hören in diesem Moment den Andreas Holm und der grüßt sie ganz, ganz herzlich. Die Damen natürlich und die Herren.
0: Gut, dass er uns Herren nicht vergessen hat.
6: Das Problem sind Männer.
0: Und die Wichtigste.
7: Liebe Regina, einen ganz herzlichen Geburtstagsgruß und alles Liebe. Du weißt, ich will nur das Beste für dich. Deine Elke.
0: Und heute 16 Uhr hören wir alle Regina Toss. Sendung Nimm das Lied als Souvenir auf DDR1. Sie spielt heute Bonnie Tyler. Sie spielt Deep Purple mit Child in Time und Santana. Wetter, Sommer im Norden und Osten mit Wolken.

0: Und nun, das Dossier.
1: Chris Dirk, zu Gast bei uns. Jetzt wollen wir ein bisschen über dein Leben reden. Bist du bereit?
2: Ich bin bereit, immer bereit.
1: Eine Ausbildung hast du begonnen als Gebrauchswerberin. Was war das in der Deutschen Demokratischen Republik?
2: Da wurden Schaufenster dekoriert und ich habe auch alles gelernt. Preisschilder schreiben und wie man die Stoffe drapiert und wie man die Klamotten drapiert und große Transparente schreiben. Alles gelernt, alles von der Pike auf.
1: Weil wir so alles so gemacht haben in der DDR, gell?
2: Genau, ja. Wir Armen.
1: Wir hatten nichts, aber trotzdem konnten wir Werbung machen.
2: Mein schönster Satz ist immer, wir hatten nichts, wir hatten nicht mal Hunger.
1: Genau, auf jeden Fall. Obdachlose hatten wir auch, da hatten wir einen eklatanten Mangel an Obdachlosen.
2: Einen eklatanten Mangel an Obdachlosen, ja. Ja, ja Gott. Ich sage immer, es sind die schlechtesten Früchte nicht, an denen die Wespen nagen. Das hat mein Papa immer gesagt.
1: Auf jeden Fall ein schöner Satz. Und wir hatten ja im ersten Teil schon über Kuba gesprochen. Wir hatten auch Kuba-Orangen. Die waren zwar etwas grüner, aber sehr, sehr lecker.
2: Hammer. Die waren Hammer. Die Leute haben ja immer gesagt, weißt du, ich sag mal, so viel Saft, wie die haben, und die haben einen Geschmack. Sind die blöd? Nein, die wollten immer diese riesengroßen Dinger haben. Die zu Weihnachten kriegten wir die natürlich auch. Die waren nicht, die waren übrigens besser, die sie uns zu Weihnachten gegeben haben, als die, die wir jetzt zu Weihnachten haben.
1: Ja, heute manchmal sehr holzige Veranstaltungen.
2: Die sind holzig. Also, und vor allen Dingen diese Orangen, die wir Weihnachten gekriegt haben, die konnte man bis Februar liegen lassen. Aber jetzt werden die ja, die schrumpeln ja zusammen.
1: Ja, wie Zierkürbisse, gell? Wahrscheinlich geht es auch eher in die Richtung Zierkürbis. Was führte dich zur Musik?
2: Ja, das war komisch. Also, das war wirklich komisch. Ich habe eigentlich nicht so viel, ich habe eigentlich mehr gezeichnet früher als Kind und aber gesungen. Nee, und dann hatte ich Nein, und von meinem Opi, also wie gesagt, ich bin ja in Königsberg noch geboren, so alt bin ich schon. Und mein Opi, der hatte mir ein kleines Gedicht beigebracht. Und irgendwann hatte ich das im Kopf, da ging ich in die Grundschule und habe zu meiner Mama gesagt, was ist denn das? Ich habe so ein Gedicht im Kopf, was ist denn das? Da hat sie gesagt, das weißt du noch, das hat ja der Opa beigebracht. Da warst du, muss ich irgendwie 2,5, also ich konnte schon sprechen und Das ging so. Es war einmal ein hübsches Ding von Farben und Gestalt, ein kleiner bunter Schmetterling, kaum wenig Stunden alt. Zu jeder Blüte lief er hin und rief stolz, flog er hin natürlich und rief stolz im Gesicht, oh, seht einmal, wie hübsch ich bin, bewundert ihr mich nicht? Und dann bin ich immer auf die Zehenspitzen gegangen so und habe so an Blumen gerochen und ja, das sagte meine Mutter, das hast du noch drauf, das ist komisch, ne? Ist wirklich komisch. Und ich wusste nicht, woher oder das ist von. Mein Opa war ein zauberhafter Mensch. Der war Werkmeister in so einer Stellmacherei. Und der konnte es nicht leiden, wenn mit Tieren irgendwie. Der ist mal ein Bauer, der mit seinem Karren kam und sein Pferd geschlagen hat. Dem hat der hat ja die Peitsche aus der Hand gerissen, weil. Die Tierliebe habe ich, glaube ich, von ihm geerbt.
1: Ja. Aber wie bist du dann zur Musik gekommen?
2: Ja, es geht ja weiter, nur lass mich doch mal ausreden. Also, wir hatten einen Deutschlehrer, den ich sehr gemocht habe, der war schon etwas älter. Und wir sprachen über Franz Schubert. Und er hat gefragt, ob jemand das Heiderüßlein von Schubert kennt. Und da meine Mama früher mal im Chor war, also auch da habe ich was mit sie, aber sie ist Sopran, ich bin mehr alt. Alt bin ich auch schon. So, und werde immer älter. Ja, hoffentlich noch eine ganze Weile. So, und wer kennt denn das Heiderüßlein von Schubert? Und da habe ich mich gemeldet, dummerweise. Ja, dann sing's uns doch mal vor. Oh Gott, war das peinlich. Ich hatte immer, das glaubt mir keiner, ich hatte immer Scheu früher vor Menschenansammlungen oder ich war früher komisch. Also ich bin erst irgendwie frei geworden durch die Bühne. Und das auch erst noch eine Weile. Ich hatte, als ich meine, ich war so aufgeregt, also wir mussten ja einen Berufsausweis machen, ne? Wir mussten ja irgendwann, ich war ja da beim Weihnachtsensemble schon und ich bin fast kaputt gegangen. Da war so ein Orchester auf der Bühne. Und da bin ich erstmal durch und dann habe ich alle Notenpulte irgendwie umgehauen. Und ich war fix und foxy. Und ich hatte immer Angst vom raus müssen, so ans Mik. Und einmal hatten wir eine Veranstaltung. Da war eine Sängerin, die hieß Karin Carina. Und Und ich sage, ich habe Angst. Ich dachte, du, ich gebe dir hier mal so eine Tablette und die kannst du nehmen und dann bist du wirklich, dann du bist dann, die tut dir gut. Also das ist so. Und ich gehe mit der Tablette raus und da ich nie sowas nehme, bis heute bin ich sehr vorsichtig mit sowas. Ich trinke auch keinen Alkohol, ich rauche auch nicht. So langweilig, oder? Ich bin, hat mal jemand zu mir gesagt bei irgendeiner Feier, dass du bist ja langweilig, du trinkst nicht mal was. So, ich sag, wenn ich ein Glas Wein trinke, schlafe ich ein, sei froh, dass ich nicht trinke. Also Anna-Karina gab mir diese Tablette und ich gehe zum Mikrofon und komme ans Mikrofon und denke, oh Gott, was ist das denn? Ich musste mich am Mikrofon festhalten, weil ich fast umgefallen wäre. Aber ich kriegte es noch hin, irgendwie zu singen, das weiß ich. Aber ich nie wieder. Ich kann Leute nicht verstehen, die ersten Sekt trinken müssen, bevor sie auf die Bühne gehen, da wäre ich zu.
1: Aber erzähl mal, Erich Weinert Ensemble, das habe ich hier auch, falls es jemanden gibt, der das nicht kennt. Was war denn das?
2: Ja, das war so eine Tanzmusik-Estrade. Also wir hatten, das war ein wunderbares, großes Orchester. Ich bin eigentlich da hingegangen wegen Frank.
1: Ja.
2: Weil ich hatte ja ihn vorher irgendwie, ich war ja bei so einer Perikles Fotopoulos, das kennt, glaube ich.
1: Den kennen wir, ja. Echt? Der Grieche, der in der DDR war.
2: Genau, ja. Perikles suchte eine Mädchengruppe. Und er hatte mich irgendwann mal gesehen bei Heinz Quermann in Herzklopfen kostenlos. Da habe ich gesungen Summertime. Und und das war, ich war irgendwann beim Gesangslehrer und da hat der mir das so beigebracht. Mir hatte jemand jetzt gesagt, dem Chor war, die sagt, und wir haben das auch so gesungen. Wenn ich das heute höre, denke ich immer, oh Gott, Summertime war die Zeit unserer Liebe. So haben wir das damals gesungen. Nicht Liebe, wie das so, die haben, Liebe. Und wenn ich mir das jetzt anhöre, denke ich, oh Gott, mach aus, ich kann das nicht. So, und da hat er mich gesehen und der suchte einen so ein, wir waren vier Mädchen, ja. Die ihn begleiteten und die im Background sangen bei ihm und so. Und wir konnten aber auch solistisch so. Und da war ich 19 und kriegte ich diesen Brief und da habe ich gedacht, wow, nur weg hier. So, und dann nach Berlin, dann haben wir gewohnt, oh Gott, unterm Dach, da in Grünau, in irgendeinem komischen, ja, und dann waren wir mit ihm auf Tournee. Und, naja.
1: Erich Weinert Ensemble hat ja auf jeden Fall auch was mit unserer Nationalen Volksarmee zu tun.
2: Ja, ne, ich war ja Zivilangestellte beim Erich Weinert Ensemble. Ach, toll war, wenn wir ins Ausland fuhren, musste ich leider Uniform tragen.
1: Ja.
2: Ich sah aus zum Schießen, zum Abschießen.
1: Schießen ist natürlich der falsche Begriff mit unserer Friedensarmee.
2: Nein, hör auf, aber ich sah sowas, also so ein, weißt du, so ein, ich war ja ganz dünn. Und hatte so ein, so, das war ja, wenn es ein Minirock wenigstens gewesen wäre, aber nee, der ging ja bis unter die, bis in der halbe Wade und dann diese komische Schuhe dazu und dann diesen, die so, und so waren wir in, so waren wir in Budapest, weil da waren wir in allen möglichen so Armee, so in Hevis waren wir dort, oh, die haben gut gekocht dort. Die bei der Armee kriegen ja ein tolles Essen. Ja. Lecker war das, lecker. So. Und dann waren wir in Budapest und wir mussten ja mit der Uniform auf der Straße rumlaufen, ne? Und da kam uns ein altes Mütterchen entgegen und die sagte, ei, seid sie wieder da, ihr Reichsdeutschen, das ist aber schön.
1: So viel zu Ungarn. Und dann haben sie die Grenze aufgemacht. Naja, passt ja. Ich habe mir vorgenommen, in diesem Interview wenig nach Frank Schöbel zu fragen, aber wenn ich jetzt google nach Chris Dirk, dann platzt dort alles voll gleich sofort mit Frank Schöbel. Google, die dir irgendwelche komischen Informationen schicken. Missfällt mir natürlich als Gentleman, aber trotzdem Erinnerung an heißer Sommer. Damit bist du ja dann praktisch zum Film Sternchen. Ich sag bewusst nicht Star. Wir wollten ja keine Stars sein. Wir waren, wenn überhaupt, Stern. Gab's nicht. Sternchen. Wenn Sternchen, dann bist du ja relativ schnell bekannt geworden. Wie war das?
2: Na, vorher war ich ja schon bekannt, sonst hätten sie mich ja nicht für den Film genommen.
1: Aber mit dem Film dann richtig bekannt, weil ich glaube, den hat jeder in der DDR dreimal gesehen.
2: Also mit dem Film ist das irre. Der läuft ja heute, das ist wirklich ein Kultfilm.
1: Ich habe den, weißt du, dass ich den erst vor ein paar Jahren mal so richtig gesehen habe und auch gesagt, so ein draller, durchgeknallter Film, wie waren wir drauf, was für eine Fröhlichkeit. Da ist uns heute aber das Lachen mächtig vergangen. Ne?
2: Ja, das ist wahr, das ist wirklich wahr. Wir waren so fröhlich in diesem schlimmen Land.
1: Genau, wir hatten ja nichts außer Fröhlichkeit, ja. Nein, Madeleine Lierk hatte ich letztes Jahr mal getroffen. Ja, also Wahnsinn. Also wie gesagt, wenn man das auch heute so sieht und Technocolor auf jeden Fall. Mir gefällt ja vor allem auch der Titelsong, weil ich überlege, ob wir den jetzt spielen oder was anderes. Aber wie findest du diesen Titelsong, Heißer Sommer? Weil das ist für mich eigentlich fast schon Jazz. Der ist ja unglaublich gewaltig arrangiert. Es ist
2: ein heißer Sommer, wie wunderbar.
1: Ich bin ja eigentlich kein Freund von heißen Sommern, aber wir spielen ihn jetzt.
2: Ja, gut.
1: Mach mal, Chris Dirk und Frank Schöbel natürlich auch.

0: Na, das passt doch gerade. Ich beteilige mich ja für die Freunde von Augen auf Medienanalyse jeden Morgen mit einem Himmelsbild. Und 20 Grad hat es hier schon im Friedensstudio an der Ostsee. Dafür hat es garantiert keinen Frieden. So beginne ich den Live-Teil mit einer Falschinformation unserer Svetlana.
1: Die Straße von Hormus ist wieder geöffnet.
0: Nein, das ist sie nicht. Tagesschau, das US-Militär hat nach eigenen Angaben neue Angriffe auf Iran gestartet. Hintergrund sei eine Attacke der iranischen Revolutionsgarde auf ein Containerschiff in der Straße von Hormus, Iran, erklärte die Meerenge für gesperrt. 140 Ziele werden gezählt. Raketen, Drohnenstellungen, Marineeinrichtungen, Munitionslager, Kommunikationsnetze, Küstenüberwachungsstandorte. Angriffe seien auf Anweisung von Donald Trump erfolgt und beendet. Genannt wird Reaktion auf eine Attacke der iranischen Revolutionsgarde auf ein Containerschiff. Hier sehe ich wieder ein Propagandamuster der ARD. Man trennt die Revolutionsgarde vom Staat Iran. Das ist ein bisschen so wie bei der Hisbollah. Also wir bekämpfen keine anderen Länder. Das machen nur die Russen. Wir bekämpfen Organisationen oder Garden, dass die andere Seite das anders sehen könnte. Und auch die betroffene Zivilbevölkerung scheint uns in konsequenter Realitätsverweigerung nicht möglich zu denken. Die Revolutionsgarde erklärt, das beschossene Schiff habe eine nicht genehmigte Route befahren. Laut der iranischen Nachrichtenagentur IRNA griff der Iran inzwischen ein zweites Schiff in der Meerenge an. Darüber berichtet auch die Nachrichtenagentur AFP. Auch US-amerikanische Stützpunkte in benachbarten Golfstaaten wurden beschossen. Die Feuerpause erklärte US-Präsident Donald Trump für beendet. Der iranische Parlamentspräsident und Verhandlungsführer Mohammed Bagheer Ghalibaf schrieb auf X, Vertragsbruch, Zitat, die Zeit der einseitigen Abmachungen ist vorbei, wir haben es euch gesagt, haltet euer Wort oder zahlt den Preis. Nun wird es wohl passieren, mit der kleinen Besonderheit, dass wir den Preis bezahlen werden, wir alle. Bei meiner Fahrt mit der Kraftroschke am Freitag sah ich ja schon an einer Autobahntankstelle den Schnäppchenpreis von 2,40 Euro pro Liter Diesel. Ich meine, an den werden wir uns bald in Sehnsucht erinnern dürfen. Aber wenigstens will man Gespräche auf technischer und politischer Ebene fortsetzen. CGTN, die chinesische Nachrichtenseite, formuliert der ständige Vertreter Chinas bei den Vereinten Nationen Sun Lai, hat gestern in seiner Rede auf der öffentlichen Sitzung des UN-Sicherheitsrats zur iranischen Atomfrage dazu aufgerufen, den Waffenstillstand im Nahen Osten aufrechtzuerhalten. Sun erklärte, die angespannte Lage im Nahen Osten habe sich nach der Unterzeichnung des Verständigungsmemorandums zwischen den USA und dem Iran vorübergehend entspannt. Derzeit sei die Waffenruhe jedoch beeinträchtigt und auch die Aussichten auf weitere Verhandlungen hätten sich verschlechtert. China fordere die beteiligten Parteien nachdrücklich auf, bestehende Hindernisse für den Dialog zu beseitigen, auf Gewalt oder die Androhung von Gewalt zu verzichten, sowie die Ergebnisse des Verständigungsmemorandums zu wahren und umzusetzen. Zudem müssten die berechtigten Interessen und Sicherheitsbedenken aller Seiten berücksichtigt, die Sanktionen gegen den Iran so bald wie möglich aufgehoben und substanzielle Fortschritte bei einer politischen Lösung der iranischen Atomfrage erzielt werden. Im Subkontext können wir hier die Rolle Chinas sehen, vielleicht auch eine Reaktion auf Äußerungen von Donald Trump. Dieser erklärte in seinem sozialen Netzwerk Truth Social, Zitat, 1000 Raketen sind startbereit und auf die Islamische Republik Iran gerichtet und ihnen werden umgehend 1000 weitere folgen, falls die iranische Regierung ihre an vielen Orten der Welt geäußerte Drohung wahrmacht und ein Attentat auf den amtierenden Präsidenten der Vereinigten Staaten von Amerika, in diesem Fall mich, verübt. Trump betonte, Befehle seien bereits erteilt, wiedergegeben. In einem Interview mit der Zeitung New York Post, ich stehe schon lange auf ihrer Zielliste. Ich habe Anweisungen hinterlassen, sollte mir etwas passieren, sollen sie in einem Ausmaß bombardiert werden, wie sie es noch nie erlebt haben. US-Streitkräfte seien Trump zufolge bereit, willens und in der Lage, innerhalb eines Jahres mit Verlängerungsoption sämtliche Gebiete Irans vollständig zu zerstören. Trumps Befürchtung, die iranische Regierung könnte versuchen, ihn zu töten, wurde am Freitag vom Wall Street Journal berichtet unter Berufung auf israelische Quellen. Diese beinhalten, der Iran würde einen neuen Anschlagsplan gegen den US-Präsidenten prüfen. Sicherheitsmaßnahmen wurden im Weißen Haus verschärft. CNN berichtet, die nördliche Eingangstür wurde verstärkt. Der einzige, der hier nicht berichtete, ist, ich hebe es hervor, WNBC. Aber zur Aussage, US-Streitkräfte seien bereit, sämtliche Gebiete Irans vollständig zu zerstören. Wäre das dann nicht in Reinform ein Vernichtungskrieg? Und war das nicht vor über 80 Jahren unser Konzept wider Sowjetunion? Und wäre es aus geschichtlicher Sicht jetzt nicht unsere Pflicht zu sagen, wir bestellen wenigstens den US-amerikanischen Botschafter ein, schließen wenigstens vorübergehend die US-Stützpunkte? Ich weiß, klingt abstrus, möchte meine Argumentationskette jetzt aber noch einmal auf eine Meldung von gestern zurückführen. Es geht nach Frankreich. Frankreich. Lange mit Schlager Blackfoes, Frankreich, Frankreich. Zuvor kurz, Marine Le Pen liegt in aktuellen Umfragen vorn. Favoritin für die Präsidentschaftswahl 2027. Meinungsforschungsinstitut IFOP im Auftrag des Fernsehsenders LCI und Le Figaro der Zeitung. Ein zweites, Institut Toluna Harris Interactive für den Fernsehsender M6, großer kommerzieller, und RTL, den landesweiten Radiosender. Man sieht sie bei 36% bzw. 35%. Frankreich. Und da gab es ja gestern den Bericht aus der Tagesschau, Schüsse aus der Dienstwaffe werden in Frankreich als Notwehr behandelt. Opfer müssen beweisen, dass der Beamte die Waffe regelwidrig benutzt hat. Ich vereinfachte mit dem Scherz, je nach Trefferquote wird es nicht immer für das Opfer einfach sein. Auch die Tagesschau zitiert einen Kritiker, der meint, das Gesetz wäre eine Lizenz zum Töten. Nun durch, 313 zu 199 Stimmen. Polizeigewerkschaft begrüßt. Man zitiert Ari Alimi, Anwalt, Mitglied des Nationalen Büros der Menschenrechtsliga, Zitat, es wird mit dem Gesetz noch schwieriger sein, einen Polizisten, der jemanden erschossen hat, obwohl er nicht hätte schießen dürfen, zu verurteilen und schuldig zu sprechen. Und genau das ist ja der Sinn dieses Gesetzes, nichts anderes. Es gebe Polizisten das Gefühl der Straflosigkeit. Die Grundidee dieses Gesetzes kommt übrigens von dem Vater von Marine Le Pen, Jean-Marie Le Pen. Dieser nahm diese bereits 2007 in sein Wahlprogramm auf. Ich musste so ein bisschen an den wunderhübschen UNO-Bericht über die toten Kinder im Gazastreifen sinnieren. Mir die hübscheste Stelle war ja das Kind, das beim Stillen von der Brust ihrer Mutter geschossen wurde. Das müsste ja nun auch nachweisen, dass zu Unrecht geschossen wurde. Natürlich hatte das Kind Schuld, geschossen hat ja ein israelischer Soldat. Aber Scherz beiseite, ein Kind von der Brust der stillenden Mutter geschossen, das wird bleiben von uns im Westen. So sieht der globale Süden uns, weil wir so sind. Weil wir so sind, auch wenn ich die BRICS herzlich grüße. In mir entsteht auch die Assoziation der Erinnerung an die Schlägertruppen von SS und SA, die willkürlich politische Gegner mitnahmen und von vorne bis hinten durchfolterten bereits 1933. Wobei wir zwingend wieder zu dem wunderbaren Begriff Faschismus kommen.
2: Meine deutschen Volksgenossen und Volksgenossinnen.
0: Längst auch von Leuten wie Lafontaine oder Sarah Wagenknecht verwendet.
3: Sarah kommt.
0: Manchmal versehen mit dem Vorwort Prä, welches mir für die Zeit im Rückblick von 2004 bis 2016-17 sinnvoll erschien. Den Abschluss des Vorgangs um 2018, 2019 auch von der russischen Seite erkannt, die Notwendigkeit der Vernichtung dessen nun zunehmend gefestigt. Und mit diesen Gedanken blicken wir auf das kommende am 12. Juli 2026, einem Sonntag. Hier ist die kleine Audiodatei. Lasst mich heute mal wieder mit Schmiss verkünden. Faschistischer kann es nun nicht mehr werden.
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0: Chris Dirk, nach dem Nachmittag mit ihr kann ich sagen, um ihre Gesinnung brauchen wir uns nicht zu sorgen. Welch Spaß wir schon wieder haben an diesem Sonntag. Bleiben wir beim Schlager. Riesenhit aus den Niederlanden aus den 80er Jahren, Henk Westbroek und seine Gruppe Het Goede Doel. Belgien hatte für die Niederlande in den 80er Jahren so eine Art Hauch von Freiheit. Nach deren Verständnis, denke, sie wollten nur stoned sein. Nun plant Belgien eine Straßenmaut für alle Autos. Na, wenigstens haben sie noch keinen Dosenpfand.

0: Senkrechter Titel, schaut auf YouTube, Retro de Dol, Belgier mit Henk Westbrook, war auch Radiomoderator und Politiker. In Polen kündigt die Opposition, die PIS, die ehemalige Regierungspartei, einen Resolutionsentwurf gegen die EU-Mitgliedschaft der Ukraine an.
1: Give us a credit.
0: Und die Verherrlichung der Ukraine für die Massaker von Wolhynien. Na, wenn's was bringt, gut. Der ehemalige Chef der ukrainischen Zentralbank, Kirill Schewtschenko, warnt vor Zelensky, nach dem Mord an der Frau, die für das Attentat auf den ukrainischen Multimillionär Remulajew in Monaco verantwortlich gemacht wird. Er kommt zum Ergebnis, Zelensky sei bereit, jeden Mittel zu greifen, um die eigene Macht zu festigen.
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0: Die eben schon benannte EU stuft Russland als bedeutendste direkte und langfristige Bedrohung ein. Eine Analyse des Europäischen Auswärtigen Dienstes publiziert von Springers Welt am Sonntag. Giuseppe Conte von der Partei Fünf-Sterne-Bewegung Italiens stellt sich gegen die Militarisierung. Er sprach in Neapel für das Mitte-Links-Bündnis Campo Largo wider Giorgia Meloni und erklärte, sie konstruieren eine russische Bedrohung. Russland greift Militärziele in Kiew und Odessa an, Rüstungsbetriebe und militärisch genutzte Infrastruktur. Es berichtet das russische Verteidigungsministerium. Und Thomas Röper vom Antispiegel publiziert den wachsenden Widerstand gegen die Zwangsrekrutierungen in der Ukraine. Vorfälle gab es jetzt auch im Westen des Landes, genannt die Stadt Lemberg-Lwów. Hier kam es kürzlich zu einem regelrechten Aufstand, den die Polizei erst nach Stunden niederschlagen konnte. Deutsche Medien berichten kaum, hier ab und an positiv auffällig, am ehesten Welt vom Springer Verlag.
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0: Das Ganze mittlerweile auch öffentlich Thema in der Ukraine. Kommandeure der ukrainischen Streitkräfte beklagen geringe Motivation, mangelhafte Ausbildung von fast 90% der Rekruten, berichten von chronischen Krankheiten oder Drogenabhängigkeit. Dissertationsrat steigen. Zitiert wird Valery Zaluschny. Zitat: Die Mobilmachung und ihre Methoden rücken zunehmend in den Mittelpunkt des Konflikts zwischen der Bevölkerung und der ukrainischen Regierung. Tja, den gibt es ja auch noch.
5: Cuba stood up for the world and now it is time for the world to stand
0: Greta
5: up.
0: Thunberg stand erstmal gegen Rheinmetall mit 1800 Teilnehmern der Demonstration Wedding ohne Waffen zu Berlin. Da ist ja auch Spree und nicht der Rhein. Hertha gegen Kuba möchte vorgehen. Marco Rubio und nochmal Berlin. Geiselnahme Berliner Supermarkt. Ein Kunde nahm eine Mitarbeiterin. 12 Stunden dauerte das. Kunde mit Messer, türkischer Staatsbürger, berichtet Tagesschau.
6: Das Problem sind Männer.
0: Täter wie Geisel sind nun im Krankenhaus. Ich hoffe, nicht im selben. Und zur Sabotage der Bahnstrecke nördlich von Leverkusen, die die Strecke Köln-Düsseldorf lahmlegte, gibt es nun ein Bekenntnis einer linksextremen Gruppe, das Kommando Angry Birds. Na, wenigstens Englisch. NRW-Innenminister Reul verurteilt die Taten, fordert mehr Befugnisse für Behörden im Internet. Ach, das Internet, ich denke, es setzt sich durch. Wie der Sommer, liebe Schlagerfreunde. Temperaturteilung Süd-Nord, sommerliches Wetter, zum kommenden Wochenende Gewitter. Heute nicht, heute Sonntag und vielleicht auch bald weniger.
7: Hier, Sesamstraße von Homos, ja. Da, wo die ganzen Öltanker durchsegeln, Alhamdulillah. Er will nicht, dass sie Business machen, dies, das. Aber sie lassen keinem durch, ja? Also Trumpy Boy sagt, tamam, wenn ihr zumacht Straße, ich mache eure zue Straße mehr zu.
8: Moin, moin und ein schönes Wochenende gewünscht.

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Unterhaltung in den kommenden Stunden mit unserer bunten Musikmischung, die bis in das Jahr 1990 reicht. Dazu ausgewählte Mitschnitte aus dem Rundfunkarchiv, Originalmitschnitte des Rundfunks und des Fernsehens der DDR.

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1: Die zentrale Wetterdienststelle der Deutschen Demokratischen Republik teilt mit, dass der gestrige Sonnabend mit Rekordtemperaturen bis zu 37 Grad der bisher heißeste Tag dieses Jahres war. Heute waren die Temperaturen infolge stärkerer Luftbewegung nicht mehr ganz so hoch wie gestern, überstiegen jedoch in vielen Orten immer noch über 30 Grad. Heute Abend um Mitternacht rechnen die Meteorologen mit dem Auftreten einzelner örtlicher Gewitter. Für morgen erwarten sie die zuvor kühlere Luft. Auch in Westdeutschland waren am Wochenende Hitzerekorde zu verzeichnen. Das gesamte Ruhrgebiet lag unter einer windstillen Dunstglocke. In Nordrhein-Westfalen wurde die Wasserzufuhr für die Industrie rationiert. Vor allem aus dem Raum Siegen wird eine große Wassernot gemeldet. Schwimmbäder dürfen nicht mehr nachgefüllt werden. Autowaschen wurde verboten.
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0: Das Auslandsprogramm des Rundfunks der DDR. Radio Berlin International 1988.
1: The memory is kept alive of the Nazi Holocaust, the wholesale slaughter of millions of Jewish people. Survivors are respected citizens in this country and enjoy the socialist government's care and support. The GDR came into being in 1949 as a state committed to anti-fascism and the struggle for peace and humanism.
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Und das heißt auch, sie vor euch zu bewahren.

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0: Erinnerungen an den Rundfunk der DDR sind auch Erinnerungen an Murmel, Arnold Fritsch, der viel für den Rundfunk arbeitete, unter anderem, wenn es um Jingles ging.
1: Na, ich bin mit Leib und Seele ein Popmusiker. Und Pop ist die Musik für junge Leute, in erster Linie für junge Leute. Und ich stehe auf dem Standpunkt, das muss auch von jungen Leuten gesungen werden.
2: Sag mal, wie heißt denn eigentlich deine neueste Produktion?
1: Meine neueste Produktion heißt Digital Lipso, ist eine Tanzplatte, die sich wieder speziell an das tanzende Bein im Volk wendet. Und wir hören es schon im Hintergrund.
2: Wollen wir mal ein bisschen rausschauen?
1: Jo.

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1: das
0: Kamera.
1: Das Elbe-Kraftwerk Fockerode bei Dessau. Wichtiger Energielieferant für ein großes Industriegebiet. Nur eine gleichbleibende Kühlwasserversorgung aus der Elbe garantiert die Energieerzeugung. Wegen des sehr niedrigen Wasserstandes haben die Kraftwerke geeignete Vorkehrungen getroffen. Ein Schwimmbacker bewahrt das Einlaufbecken vor dem Versanden. Dadurch kann das Elbwasser ungehindert zulaufen. Trotz der Trockenheit können so die Kraftwerke in Fockerode die volle Strommenge in das Netz.
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0: Sie hören DDR 1 Medien- und Musikgeschichte mit Hanna und Dana.
1: Erinnerungen der früheren Bauprojektantin Hanna und der Prager Lehrerin Dana an die ersten Schritte auf glattem internationalen Parkett.
2: Naja, wir waren wirklich bei uns, oder wir sind noch sehr bekannt zu Hause. Aber natürlich, jede Künstler, ich glaube, wenn zu Hause Erfolg hat, ist irgendwie neugierig, irgendwo anders so zeigen, was er macht. Und wir waren auch neugierig und wir haben das mit der probiert. Und vielleicht hat das geklappt.

Und von meiner Seite, warum gerade der DDR? Weil wir haben eine Chance schon gehabt, hier bei euch zu arbeiten. Damals waren wir noch nicht Hanna und Dana, aber jeder getrennt. Und hat uns sehr gut gefallen.

0: Medien- und Kulturgeschichte auf DDR1, der Schweizer Schauspieler Wolf Kaiser. Ja,
1: das Zusammenleben der Menschen zu untersuchen, zu verbessern, es schöner zu gestalten. Es hat die Gedanken mehr auf das Zusammenleben der Menschen unter sich gerichtet. Und wenn man sich da schon Gedanken darüber macht, wie man mit dem anderen gut, hilfreich und so weiter auskommt, dann ist das schon etwas sehr Gutes und Schönes. Es ist eine sozialistische Gemeinschaft gewachsen, im Gegensatz zu den westlichen Ländern, wo eben doch mehr oder weniger jeder für sich alleine drauf losstrampelt. Und das ist ja nicht der Sinn des Lebens.

0: 2020 verstarb Jürgen Schulz. Hier hören wir ihn im Palast der Republik.
1: Guten Abend Ihnen allen hier aus dem überaus festlich geschmückten Palast der Republik. Der Berliner Künstlerball hat gerufen und Tausende sind gekommen. Wissen Sie, ja schon allein dieses Wort Ballatmosphäre hat ja einen ganz besonders reizvollen Klang. Und ich kann eigentlich nur hoffen, dass ich vieles von der Stimmung heute Abend auch zu Ihnen nach Hause übertragen möge. Der Palast und viele Berliner Kulturstätten haben sich ein farbenfrohes, ein frühlingshaftes Programm einfallen lassen und ich bin selbst gespannt, was wir heute Abend hier alles noch so erleben werden. Eins weiß ich schon jetzt, es wird sehr viel Schlagerliches sein, es gibt auch Chansonhaftes, Artistisches, Zauberhaftes im wahrsten Sinne des Wortes und auch Modisches. Wir werden versuchen, mit prominenten Künstlern, mit interessanten Gästen ins Gespräch zu kommen. Wir sind außerdem zu Gast im Sport- und Erholungszentrum, im Schauspielhaus und im Friedrichstadtpalast. Wie gesagt, vieles im Angebot. Wir können eigentlich nur so ein paar kleine optische Randnotizen machen, Ballnotizen, wenn Sie so wollen, aber die natürlich in Farbe und für Sie hoffentlich farbig.

0: Im Jugendclub im zweiten Programm des Fernsehens der DDR 1981 Alexander Lehmberg mit Dean Reed.
1: Erfolgreichster DEFA-Film 1981 ist Sing Cowboy Sing von und mit Dean Reed, der fast eine Dreiviertelmillion Besucher anzog. Das war Grund genug für uns, den Cowboy heute hier mal bei uns singen zu lassen.

0: Liebe.
1: Ja, die wahre erste Liebe. Manchmal ganz schön anstrengend, aber man muss sie auf jeden Fall ernst nehmen. Dean, ich habe ja da vorhin gesagt, 81, sehr erfolgreich, dein Film. Bist du jetzt ein Cowboy geblieben? Das Jahr 82 ist ja schon ganz schön alt. Was gab es inzwischen?
2: Nein, ich bin nicht ein Cowboy geblieben. Das war nur eine Rolle in einem Film. Und ich freue mich sehr, dass das so einen Erfolg gehabt hat. Aber jetzt, ich bereite einen neuen Film für die DEFA vor. Ich schreibe ein Szenario über die gegenwärtige Situation von den Indianern in meinem Land. Ein Film mit Humor, mit Spannung, mit Abenteuer und auch mit einem politischen Inhalt.
1: Ja, da möchte ich euch noch sagen, man sagt so, wir haben heute ausgesprochen Schwein gehabt, dass du heute hier im Studio sein kannst. Du bist nämlich jeden Tag sonst unterwegs, Pressefesttournee, sehr anstrengend. Warum machst du das?
2: Die letzten zwei Jahre, ich habe meine ganze Zeit für meinen Film gewidmet und da, klar, man kann nicht ins Kino gehen, jeden Abend zu sehen, die sofortige Reaktion von einem Publikum, und das macht viel Spaß jetzt. Es gibt eine Möglichkeit, mit Hunderttausenden von DDR-Bürgern einen persönlichen Kontakt zu haben, jeden Abend, und das ist sehr wichtig und es gefällt mir sehr.
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1: Wie das Amt für Wasserwirtschaft der Deutschen Demokratischen Republik mitteilt, sinkt der Wasserstand der Elbe im Raum Dresden infolge der nur unwesentlichen Niederschläge am Wochenende weiter ab. Die Wasserläufe in den drei Thüringer Bezirken haben wieder Niedrigwasser. Im Bezirk Erfurt wurden 38 neue Staue errichtet, sodass die Landwirtschaft zusätzlich Wasser zur Beregnung erhält.
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1: DT64 Zeitgeist mit einer Meldung über Michail Gorbatschow. Er hat heute mal was klargestellt. Und zwar, er sucht keine Wohnung in Berlin. Das hat er heute vor der Presse gesagt. Aus Russland gehe ich niemals fort, ganz egal, wie sehr sich das irgendjemand wünscht. Das hat er der russischen Nachrichtenagentur ITA-TASS gesagt. Und Meldungen über Schreiben der Berliner Wohnungsbaugesellschaft Friedrichshain und des Berliner Senats mit Angeboten für ein Quartier für ihn bezeichnete Gorbatschow als Gerede. Tja, er hat ja auch schon vorher irgendwie angeblich auf die Kanarischen Inseln und sonst wohin ziehen wollen. Dem ist nicht so, er bleibt hier. Und zwar dort, wo er schon immer war, nämlich in Russland.

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1: Die Pudis spielen ja ihre Lieder im Konzert mitunter so heiß, dass es bei manchen Titeln richtig anfängt zu qualmen. Für jede Band, die etwas auf sich hält, gehört der Rauch eben zum guten Ton. Das Thema Rauchen dagegen ist in der Rockmusik noch zu wenig vertreten. So jedenfalls Grit Heilmann, die uns schrieb, auch sollten mehr Rockgruppen das Thema Rauchen aufgreifen. Vorschlag: Pudis. Auch Disco-Musik sollte mit Texten dieser Art ausgerüstet werden. Vielleicht hilft's. Zitat Ende. Wie sieht's denn nun mit den Pudis aus?
2: Obwohl wir alle, oder fast alle, muss ich sagen, unheimliche Rauchgegner sind, das nervt uns alle eigentlich ungeheuer. Aber wie vielleicht bekannt ist, Maschine raucht natürlich bei uns.
1: Schade, Peter Mayer von den Pudis war das. Nun kann man sich bestimmt darüber streiten, ob ein Rauchersong beim Abgewöhnen helfen kann. Aber bei dem großen Gefallen, das die Rockmusik findet, könnte dies zum Nachdenken anregen. Diese Gelegenheit nutzte die Gruppe Reform, die schon immer ein breites Themenspektrum in ihren Liedern zum Ausdruck brachte. Gehört doch Rauchen halt genauso zum Leben wie Essen und Liebe. Jörg sprach mit Stefan Trepte.
3: Ja, Stefan Trepte, von euch gibt es ein Lied, das nennt sich Der Tod und das Mädchen. Da wird auf ganz sarkastische Weise ein Problem beschrieben, das Thema Rauchen. Wie steht ihr nun selber im privaten Leben dazu? Seid ihr Raucher oder konsequente Nichtraucher?
4: Als das Lied entstanden ist, das ist schon 3 Jahre her, waren wir tatsächlich in der damaligen Besetzung eine ausschließliche Nichtraucher-Band. Bis auf den Schlagzeuger.
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0: Sängerin und Moderatorin war auch Barbara Kellerbauer, hier zusammen mit Horst Köppert, dem Urgestein von der Ostsee.
1: Genau, weil es an der Mündung der Warnow liegt. Warne mündet.
2: Und was hat dir so Besonderes gefallen schon? Du hast die Kindheit hier verlebt.
1: Bin hier geboren und habe mein ganzes Leben hier.
2: Was sollte man sich noch so anschauen?
1: Was soll man sich anschauen? Ach, eigentlich alles in Warnemünde. Alles interessant. Weißt du, Warnemünde hat eine tolle Geschichte. Das war vor 180 Jahren war das so ein ganz kleines Fischerdorf. Ja. 750 Seelen. Arme Leute wohnten hier.
2: Ja.
1: Ja, und dann kam das Badezeitalter. Da haben die gesagt, Menschenskind, haben sie so einen Kolben gehabt, so einen Riecher. Das ist die Zeit für uns, jetzt fangen wir an. Und haben sie aus eigener Kraft einen Badeort gebaut. Die Dünen haben sie angelegt, haben sich neue Häuser gebaut. Es gab nur zwei Reihen, die Förderich, die Achterich, zwei Reihen Häuser. Dann haben sie Gaststätten gebaut, haben eine Verbindung überhaupt zum Binnenland geschaffen.
2: Ja.
1: Haben dann, als die Eisenbahn aufkam, Verbindung Fähre gebaut, ein Trajekt und einen Dampfer gekauft, damit sie überhaupt mit Rostock zusammenkam. Es war eine tolle Sache. Und es war alles auf Sand gebaut, hier Warnemünde.
2: Ja.
1: Und da haben die gesagt, Mensch, wir müssen uns Erde rankarren. Haben die Erde rangefahren. Haben sie zu den Seeleuten gesagt, bringt uns Bäume mit aus dem Ausland. Haben die Bäume gefragt. Dieser Park, der hier ist, ist leider ein bisschen zusammen.
2: Du weißt Bescheid.
1: Das sind alles fremde Bäume. Ich lebe hier, ich liebe Warnemünde. Wo wir hier sitzen, das Kurhaus.
2: Ja, wollte ich fragen.
1: Ja, das ist in den 20er Jahren erst gebaut. Bauhausstil, siehst du, und jetzt renoviert vor 2 Jahren. Und ich freue mich, dass wir es haben. Der Blick wunderschön aufs Meer und so weiter. Und jetzt sagen wir einfach mal Prost. Was meint ihr?
3: Oh, die

0: Die erste Ausgabe von Jürgens Radioshow mit Jürgen Karnay auf dem Berliner Rundfunk vom 11. Januar 1987.
1: Wir haben ja das Jubiläumsjahr dieser Stadt, aus der wir das Vergnügen haben zu senden. Und natürlich wird auch die Radioshow 87 dabei sein bei den Höhepunkten an den Wochenenden hier in Berlin. Wir haben noch einen dritten Mitschnitt, Uli, und zwar ist es Uriah Heep. Und das ist eigentlich, glaube ich, sowas für die Damen und Herren so in meinem Alter. Mitte, Anfang der 70er, ne, als wir alle noch richtig drauf gestanden haben, da war das eigentlich die Band. 1970 haben sie sich gegründet. Uriah Heep ist übrigens der Titel einer Figur von Charles Dickens. Und ja, sie waren eigentlich so eine seichte Schwermetall-Band, kann man, glaube ich, zusammenfassend sagen. Und Rolling Stones Leser, also dieses großen Musikmagazins, sagten, wenn man sie mag, Uriah Heep, dann mag man sie eben. Und wenn man Musik mag, dann mag man sie nicht. Wie dem auch sei. Hier ist ein Klassiker, Lady in Black.

Das war Uriah Heep und Lady in Black. Am 27.12. gab es Popmusik mit K&K. Wir hatten dort ein Rätsel und des Rätsels Lösung möchte ich verkünden. Es waren folgende vier Wörter, die wir gesucht haben. Träume, Wind, Paradies und Souvenir. Und wie wir versprochen haben, wird Herbert Küttner Gewinner nennen und ich auch, damit also wirklich alle wissen, was sie gewonnen haben. 160 Poster-Gewinner, die auch Autogrammkarten bekommen und Souvenirs und viele Sachen sind bereits abgeschickt und informiert worden. Und die Hauptgewinne möchte ich jetzt bekannt geben. Der erste Anrufer an diesem Abend war Karin Maletzki aus Demmin. Sie gewinnt eine LP und ein T-Shirt von Jürgens Radioshow. Der zweite Anrufer war Sven Mund aus Berlin. Er bekommt eine Langspielplatte. Dann gab es für interessante Fragen auch Preise. Und da haben wir uns entschieden für Ralf Borowski aus Rudolstadt. Er bekommt eine Langspielplatte. Hartmut Schierhorn aus Erfurt ebenfalls eine LP. Und Manuela Schau aus Potsdam bekommt den riesengroßen, den überdimensionalen, den Überaufkleber der Sendung Glück muss man haben und diverse Autogrammkarten von vielen, vielen Interpreten, die so etwas freundlicherweise hier bei uns hin und wieder hinterlegen. Dann möchte ich noch ganz schnell in eigener Sache etwas sagen. Der 27. ist also damit abgeschlossen. Wir hatten in der Radioshow mal zwei Intim-LPs von Dieter Birr verlost und ich bin eine Schlampe, ich gebe es zu. Ich habe die Briefe verbummelt, sie sind einfach weg. Und ich bitte Annette Janke aus Reichenbach und Kerstin Wuttig aus Helmsdorf ein Lebenszeichen von sich zu geben. Wir wollten erst den Rundspruch der Deutschen Post einsetzen, um vielleicht rauszukriegen, wo sie zu finden sind. Das ist sehr schwierig gewesen. Ich glaube, so ist es einfacher, wenn sie uns hören. Bitte melden sie sich mit voller Adresse, damit wir ihnen endlich die Langspielplatte schicken können. So, das waren nunmehr die Gewinne. Und dies ist Marion Sprave, das ist Perl, Micha Barakowski und die Smokings. 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
1: 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Ein Original-Jingle von Jugendradio DT64 war das. Ab 1990 gab es ein sensationelles Jingle-Paket.
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0: Meine Damen und Herren, mit Schwung und guter Laune haben wir Sie durch die letzte knappe Stunde dieses Nachtprogramms begleitet und damit in den neuen Morgen. Es ist 4:02, das Nachtprogramm ist beendet und in 2 Minuten beginnt wieder das Frühprogramm von Stimme der DDR. Ich verabschiede mich mit den allerbesten Wünschen für Sie.
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0: 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Ein Ausschnitt aus der aktuellen Kamera.
1: Die zentrale Wetterdienststelle der Deutschen Demokratischen Republik teilt mit, dass der gestrige Sonnabend mit Rekordtemperaturen bis zu 37 Grad der bisher heißeste Tag dieses Jahres war. Heute waren die Temperaturen infolge stärkerer Luftbewegung nicht mehr ganz so hoch wie gestern, überstiegen jedoch in vielen Orten immer noch über 30 Grad. Heute Abend um Mitternacht rechnen die Meteorologen mit dem Auftreten einzelner örtlicher Gewitter. Für morgen erwarten sie die zuvor kühlere Luft. Auch in Westdeutschland waren am Wochenende Hitzerekorde zu verzeichnen. Das gesamte Ruhrgebiet lag unter einer windstillen Dunstglocke. In Nordrhein-Westfalen wurde die Wasserzufuhr für die Industrie rationiert. Vor allem aus dem Raum Siegen wird eine große Wassernot gemeldet. Schwimmbäder dürfen nicht mehr nachgefüllt werden. Autowaschen wurde verboten.
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0: Musikalische Luftfracht hieß eine internationale Hitparade von Radio DDR. Sie lief 14-tägig am Donnerstagabend. Es gab diverse Wiederholungen. Moderator war Peter Nizella, Musikredakteur Karl Lorenz. Beide bezeichneten sich als Pilot und Co-Pilot. Die Sendung startete 1970 und lief bis 1989. Es gab 5 bis 7 Neuvorstellungen aus den aktuellen Charts europäischer Länder. Am Ende der Sendung wurden die 5 von den Hörern meistgewünschten Titel ausgespielt. Mitschnittfreundlich. Die Sendung hatte Fans. Fans hatte die Sendung in der DDR und der BRD.
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0: Mediengeschichte auf DDR 1. 1988 spielten Depeche Mode auf zum Tanz. Hier die Verhaltensregeln des Hallensprechers. Verhaltensregeln gab es 1988 auch.
1: Ist mein Satz, das schmeißt keine Gegenstände hoch und versucht noch gar nicht hochzukommen, wenn du so auf der Block. Wir wollen halt miteinander ein Wahnsinnsfest bauen.

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1: DT64 Verkehrsservice A4 Dresden in Richtung Eisenach zwischen Stadtroda und Jena-Lobeda, 3 Kilometer Stau nach einem Unfall. A4 Eisenach in Richtung Dresden zwischen Apolda und Schorba, 5 Kilometer Stau nach einem Unfall. B6 Dresden-Bischofswerda zwischen Weißig und Rossendorf, Vollsperrung nach einem Unfall. Und dann hätten wir noch die B93 Zwickau-Altenburg zwischen Zwickau und Merane, Stau in beiden Richtungen.
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1: mit Birgit Abromeit, hallo.

0: Auf DDR1 Mediengeschichte, Erinnerungen an den Rundfunk der DDR. Radio DDR1 Musikalische Luftfracht mit Peter Nietzscheller.
1: Begrüßenswert für die sicher zahlreichen Mitschnittfreunde ist, dass ihr die Musiktitel sauber ausspielt. Was aber für mich am deutlichsten zur Qualitätssteigerung der Sendung beitrug, das ist die Wiedereinführung der Oldie-Wahl, die ihr ja schon Anfang der 80er Jahre mal im Programm hattet. Stimmt, genau.

Sanchez, Bruder Ludwig, bis zum Juli. Nur knapp eine Nasenlänge hinter dem Spitzenreiter hat sich eine Interpretin platzieren können, die schon im vorigen Jahr zu den prägnanten Stimmen in der Diskusszene zu rechnen war. Ihr Name? Sandra mit ihrem kleinen Mädchen. Hey Little Girl an Radio DDR in die Naleperstraße, Berlin, Postleitzahl 1160. So, nun habe ich es gleich postalisch neu formuliert. Bis zum 22. April verabschieden sich mit herzlichen Grüßen Jutta Scholz von der Studiotechnik, Musikredakteur Karl Lorenz und Peter Nitzela. Tschüss allerseits.